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1: Im Studio Eva-Maria Fuhn. Die Verlängerung des Wehrdienstes ist in der Regierung fix paktiert. Eine Zweidrittelmehrheit braucht es allerdings für die mögliche Verlängerung des Zivildienstes. Das heißt die Zustimmung von Grünen oder FPÖ. Beide Parteien stellen aber Bedingungen. Astrid Petermann informiert.
2: Ein stimmiges Gesamtpaket hätten die Grünen gerne, sagt der grüne Wehrsprecher David Stöckmüller. Jedenfalls, so Stöckmüller, müsse es mehr Geld auch für die Zivildiener geben.
3: Wenn die Regierung unsere Zustimmung haben möchte, dann gibt es mehr Gehalt auch für die Zivildiener.
2: Mehr Geld für Zivildiener, das hat Verteidigungsministerin Claudia Tanner von der ÖVP zuletzt allerdings abgelehnt. Verpflichtend verlängert werden soll der Zivildienst ja erst, wenn sich 2028 zu wenige für das Bundesheer melden. FPÖ-Wehrsprecher Volker Reifenberger ist im Interview mit der Tageszeitung Der Standard 2028 als Referenzjahr zu spät. Er will in den Verhandlungen darauf drängen, schon früher eine Entscheidung zu treffen.
1: Die Drohnenattacke am Leipziger Flughafen führt zu schweren Spannungen zwischen Berlin und Moskau. Für die deutsche Regierung steckt Russland hinter der gescheiterten Attacke Anfang August. Sie hat Sanktionen gegen Russland verhängt, wie etwa die Ausweisung zahlreicher Diplomaten. Die Strafmaßnahmen seien ein schwerer Fehler, sagte hingegen Russlands Präsident Putin. Es gebe keine Beweise für die Schuld Russlands. Nach den EU-Verteidigungsministern kommen heute in Irland die EU-Außenminister zu Beratungen zusammen. Es geht um Unterstützung für die Ukraine und Sanktionen gegen Israel. Diskutiert werden soll auch erneut, was mit dem eingefrorenen russischen Vermögen passieren soll. In Tirol und in Niederösterreich hat es in der Nacht leichte Erdbeben gegeben. Ein Beben östlich von Innsbruck hatte die Stärke 2,6 und wurde vor allem zwischen Innsbruck und Wattens deutlich verspürt. Das Beben 6 Kilometer westlich von Ebreichsdorf in Niederösterreich hatte die Stärke 2,5. In beiden Fällen berichtete die Bevölkerung von einem Grollen des Untergrunds. Schäden gab es keine. Heute beginnt das Filmfestival von Venedig. Mehr als 20 Filme rittern bis zum 12. September um den Hauptpreis, den Goldenen Löwen. Bereits heute Abend erhält US-Schauspieler George Clooney den Goldenen Löwen für sein Lebenswerk. Das waren die Nachrichten mit Eva-Maria Fuhn. Zum Wetter.
4: Nach dem heißesten Sommer der Messgeschichte beginnt auch der September überdurchschnittlich warm mit Temperaturen um und über 25 ab Freitag, vereinzelt knapp über 30 Grad. Dabei gibt es einiges an Sonne, aber auch ein paar Schauer und Gewitter, jedoch weiterhin keinen ergiebigen, flächendeckenden Landregen. Heute bleibt es im Großteil Österreichs trocken mit einigen Sonnenstunden. Am längsten sonnig ist es im Westen und von Oberösterreich bis ins Burgenland. Zeitweise ziehen aber Wolken durch und im Süden bilden sich am Nachmittag vereinzelt doch kurze Regenschauer oder Gewitter, speziell von Osttirol bis ins Semmering-Wechselgebiet. Bei nur wenig Wind steigen die Temperaturen auf sommerliche 21 bis 29 Grad. Morgen Donnerstag ähnliche Höchstwerte und sehr lebhafter Nordwestwind. Dazu zunächst einiges an Wolken und von Salzburg ostwärts einzelne Schauer, tagsüber mehr und mehr Sonne. Am Freitag überwiegend sonnig, windig und heiß mit maximal 25 bis 31 Grad am Nachmittag. So viel zum Wetter von Michael Mattern.

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1: Herzlich willkommen, sagt Andreas Maurer. Musikproduktionen und Aufnahmen von Rundfunkstationen aus ganz Europa, aus den USA, Kanada, Australien und aus dem fernen Osten. Exklusiv zur Verfügung gestellt von der EBU, der European Broadcasting Union, und kuratiert von der BBC. 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Am Beginn dieser letzten Stunde steht Bernhard Henrik Krusels dreisätzige Sinfonia Concertante für Klarinette, Fagott, Horn und Orchester in B-Dur. Sie hören eine Aufnahme mit dem finnischen Radiosinfonieorchester unter der Leitung von Jukka-Pekka Saraste. Die Solisten sind Reijo Koskinen, Klarinette, Pekka Katajamäki, Fagott und Esa Tukia, Horn.

Bernhard Henrik Krusell, Sinfonia Concertante für Klarinette, Fagott, Horn und Orchester in B-Dur, Opus 3. Sie hörten eine Aufnahme mit dem finnischen Radiosinfonieorchester unter Jukka-Pekka Saraste. Die Solisten waren Reijo Koskinen, Klarinette, Pekka Katajamäki, Fagott und Essa Tukia, Horn. Wir setzen fort mit Klaviermusik von Wolfgang Amadeus Mozart. 9 Variationen für Klavier in D-Dur, Köchelverzeichnis 573, über ein Menuett von Jean-Pierre Duport. Solist ist der niederländische Pianist Bart van Oort.

Bart van Oort spielte Wolfgang Amadeus Mozarts 9 Variationen für Klavier in D-Dur, Köchel-Verzeichnis 573, über ein Menuett von Jean-Pierre Duport. Wojciech Kielar, geboren 1932, gestorben 2013, war ein polnischer Pianist und Komponist. Er gehörte zu den prominentesten Persönlichkeiten der europäischen Musikszene seiner Zeit. Am Programm hier sein Orchesterwerk Orava. Christian Järvi dirigiert das Orchester Baltic Sea Youth Philharmonic, das sich aus MusikerInnen aus 10 Ostsee-Anrainerstaaten zusammensetzt.

Orava von Wojciech Kila. Christian Järvi dirigierte das Baltic Sea Youth Philharmonic Orchestra. Musikalisches Finale dieser Ö1-Nachtmusik mit einem Ausschnitt aus Edvard Griegs Peer Gynt-Suite in einem Arrangement für Oboe und Klavier.

Solveigs Lied aus Peer Gynt, Opus 23 von Edvard Grieg in einem Arrangement für Oboe und Klavier. Mit Wan Su Mok, Oboe und Hyun Su Cho, Klavier. Das war die Ö1 Nachtmusik mit Musikaufnahmen von Kulturradiosendern aus aller Welt. 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Am Mikrofon verabschiedet sich Andreas Maurer.

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1: Heute ist Mittwoch, der 2. September. Zum Frühjournal begrüßt Sie Paul Kranker. Die Themen: Nach Sprengstoffdrohne in Leipzig. Spannungen Russland-Deutschland verschärfen sich. FPÖ und Grüne stellen Bedingungen für Zustimmung zu längerem Wehrdienst. Der Iran verstärkt seine Attacken auf US-Ziele im Nahen Osten. Fußball. Frauenteam der Wiener Austria erreicht erstmals Champions League. Das Wetter: Sonne, Wolken und einzelne Gewitter. Nach der Entdeckung einer Sprengstoffdrohne in Leipzig vor einem Monat verschärfen sich die Spannungen zwischen Deutschland und Russland. Die russische Führung zeigt sich empört, dass Deutschland Strafmaßnahmen verhängt. Zum Beispiel wird das russische Kulturinstitut in Berlin geschlossen. Die deutsche Regierung hat Russland gestern erstmals direkt für den gescheiterten Angriff mit der Sprengstoffdrohne am Flughafen Leipzig verantwortlich gemacht. Aus Berlin, Regina Pell.
2: Drohnenkonfiguration, Sprengstoff und Zündtechnik am Tatort hätten darauf hingewiesen, so Innenminister Alexander Dobrindt.
3: Dass Russland den hybriden Angriff in Leipzig am 4. August zu verantworten hat.
2: Angesichts versuchter Anschläge und Spionage sei es höchste Zeit für klare Worte gewesen, sagt Sicherheitsexperte Nico Lange.
4: Das war militärischer Sprengstoff an Drohnen bei vollbetankten Flugzeugen. Das war ganz knapp an einer Katastrophe. Das erfordert doch geradezu, dass man die Täter ermittelt, benennt und dass man Konsequenzen verhängt.
2: Deutschland wird etwa das Generalkonsulat in Bonn schließen und Einreisekontrollen verschärfen. Russland weist die Vorwürfe zurück und kündigt eine, Zitat, spiegelbildliche Reaktion auf die deutschen Maßnahmen an.
1: Für die Regierung steht fest, der Wehrdienst wird verlängert. Ein Grundwehrdienst von 6 Monaten, dann folgen insgesamt 3 Monate Truppenübungen zu absolvieren innerhalb von 10 Jahren. Um das gesetzlich beschließen zu können, braucht es eine Zweidrittelmehrheit, sprich mindestens eine Oppositionspartei muss zustimmen. Was die Opposition eint, FPÖ und Grüne stellen Bedingungen. Astrid Petermann berichtet.
5: Ein stimmiges Gesamtpaket hätten die Grünen gerne, sagt der grüne Wehrsprecher David Stöckmüller. Jedenfalls, so Stöckmüller, müsse es mehr Geld auch für die Zivildiener geben.
6: Wenn die Regierung unsere Zustimmung haben möchte, dann gibt es mehr Gehalt auch für die Zivildiener.
5: Mehr Geld für Zivildiener, das hat Verteidigungsministerin Claudia Tanner von der ÖVP zuletzt allerdings abgelehnt. Verpflichtend verlängert werden soll der Zivildienst ja erst, wenn sich 2028 zu wenige für das Bundesheer melden. FPÖ-Wehrsprecher Volker Reifenberger ist im Interview mit der Tageszeitung Der Standard 2028 als Referenzjahr zu spät. Er will in den Verhandlungen darauf drängen, schon früher eine Entscheidung zu treffen.
1: Es ist eine umstrittene Neuerung. Ab Montag dürfen Schülerinnen unter 14 Jahren in der Schule kein Kopftuch mehr tragen. Der Präsident der islamischen Glaubensgemeinschaft Ümit Vural reagiert zwiespältig. Er zeigt Verständnis, wenn sich Familien gegen das Verbot zusammenschließen und zum Beispiel Streiks organisieren. Die islamische Glaubensgemeinschaft selbst unterstütze aber keine Aufrufe, das Gesetz zu missachten.
7: Das ist ein sensibler Rechtsbereich. Also ich wünsche mir, dass alle Beteiligten besonnen agieren. Ich glaube auch, dass sehr viele Familien das Gesetz beachten werden, dass sie ohne Kopftuch in die Schule gehen werden. Aber ich kann es nicht ausschließen, dass Familien, Betroffene, Kinder mit Kopftuch gehen werden. Ich appelliere daran, dass Gesetze einzuhalten sind. Aber ich möchte auch die Intention des Gesetzes, das Kindeswohl, genauso erwähnt haben.
1: Sagt der Präsident der islamischen Glaubensgemeinschaft Vural in der Zeit im Bild 2. Der festgenommene frühere Kika-Liner-Chef bestreitet, Hochwasseropfer um Millionen betrogen zu haben. Sein Anwalt hat am späten Abend die Vorwürfe gegen seinen Mandanten zurückgewiesen. Die Korruptionsstaatsanwaltschaft wirft dem ehemaligen Kika-Liner-Geschäftsführer vor, er habe 2024 die Notlage von Hochwasseropfern ausgenutzt. Tausende Kunden seien kurz vor der Insolvenz von Kika Liner durch Rabatte verleitet worden, rasch Möbel anzuzahlen, sagt Oberstaatsanwältin Alexandra Völkel.
8: In weiterer Folge haben die Kunden also weder die Möbellieferung erhalten und aber auch die Anzahlung nicht zurückbekommen, weil dann das Insolvenzverfahren über dieses Möbelunternehmen eröffnet worden ist. Laut aktuellem Ermittlungsstand wurden mindestens 4.700 Kunden geschädigt und aktuell ist von einem Gesamtschaden von über 15 Millionen Euro auszugehen,
1: sagt Oberstaatsanwältin Völkel in der Zeit im Bild 2. Wer ein Elektroauto besitzt, kennt das Phänomen. Wenn man das Auto laden will, ist oft auf den ersten Blick nicht ersichtlich, wie viel das kosten wird.
9: Je nach Zahlungsart gibt es an derselben Ladesäule für eine Kilowattstunde sehr unterschiedliche Preise. Julian Kern informiert.
10: Beim Bezahlen an der Ladesäule gibt es drei Möglichkeiten. Entweder man ist Vertragspartner des Ladesäulenbetreibers, man bezahlt mit der Kreditkarte oder man nutzt eine Ladekarte eines fremden Anbieters. Und je nachdem, welche dieser drei Möglichkeiten man wählt,
11: gibt es große Unterschiede. Bis zu mehr als das Doppelte zwischen dem niedrigsten und höchsten Preis,
10: sagt ÖAMTC-Direktor Ernst Klobutschnig. Grund für die teils massiven Preisunterschiede an derselben Ladesäule für dieselbe Kilowattstunde Strom seien laut der ÖAMTC-Studie vor allem die Gebühren, die sich die Anbieter im Hintergrund verrechnen. Noch heuer soll die entsprechende EU-Verordnung überarbeitet werden. Der ÖAMTC-Chef appelliert für einheitlichere Regeln im, Zitat, Tarifdschungel, damit es künftig günstigere Strompreise beim Laden für alle gibt, unabhängig vom Zahlungsmittel.
9: Die militärischen Auseinandersetzungen zwischen den USA und dem Iran werden heftiger. Die US-Streitkräfte haben nach eigenen Angaben mehrere Stellungen der Revolutionsgarden im Südosten der Straße von Hormus angegriffen. Laut dem Iran sind mehrere Zivilisten getötet und zahlreiche verletzt worden. Der Iran hat daraufhin seine Attacken auf US-Ziele in der Region verstärkt. Hartmut Fiedler berichtet.
12: Die Angriffe der USA waren kaum vorbei. Da folgten die heftigen iranischen Gegenschläge. Raketen und Drohnen wurden abgefeuert. Ziele waren angeblich amerikanische Stützpunkte in Bahrain, Jordanien und im Irak. Dabei sollen US-Soldaten getötet worden sein, was die Amerikaner allerdings bestreiten. Tödlich waren davor die Angriffe gegen iranische Stellungen. In Sirik, östlich der Hafenstadt Bandar Abbas, starben angeblich 4 Menschen. 50 wurden verletzt. Es waren Raketenteile oder Splitter, die in einem Haus einschlugen, in der eine Hochzeitsfeier im Gang war, berichteten iranische Medien.
9: Die erneuten Angriffe der USA und des Iran haben auch wirtschaftliche Auswirkungen. Der Preis für Öl und Gas steigt. Besonders beim Erdgas geht die Entwicklung steil nach oben. In Europa kostet die Megawattstunde mit mehr als 70 Euro so viel wie seit 3 Jahren nicht. Volker Obermeier informiert.
13: Neben den Angriffen im Nahen Osten lässt die Furcht vor Lieferengpässen die Preise steigen. Die Golfregion ist für die Gasversorgung zentral. Fehlen Kapazitäten, dann macht sich das im Verkauf bemerkbar, sagt der Analyst Jens Stranowski.
14: Momentan haben wir, seitdem wir kein Gas mehr aus Russland bekommen können, viel mehr Nachfrage und viel zu wenig Angebot. Und das lässt den Preis quasi in die Höhe schießen.
13: In Asien sowie in Europa brauchen etwa die Chemie- und die Halbleiterindustrie Gas und Gasprodukte. In Europa wiederum steigt außerdem der Bedarf, weil vor der Saison die Speicher noch nicht ausreichend gefüllt sind. Je länger die Angriffe im Nahen Osten dauern, desto wahrscheinlicher werden weitere Lieferunterbrechungen, auch weil es an Transportmöglichkeiten per Schiff mangelt. Höhere Kosten auch beim Öl befeuern wiederum die Teuerung.
9: Im Fußball steigen die Austrianerinnen erstmals in die Champions League der Frauen auf. Die Austrianerinnen qualifizieren sich mit einem 4:0 Heimsieg gegen den norwegischen Meister Brann-Bergen. Martin Lang informiert.
15: Im dritten Anlauf schaffen es die Austrianerinnen unter die besten 18 Clubs im europäischen Frauenfußball, verdienen mit dem Aufstieg vorläufig knapp über 600.000 Euro. Die Auslosung der 6 Gegnerinnen ist am kommenden Freitag. Es gibt Gegnerinnen wie die Titelverteidigerin aus Barcelona, Rekordchampion Lyon oder Bayern München oder Roma. Beide sind Ex-Clubs von Austria-Kapitänin Carina Wenninger.
16: Ich glaube, man muss den Moment genießen und natürlich gibt es den einen oder anderen Gegner, der immer ein Traum ist, wenn es jetzt auswärts im Camp Nou spürst oder auswärts in irgendeinem tollen Stadion, aber nicht das eine bestimmte Team.
15: Heute spielen noch die St. Pöltnerinnen nach 0-3 zu Hause, auswärts ab 20.30 Uhr gegen Juventus Turin um die Champions-League-Teilnahme.
9: Wir kommen zum Wetter mit Nicola Biermeier.
17: Zeit für sonnig und sommerlich warm geht es weiter. Regen gibt es weiterhin nur stellenweise, heute am ehesten im Süden. Derzeit in Wien bewölkt bei Werten um 15 Grad, Eisenstadt bewölkt 17, St. Pölten bewölkt 15, Linz bewölkt 17, Salzburg, Innsbruck und Bregenz heiter 14 und Graz und Klagenfurt bewölkt 16 Grad. Sonne und Wolken wechseln heute. Am meisten Sonne geht sich ganz im Westen und von Oberösterreich bis ins Nordburgenland aus. Weiter nach Süden hin sind neben Sonne von der Früh weg einige Wolken, anfangs auch Nebel dabei und vor allem am Nachmittag bilden sich ein paar Regenschauer und Gewitter. Mäßiger Westwind und sommerlich warm mit Höchstwerten von 21 bis 29 Grad. In 2000 Meter Höhe hat es zwischen 9 Grad am Schneeberg und 14 Grad in den Lienzer Dolomiten. Morgen ähnlich warm, windig und einiges an Sonne, anfangs von Salzburg ostwärts noch dichtere Wolken und vereinzelt Schauer.
9: Das war das Frühjournal mit Paul Kranker, 6.10 Uhr.
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19: Und wir starten in unseren Musikmorgen mit einer Ouvertüre des 15-jährigen Franz Schubert. Guten Morgen am Mittwoch.

Das Ensemble Between the Strings spielte Georg Friedrich Händel, 6.16 Uhr. Am 7. April jährte sich der Geburtstag des Charles Burney zum 300. Mal. Er gilt als einer der Wegbereiter der modernen Musikwissenschaft, da er im 18. Jahrhundert durch ganz Europa gereist ist und mit Werken wie mit seinem berühmten Reisetagebuch sowie einer umfassenden Musikgeschichte den Grundstein für die systematische Musikforschung gelegt hat. Die Innsbrucker Festwochen der alten Musik haben dieses Jubiläum zum Anlass genommen, um seine italienische Reise musikalisch nachzuzeichnen. Mit einem Konzert des italienischen Originalklang-Ensembles Accademia Montis Regalis, das Werke von Niccolò Jommelli, Johann Adolf Hasse, Niccolò Paganini und Wolfgang Amadeus Mozart im Schloss Ambras präsentiert hat. Diese nachgezeichnete musikalische Italienreise von Charles Burney können Sie heute in Alte Musik neu interpretiert hören. 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

0: Das Orchester Academia Montis Regalis hat hier musiziert, von dem es heute mehr zu hören gibt am Abend im Ö1-Konzert, wie gesagt. 6.20 Uhr. Von der Musik jetzt zur Literatur.
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0: Petra Morset liest Eva Strittmatter.
2: Vor einem Winter. Ich mach ein Lied aus Stille und aus Septemberlicht. Das Schweigen einer Grille geht ein in mein Gedicht. Der See und die Libelle, das Vogelbeerenrot, die Arbeit einer Quelle, der Herbstgeruch von Brot, der Bäume Tod und Träne, der schwarze Rabenschrei, der Orgelflug der Schwäne. Was es auch immer sei, das über uns die Räume aufreißt und riesig macht und fällt in unsere Träume in einer finsteren Nacht. Ich mach ein Lied aus Stille. Ich mach ein Lied aus Licht. So geh ich in den Winter und so vergeh ich nicht.
0: Eva Strittmatter war eine der populärsten deutschen Lyrikerinnen des 20. Jahrhunderts. Gelebt hat sie von 1930 bis 2011.

Zarte Mandolinenklänge am frühen Morgen. Avi Avital und das Ensemble Il Giardino Armonico spielten den dritten Satz aus dem Mandolinenkonzert in G-Dur von Johann Nepomuk Hummel. 6.26 Uhr. Am schönsten ist Musik aber doch, wenn man sie live gespielt anhören und erleben kann. Hier sind drei Konzerttipps für heute Abend in Vorarlberg, der Steiermark und Niederösterreich. Die Kultband 5 Achterl in Ehren feiert 20 Jahre Wiener Soul, heute mit einem Open-Air-Konzert in Altenmarkt an der Triesting in Niederösterreich am Kulturbahnhof um 19.30 Uhr. Beim Klassikfestival Ars Sonore in Graz, da findet das Eröffnungskonzert statt unter dem Motto Love is all you need. Mit dem Vokalforum Graz, dem Pianisten Markus Schirmer, dem Guck Piano Duo und anderen, die Lieder und Stücke zum Thema Liebe präsentieren im Schloss Eckenberg um 19.30 Uhr. Und Country Rock aus Vorarlberg gibt es von der Formation Schwarzbrenner zu hören beim Festival Walser im Wald in der Mühls in der Kulisse Pfarrhof um 20.30 Uhr.

0: unglaublich wach schon um diese Uhrzeit. Das Ensemble Laster Johnne Frankfurt spielte fetzigen Georg Philipp Telemann. Alles, was Sie heute wissen müssen, knapp und kompakt zusammengefasst, jetzt in den Ö1-Nachrichten mit Paul Kraker. Es ist 6.30 Uhr.
1: Guten Morgen. Nach der Entdeckung einer Sprengstoffdrohne in Leipzig vor einem Monat verschärfen sich die Spannungen zwischen Deutschland und Russland. Die russische Führung zeigt sich empört über Strafmaßnahmen Deutschlands. Zum Beispiel werden Diplomaten ausgewiesen. Das russische Kulturinstitut in Berlin wird geschlossen. Die deutsche Regierung hat Russland gestern erstmals direkt für den gescheiterten Angriff mit der Sprengstoffdrohne am Flughafen Leipzig am 4. August verantwortlich gemacht. Nach den EU-Verteidigungsministern treffen heute in Irland die EU-Außenminister zusammen. Sie beraten über weitere Unterstützung für die Ukraine und Sanktionen gegen Israel. Diskutiert werden soll auch erneut, was mit dem eingefrorenen russischen Vermögen passieren soll. Der festgenommene frühere Kika-Liner-Chef bestreitet Millionenbetrug an Hochwasseropfern. Sein Anwalt fordert, sein Mandant müsse enthaftet werden. Die Korruptionsstaatsanwaltschaft wirft dem ehemaligen Kika-Liner-Geschäftsführer vor, er habe 2024 die Notlage von Hochwasseropfern ausgenutzt. Tausende Kunden seien kurz vor der Insolvenz durch Rabatte verleitet worden, Möbel anzuzahlen. Insgesamt seien die Kunden um mehr als 15 Millionen Euro geschädigt worden. Als Vergeltung für US-Angriffe verstärkt der Iran seine Attacken auf US-Ziele in der Region. Der Iran hat US-Militärstützpunkte in Jordanien, Kuwait und Irak beschossen, mit Drohnen und Raketen. Ein Wartungszentrum, Lagerhäuser, Radarstationen und andere US-Überwachungssysteme sollen zerstört oder beschädigt worden sein. In Tirol und in Niederösterreich hat es in der Nacht leichte Erdbeben gegeben. Ein Beben östlich von Innsbruck hat eine Stärke von 2,6 gehabt und war vor allem zwischen Innsbruck und Wattens zu spüren. Das Beben westlich von Ebreichsdorf in Niederösterreich hatte die Stärke 2,5. Schäden gibt es in beiden Fällen nicht. In Venedig beginnt das alljährliche Filmfestival. Mehr als 20 Filme sind im Wettbewerb um den Hauptpreis, den Goldenen Löwen. Bereits am heutigen ersten Tag erhält US-Schauspieler George Clooney den Goldenen Löwen für sein Lebenswerk. Das Wetter? Zeitweise sonnig, länger ganz im Westen und im Norden. Nach Süden hin, neben Sonne, auch einige Wolken und vor allem ab Mittag ein paar Regenschauer und Gewitter. Mäßiger Wind und Höchstwerte von 21 bis 29 Grad. Das waren die Nachrichten mit Paul Kranker, 6.32 Uhr.
0: Und weiter geht es jetzt mit einer Tändelei oder Spielerei im französischen Original, die Badinerie von Johann Sebastian Bach.

Die Badinerie von Johann Sebastian Bach gehört zu den bekanntesten Melodien der klassischen Musik überhaupt und wird wegen ihres Tempos oft von Solisten als spektakuläre Zugabe gespielt. Gerade eben eine ungewöhnliche Bearbeitung für zwei Klaviere. 6.34 Uhr, Sie hören Guten Morgen mit Ö1 mit Sonja Watzka, und nach der berühmten Badinerie folgt jetzt eine berühmte Serenade.

0: Serenade für Streichorchester in C-Dur von Peter Iljitsch Tschaikowski. Daraus zu hören der zweite Satz, Walz, Walzer mit dem Orchester United Strings of Europe, 6.38 Uhr. Guten Morgen am 2. September. Die Ferien gehen langsam zu Ende. Viele Kinder und Jugendliche haben sie leider, muss man sagen, wohl verstärkt vor dem Smartphone verbracht. Bevor am Montag die Schule im Osten wieder beginnt, lohnt sich ein gemeinsamer Blick auf den Handykonsum, um den jungen Leuten den Umstieg in Richtung Schulzeit und weniger Handyzeit zu erleichtern. Daniela Derntl hat sich umgehört und sehr ehrliche, aber auch erschreckende Antworten bekommen.
1: Weil die Ferien so langweilig waren, waren wir öfters am Handy.
2: Ja, ich habe mehr Zeit und wir machen gar nichts in den Ferien.
3: Vor allem am Vormittag liegt man im Bett und ist am Handy.
4: Und was machst du dann am Handy?
3: TikTok schauen.
5: Mit Leuten schreiben.
6: Ich bin eher auf sozialen Medien.
7: Telefonieren.
6: Snapchat.
3: Netflix.
8: Maria-Hilfer-Straße Wien, Ende August. Die meisten Schülerinnen und Schüler erzählen, dass sie ihr Handy während der Ferien viel mehr nutzen als während der Schulzeit.
3: So drei, vier Stunden.
6: Am Tag 6 Stunden.
5: 5 bis 10 Stunden.
6: 12 Stunden.
9: Also mein letzter Durchschnitt war so 16 Stunden.
8: Eine Bildschirmzeit von 16 Stunden pro Tag wäre während der Schulzeit gar nicht möglich. In diesem Extremfall wird jede wache Minute des Tages vor dem Smartphone verbracht. Suchtambulanzen und psychiatrische Kliniken verzeichnen nach den Ferien regelmäßig einen massiven Zulauf von jungen Patientinnen und Patienten mit Smartphone- oder Gaming-Sucht. So auch die Spielsuchtambulanz am Kepler-Klinikum Linz, wie der Psychotherapeut Karl-Heinz Staudinger berichtet.
10: Die Ferien haben sicher einen negativen Einfluss, weil es an Struktur fehlt und durch die Strukturlosigkeit kommt es zum vermehrten Konsum von den sozialen Medien oder Online-Spielen.
8: Die erste Schulglocke läutet eine Rückkehr zur reduzierten Smartphone-Nutzung ein, auf die man die Kinder und Jugendlichen bereits jetzt vorbereiten kann. Karl-Heinz Staudinger empfiehlt den Eltern, ohne Vorwürfe das Gespräch zu suchen, um gemeinsam realistische Bildschirmzeiten zu vereinbaren, die dann von allen mitgetragen werden.
10: Was auch wichtig ist, die Eltern lehnen das Spiel oft ab, das ist das Kind spielen. Es ist aber wichtig, sozusagen sich mit ihm auseinanderzusetzen und neugierig zu schauen, was spielen denn die da? Das nächste ist, dass man alternative Tätigkeiten anbietet. Und da kann man wieder Fäden knüpfen und eine Gesprächsbasis wieder aufbauen.
8: Der Schulstart ist eine gute Gelegenheit, um über neue Gewohnheiten nachzudenken. Ganz ohne Druck.
0: Weitere Informationen aus der Welt des digitalen Lebens hören Sie täglich kurz vor dem Abendjournal um 5 vor 6.

Das Münchner Kammerorchester spielte Josef Michael Haydn mit der Fagottsolistin Sophie Dervaux. Es ist 6.44 Uhr. Und das nächste Soloinstrument ist ein Violoncello. Raffaella Gromes ist bereit für ihren Einsatz.

0: 6.47 Uhr, guten Morgen mit Ö1. Zwischen Weihwasser und Scheiterhaufen, Exorzismen und Hexenprozesse in Österreich. Die Inhaltsangabe des Ö1 Religionsmagazins im Fokus heute macht doch ein wenig Angst. Aber die rituelle Austreibung von Dämonen aus vermeintlich vom Teufel besessenen Menschen hat in Österreich und Deutschland eine lange Geschichte. So berichtet zum Beispiel eine deutsche Journalistin, dass sie eine Nachfahrin einer Adeligen ist, die im Jahr 1620 als angebliche Hexe hingerichtet wurde.
1: Letztlich waren es dann die Frauen im Kloster, die gesagt haben, sie hätten da Dinge beobachtet. Sie hätten gehört, wie Sidonia einen bestimmten Fluchvers gegen ihre Feinde betet. Sie hätten beobachtet, dass Sidonias Katze sich in einen Mann verwandeln kann, mit dem sie Geschlechtsverkehr hat. Oder also da kamen dann einfach viele solche Sachen auf, die man auch aus anderen Hexenprozessen kennt.
0: Exorzismen und Hexenprozesse, Dämonen und Teufel. Die Sendung im Fokus beschäftigt sich heute damit um 16.05 Uhr. Und da passt jetzt natürlich ein ganz besonderes Stück Musik bestens dazu. Der Danse Macabre von Camille Saint-Saëns. Er erzählt eine alte Sage über einen Friedhof in der Halloween-Nacht. Der Tod erwacht, stimmt seine Geige und beginnt eine wilde Walzermelodie zu spielen, worauf die Toten als Skelette aus ihren Gräbern steigen und dazu einen wilden Reigen tanzen.

Das Ensemble Duel und das London Session Orchestra spielten den Danse Macabre von Camille Saint-Saëns um 6.52 Uhr. Seraphine, Judith und Aurélie. Drei starke Frauenfiguren gibt es in Arthur Schnitzlers Drama Komödie der Verführung. Sie emanzipieren sich jede auf ihre Weise von den traditionellen gesellschaftlichen Zwängen und Männerrollen der Jahrhundertwende kurz vor dem Ersten Weltkrieg. Mit diesem Stück eröffnet das Theater in der Josefstadt die neue Saison. Es ist die erste Produktion der neuen Direktorin des Hauses, Marie Reutzer. Daher natürlich doppelt spannend. Kollegin Katharina Mehnhofer war bei einer Probe in der Josefstadt mit dabei. Sie berichtet im Morgenjournal heute. Musik.

0: Konzert für zwei Klarinetten von Franz Vinzenz Krommer, daraus das Rondo. Gespielt hat das Orchester della Svizzera Italiana unter der Leitung von Howard Griffith, 6.56 Uhr. Der Historiker, Theologe und Philosoph Ivan Illich war ein unbestechlicher Diagnostiker der modernen Industriegesellschaft und ihrer Fortschrittsmythen. Zu seinem 100. Geburtstag am 4. September macht sich die Schriftstellerin Petra Nagenkögel Gedanken für den Tag.
1: Ich lebe, so sagt Ivan Illich in einem Gespräch, in partieller Verweigerung. Verweigerung, bestimmte Dinge zu denken, zu sagen, bestimmte Worte, Begriffe zu benutzen. Ivan Illich wächst zweisprachig auf, mit Kroatisch und Deutsch. Im Lauf seines Lebens lernt er über 10 Sprachen. Jede, so stellt er fest, lasse ihn auf jeweils andere Art denken und die Wirklichkeit erfahren. Oft geht Illich in seinen Analysen aus von der Beschäftigung mit der Herkunft eines Wortes oder dem Wandel von Sprechweisen, an dem gesellschaftliche Veränderung ablesbar wird. Für die mit der industriellen Produktion entstandene Konsumgesellschaft bemerkt er etwa eine zunehmende Substantivierung des Sprechens, eine Verschiebung hin vom Verb zum Substantiv, vom Tun zum Haben. Die Sprache Ivan Illichs in Büchern und Gesprächen ist präzise. Er benennt, was benannt werden muss, vermeidet Phrasen, Schlagworte, Slogans, im Bewusstsein, wie sehr Sprache auch ein Instrument der Manipulation sein kann. Lehrformeln wie Fortschritt, Wachstum oder Entwicklung misstraut er und nennt sie Plastikwörter, ungenau, allgemein und die Ideologien und Absichten verdeckend, die sich verbinden damit. Als eines der Plastikwörter unserer Gegenwart empfinde ich das Wort Krise. So gut wie täglich ist die Rede davon, in den Nachrichten, im politischen Diskurs. Umwelt-, Klima-, Energie- und Demokratiekrise zur Polykrise zusammengefasst. Das Wort wird so inflationär gebraucht, als könnte allein seine Verwendung schon bannen, was es bezeichnen soll. Als könnte der Ausnahmezustand, den eine Krise bedeutet, aufgehoben werden durch den Begriff. Oder als wäre die Krise selbst das Subjekt und schuld an der Misere. Das Wort ersetzt das Sprechen über Ursachen, Zusammenhänge, Verantwortlichkeiten. Und die Gewöhnung daran lässt uns schließlich auch die Krise als Normalität erleben.

0: da verklingt es. Das Saxophon des norwegischen Jazzmusikers Jan Garbarek. Sie hören Österreich 1 am Mittwochmorgen, jetzt mit ausführlichen Informationen aus unserer Journalredaktion. Es ist 7 Uhr.
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2: Guten Morgen am Mittwoch, den 2. September. Im Journalstudio begrüßt Sie Thomas Langpaul. Was wartet auf Sie in der kommenden halben Stunde? Im Persischen Golf haben die USA wieder Ziele im Iran angegriffen. Der Iran kontert mit Attacken auf Kuwait und Jordanien. Deutschland hat Russland als Urheber des Anschlagsversuchs auf den Flughafen Leipzig identifiziert. Ich spreche gleich mit Walter Feichtinger vom Center for Strategic Analysis über die neue politische Weltlage. Beim Laden von Elektroautos können die Preise höchst unterschiedlich sein. Wir versuchen sie mit Christian Peter vom Elektromobilitätsclub Österreich durch den Tarifdschungel zu navigieren. Junge Männer sehen sich zusehends an den Rand der Gesellschaft gedrängt, sagt eine neue Studie aus der Schweiz, und sie antworten vielfach mit einem althergebrachten Gesellschaftsbild. Wir sagen Ihnen, welche Vogelstimmen Sie am liebsten hören und warum das so ist. Und mit Arthur Schnitzler startet Marie Rötzer ihre Direktionszeit im Theater an der Josefstadt in Wien. Das Wetter bietet Sonne, Wolken und einzelne Gewitter. Die militärischen Auseinandersetzungen zwischen den USA und dem Iran werden wieder heftiger. Die amerikanischen Streitkräfte haben laut eigenen Angaben mehrere Stellungen der Revolutionsgarden im Südosten an der Straße von Hormus angegriffen. Laut dem Iran sind dabei mehrere Zivilisten getötet und Dutzende verletzt worden, Hartmut Fiedler berichtet.
3: Die Angriffswelle der USA war vorbei und Präsident Donald Trump warnte das iranische Regime vor Gegenschlägen. Genau die folgten aber sofort. Raketen und Drohnen wurden auf amerikanische Stützpunkte abgefeuert. In Kuwait und Bahrain, auf der anderen Seite des Persischen Golfs und in Jordanien und im Irak. Laut iranischen Angaben wurden US-Soldaten dabei getötet. Die USA bestreiten das allerdings. Tödlich waren die amerikanischen Angriffe davor auf Stellungen der Revolutionsgarden, auch für Zivilisten. In Sirik, östlich der Hafenstadt Bandar Abbas, an der Straße von Hormuz, wurde ein Haus von Raketenteilen oder Splittern getroffen. Eine Hochzeitsgesellschaft feierte gerade darin. 4 Menschen wurden getötet, 50 verletzt, berichteten iranische Medien. Öl- und Gaspreise stiegen als Folge der neuerlichen, heftigen Kriegshandlungen. US-Energieminister Chris Wright blieb der Propaganda des Weißen Hauses trotzdem treu, laut der die amerikanische Marine erfolgreich dafür sorgt, dass genug Öl über die Straße von Hormuz transportiert wird. Alleine gestern waren es 17 Millionen Fass Öl, ein Rekord seit dem Beginn des Konflikts. Und Präsident Trump ließ es sich nicht nehmen, eine Nachricht zu posten, in der er die Frage stellte, wann die iranische Bevölkerung sich endlich erhebe und kämpfe. Offener Widerstand im Iran hatte sich Anfang des Jahres als tödlich herausgestellt. Tausende Menschen wurden umgebracht.
2: Nach dem versuchten Anschlag mit einer Sprengstoffdrohne am Flughafen Leipzig-Halle Anfang August macht die deutsche Bundesregierung in Berlin jetzt klar Russland verantwortlich. Sie kündigte unter anderem die Schließung des russischen Generalkonsulats in Bonn an. Aus Berlin berichtet Regina Pöll.
4: Drohnenkonfiguration, Sprengstoff und Zündtechnik am Tatort. Dazu die Erkenntnisse von Polizei und Nachrichtendiensten zu handelnden Personen. Alles deute nach den Vorfällen von Leipzig auf Russland hin, erklärt nun die deutsche Bundesregierung. Innenminister Alexander Dobrindt und danach Außenminister Johann Wadephul.
5: Die Bundesregierung kommt deswegen zum Schluss, dass Russland den hybriden Angriff in Leipzig am 4. August zu verantworten hat.
6: Mit dem Anschlagsversuch in Leipzig hat die russische Führung sich vielmehr bewusst entschlossen, unser bereits massiv belastetes bilaterales Verhältnis nochmals erheblich zu beschädigen.
4: Nach der Sprengstoffdrohne nahe einer ukrainischen Frachtmaschine wurden später 2 weitere Drohnen gefunden. Der Flughafen Leipzig ist auch Drehkreuz für Hilfslieferungen an die Ukraine. Gegen Russland will Deutschland mehrere Maßnahmen setzen. Das Generalkonsulat in Bonn wird geschlossen. Der Vertrag für das russische Haus in Berlin, eine staatliche Kultureinrichtung, gekündigt. Einreisekontrollen für Russen und Russinnen sollen verschärft werden. Genauso der Druck auf die russische Schattenflotte, um Ölexporte zu erschweren, mit denen derzeit westliche Sanktionen umgangen werden. Gleichzeitig betonte Innenminister Dobrindt:
5: Wir befinden uns nicht im Krieg, aber wir sind tägliches Ziel hybrider Kriegsführung.
4: Russland weist die Vorwürfe als konstruiert zurück. Die Sprecherin des Außenamtes kündigte eine, Zitat, spiegelbildliche Reaktion auf die deutschen Maßnahmen an. Details sind nicht bekannt.
2: Und ich bin jetzt verbunden mit Walter Feichtinger, ehemaliger Brigadier im österreichischen Bundesheer und renommierter Geostratege, Militäranalyst und Politikwissenschaftler und Präsident des Centers for Strategic Analysis. Guten Morgen.
7: Schönen guten Morgen.
2: Herr Feichtinger, Deutschland sagt, es werde angegriffen, befinde sich aber nicht im Kriegszustand. Ist das nur diplomatische Verbrämung für einen Zustand, der schlimmer ist, als es der Kalte Krieg je war?
7: Es ist eine absolute Gratwanderung. Das kommt mit diesem Ausdruck einfach hervor, weil im Kriegszustand kann man sich auf keinen Fall noch befinden. Wir sehen, was in der Ukraine passiert, das ist der Kriegszustand. Aber es ist schon so, dass wir uns in einer Phase befinden, wo der sogenannte hybride Krieg, die hybride Kriegsführung, immer mehr an Bedeutung gewinnt. Und es ist sehr schwer, eine klare Linie zu ziehen. Daher kommt es eher auf die Intentionen, also was beabsichtigt ein Gegner, und die Wahl der Mittel. Und mit dieser Wahl der Mittel, mit diesem Einsatz von Sprengstoff mittels Drohnen, ist natürlich schon eine rote Linie überschritten, wenn die in Deutschland auf einem Flughafen Gott sei Dank nicht explodiert ist, aber zum Einsatz gekommen ist.
2: Reden wir über die Absichten. Der Economist schreibt, Wladimir Putin ist im Krieg in der Ukraine in einer Sackgasse und sieht sein Heil in der Eskalation, also in einer Provokation in Europa mit dem Ziel, den Krieg auszuweiten und die ursprünglichen Hoffnungen auf einen schnellen Sieg in der Ukraine zu verwässern und vergessen zu machen. Sehen Sie das auch so? Gibt es diese Gefahr?
7: Ich sehe das ähnlich. Allerdings ist das für mich so, dass Russland diese Aktionen, diese hybriden Aktionen startet, um die Unterstützer der Ukraine zu irritieren, zu verängstigen und von ihrer weiteren Unterstützung der Ukraine abzuhalten. Weil letztlich ist schon das Ziel Nummer eins nach wie vor die Kontrolle zumindest über große Teile der Ukraine und eine gewisse Willfährigkeit der ukrainischen Regierung. Und daher die Spaltung, die Trennung der Unterstützer von der Ukraine mit der Regierung in der Ukraine ist für mich nach wie vor das übergeordnete Ziel. Am Gefechtsfeld klappt es nicht so, wie sich das Russland vorgestellt hat. Aber offensichtlich will man jetzt mit diesen Maßnahmen versuchen, die Unterstützerfront zu schwächen, vielleicht überhaupt zum Einsturz zu bringen. Und dann wäre natürlich die Situation in der Ukraine, in der Kriegsführung auch eine ganz andere.
2: Was bleibt im Westen, was bleibt jenen Ländern, die an der Seite der Ukraine stehen, als Reaktion übrig, außer beobachten und melden?
7: Naja, beobachten und melden ist mittlerweile nicht mehr genug und die Reaktion Deutschlands gestern hat gezeigt, sie betonen, die Unterstützung der Ukraine wird keinesfalls eingestellt. Punkt eins. Punkt zwei, wir lassen uns nicht einschüchtern und ich würde einen dritten Punkt dazu geben, wir sind bereit zu reagieren, weil was passiert, wenn diese Provokationen mit dieser hybriden Kriegführung weiter ohne jegliche Antwort bleiben, außer vielleicht verbalen Floskeln. Dann fühlt sich die andere Seite natürlich ermuntert und ermutigt, hier weiterzumachen. Und es entsteht ein anderer Effekt noch dazu. Die eigene Bevölkerung wird höchst verunsichert, weil die Regierung nicht reagiert, nichts tut dagegen. Und daher ist es schon sehr wichtig, hier aufzuzeigen, ein politisches rotes Stoppschild aufzustellen. Und das hat Deutschland gestern gemacht. Und es werden sich sicher andere nach Deutschland anschließen. Erste Signale gibt es bereits von Seiten der NATO und von Seiten der EU. Und natürlich auch die eigene Abwehr zu verbessern. Das ist gestern auch angeklungen, aber das ist ein Gebot der Stunde.
2: Stichwort NATO. Wir sind ja alle nicht mehr so ganz sicher, ob der militärische Schutzschirm der USA, der jahrzehntelang über Europa gespannt war, noch da ist. Die USA haben zum Beispiel jetzt trotz der aktuellen Entwicklung Russland zum Treffen der G20-Finanzminister eingeladen, als ob nichts passiert wäre. Ist das ein Signal für ein weiteres Abrücken der USA unter Trump von der westlichen Allianz?
7: Es ist ein sehr ambivalentes Verhalten der US-Regierung und des Präsidenten. Aber ich sehe es nicht so, dass die USA Europa bereits aufgegeben haben im verteidigungspolitischen Sinne. Ganz im Gegenteil, sie betonen nur immer wieder, dass Europa mehr tun muss für die eigene Verteidigung. Und das ist ja auch auf dem Weg. Und es gibt auch Interpretationen, dass der CIA-Chef hier in Russland auch bei seinem Besuch über die Situation in der Ukraine gesprochen hätte und Russland sehr wohl auch klargemacht hat, dass diese Aktionen eine Aktion gegen die NATO, gegen einen NATO-Staat, völlig intolerabel wären. Und daher sehe ich das nicht so, dass die USA Europa aufgegeben haben. Sie drängen uns nur, mehr zu tun, und das ist notwendig.
2: Auch Österreich tut ja mehr, aber da gibt es ja immer das Argument, Österreich als neutraler Staat stehe sozusagen an der Seitenauslinie dieses Konflikts. Ist das wirklich so? Österreich ist ja zum Beispiel auch Ziel von russischen Desinformationskampagnen.
7: Genau so ist es. Also in einem hybriden Krieg kann man sich nicht isolieren und absentieren. Das heißt, wir sind Teil des Ganzen und wir sind ja auch Teil der Europäischen Union und tragen die Sanktionen in vollem Umfang mit und unterstützen auch die Ukraine in dem Maße, wie es aus österreichischer Perspektive nötig und möglich ist. Daher ist es sehr, sehr schwer, hier noch neutral zu bleiben. Das war schon das erste Mal bei Terrorismusgefahren so. Hier kann man auch nicht neutral bleiben. Und bei dieser Art der hybriden Kriegführung kann man ebenso wenig sich heraushalten und neutral bleiben. Daher gilt es, sich bestmöglich mit den anderen abzustimmen und das alles noch in der Balance zu halten zwischen unserer Neutralität und den sicherheitspolitischen Erfordernissen.
2: Sagt der Geostratege Walter Feichtinger. Vielen Dank für Ihre Zeit im Morgenjournal.
7: Sehr gerne.
2: Besitzerinnen und Besitzer von Elektroautos kennen das Phänomen. Wenn es ums Laden des E-Autos an einer öffentlichen Ladesäule geht, ist auf den ersten Blick nicht immer klar ersichtlich, wie viel der Strom wirklich kosten wird. Denn je nachdem, welche Zahlungsmöglichkeit ausgewählt wird, fällt der Preisunterschied an derselben Ladesäule für eine Kilowattstunde teils massiv aus. Julian Kern berichtet.
8: Beim Bezahlen an der E-Ladesäule gibt es drei Möglichkeiten. Entweder man ist Vertragspartner des Ladesäulenbetreibers, man bezahlt den Ladevorgang mit der Kreditkarte oder man nutzt eine Ladekarte eines fremden Anbieters. Und je nachdem, welche dieser drei Möglichkeiten man wählt,
9: gibt es große Unterschiede. Bis zu mehr als das Doppelte zwischen dem niedrigsten und höchsten Preis,
8: sagt ÖAMTC-Direktor Ernst Klobutschnik.
9: Und wir haben eine der möglichen Ursachen dafür untersucht, nämlich die Preise, die die einzelnen Betreiber untereinander für diese Ladevorgänge verrechnen.
8: So der ÖAMTC-Chef. In der Studie, die der Mobilitätsclub in Auftrag gegeben hat, wurden die Endkundenpreise der 18 größten Ladesäulenbetreiber ausgewertet. In 9 von 10 Fällen zahlen Kundinnen und Kunden, die mit einer fremden Ladekarte laden, man spricht hier von Roaming, mehr als die eigenen Kundinnen und Kunden des Ladesäulenbetreibers. Im teuersten Fall betrug der Preisaufschlag 118%. Wer hingegen mit einer Kreditkarte bezahlt, kommt in 2/3 der Fälle günstiger weg als jemand mit einer fremden Ladekarte. Diese Tarifvielfalt sowie zusätzliche Gebühren behindern laut ÖAMTC-Direktor Klobutschnik auch den Hochlauf der E-Mobilität.
9: Wir erkennen, dass hier die Entwicklung des Marktes schon sehr gut angelaufen ist, sowohl was Fahrzeugangebote als auch Ladeinfrastruktur betrifft. Aber Mythen, die noch immer gepflegt werden, Unsicherheiten, Ängste, aber auch diese klaren Intransparenzen hindern Konsumenten an der Entscheidung fürs Elektrofahrzeug.
8: Zu ähnlichen Ergebnissen bei der Intransparenz beim Laden ist auch die Bundeswettbewerbsbehörde vor 4 Jahren gekommen. Bereits damals wurde empfohlen, dass die Kosten direkt an der Ladesäule ausgewiesen werden und auch Tarifrechner die Roaminggebühren berücksichtigen sollen. Auch im zuständigen Verkehrsministerium beobachte man die teilweise vorhandene Intransparenz beim Laden. An Lösungen werde gearbeitet, heißt es.
2: Und bei mir im Studio ist jetzt Christian Peter vom Elektromobilitätsclub Österreich, ein gemeinnütziger Verein für E-Autofahrer. Guten Morgen.
10: Guten Morgen.
2: Herr Peter, sind die Preisunterschiede, die der ÖAMTC hier ermittelt hat, Extrembeispiele oder nur die Spitze des Eisbergs?
10: Also das ist aus meiner Sicht ein gutes Standardbeispiel. Wir haben noch extremere Beispiele erhoben. Wir haben uns einmal im Februar dieses Jahres angeschaut im Ladepark Wiener Neustadt. Da gibt es 6 verschiedene Ladestationsbetreiber und natürlich eine Vielfalt von Tarifen. Der billigste Tarif war 2,5

0: Ignoriert diese Intransparenz hier, wie wir es im Beitrag gehört haben, die Entscheidung für Elektroautos?
1: Ja, es macht es nicht einfacher. Also es gibt von unserem Club gibt es eine eigene Homepage-Seite ladepreise.at, wo man sich da informieren kann. Aber eigentlich muss man heute empfehlen, entweder ad hoc zu laden, dann hat man einen halbwegs adäquaten Preis meistens, oder man informiert sich vorher bei ab, damit man weiß, welcher Preis ist gerade der richtige an diesem Ladepunkt. Weil es eben im Gegensatz zu Tankstellen nicht mehr darauf ankommt, wo ich hinfahre, sondern es kommt auf die Kombination an, welchen Ladepunkt habe und welchen Tarif versuche ich dort zu aktivieren. Und da kann es eine ganz gewaltige Spreizung geben.
0: Aber gibt es eine Faustregel, wenn ich jetzt mit einem oder mit mehreren Anbietern sozusagen verbunden bin durch eine App, durch eine Karte, durch einen Vertrag, der mir einen günstigen Preis sichert. Wenn ich dann an einer anderen Ladestelle zum Laden komme, ist es dann klüger, mit meiner Karte, mit meiner App zu laden oder einfach, als hätte ich gar keinen Vertrag mit der Kreditkarte?
1: Ja, also wie es aus der Umfrage des ÖMTC herausgekommen ist, wenn ich nicht im Partnernetzwerk oder im eigenen Netzwerk des Ladestromanbieters lade, ist es heutzutage fast gescheiter, im Zweifelsfall die Kreditkarte auszupacken oder die Bankomatkarte dort zu laden. Wenn man sich vorher informiert, also das große Problem ist auf Langstrecken. Dort, wo ich normalerweise unterwegs bin, kann ich mich ja vorher informieren, welchen Tarif nehme ich mir und an welche Ladesäulen fahre ich hin. Das Problem entsteht immer, wenn man auf längeren Strecken unterwegs ist, in Gebieten, die man nicht gut kennt. Und dann will man laden und dann weiß man nicht genau, wo fahre ich jetzt hin, damit ich nicht über den Tisch gezogen werde. Ich sage es einmal plakativ. Und das kann leicht passieren. Also ja, wenn es Richtung Roaming geht, muss man aufpassen, weil das kann sehr teuer werden.
0: Welche gesetzlichen Regelungen oder Transparenzregelungen bräuchte es denn da, um sozusagen solche großen Preisunterschiede, wie Sie sie angesprochen haben, zu verhindern?
1: Ja, eigentlich gibt es die Gesetze. Es gibt, die EU hat die sogenannte A4 herausgegeben, die Alternative Fuel Infrastructure Regulation. Da wird also alles reguliert, was nicht Benzin und Diesel ist, flapsig gesagt. Also auch Elektroautoaufladungen. Und eigentlich steht da drinnen, dass Ladestromanbieter, also die Ladesäulenbetreiber, nicht diskriminieren dürfen zwischen Endkunden und anderen Ladestromanbietern. Und es gibt mittlerweile Gerichtsverfahren zu diesem Thema. Die Konsumentenschutzbehörde in Italien hat Enel X abgestraft in Millionenhöhe, weil sie eben eigentlich diesem Gesetz nicht entsprechen, weil sie eben, es geht um die sogenannten Offer-to-All-Preise. Da gibt's Roaming-Hubs, da kann man als Betreiber einer Ladesäule einen Preis hinterlegen, den alle anderen bekommen. Und diese Preise sind oft, also typischerweise 40-50% teurer als der Preis, den der Endkunde bekommt, wenn er ad hoc lädt an der Ladesäule. Und das ist eigentlich durch nichts gerechtfertigt. Also Italien hat schon abgestraft. Und in München gibt es derzeit ein Verfahren, ich habe noch nicht gesehen, dass es ein Urteil gibt dazu, da hat Digital Charge Solution, hat EWE Go wegen so etwas abgestraft. Die haben jetzt einen flapsigen Ausweg gewählt daraus, die haben einfach die allgemeinen Ad-Hoc-Preise erhöht auf denselben Level wie die Offer-to-All-Preise in den Roaming-Hubs. Also da ist viel im Gange, die Gesetze gäbe es eigentlich dazu, die müsste man eben exekutieren, wenn man so will, und die ersten Gerichtsurteile davon sind entweder schon gefallen oder sind gerade im Gange.
0: Sagt Christian Peter vom Elektromobilitätsclub Österreich. Vielen Dank für Ihren Besuch im Studio.
1: Gerne.
0: Und wir kommen zu einem anderen Thema. Deepfake-Pornos sind auch in Österreich ein gefährlicher Trend, also mit Hilfe künstlicher Intelligenz erstellte Nacktbilder und Filme, die oft täuschend echt aussehen und vor allem gegen Frauen eingesetzt werden. Die Zahl der Fälle steigt, das hat der letzte Woche präsentierte Cybercrime-Bericht des Bundeskriminalamts für das Jahr 2025 gezeigt. Frauenministerin Eva-Maria Holzleitner von der SPÖ will jetzt Tempo machen und eine Gesetzeslücke beim Erstellen dieser Deepfakes schließen. Dazu will Österreich auch mit anderen Ländern stärker zusammenarbeiten, berichtet Viktoria Waldecker.
2: Das eigene Gesicht taucht plötzlich in KI-Pornos oder Nacktbildern auf. Immer wieder müssen Frauen diese erschreckende Entdeckung machen. Während das Verbreiten solcher Deepfake-Pornos strafbar ist, gibt es gegen das bloße Erstellen noch keine Handhabe. Diese Gesetzeslücke soll geschlossen werden und zwar rasch, sagt Frauenministerin Eva-Maria Holzleitner von der SPÖ.
3: Es muss immer im Gewaltschutz der Zugang sein, dass Opfer sich wehren können, Unterstützung erfahren und entsprechend der Täter in die Verantwortung genommen wird, egal ob es physische oder digitale Gewalt ist. Deswegen drücken wir auf die Tube mit der Arbeitsgruppe

0: zur Novellierung des Sexualstrafrechts, zur Verschärfung.
1: Mit September hat die Arbeitsgruppe dazu im Justizministerium die Arbeit aufgenommen. Auch in anderen Ländern nehmen sexualisierte Deepfakes zu. Frauenministerin Holzleitner hat gestern ihre Amtskolleginnen und Kollegen aus Deutschland, der Schweiz, Luxemburg und Liechtenstein getroffen. In all diesen Ländern werden Deepfake-Pornos ein immer größeres Problem. Bei der Bekämpfung wollen die Länder zusammenarbeiten und so auch Plattformen stärker in die Pflicht nehmen, die nicht ausreichend oder gar nicht gegen solche Deepfakes vorgehen.
0: Gemeinsam ist man natürlich auch stärker in den Verhandlungen in Bezug auf große Plattformen. Das kleine Österreich allein, wenn man unterschiedliche auch Regelungen mit Plattformen verhandeln würde, würde sich vermutlich wesentlich schwerer tun. Wir wollen hier einfach ganz klar, dass die Rechte, die wir erkämpft haben, die für uns Standard sind, auch im Netz gelten.
1: Die EU hat schon 2024 eine Richtlinie beschlossen, die vorsieht, dass in allen Mitgliedstaaten das Anfertigen von manipulierten Darstellungen sexueller Handlungen ohne Zustimmung der Betroffenen, also eben genau solche Deepfake-Pornos, unter Strafe gestellt werden. Österreich macht sich aber erst jetzt an die nationale Umsetzung. Warum dauert das so lange?
0: 2 Jahre bedeutet natürlich, dass Nationalratswahlen dazwischen waren, dass sich eine Regierung davor nicht einigen hat können. Im Feintuning brauchen Verhandlungen oftmals vielleicht noch das Einbeziehen der einen oder anderen Expertin. Aber die Haltung der Regierung ist klar.
1: Spätestens im Sommer 2027 soll das Erstellen von sexualisierten Deepfakes unter Strafe stehen. Und damit sollen sich Opfer auch vor Gericht dagegen wehren können.
2: Der Dachverband Männerberatung ortet bei vielen Burschen und Männern ein zunehmend traditionelles Männlichkeitsbild. Untermauert wird dieser Befund mit einer Schweizer Studie. Demnach glaubt rund jeder zweite Mann unter 24, dass Männer am Rand der Gesellschaft gedrängt werden. Solche Sichtweisen würden dann noch verstärkt und radikalisiert über soziale Medien und das Internet. Bernd Koschou informiert.
3: Ein Grundprinzip des Dachverbands für Männerarbeit lautet, wer Gewalt gegen Frauen nachhaltig verhindern will, muss die Krisen von Burschen und Männern ernst nehmen und Räume für Unterstützung bieten. Der Vorsitzende des Dachverbands, Erich Lehner, sagt,
4: wir müssen sehr massiv auf die Privilegien und strukturellen Vorteile, die Männer in dieser Gesellschaft haben, schauen. Wir müssen aber gleichzeitig sehen, dass es Männer gibt, die immer wieder Verletzlichkeiten erleben, Verletzungen erleben, die Benachteiligungen sehen.
3: Objektivierbar seien geringere Lebenserwartung, gefährlichere Berufe und dass Männer, wenn sie gesellschaftliche Erwartungen nicht erfüllen, häufiger Suizid begehen als Frauen. Die Vizevorsitzende des Dachverbands Männerarbeit, Alice Kambor, sagt über eine im Juni veröffentlichte repräsentative Erhebung der Uni Zürich zu jungen Männern.
5: Rund jeder zweite Mann der 18- bis 24-Jährigen hat angegeben, dass sie glauben, dass Männer an den Rand der Gesellschaft gedrängt werden.
3: Die sogenannte Manosphere fällt auf fruchtbaren Boden, verstärkt solche Einstellungen und radikalisiert, meint man beim Dachverband Männerarbeit. Als Manosphere gelten antifeministische Strömungen in sozialen Medien und Internetforen, die patriarchale Männlichkeit, Dominantes verführen und Frauenfeindlichkeit propagieren. Fast ein Drittel der in der Schweiz befragten jungen Männer zeigten ein restriktiv dominantes Männlichkeitsbild. Gefühlsunterdrückung, Homophobie, Überlegenheitsanspruch und Abwertung von Frauen. Auch in der Arbeit der Männerberatung Steiermark kommen Einstellungen, die in diese Richtung gehen, immer häufiger vor, sagt deren Leiter Manfred Kummer.
6: Diese Polarisierung, einerseits so Retraditionalisierung und das Gefühl mancher, wir kommen zu kurz und die Emanzipation geht viel zu weit und der Mann hat keine Rechte, das ist meiner Meinung nach viel stärker geworden. Wir in der Arbeit versuchen, dass wir auf die individuelle Fragestellung zu kommen. Was ist zu lösen, was individuell anzugehen?
3: Wobei die von ihm erwähnten Männer, so Kummer, durchaus ihre Probleme erkennen und über die telefonische 24/7-Krisenhelpline zur Männerberatung gekommen sind. In den vergangenen 5 Jahren haben die Männerberatungsstellen 53.000 gewaltpräventive Beratungsstunden geboten und fast 45.000 Beratungen von Burschen.
2: Und Erich Lehner ist Gast im Studio im Journal um 8. Und jetzt zu etwas Erfreulichem. Viele Vögel sind für ihren einzigartigen Gesang bekannt. Eine Studie aus Deutschland zeigt nun, welche Stimmen dabei besonders gut bei Menschen ankommen und woran das liegt. Mehr dazu von Mavi Michelic und Miriam Steiner.
1: Für viele Menschen gehört Vogelgesang zu den angenehmsten Geräuschen der Natur. Doch nicht jeder Vogel klingt gleich schön. Eine neue Studie der Universität Tübingen zeigt, Menschen mögen besonders abwechslungsreiche Gesänge. Und auch hohe Töne kommen gut an, solange sie nicht zu laut sind. Christoph Randler, Biologe und Studienautor, erklärt:
7: Man kann sich vielleicht vorstellen, so ganz hohe Töne erinnern entfernt eine Kreissäge und ganz tiefe Töne Richtung Verkehrslärm.
1: Für die Studie haben Christoph Randler und sein Forschungsteam rund 80 Menschen befragt. Dabei haben sie ihnen kurze Aufnahmen vorgespielt. Darauf zu hören waren die Gesänge von insgesamt 123 wildlebenden Vogelarten, die allesamt in Deutschland beheimatet sind. Anschließend sollten die Teilnehmenden die Vogelstimmen auf einer Skala von 1 bis 5 bewerten. Je höher die Punktzahl, desto angenehmer der Gesang. Die Siegerin dieses Wettsingens, ganz klar die Amsel. Ihr Gesang gefällt den Studienteilnehmenden am besten. Auch die Kohlmeise wird gerne gehört. Weniger beliebt hingegen sind die krächzende Schleiereule und die Krähe. Doch warum wirken manche Vogelgesänge eigentlich so beruhigend auf Menschen? Laut Christoph Randler könnte eine mögliche Erklärung in der menschlichen Evolution liegen.
7: Evolutionsbiologisch gesehen auf die letzten Jahrtausende kann zum Beispiel so ein Vogelgesang auch darauf hindeuten, dass gerade keine Gefahr droht. Also Vögel hören zum Beispiel auf zu singen, wenn ein Unwetter kommt, Stürme kommen oder sowas. Das könnte dann einfach eine beruhigende Wirkung haben.
1: Die Studienergebnisse sind daher auch für die Gestaltung von Räumen interessant.
7: Also in Japan wird es zum Teil gemacht, dass die in Bahnhöfen oder an Flughäfen dann manchmal diesen Sonnenvogel singen lassen aus dem Lautsprecher, um irgendwie eine ruhigere Atmosphäre zu schaffen.
1: Gerade an stressigen Orten wie Wartezimmern können natürliche Klänge im Hintergrund das Wohlbefinden steigern und Stress reduzieren. Zumindest solange keine Krähe dazwischen ruft.
2: Und jetzt Kultur im Morgenjournal. Mit Arthur Schnitzlers selten gespielter Komödie Der Verführung eröffnet morgen Abend die neue Spielzeit am Theater in der Josefstadt. Erstmals unter der neuen Direktorin des Hauses, Marie Rötzer. Rötzer, die auf traditionsreiche Stücke und neue Regiehandschriften setzt, hat sich dafür die ungarische Regisseurin Ildikó Gáspár geholt, die das Werk, ein Gesellschaftspanorama kurz vor dem Ersten Weltkrieg, mit der Operette Die Csárdásfürstin kombiniert. Mehr von Katharina Mainhofer.
8: Theoretisch wäre dieser Schnitzler das ideale Stück, um eine neue Intendanz in der Josefstadt zu beginnen. Es vereint einen beliebten heimischen Autor und ein selten gespieltes Werk, Komödie wie Tragödie, Liebe wie Krieg, Untergangs wie Partystimmung. Dazu ein großes Ensemble, drei starke Frauenfiguren und eine ungarische Regisseurin, die für ihren feministisch-politischen Zugriff auf Stoffe bekannt ist. Perfekt für den Beginn, meint Direktorin Marie Rötzer.
9: Es ist eigentlich so inszeniert und von allen ästhetischen Momenten so gebaut, dass es dieses Gestern und Heute auf den Punkt zusammenbringt.
10: Du hast wunderschön gesungen, Judith.
11: Oh, Max, du hast es erkannt?
10: Csárdásfürstin.
11: Oh, bravo!
8: Die ungarische Regisseurin Ildikó Gáspár überblendet Schnitzlers Werk mit Kalmas Operette Die Csárdásfürstin, weil beide zur selben Zeit, 1914, spielen und in der Vorahnung des Krieges atmosphärisch gut zusammenpassen würden.
12: Also es gibt sehr viele solche Zeilen wie: Weißt du, wie lange noch der Globus sich dreht, ob es morgen schon nicht zu spät?
11: Champagner!
12: Aber es gibt Möglichkeiten, Party zu machen, weil in dem Schnitzlerstück ist eigentlich gemeint, dass man ein Party hat.
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8: Die Nummern aus der Csárdásfürstin, modern arrangiert und von einer Musikerin live gespielt, liefern das Grundgewummere für die Weltuntergangsparty, die im Künstler- und Adeligen-Milieu spielt. Im Zentrum drei selbstbestimmte Frauen, die umschwärmte Gräfin Aurelie, die Sängerin Judith und die Musikerin Seraphine. Und mittendrin der von Nils Arztmann gespielte Max.
12: Dieser Mann ist so ein bisschen irgendwas zwischen Cherubino von Figaro und Don Giovanni, also etwas inzwischen.
10: Also so viel ich weiß, ist dieser junge Herr von Reisenberg zum Verführer gewissermaßen prädestiniert.
11: Ja,
8: mit bunten Perücken und schrägen Kostümen tummeln sich im wabernden Bühnennebel mit Uli Meier, Johanna Mahaffi, Silvia Meisterle, Susa Meier oder Josef Lorenz bekannte Ensemblegesichter auf der Bühne. Bühne. Und erstmals Lilli Winderlich als Josefstadt-Neuzugang. Allerdings erst im zweiten Teil, denn im ersten gibt's Live-Videos aus dem gesamten Theatergebäude auf dem Bühnenvorhang projiziert. Mit verwackelter Handkamera werden die Begegnungen der Figuren auf den Gängen, in den Sälen und Logen eingefangen.
12: Für mich ist das natürlich auch irgendwie mit dieser Situation der Eröffnungspremiere verbunden, dass man das Haus neu entdeckt, neu belebt.
8: Theoretisch ist die Komödie der Verführung das perfekte Stück für den Auftakt von Marie Rötzers neuer Intendanz. In der Praxis muss sich dieser auf Operette gebürstete Schnitzler allerdings erst beweisen. Ab morgen in der Josefstadt.
2: Und ein Porträt der neuen Josefstadt-Direktorin Marie Rötzer können Sie am Nachmittag im Kulturjournal hören. Jetzt gleich hören Sie die Nachrichten von Paul Kraker.
14: Nach der Entdeckung einer Sprengstoffdrohne in Leipzig vor einem Monat verschärfen sich die Spannungen zwischen Deutschland und Russland. Die russische Führung zeigt sich empört über Strafmaßnahmen Deutschlands. Zum Beispiel werden Diplomaten ausgewiesen. Die deutsche Regierung hat Russland gestern erstmals direkt für den gescheiterten Angriff mit der Sprengstoffdrohne am Flughafen Leipzig am 4. August verantwortlich gemacht. Der festgenommene frühere Kieke-Liner-Chef bestreitet Millionenbetrug an Hochwasseropfern. Sein Anwalt fordert, sein Mandant müsse enthaftet werden. Die Korruptionsstaatsanwaltschaft wirft dem ehemaligen Kieke-Liner-Geschäftsführer vor, er habe 2024 die Notlage von Hochwasseropfern ausgenutzt. Tausende Kunden seien kurz vor der Insolvenz durch Rabatte verleitet worden, Möbel anzuzahlen. Insgesamt seien die Kunden um mehr als 15 Millionen Euro geschädigt worden. Der ÖAMTC fordert übersichtlichere Tarife bei Ladesäulen für E-Autos. Der Autofahrerclub kritisiert, derzeit könne an einer Ladesäule, je nach Ladekarte, fast das 2,5-fache des günstigsten Preises verrechnet werden. Das wäre so, als würde man an einer Tankstelle für einen Liter Diesel statt 2 Euro 4,80 Euro zahlen. Als Vergeltung für US-Angriffe verstärkt der Iran seine Attacken auf US-Ziele in der Region. Der Iran hat US-Militärstützpunkte in Jordanien, Kuwait und Irak beschossen, mit Drohnen und Raketen. Zuvor sind durch US-Angriffe auf Ziele im Iran nach Angaben der Führung in Teheran 11 Menschen getötet worden.
2: Und wir kommen jetzt noch zum Wetter. Bei mir im Studio ist Nicola Biermeier. Es geht spätsommerlich weiter.
15: Zeitweise scheint die Sonne, Regenschauer sind nur vereinzelt dabei. Die Temperaturen erreichen im Flachland in den kommenden Tagen verbreitet um oder über 25 Grad und sind damit sommerlich. Derzeit in Wien und Eisenstadt bewölkt bei 16 Grad, St. Pölten wolkig 15, Linz heiter 16, Salzburg und Innsbruck sowie Bregenz heiter 13, Graz und Klagenfurt bewölkt 16 Grad. Sonne und Wolken wechseln heute. Im Süden sind vorerst stellenweise auch noch Hochnebel oder Nebel dabei. Hier sind insgesamt auch die meisten Wolken zu finden und stellenweise bilden sich ab Mittag Regenschauer oder Gewitter, speziell in Kärnten und der Steiermark. Mäßiger Westwind und sommerlich mit Höchstwerten von 21 bis 29 Grad. Morgen ähnlich warm, windig, einiges an Sonne. Anfangs von Salzburg ostwärts noch Wolken und vereinzelt Schauer.
2: Vielen Dank, das war's vorerst von uns. Martina Petschele hat Regie geführt, Sally Güven war an den Technikreglern, am Mikrofon verabschiedet sich Thomas Langpaul und ich gebe weiter zu Sonja Watzka.
16: Und wir starten heute mit hohem Tempo und feurigem Rhythmus. Dennoch mit feiner Eleganz und Noblesse. Die Wiener Philharmoniker spielen Johannes Brahms. Guten Morgen am Mittwoch.

0: Ungarischer Tanz Nummer 6 in D-Dur, Vivace von Johannes Brahms in der Version der Wiener Philharmoniker unter der Leitung von Claudio Abbado. 7.36 Uhr, was bringt der Ö1-Tag heute? Hier eine kleine Vorschau.
1: Ich pflückte Büschel für Büschel. Daraus mache ich das Gewand der Madonna, aus genau dieser Wolle, rief sie plötzlich begeistert aus. Sonnenspiel, hat meine Nonna den Strauch immer genannt. Ich habe das komplett vergessen, weil ich kaum noch in den Winkel des Gartens komme. Erst jetzt wieder, dank dir.
2: Lilian Klebo liest aus Andrea Grills Roman Sonnenspiel. Wozu die Begegnung zwischen einer hartnäckigen Modejournalistin und der prekär beschäftigten italienischen Näherin Loredana führt, erfahren Sie in der Radiogeschichte um 11.05 Uhr.
3: Wir machen von A bis Z hier alles selber. Wir machen den Strom selbst mit unseren PV-Paneelen. Wir stecken die Zäune selbst. Wir machen das Weidemanagement selbst. Wir melken und es wird alles hier oben verkäst und verarbeitet.
2: Homeoffice mit Bergblick und Arbeitsteilung per Excel-Tabelle. Auf der Wildalm im Nationalpark Hohe Tauern erfindet ein Verein die traditionelle Almwirtschaft neu. Moment. Um 15.30 Uhr.
4: Wir versuchen einfach, die OM neben dem Brotberuf noch in unser Leben zu integrieren.
2: Es ist eines der meistverkauften Alben der Musikgeschichte. Rumors von Fleetwood Mac. Die Entstehungsgeschichte voller Drogen und Beziehungsdramen begann vor 50 Jahren. Alexandra Augustin über die Platte, die nie weg war und trotzdem ein digitales Comeback feiert. Spieleräume um 17.30 Uhr.
0: Und jetzt geht es weiter mit einem selten gehörten, wirklich lässigen Stück für Streichorchester eines Komponisten mit wilder Lebensgeschichte. Er war berühmt für Alkoholexzesse, Affären, wüste Kneipenschlägereien und hat sich auch sehr für Okkultismus und schwarze Magie interessiert. Den Namen verrate ich gleich.

0: Capriel Suite für Streichorchester, daraus der vierte Satz Brahl von einem Komponisten mit Doppelleben. Philip Heseltine hat als seriöser, sanfter Renaissance-Forscher begonnen, dann aber eine neue Identität angenommen als exzentrischer Hexenmeister der Londoner Bohème namens Peter Warlock. So hat er sich dann genannt. Da lässt sich einiges über ihn ergoogeln oder vielleicht im Musikunterricht erfahren. Thema Schule heute in unserer Lyrikminute.
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0: Wolfgang Hübsch liest Franz Werfel.
2: Schulgang. Oh, wie sehnt er sich nach seinem Bette, nach der süßen, kaum verlassenen Wärme. Ausgestoßen unter Menschenschwärme läuft er, rennt er durch die Gassenkette. Uhren schlagen grausam um die Wette, stürzen sich auf ihn mit kaltem Lärme, und es brennen Magen und Gedärme. Ach, dass er nur nicht verschlafen hätte. Wie er springt, er keucht und weint beim Laufen, bis im Schulhaus er im Gange steht und im Zimmer sieht das staubige Raufen. Er fasst langsam, es ist nicht zu spät. Und er lässt sich nieder zu verschnaufen. Doch sein erster Laut ist ein Gebet.
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Ein Stück aus dem Waldmädchenballett des Paul Wranitzky Andantino Semplice. Und weiter geht es mit einer Humoreske, mit der Humoreske von Antonin Dvorak, 7.45 Uhr.

0: 7.47 Uhr. Guten Morgen am 2. September. Ein großer Tag für die Wissenschaft jährt sich heute zum 140. Mal. Das Sonnenblick-Observatorium wurde am 2. September 1886 auf 3106 Metern Höhe eröffnet. Das war die Geburtsstunde der modernen Wetter- und Klimaforschung in den Alpen. Es war damals das höchstgelegene ganzjährig betriebene Observatorium der Welt, bestand aus dem alten Wetterturm und einer kleinen Hütte zum Übernachten und zur Verpflegung der Forscher. Und die Arbeitsbedingungen waren damals noch sehr abenteuerlich.
1: Der erste Beobachter, der da herum seinen Dienst gemacht hat, war ja der Simon Neumeier, der da im September 1886 raufgegangen ist. Und zu dem Zeitpunkt hat man ja so gut wie gar nichts gewusst. Auch wie sich das medizinisch verhaltet in der Höhe, wenn man da länger bleibt. Und dazu mal erzählt man sich zumindest, dass die Bevölkerung im Tal eigentlich nicht damit gerechnet hat, dass der wieder runterkommt, irgendwann wieder. Ist aber nach dem Winter ohne Probleme wieder runtergekommen, hat aber nur einen Dienst gemacht, einen Winter da herum verbracht. Danach sind dann andere Techniker gekommen.
0: Erzählt Christian Mayer, Leiter des Departments Sonnenblick-Observatorium der Geosphere Austria, in der Sendung Betrifft Geschichte, die sich anlässlich dieses Jubiläums eine ganze Woche lang mit dem Sonnenblick-Observatorium beschäftigt. Im Studio ist jetzt Betrifft Geschichte-Producer Xaver Forthuber. Was wird denn da oben konkret gemessen und woran geforscht?
2: Ja, das hat sich im Laufe der Zeit teilweise geändert und manches auch nicht geändert. Das Sonnenblick-Observatorium eben heute seit genau 140 Jahren in Betrieb, also Anfang September 1886, hat dort dieser erste Wetterbeobachtungstechniker seinen Dienst aufgenommen. Das war eigentlich ein Quereinsteiger aus dem Bergbau, denn in der Region hat man früher nach Gold gesucht. Deswegen war die Gegend überhaupt schon teilweise erschlossen, als die Wissenschaft des 19. Jahrhunderts kam und gesagt hat, wir wollen ein Observatorium da in den Hochalpen. Und seitdem war die Station 140 Tage lang fast jeden Tag besetzt, bis auf drei einzelne Tage, hat jeden Tag jemand dort den Schnee von den Geräten runtergekehrt oder die Regenkübel ausgeleert und das Wetter dokumentiert. Das heißt, da geht jetzt eine durchgehende Linie von diesem ersten Goldgräber-Turned-Wetterbeobachter bis zum Christian Mayer, heute heißt der Job eben Departmentleiter Geosphere Austria, der unsere Kollegin Barbara Wolfing von der Talstation mit der Gondel hinauf und durch die Anlage führt und zeigt, wie man früher dort gearbeitet hat und wie man heute dort arbeitet.
0: Und die Messungen haben tatsächlich weltweit Bedeutung.
2: Ja, die längste durchgehende Temperaturmessreihe der Hochalpen ist zum Beispiel von dort. Erfahren wir in der Sendung, die erste CO2-Messung ist von dort. Alfred Wegener hat dort geforscht, der Entdecker der Plattentektonik. Viktor Franz Hess, der für die Entdeckung der kosmischen Strahlung den Nobelpreis bekommen hat, hat einen wesentlichen Teil seiner Daten von dort. Höhenstrahlung hat man das damals genannt. Und im Laufe der Zeit ist natürlich immer wieder umgebaut worden, neue Technik ist dazugekommen und neue Methoden und neue Fragen, die wir an die Luft der Hochalpen stellen. Also die Station dokumentiert da seit eineinhalb Jahrhunderten an vorderster Front den gesamten Klimawandel und sie steht aber auch selbst als Zeitdokument da mitten in Österreich. Sie erzählt etwas über Technikgeschichte, über Wissenschaftsgeschichte, über Klimageschichte, über die Erschließung des Alpenraums. Und über die gesellschaftlichen Fragen, weil zum Beispiel das Schwinden des Gletschers am Gegenhang kann man mit freiem Auge sehen und das lässt auch den Meteorologen nicht kalt.
0: Großartig. Wer eintauchen möchte in diese wirklich spannende Welt der Forschung in luftigen Höhen, hört am besten diese Woche täglich Betrifft Geschichte um 15.55 Uhr. Und Xaver, das ist neu, es gibt ab sofort auch einen Betrifft Geschichte Podcast.
2: Genau, Betrifft Geschichte, das sind nach wie vor die kurzen erzählten Geschichtsepisoden, aus erster Hand direkt von den Forschenden, jeden Wochentag um 5.04 Uhr auf Ö1. Betrifft Geschichte ist jetzt auch ein ausführlicher Podcast. Da sind jetzt schon alle Interviews der jeweiligen Woche zusammengebaut in ein ausführliches Feature eigentlich. Das heißt, man kann den Gestalter, die Gestalterin der Sendung begleiten auf ihrer Spurensuche in der Geschichte. Also wer gerne Podcasts hört, wer gerne Geschichte-Podcasts hört, kann jetzt richtig mit uns mitkommen und mit uns noch tiefer eintauchen in die Wir nennen es die Spuren der Vergangenheit in der Gegenwart, weil das ist für uns Geschichte.
0: Zu finden überall, wo es Podcasts gibt und natürlich auch über die Ö1-Website oe1.orf.at/betrifft Geschichte.

Presto, ma non troppo. Symphonisches von Christian Kannerbich, gespielt vom Freiburger Barockorchester. Das Finale der heutigen Morgenmusik von Marisa Wildner war das. 7.55 Uhr in der heutigen Ausgabe der Ö1 Talentebörse sprechen wir mit zwei Talenten aus dem Bereich Schauspiel.

0: Ich bin gerne Schauspielerin, weil es die perfekte Möglichkeit ist, meine Spielfreude auszuleben.
1: Una Nowak wurde 1998 geboren und studiert Schauspiel an der MUK, Musik- und Kunst-Privatuniversität der Stadt Wien.
0: Ich glaube, das war schon von Kindesbeinen an klar, dass die da ist. Auch eine große Begeisterung für alle, auch kleinen Sachen im Leben, auch für große Sachen im Leben. Und ich habe immer so ein Outlet gebraucht für diese Spielfreude. Und dazu bietet sich dieser Beruf einfach perfekt an. Es gibt nicht viele Berufe, in denen man so Gas geben kann und Kind sein kann.
1: Marco Keresovic wurde 2002 geboren und studiert ebenfalls an der MUK.
2: Ich bin extrem gern Schauspieler, einfach weil es für mich der vielfältigste Job ist, den ich mir vorstellen kann. Ich kann erstens natürlich gut in Rollen schlüpfen, neue Sachen versuchen, ausleben. Gleichzeitig kann ich extrem viel lernen und bin auch irgendwo dazu ermutigt, dass ich neue Sachen lerne und mir das irgendein neues Wissen aneigne. Und am allermeisten mag ich es eigentlich, dass ich mit so viel verschiedenen Leuten irgendwie arbeite und dass ich so viel Leute kennenlerne und skurrilste Arbeitsgeschichten habe, die ich in einem 9-to-5 in einem Büro wahrscheinlich nicht hätte.
1: In welchen Projekten finden sich die SchauspielerInnen wieder?
0: Ich finde mich wieder in dem Projekt, das ich derzeit spiele. Das ist am Burgtheater. Das heißt Lecken 3000. Da spielen wir auch noch für die nächste Spielzeit. Da finde ich mich in vielen Aspekten wieder.
1: Um was geht es in Lecken 3000, Una Nowak?
0: Machtmissbrauch. Es geht eigentlich um sehr viele verschiedene Themen, aber im Kern dieser Geschichte steht eine lesbische Gruppe an Freundinnen, die gemeinsam verschiedene lesbische Geschichten aufarbeiten und auch Missbrauch in der queeren Szene gemeinsam aufarbeiten.
1: Marco Keresovic erzählt von einem Projekt, mit dem er sich identifizieren kann.
2: Da habe ich bei einem Kinofilm mitspielen dürfen, bei Herkunft, eine Romanverfilmung vom Buch von Sascha Stanisic. Und da geht es um quasi Saschas Geschichte, wie er während des Bosnienkriegs nach Deutschland gekommen ist, nach Heidelberg. Und das Buch habe ich vor 6, 7 Jahren irgendwann mal gelesen und habe mich sehr wiedergesehen in diesem Buch und mit der Identitätsfrage und wo gehöre ich dazu und bin ich jetzt irgendwie Österreicher oder nicht, oder bin ich Ausländer oder nicht, oder was bin ich eigentlich? Und jetzt irgendwie diesen Full-Circle-Moment zu haben, dass ich Teil dieses Projekts sein habe können und dass ich diese Geschichte mit anderen ganz tollen SpielerInnen auf die Leinwand bringen darf, war mega.
1: Das Thema Herkunft beschäftigt beide SchauspielerInnen. Sind sie doch beide bosnischer Herkunft?
0: Das Thema Typecast ist auch ein sehr schwieriges und das kann man aus wirklich vielen unterschiedlichen Perspektiven beleuchten, weil auf der einen Seite wollen wir ja, dass Menschen auch aufgrund der Herkunft und der Hautfarbe und der Identität gecastet werden, einfach weil die deutschsprachige Branche einfach nach wie vor sehr weiß ist und sehr hetero und sehr homogen etc. etc. Das heißt, es ist ganz, ganz wichtig natürlich, diese Branche aufzumischen, aber das bedeutet, dass wir noch in diesem Prozess stecken und in dieser Phase stecken von Typecast. Und der kann unangenehm sein, weil wir wissen, aus welchen Gründen wir besetzt werden, die möglicherweise auch zum Teil über schlichtes Talent hinweggehen.
1: Gemeinsam haben sie vor kurzem einen Podcast aufgenommen.
0: Marc und ich waren gerade Teil eines Podcast-Projekts vom österreichischen Parlament über die Geschichte der österreichischen Demokratie. Und das haben wir aufgenommen mit noch weiteren MUK-Kolleginnen, aber aus einem anderen Jahrgang.
1: Marco Keresovic sprach unter anderem Karl Renner, was ihn stolz macht.
2: Ich finde, das ist ein extrem wichtiges Projekt, auch nochmal einfach um zu zeigen, wie hart erkämpft eigentlich die Demokratie war in diesem Land und dass wir immer noch alles dafür geben müssen, dass wir sie nicht einfach so leicht wieder wegschmeißen oder Gefahr laufen, dass uns wieder etliche Fehler passieren, die schon mal passiert sind.
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4: Hans Kreuz hat diesen Beitrag gestaltet. 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Es ist 8 Uhr.
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6: Guten Morgen zu 20 Minuten Information am Mittwoch, den 2. September, wünscht Ihnen Thomas Langpaul im Studio. Im Persischen Golf haben die USA wieder den Iran angegriffen. Weltweit steigen daher die Preise von Öl und Gas und das in einer ohnehin wirtschaftlich angespannten Zeit. Ich spreche darüber gleich mit Volker Obermeier aus unserer Wirtschaftsredaktion. Der Geostratege und Militäranalyst Walter Feichtinger hält es für richtig, dass Deutschland gegenüber Russland jetzt klare Kante zeigt. FPÖ und Grüne nennen ihre jeweiligen Bedingungen für die Zustimmung zur geplanten Verlängerung des Wehrdienstes. Zumindest eine Partei braucht die Regierung ja dafür. Es ist eine Zweidrittelmaterie. Unter jungen Männern gibt es immer mehr, die sich an den Rand der Gesellschaft gedrängt fühlen. Ich spreche mit dem Vorsitzenden des Dachverbandes für Männer-, Burschen- und Väterarbeit in Österreich, dem Psychoanalytiker Erich Lehner. Und wir laden Sie ein auf eine Vorschau auf die Filmfestspiele von Venedig, die heute beginnen. Das Wetter verspricht Sonne, Wolken und einzelne Gewitter. Die USA greifen wieder den Iran an. Die Ziele sind nahe der Straße von Hormuz, die für die Öl- und Gasversorgung essentiell ist. Der Iran wiederum hat Vergeltungsschläge angekündigt und auch schon durchgeführt. Die Entwicklung in der Golfregion wirkt unmittelbar auf die Preise für Öl und besonders für Erdgas. Da kennt der Kurs derzeit nur eine Richtung und die geht nach oben. Bei mir im Studio hat Volker Obermeier aus der Wirtschaftsredaktion Platz genommen. Volker, warum dieser rasante Anstieg?
7: Wir erleben das klassische Spiel von Angebot und Nachfrage. Die Nachfrage, die ist konstant, das Angebot vermindert. Das treibt den Preis mittlerweile auf den höchsten Stand seit 3 Jahren. Zum einen braucht etwa die Industrie Erdgas sowie Gasprodukte. Zum anderen sollten vor Beginn der Heizsaison die Speicher in Europa gefüllt werden. Die Kosten, die werden also weiter zulegen. Und auch das wird die Inflation weiter anheizen.
6: Die Inflationssorgen beschäftigen Politik wie Notenbanken. In der Eurozone liegt die Teuerung derzeit bei 3,3%, in den USA bei 3,8%, auch wegen der Energiepreise. Sind da Zinserhöhungen unumgänglich?
7: Die EZB, die wird in der kommenden Woche so gut wie sicher erhöhen und auch in den USA stehen die Zeichen auf Anstieg. Die Teuerung in den Staaten ist es seit 5 Jahren deutlich über dem 2%-Ziel.
6: Neue Angriffe am Golf, eventuell noch höhere Zinsen. Das alles und mehr steigert die Verunsicherung auch auf dem Kapitalmarkt. Da geht es derzeit weniger um Aktien als um die Staatsanleihen. In den USA hoch, in Europa steigend. Warum ist bei den sogenannten Bonds so viel auch an nervöser Bewegung?
7: Immer mehr Investoren zweifeln an den USA. Das treibt die Renditen für die Anleihen und die Gläubiger. Die gutieren auch nicht, dass Finanzminister Scott Bessent offenbar in die Trickkiste greift, um an frisches Geld zu kommen, er eine Art Loch-auf-Loch-zu-Strategie versucht. Derzeit muss er jedenfalls was drauflegen, dass Investoren gerade langfristige Anleihen zeichnen. Hinzu kommt, dass die Renditen auf US-Bonds im Land die Richtschnur für Unternehmer und Immobilienkäufer sind, die sich Geld leihen wollen. Keine gute Melange vor den Wahlen in 2 Monaten.
6: Steigende Zinsen und Renditen bei immer größerem Finanzierungsbedarf und bei fehlendem Willen, das Defizit abzubauen. 40 Billionen Dollar haben wir gehört zuletzt. Welche Wirkung entfaltet dieser Kurs außerhalb der USA, zum Beispiel in Europa?
7: Die Bewertung der US-Anleihen gilt als der Maßstab für andere Länderschuldscheine, besonders wenn es um jene mit 10 Jahren Laufzeit geht. Das macht die Refinanzierung teurer, eben auch in Europa. Wohin man blickt, die Kosten steigen, was wiederum Budgetkonsolidierungen schwieriger macht. Das gilt auch für Österreich. Da liegt der Aufschlag für die 10-Jahres-Anleihe bei derzeit gut 3,5%, Tendenz steigend.
6: Vielen Dank, Volker Obermeier.
7: Sehr gerne.
6: Und wir kommen zum schwelenden Konflikt zwischen Russland und Europa. Experten fordern diesen Schritt seit Wochen. Nach dem versuchten Anschlag mit einer Sprengstoffdrohne auf dem Flughafen Leipzig-Halle Anfang August hat die deutsche Bundesregierung jetzt erstmals Russland klar verantwortlich gemacht und Konsequenzen angekündigt. Aus Berlin, Regina Pöll.
8: Drohnenkonfiguration, Sprengstoff und Zündtechnik am Tatort hätten darauf hingewiesen, so Innenminister Alexander Dobrindt.
9: Dass Russland den hybriden Angriff in Leipzig am 4. August zu verantworten hat.
8: Angesichts versuchter Anschläge und Spionage sei es höchste Zeit für klare Worte gewesen, sagt Sicherheitsexperte Nico Lange.
10: Das war militärischer Sprengstoff an Drohnen bei vollbetankten Flugzeugen. Das war ganz knapp an einer Katastrophe. Das erfordert doch geradezu, dass man die Täter ermittelt, benennt und dass man Konsequenzen verhängt.
8: Deutschland wird etwa das Generalkonsulat in Bonn schließen und Einreisekontrollen verschärfen. Russland weist die Vorwürfe zurück und kündigt eine, Zitat, spiegelbildliche Reaktion auf die deutschen Maßnahmen an.
6: Und für den österreichischen Geostrategen und Militäranalysten Walter Feichtinger ist der Schritt Deutschlands richtig, wie er im Morgenjournal um 7 gesagt hat.
11: Die Reaktion Deutschlands gestern hat gezeigt, sie betonen, die Unterstützung der Ukraine wird keinesfalls eingestellt. Punkt 1. Punkt 2. Wir lassen uns nicht einschüchtern und ich würde einen dritten Punkt dazu geben. Wir sind bereit zu reagieren, weil was passiert, wenn diese Provokationen mit dieser hybriden Kriegführung weiter ohne jegliche Antwort bleiben, außer vielleicht verbalen Floskeln. Dann fühlt sich die andere Seite natürlich ermuntert und ermutigt, hier weiterzumachen. Und es entsteht ein anderer Effekt noch dazu. Die eigene Bevölkerung wird höchst verunsichert, weil die Regierung nicht reagiert, nichts tut dagegen. Und daher ist es schon sehr wichtig, hier aufzuzeigen, ein politisches rotes Stoppschild aufzustellen. Und das hat Deutschland gestern gemacht. Und es werden sich sicher andere nach Deutschland anschließen. Erste Signale gibt es bereits von Seiten der NATO und von Seiten der EU. Und natürlich auch die eigene Abwehr zu verbessern. Das ist gestern auch angeklungen, aber das ist ein Gebot der Stunde.
6: Die österreichische Regierung hat ja aufgrund der Sicherheitslage beschlossen, die Verlängerung des Wehrdienstes durchzuführen. Das ist fix paktiert. Eine Zweidrittelmehrheit braucht es allerdings für die mögliche Verlängerung des Zivildienstes. Das heißt die Zustimmung von Grünen oder FPÖ. Beide Parteien stellen jetzt Bedingungen, berichtet Astrid Petermann.
12: Mit Verhandlungen ist es so eine Sache, denn es kommt immer auch auf die Verhandlungsposition an. Der Kompromiss zwischen ÖVP, SPÖ und NEOS sieht ja vor, dass ab 2027 freiwillig 2 Monate zusätzlicher Zivildienst geleistet werden können, also 11 Monate statt 9. Verpflichtend verlängert werden soll der Zivildienst erst, wenn sich 2028 zu wenige Wehrpflichtige zum Grundwehrdienst melden. Ein Kritikpunkt der FPÖ. In einem Standard-Interview sagt FPÖ-Wehrsprecher Volker Reifenberger dazu, Zitat:
13: Ist es denn 2027 egal, wenn wir zu wenige Rekruten haben und erst ein Jahr später wichtig? Es wird mein Ziel in den Verhandlungen sein, das auf 2027 vorzuverlegen.
12: Für ein Interview mit dem ORF war Reifenberger nicht zu erreichen. Ein, wie Sie es nennen, stimmiges Gesamtpaket hätten die Grünen gerne. Soll heißen, sie wollen auch bei der Ausgestaltung der Verlängerung des Grundwehrdienstes mitreden. Und es soll jedenfalls mehr Geld auch für Zivildiener geben, so der grüne Wehrsprecher David Stückmüller.
14: Der Zivildienst darf nicht gegen den Grundwehrdienst ausgespielt werden. Der Zivildienst leistet einen unglaublichen wertvollen Beitrag für unsere Gesellschaft. Und deswegen gebührt diesen jungen Burschen auch dementsprechend die Anerkennung. Wir werden uns einsetzen dafür, dass Zivildiener mehr Geld bekommen. Das ist eine rote Linie. Wenn die Regierung unsere Zustimmung haben möchte, dann werden sie auch entsprechend dort einlegen müssen.
12: Verteidigungsministerin Claudia Tanner von der ÖVP hat mehr Geld für Zivildiener zuletzt Mitte August abgelehnt, weil man, so Tanner, damit das Ziel konterkarieren würde, dass sich, Zitat, so viele wie möglich für das österreichische Bundesheer entscheiden. Ein neues Statement wollte die Ministerin dazu nicht abgeben. Aus Verhandlerkreisen heißt es, die Regierung sei mit den Forderungen von FPÖ und Grünen nicht glücklich. Sie seien aber Verhandlungsgegenstand und man sei in regelmäßigem Austausch. In den nächsten Wochen müsste es jedenfalls zu einer Einigung kommen, damit die Reform, wie geplant, mit 1. Jänner 2027 in Kraft treten kann.
6: Der Dachverband der Männerberatung ortet bei vielen Burschen und Männern ein zunehmend traditionelles Männlichkeitsbild. Untermauert wird dieser Befund mit einer Studie aus der Schweiz. Demnach glaubt rund jeder zweite Mann unter 24, dass Männer an den Rand der Gesellschaft gedrängt werden. Solche Sichtweisen würden dann noch verstärkt und radikalisiert über soziale Medien und das Internet. Bernd Koschuh informiert.
15: Über eine Krisenhelpline haben sich schon zehntausende Männer an die Männerberatungen gewandt, auf der Suche nach Unterstützung und um nicht gewalttätig zu werden. Manfred Kummer, Leiter der Männerberatung Steiermark, ortet bei den Beratungen und Gruppentreffen zunehmend polarisierte, traditionelle Sichtweisen.
16: Das Gefühl mancher, wir kommen zu kurz und die Emanzipation geht viel zu weit und der Mann hat keine Rechte, das ist viel stärker geworden.
15: Eine im Juni veröffentlichte Schweizer Studie belegt das für junge Männer, sagt Alice Gambor vom Dachverband Männerarbeit.
17: Rund jeder zweite Mann der 18- bis 24-Jährigen hat angegeben, dass sie glauben, dass Männer an den Rand der Gesellschaft gedrängt werden.
15: Und gefördert durch Einflüsse aus Internet und sozialen Medien habe fast ein Drittel der jungen Männer ein patriarchales, frauenfeindliches Männerbild gezeigt.
6: Und bei mir ist jetzt der Psychoanalytiker und Vorsitzender des Dachverbandes für Männer, Burschen und Väterarbeit in Österreich, Erich Lehner. Guten Morgen.
18: Guten Morgen, danke für die Einladung.
6: Herr Lehner, können wir davon ausgehen, dass die Ergebnisse in Österreich genauso sind wie in der Schweiz in dieser Studie belegt? Ist das Ihre Erfahrung aus der Praxis?
18: Ja, diese Studie aus der Schweiz ist genauso für uns repräsentativ. Und was wir im Alltag erleben, in den Umgang mit Männern und in der Beratung mit Männern, geht genau in diese Richtung.
6: Man mag es ja kaum glauben. Männer halten die Mehrheit der politischen Macht in ihren Händen, haben überwiegenden Einfluss auf das wirtschaftliche Geschehen, haben die besser bezahlten Jobs, sind in Fällen von häuslicher Gewalt überwiegend die Täter und fühlen sich dennoch als Opfer. Wie geht das?
18: Selbstverständlich können wir davon ausgehen, dass eigentlich Gewalt oder männliche Gewalt dann ausgeführt wird, wenn sich Männlichkeit bedroht fühlt. Und das kann sozusagen in ganz, ganz unterschiedlichen Bereichen sein. Das kann in sozialen Gegebenheiten sein, wo Männer sozusagen keinen Job kriegen, wo Männer in irgendeiner Form benachteiligt sich fühlen. Das kann aber genauso gut in sehr gut situierten Situationen sein, wo Männer in der Beziehung in irgendeiner Form das Gefühl haben, sie sind nicht mehr die Dominanten. Es hat einmal ein berühmter Männerforscher gesagt, wenn man so an Dominanz gewöhnt ist, dann ist in irgendeiner Form ein kleiner Kratzer an dieser Dominanz gleich eine große Bedrohung.
6: Aber das betrifft ja jetzt hauptsächlich junge Männer. Wann waren die denn in ihrem Leben an Dominanz gewöhnt?
18: Diese jungen Männer sind eher Männer, die in diesen ganzen Zusammenhängen mit erwachsenen Männern groß geworden sind. Und wir dürfen nicht vergessen, dass junge und jugendliche Männer ja nicht die Vorhut der Gesellschaft sind, sondern das zunächst einmal rezipieren und das zunächst einmal sich aneignen müssen, was in der Gesellschaft vorgegeben wird. Und diese Männer haben in diesen erwachsenen Männern ein Vorbild. Und auf der anderen Seite werden sie genauso von der Manosphäre und von extrem männlichkeitsorientierten Männern befeuert. Und alle diese Bilder und dergleichen sind gerade für die Jugend, wo sie am verletzlichsten sind, sehr gefährlich.
6: Das heißt, eine große Rolle spielen soziale Medien und Beeinflussung durch Influencer aller Couleur.
18: Die kommen hier zu. Also das, was wir sehen, ist, ich kann es vielleicht von einer anderen Studie sagen, die bei uns im Rahmen des Vereins für Männlichkeits- und Geschlechterforschung in der Steiermark erstellt worden ist. Hier haben wir gesehen, dass jene Familien oder jene Jugendlichen, wo die Eltern oder wo das in dem Fall man heterosexuelle Paare, wo die Gleichstellung leben, und zwar Gleichstellung sowohl auf der emotionalen Ebene, dass niemand zum Beispiel das letzte Wort haben, sondern dass sie alles aushandeln, aber auch auf der strukturellen Ebene, dass beide dasselbe bei einigermaßen ausgeglichenen Beitrag zum Alltag geben, zur materiellen Grundlage des Lebens, dass jene Jugendlichen die geringste Gewalt erleben und auch die Partnerinnen die geringste Gewalt erleben. Das heißt, auf der anderen Seite, dort, wo diese Jugendlichen mit fürsorgenden Elternteilen, wo auch der männliche Teil Fürsorge übernimmt, zu tun haben. Dort sind sie am meisten geschützt vor diesen Einflüssen von außen. Dort hat man die Möglichkeit, diese Einflüsse zu bearbeiten und kann trotzdem eine flexible Geschlechterrolle und einen sozialen Persönlichkeit entwickeln.
6: Jetzt ist die Beobachtung all dieser Phänomene das eine, aber jetzt geht es ja im nächsten Schritt darum, wie kann man darauf einwirken, dass weniger Gewalt zum Beispiel passiert in Beziehungen, dass Männer sich beteiligen, all diese Dinge, nicht zu Antifeministen erzogen werden. Wo muss die Politik, wo muss die Gesellschaft da ansetzen?
18: Ich glaube, der erste Ansatzpunkt ist, das, was wir nennen, eine fürsorgliche Männlichkeit zu entwickeln. Das heißt, Männer zu unterstützen, wenn sie in irgendeiner Form Pflegetätigkeiten, Fürsorgetätigkeiten in ihrer Umgebung, im Beruf, aber auch in der Familie übernehmen. Und ganz entscheidend ist hier, dass hier sozusagen der Mann, der in der Familie mit den Kindern sich abgibt, dass der diese Pflegetätigkeit übernimmt. Und da würden wir schon dafür plädieren, dass es halbe sozusagen von der Kinderbetreuung in der Partnerschaftlichkeit, aber dann bis in die Berufswelt geht. Und das ist eine große politische Herausforderung und Aufgabe.
6: Seit vielen Jahren und mit schleppendem Erfolg, muss man sagen. Vielen Dank, Erich Lehner, für Ihren Besuch im Studio des Morgenjournals.
18: Dankeschön.

0: darunter etablierte Regiegrößen wie Werner Herzog und Danny Boyle. Auch Hollywood-Stars haben heuer wieder ihr Kommen angesagt, etwa Robert Pattinson, Penelope Cruz, Javier Bardem und Laura Dern und George Clooney, der morgen einen Goldenen Löwen für sein Lebenswerk erhält. Mehr zum heurigen Filmfestival am Lido von Arnold Schnötzinger.
1: Menschen, die zunehmend die Kontrolle über ihr Leben verlieren, das ist eines der Leitmotive im heurigen Löwenwettbewerb von Venedig, etwa im französischen Ehedrama Bunker, im Liebesdrama The Echo Chamber und dem Vietnamkriegsrückblick Mr. Nelson, Did You Kill People? Des Japaners Shinya Tsukamoto.
2: Why are you in my country? Kill my people!
1: Tsukamoto ist ein Venedig-Routinier. Dabei in dieser Kategorie sind auch Nanni Moretti, Hirokazu Koreeda, Werner Herzog und Martin McDonagh. Auch Krisenherde der Gegenwart bilden sich intensiv im Wettbewerb ab. Neben der Ukraine zeigt der Israeli Yuval Abraham seine Doku NASA rund um die gezielte Tötung von palästinensischen Zivilisten durch die israelische Armee. Politisch wie lange nicht mehr sei die heurige Auswahl, so Festivaldirektor Alberto Barbera.
3: Questa è forse la mostra più politica degli ultimi anni.
1: Österreich ist heuer am Lido in der Filmreihe Orizzonti mit dem Familien- und AIDS-Drama Eclipse von Manuel Wetscher vertreten. Eröffnet wird das Festival heute Abend mit dem Film Ink von Danny Boyle, ein Film rund um den Aufstieg der britischen Boulevardzeitung The Sun Ende der 1960er Jahre.
0: Und jetzt zu den Nachrichten. Paul Kraker, bitte.
4: Der festgenommene frühere Kikalaner-Chef bestreitet Millionenbetrug an Hochwasseropfern. Sein Anwalt fordert, sein Mandant müsse enthaftet werden. Die Korruptionsstaatsanwaltschaft wirft dem ehemaligen Kikalaner-Geschäftsführer vor, er habe 2024 die Notlage von Hochwasseropfern ausgenutzt. Tausende Kunden seien kurz vor der Insolvenz durch Rabatte verleitet worden, Möbel anzuzahlen. Insgesamt seien die Kunden um mehr als 15 Millionen Euro geschädigt worden. Der ÖRMTC fordert übersichtlichere Tarife bei Ladesäulen für E-Autos. Der Autofahrerclub kritisiert, derzeit könne an einer Ladesäule, je nach Ladekarte, fast das 2,5-fache des günstigsten Preises verrechnet werden. Das wäre so, als würde man an einer Tankstelle für einen Liter Diesel statt 2 Euro 4,80 Euro zahlen. Nach den EU-Verteidigungsministern treffen heute in Irland die EU-Außenminister zusammen. Sie beraten über weitere Unterstützung für die Ukraine und Sanktionen gegen Israel. Diskutiert werden soll auch erneut, was mit dem eingefrorenen russischen Vermögen passieren soll. Als Vergeltung für US-Angriffe verstärkt der Iran seine Attacken auf US-Ziele in der Region. Der Iran hat US-Militärstützpunkte in Jordanien, Kuwait und Irak beschossen, mit Drohnen und Raketen. Zuvor sind durch US-Angriffe auf Ziele im Iran nach Angaben der Führung in Teheran 11 Menschen getötet worden. In Tirol und in Niederösterreich hat es in der Nacht leichte Erdbeben gegeben. Ein Beben östlich von Innsbruck hat eine Stärke von 2,6 gehabt und war vor allem zwischen Innsbruck und Wattens zu spüren. Das Beben westlich von Ebrechsdorf in Niederösterreich hatte die Stärke 2,5. Schäden gibt es in beiden Fällen nicht.
0: Vielen Dank, Paul Kraker, und das Wetter bleibt sommerlich, weiß Nicola Biermeier.
5: Heute und morgen sind verbreitet um oder über 25 Grad zu erwarten. Der Freitag wird vielerorts sogar wieder heiß mit Werten um 30 Grad. Derzeit in Wien und Eisenstadt sowie in St. Pölten bewölkt bei 17 Grad, Linz heiter 16, Salzburg, Innsbruck und Bregenz heiter 14, Graz wolkig 16 und Klagenfurt bewölkt 17 Grad. Sonne und Wolken wechseln heute. Im Süden ist vorerst stellenweise auch Hochnebel dabei. Hier sind insgesamt auch die meisten Wolken heute zu finden und stellenweise bilden sich ab Mittag Regenschauer oder Gewitter, vor allem in Kärnten und der Steiermark. Mäßiger Westwind und sommerlich mit Höchstwerten von 21 bis 29 Grad. Morgen ähnlich warm, windig und einiges an Sonne. Von Salzburg ostwärts sind zunächst noch dichte Wolken und vereinzelt Schauer dabei. Am Freitag von Westen her strahlend sonnig, windig und spürbar wärmer.
0: Vielen Dank, das war's von Ihrem Team. Verantwortlich heute für 7 und 8 Uhr. Martina Petschile hat Regie geführt, Sally Güven war an den Tonreglern. Am Mikrofon verabschiedet sich Thomas Langpaul. Haben Sie noch...
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1: Schön, dass Sie wieder mit dabei sind bei einer weiteren Folge Österreich, die ganze Geschichte. Wieder an meiner Seite ist Dr. David Schriffel. Wir sprechen weiterhin über die österreichische Diplomatie. In der letzten Folge haben wir über den Zweiten Weltkrieg gesprochen, dass da eigentlich mehr oder weniger nichts war mit österreichischer Diplomatie. Nach dem Ende des Zweiten Weltkrieges, was ist da eigentlich auf diplomatischer Ebene passiert? Wie kam es dazu, dass Österreich wieder diplomatisch aktiv war?
2: Das ist eine große, breite und lange Frage. Also der Beginn des österreichischen Auswärtigen Dienstes nach dem Zweiten Weltkrieg ist insofern interessanter, weil am 16. April 1945 haben sich Beamte, ehemalige Beamte des Bundeskanzleramts Auswärtige Angelegenheiten getroffen, eben dort. Man hat einberufen für den 16. mit einem Zettel, der an der Tür des Bundeskanzleramts gehangen ist, um sich am 16. April wieder zu treffen, und hat den Dienst wieder begründet. Man hat aus eigenem Antrieb begonnen, wieder zu arbeiten. Und das ist ein interessanter Punkt, finde ich. Das war noch einige Tage vor der österreichischen Unabhängigkeitserklärung vom 27. April. Das heißt, der Auswärtige Dienst, der österreichische, der Zweiten Republik, ist älter als die Zweite Republik. Zwar nur ein paar Tage, aber doch. Und man hat sich dann reorganisiert. Es gab ja auch einen Bombenangriff, das Bundeskanzleramt war teilweise zerstört. Man hat sich wieder eingerichtet.
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2: Auch eine interessante Geschichte, es ist überliefert, man hat dort zwei Hühner gefunden in einem Raum, was die Versorgungslage ein bisschen verbessert hat für kurze Zeit danach.
1: Geringfügig,
2: aber regelmäßig. Und hat auch eine kleine Entnazifizierung durchgeführt, also man hat einfach sich zusammengeredet, wie man in Wien sagen würde, wer wieder im Dienst sein darf und wer nicht, hat sozusagen prononcierte Nationalsozialisten nicht wieder aufgenommen und versucht, einen Nukleus eines österreichischen Auswärtigen Dienstes wieder aufzunehmen.
1: Wissen Sie aus historischer Sicht, wer von diesen damaligen Diplomatinnen und Diplomaten aus dem Dienst übrig geblieben ist? Wer da wieder eingetreten ist? Kennt man diese Personen?
2: Ja, die kennt man. Ich, also Generalsekretär Wildner, ein Bischof, ein Schöner. Das heißt, aus der Ersten Republik sind sehr viele auch wieder 1945 aktiv gewesen, muss man sagen. Also ein bisschen wiederum Kontinuität in dem Sinn, dass diese Personen sich auch wieder zusammengefunden haben. Es war auch gut dokumentiert, sozusagen, wer in der NS-Zeit den Dienst weiter in Deutschland gemacht hat, im deutschen Auswärtigen Dienst war. Aber ja, die Namen sind gut bekannt. Es gibt da viele biografische Forschungen dazu auch. Aber wir werden das jetzt auch sozusagen verbunden mit institutionengeschichtlichen Forschungen neu aufsetzen, sozusagen.
1: Sie haben gesagt, man hat sich sozusagen wieder selbst eingesetzt in den diplomatischen Dienst. Was waren dann die ersten Schritte?
2: Die ersten Schritte waren neben der Entnazifizierung der Versuch, mit dem Ausland Kontakt aufzunehmen. Die ureigenste Aufgabe der Diplomatie. Und in der unmittelbaren Nachkriegszeit gab es da große Hürden verkehrstechnischer, kommunikationstechnischer Sicht. Und es ist interessant zu sehen, dass man dann versucht hat, in die Länder, wo man in der Zwischenkriegszeit Gesandtschaften gehabt hat, festzustellen, wie die Lage vor Ort ist, ob man dort auch sozusagen eine Vertretungsbehörde wieder einrichten kann. Und viele dieser Nachrichten aus Schweden, aus Übersee, sind über Prag gelaufen. Die verkehrstechnische Verbindung nach Prag war am besten. Und der Gesandte der Zwischenkriegszeit, Ferdinand Marek, hat bei Kriegsende die österreichische Gesandtschaft sozusagen in Eigenregie wieder eröffnet und hat die Verbindungen, die Kommunikationsverbindungen wieder aufgenommen. Das heißt, das war der erste Schritt, sozusagen das Netzwerk nach Möglichkeit wieder aufzubauen. Man muss dazu sagen, dass natürlich Österreich sehr eingeschränkt war in seinen Möglichkeiten. Zunächst durfte nach dem alliierten Kontrollabkommen Österreich nur in diplomatische Verbindungen treten, selbstständig mit Mitgliedern der Vereinten Nationen. Mit anderen Staaten, wenn man da diplomatische Beziehungen aufnehmen wollte, musste das der alliierte Rat genehmigen. Und da gab es natürlich dann große Einschränkungen. Man war sich aber gleichzeitig bewusst, und da gibt es auch Akten dazu, und das war eine bewusste Strategie, möglichst schnell mit möglichst vielen Staaten wieder in Kontakt zu treten. Auch nicht zuletzt, um den eigenen Status als wieder erstandenes und souverän gewordenes Land auch formal auch zu unterstreichen und sozusagen einen internationalen Rückhalt wieder zu gewinnen.
1: Jetzt klingt das so einfach, man nimmt einfach wieder internationale Beziehungen auf. Stelle ich mir jetzt nicht so einfach vor nach einem Weltkrieg. Noch dazu Österreich, Deutschland. Wie war die Resonanz nach diesem In-Kontakt-Treten?
2: Die war durchwegs positiv. Jetzt haben wir in Österreich Gott sei Dank inzwischen eine lange Geschichte der Aufarbeitung unserer eigenen Vergangenheit und wir stellen uns dem und haben die Opferthese, so glaube ich sagen zu können, doch überwunden. Zu dem Zeitpunkt sah man sich selbst noch sehr deutlich als Opfer oder wollte das und wurde auch von vielen Partnerländern als solches durchaus auch akzeptiert von vielen Ländern. Insofern war es weniger schwierig, als man vielleicht meinen möchte. Eine wichtige Aufgabe der Bundesregierung war nach 1945 in den ersten Jahren die Anerkennung der österreichischen Staatlichkeit durch die internationale Gemeinschaft zu erreichen auf Basis der Moskauer Deklaration von 1943, wo die Wiedererrichtung eines selbstständigen Österreichs als Kriegsziel auch der Alliierten sozusagen festgelegt worden ist. Und es gibt auch lange Listen, zu welchem Datum welches Land die österreichische Bundesregierung oder beziehungsweise das wiedererstandene Österreich auch anerkannt hat. Also die Resonanz war eigentlich eine positive, kann man grosso modo sagen.
1: Als wohl größten diplomatischen Erfolg kann man dann die Unterzeichnung des Staatsvertrages 1955 nennen. Wie kam es denn aus diplomatischer Sicht dazu? Was lief denn da alles im Hintergrund?
2: Der Staatsvertrag hat eine sehr lange Geschichte. Auch da gibt es wunderbare und umfangreiche Literatur. De facto wurde seit Kriegsende darum gerungen, natürlich eine definitive Regelung für die Frage der Besatzung und der möglichen Reparationen oder Nicht-Reparationen zu finden. Es gab viele Verhandlungsrunden, viele Außenministerkonferenzen, die letzte erfolglose noch 1954. Das war einer der wesentlichen Punkte, wo Österreich diplomatisch tätig war. Die ersten großen Vertretungsbehörden, zunächst genannt politische Vertretung, dann später Gesandtschaft und dann auch bald Botschaft, waren natürlich bei den Alliierten und bei den Besatzungsmächten eingerichtet. Das heißt, man hat alle frei werdenden Ressourcen darauf verwendet, um sozusagen einen Staatsvertrag mit Österreich zu erreichen. Verhandlungsrunden Sonderzahl, Verhandlungen in London und in Berlin und in Moskau natürlich. Um fast eine Frage vorwegzunehmen, es gibt ja die berühmte Legende mit den alkoholischen Zusammenhängen mit dem Staatsvertrag. Natürlich wurde der Staatsvertrag nicht ertrunken, sondern es waren strategische Überlegungen, die dazu geführt haben. Natürlich der Tod Stalins war ein wichtiges Element, aber auch die Frage, ob es nicht für die Sowjetunion strategisch gesehen besser wäre, dass Österreich nicht geteilt würde und einen Keil in die sich herausbildenden westeuropäischen Verteidigungsstrukturen bildet. Trennungspläne gab es, aus der KPÖ, die wurden von der Sowjetunion abgelehnt. Das heißt, es gab eine internationale Zusammenhänge, die dazu auch geführt haben zu dem Erfolg. Das war auch ein Erfolg der Diplomatie, aber natürlich muss Diplomatie immer aufbauen auf Interessen und strategischen Überlegungen, auch der Partner, ansonsten funktioniert das nicht. Aber um zu der Trinkgeschichte zurückzukommen.
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2: Es gab allerdings, das ist aktenkundig sozusagen, eine Empfehlung im Ministerium, dass vor Verhandlungen mit den Sowjets irgendeine Art Öl zu sich genommen werden sollte, Fischöl oder ein anderes, um im Fall der Fälle sozusagen auch eine gewisse Resilienz zu entwickeln. Also das sozusagen, sage ich mal so, das Soziale eine Rolle gespielt hat, das stimmt schon, aber natürlich ist das nicht monokausal, wie es oft tradiert worden ist.
1: Gibt es diplomatische Namen, die Sie uns nennen können im Zusammenhang mit dem Staatsvertrag, die da wirklich federführend waren?
2: Also natürlich Staatsvertragskanzler Raab, es gab den Figel, Kreisky war natürlich stark involviert. Es lebt sogar noch ein Mitglied der Delegation, der Botschafter Grubmeier Senior, die da ganz wesentliche Elemente gebildet haben. Botschafter Bischof, der sozusagen in der fraglichen Zeit der österreichische Botschafter in Moskau war, war da auch natürlich eine wichtige Figur. eine Sonderzahl, also Namenssonderzahl, ein erklecklicher Anteil des österreichischen diplomatischen Dienstes hat in der einen oder anderen Form damit zu tun gehabt. Die Entwürfe über die Staatsverträge sind in der Völkerrechtsabteilung entworfen worden. Da waren alle großen Namen auch beteiligt, die es da gibt. Ferdros, also die gesamte Expertise und Kompetenz, die da vorhanden war, ist eigentlich vielfach in diese Bemühungen geflossen.
1: Kurz nach dem Staatsvertrag erklärte Österreich dann eben seine dauerhafte Neutralität. Diplomatie wurde dann, könnte man sagen, zum zentralen Instrument der Sicherheitspolitik. Inwiefern funktionierte das damals?
2: Das hat eben begonnen schon damit, dass man nach Kriegsende versucht hat, möglichst viele internationale Kontakte zu knüpfen, weil man gesehen hat, dass internationale Verknüpfung, internationales Recht eine Stütze sind, eine Möglichkeit sind, für gerade ein kleines Land sozusagen Sicherheit herzustellen, was sehr notwendig war. Die Neutralitätspolitik war ein Teil dieser Politik und man sieht das sehr bald nach 1955, dass diese Neutralität zunächst sehr aktiv ausgelegt worden ist. Wenn man an den Ungarnaufstand denkt zum Beispiel, wenn man sich vorstellt, dass die Besatzung erst 1955 geendet hat, dass eine österreichische bewaffnete Kraft erst 1955 wieder gegründet worden ist, dass dann bereits im Jahr 1956 sozusagen das Bundesheer direkt an der Grenze gestanden ist und bei einem Vorgang, wo die frühere Besatzungsmacht an der eigenen Grenze an Meeren gestanden ist, so aktiv gehandelt ist, das ist Ausdruck dieser Haltung. Also es ist ja auch 1955 schon der Beitritt zu den Vereinten Nationen. Also man hat sich sozusagen im Schnelldurchlauf in die internationale Bühne, auf die internationale Ebene begeben, um nicht sozusagen unter die Räder zu kommen, auf die eine oder andere Art und Weise, und hat versucht, eben durch Dialog die eigene Lage zu stabilisieren, würde ich mal nennen. Ist vielleicht auch nicht so bekannt, es ist 1956 ja sogar ein sowjetischer Soldat auf österreichischem Boden erschossen worden. Das wurde dann nicht so laut breitgetreten, um nicht größere Kalamitäten zu verursachen, aber es zeigt schon, dass die Haltung eine sehr, sehr strikte war.
1: Was ist da genau passiert?
2: Es sind bei Rechnitz ist eine Gruppe von vier Sowjetsoldaten auf österreichisches Gebiet gekommen. Zwei waren relativ schnell wieder weg, von denen kennt man auch die Namen nicht. Zwei haben dann versucht, Zivilisten zu durchsuchen. Sozusagen natürlich die Motivlage ist dann immer schwierig. Die haben dann sozusagen gemeint, sie hätten nicht gewusst, dass sie auf österreichischem Gebiet wären, was insofern eigenartig erscheint, als damals eben auch 1956 die Grenze mit kleinen rot-weiß-roten Fähnchen markiert worden ist, um genau sowas zu verhindern. Und auf den Versuch, sie zu stoppen, wurden sie dann tödlich getroffen. Und da gibt es auch einen entsprechenden Bericht dazu. Und es zeigt auch gut, dass die sowjetische Reaktion, die natürlich nicht so groß war, zeigt, wie sehr die Sowjetunion auch die Rolle Österreichs als wichtiger achtete, sozusagen als ein neutraler Staat, der gute Beziehungen mit der Sowjetunion hat. Das war sozusagen ein bisschen, das sollte ein Case Study, ein Role Model sein sozusagen, dass es möglich ist, mit der Sowjetunion gute Beziehungen zu haben, auch wenn man nicht Teil sozusagen des Warschauer Pakts oder dieser Zusammenhänge ist.
1: Im Kalten Krieg wurde ja Wien auch zu einem wichtigen diplomatischen Zentrum. Eben durch die Neutralität konnte man sozusagen eine Vermittlerrolle einnehmen.
2: Die Vermittlerrolle, das ist auch ein weites Feld und viel ist darüber gesprochen worden. Sie werden viele Leute finden, die sagen, das war immer schon eine Illusion. Sie werden viele Leute finden, die sagen, das war die Hauptrolle Österreichs. Also, das ist ganz interessant. Ich kenne Akten geheimdienstlicher Natur, sprich, also die US-Geheimdienste haben berichtet über Österreich und seine Rolle in 50er, 60er Jahre. Und die Amerikaner haben darin gemeint, Österreich würde sich eine Rolle als Brückenbauer sozusagen zumessen, die so kaum existent wäre. Also es ist eine Frage auch der Möglichkeiten, des Images, aber was stimmt? Man hat sich angeboten als Verhandlungsort, man hat den UN-Sitz natürlich sozusagen auch dann nach Wien gebracht und das ist ein positives Faktum, dass man Verlässlichkeit, Vertrauen internationales aufbaut. Das ist schon eine von Österreich aktiv stattgehabte Rolle, die auch eine Wirkung gezeigt hat, muss man auch sagen. Und dazu gehören Dinge wie internationale Treffen, aber auch, das würde ich hier vielleicht auch erwähnen wollen, das Wiener Übereinkommen über diplomatische Beziehungen, das in Wien 1961 unterzeichnet worden ist und das eigentlich Grundlage ist für nicht nur Formalia, aber für die Frage, wie international diplomatische Beziehungen gehandhabt werden. Es ist vermutlich das erfolgreichste Abkommen, das jemals im UN-Bereich abgeschlossen worden ist und ist eben in Wien 1961 verhandelt und abgeschlossen worden und ein paar Jahre später auch eins über konsularische Beziehungen.
1: Jetzt haben wir in den letzten Folgen immer über die Diplomatische Akademie gesprochen. Zur Zeit der Nationalsozialisten wurde die geschlossen. Wann wurde sie jetzt wieder eröffnet?
2: Als Teil dieser Idee, Österreich international zu vernetzen und einzubetten in die internationalen Zusammenhänge, gerade auch im UN-Bereich, aber insgesamt, wurde 1964 die Diplomatische Akademie wieder gegründet. Die frühere Konsularakademie als Diplomatische Akademie wieder gegründet am heutigen Standort. Und das war der bewusste Versuch, erstens das durchzuführen, wie gesagt, sich im internationalen Bereich wieder zu verankern, aber auch die Internationalität Österreichs zu beweisen, auch durch internationale Studenten. Man darf nicht vergessen, Anfang der 60er Jahre zum Beispiel, 1960 das afrikanische Jahr, 18 ehemalige Kolonien sind unabhängig geworden, sind UN-Mitglieder geworden. Das heißt, man hat diese Öffnung in die Welt mitvollzogen und versucht, daran teilzuhaben in vielerlei Hinsicht. Und in diesem Zusammenhang ist ein bisschen auch diese Gründung zu sehen, die man als nachhaltigen Erfolg eigentlich auch werten kann bis heute.
1: Man wollte sich also international öffnen. Sie haben vorhin gesagt, die Vermittlerrolle wird ein bisschen in Frage gestellt, aber es sind ja auch wahnsinnig viele internationale Organisationen, Institutionen in Wien angesiedelt. Also warum denn Wien?
2: Wien hat sich angeboten und wurde auch von den damaligen Großmächten durchaus als möglicher Verhandlungsort und Ort für die UN gesehen, eben aufgrund Neutralität, dass man sozusagen glaubhaft vermitteln konnte, dass man ein Ort der Verständigung, des Zusammenkommens, des Vertrauens, des Dialogs ist. Das hat man auch gut genutzt, hat auch dafür lobbyiert, muss man auch sagen. Aber das ist eines der ganz wichtigen Standbeine auch österreichischer Außenpolitik. Das ist vielleicht, wenn Sie im ersten Bezirk spazieren gehen und am Minoritenplatz sozusagen einmal sich umschauen. Am Außenministerium hängen drei Fahnen. Die österreichische, die EU-Fahne und die UNO-Fahne. Und das ist genau sozusagen, das symbolisiert auch ein bisschen die Wichtigkeit der Vereinten Nationen für Österreich damals und heute. Und das bleibt auch so und soll auch so bleiben. Und nicht zuletzt bewirbt sich Österreich ja gerade auch für einen Sitz als nicht ständiges Mitglied im UN-Sicherheitsrat für die Jahre 27 und 28, um auch dieses Commitment für die internationale Ordnung, für den Dialog und das Vertrauen auf internationaler Ebene auch sichtbar zu machen. Und wir hoffen, dass das auch funktionieren wird.
1: Dieses Positionieren wird auch dadurch unterstrichen, dass ja auch viele österreichische Diplomaten dann in sehr wichtige internationale Funktionen gekommen sind. Können Sie uns da ein paar Beispiele nennen?
2: Ich würde Verdros nochmal nennen als Vorsitzender des Kongresses, man sagt auch Zweiter Wiener Kongress zum Abschluss des Wiener Übereinkommens über diplomatische Beziehungen 1961. Aber man kommt nicht drum herum, natürlich auch Waldheim als Generalsekretär ist in eine wichtige Position gekommen, wurde unterstützt auch vom Kreisky damals. Das heißt, Österreich hat natürlich auch das Personal in diese Richtung sozusagen entwickelt und war auch damit recht erfolgreich, was natürlich auch ein Teil dieser Glaubwürdigkeit ist. Man muss sich beteiligen und Beteiligung heißt immer auch, dass man entsprechende Personen hat, die man auch einsetzen kann und in diese Richtung schicken kann.
1: Es gab ja sehr viele Konflikte, würde ich mal sagen, rund um Österreich in dieser Zeit. Ungarischer Volksaufstand 1956, Prager Frühling 1968. Inwiefern hat denn da die österreichische Diplomatie eine Rolle gespielt?
2: Ungarnaufstand habe ich schon kurz erwähnt. Der Prager Frühling ist vielleicht auch ein interessantes Beispiel, weil im Jahr 1968, als der Warschauer Pakt die Tschechoslowakei sozusagen besetzt hat, gab es in Prag noch eine Gesandtschaft, eine österreichische, unter Leitung vom späteren Bundespräsident Kirchschläger. Und Österreichs Haltung war relativ klar, dass man das verurteilt hat. Sie war militärisch nicht so mutig wie 1956. Man hat 1968 sozusagen das Bundesheer zurückgestaffelt, kilometerweit hinter die Grenze aufgestellt. Aber Kirchschläger zum Beispiel als Missionschef in Prag hat zahllose Visa ausgestellt für Tschechoslowaken, die sich bedroht gefühlt haben, die dadurch ausreisen konnten. Es gab sehr viele Flüchtlinge 1968 in Österreich, die weitergereist sind, aber manche sind auch geblieben. Und da hat die österreichische Diplomatie eine bilateral sehr positive Rolle gespielt. Und man muss auch sagen, dass sich da das bilaterale Bild auch sehr verbessert hat. Also da hat in Person von Kirchschläger die österreichische Diplomatie eigentlich ein bisschen das Gesicht auch des Landes gebildet. Der ORF war da nicht ganz unwichtig, ebenfalls mit der Berichterstattung. Und wir denken an Hugo Portisch, der ja übrigens in Pressburg geboren ist. Also da war die Diplomatie ein wichtiger Faktor, vielleicht auch als Informationsgeber. Es gab 1968 ein Generalkonsulat in Pressburg, in Bratislava. Und atmosphärisch vielleicht sozusagen, der Generalkonsul hat dann auch berichtet von der Invasion und hat mit seinem eigenen Konsulatswagen auch gefährdete Personen nach Österreich gebracht. Und der hat geschrieben in einem Bericht, er hätte sich nicht vorstellen können, dass in unserer heutigen Zeit, 1968, noch Politik mit Panzern gemacht wird. Aber er wurde eines Besseren belehrt.
1: Sie haben in der letzten Folge erwähnt, dass im diplomatischen Dienst Anfang des 20. Jahrhunderts in etwa 1000 Menschen gearbeitet haben. Wann hat man denn diese Zahl wieder erreicht und wie viele arbeiten denn heute im diplomatischen Dienst?
2: Also in der Zentrale hat man sie nie wieder erreicht.
1: Okay.
2: Das ist auch insofern nachvollziehbar, als natürlich vor 1914 das ein anderer Apparat war. Es sind jetzt etwas geringere Zahlen, ja. Aber sozusagen auf die Bevölkerungszahl gerechnet hat sich die Anzahl schon erhöht. Aber man ist nicht mehr auf 1000 in der Zentrale gekommen.
1: Weil man diese Man- und Woman-Power einfach nicht mehr braucht oder weil das Geld nicht da ist?
2: Naja, ich würde das mal so beantworten. Ist die Frage, brauchen wir Diplomatie, brauchen wir Diplomaten, brauchen wir Persönlichkeiten, sage ich jetzt, nicht nur Personen, sondern Persönlichkeiten vor Ort, ist eine sehr alte. Im 19. Jahrhundert, als die interkontinentalen Telegrafenkabel erfunden wurden, gab es öffentliche Diskussionen, jetzt brauchen wir keine Diplomaten mehr, also im 19. Jahrhundert, weil alles kann ja über den Telegrafen an Informationen weitergegeben werden. Das hat sich als falsch herausgestellt und ich denke, dass es noch immer wichtig ist, auch heute noch Personen vor Ort zu haben, die persönliche Kontakte knüpfen, persönliche Eindrücke vermitteln können. Das heißt, es ist immer schön, mehr Personal zu haben, aber wir wissen, dass natürlich budgetäre Zwänge ihre Grenzen aufzeigen.
1: Langfristig entwickelt sich eine strukturierte Ostpolitik, kann man sagen, Stichwort auch Nachbarschaftspolitik. Wie sah die denn jetzt aus diplomatischer Sicht aus?
2: Österreich hat ganz bewusst sich entschieden, vielfach zum ersten Mal als westlicher Besuch des Bundeskanzlers, des Außenministers in die Oststaaten zu reisen, zum Beispiel. Also Ungarn zum Beispiel. Vielfach war Österreich das Land, zu dem die besten Beziehungen im Westen bestanden. Das hat natürlich auch zu tun mit Neutralität und der eigenen Haltung, die man eingenommen hat. Aber es gibt auch andere Punkte. Zum Beispiel haben wir heuer ein kleines Jubiläum, 40 Jahre Österreich-Bibliotheken. Seit 1986 gibt es die. Also das ist schon etwas später sozusagen in dieser Frage des Kalten Krieges. Aber man hat wirklich versucht, kulturell auch in den Osten zu arbeiten. Es gab zum Beispiel seit 1955 auch eine Lesehalle in Zagreb. Das heißt, das gehört auch zur Diplomatie. Auslandskultur ist eine Säule der österreichischen Diplomatie. Das heißt, man hat wirtschaftlich, kulturell und politisch versucht, im Osten wirksam zu sein und auch die alten Kontakte und kulturellen Verbindungen aus der Vergangenheit auch dazu zu verwenden. Und insofern war Österreich da sicher Türöffner, auch glaubwürdiger Gesprächspartner, vertrauenswürdiger Gesprächspartner und verlässlicher Gesprächspartner. Und das hat sehr positive Effekte gezeigt, auch in der Phase des Umbruchs 1989 und danach. Da hat man dann bilaterale Beziehungen auch einfach auf einer Basis bereits aufbauen können und nicht von null beginnen müssen.
1: Die Neutralität wird ja immer als ein ganz, ganz wichtiger Grundpfeiler für die Zweite Republik genannt. Welche Rolle spielt sie denn für die Diplomatie?
2: Sie hat lange eine Rolle gespielt, um als Gesprächspartner attraktiv zu sein, um Verhandlungen zu ermöglichen in Österreich, um sich anzubieten, gute Dienste zu leisten, wie das in der Diplomatie heißt. Sie ist aber sozusagen niemals ein Schutz gewesen vor ein faktischer Schutz. Also wir kennen aus dem Kalten Krieg die Pläne für den Einmarsch der Sowjettruppen in Österreich zum Beispiel. Österreich wäre Kriegsschauplatz gewesen in jedem Fall. Das heißt, sie ist immer auch ein Instrument gewesen, eine Frage des Images. Die blockfreien Bewegung ist ja vielleicht auch wichtig zu nennen nach der Konferenz von Bandung. Das heißt, man hat auch eine gewisse Glaubwürdigkeit in Richtung des schon leicht veralteter Ausdruck globalen Südens gehabt. Ich habe schon einmal Afrika auch erwähnt. Das heißt, für die Diplomatie war sie immer ein zusätzliches Tool, das wertvoll war und ist und eingesetzt werden kann, weil man natürlich aus einer anderen Position, einem anderen Blickwinkel heraus Verhandlungen führen kann und betreiben kann und anbieten kann, wenn man nicht in diesen Zusammenhängen Partei ist. Wobei sich das natürlich relativiert hat mit dem Ende des Kalten Krieges, ist die Rolle eine andere geworden. Die Einschätzung überlasse ich anderen Personen. Es ist 1990, 91 sind auch die Archive in der Sowjetunion, in Russland geöffnet worden. Da hat man auch relativ deutlich gesehen, dass die Neutralität von der Sowjetunion in einem etwaigen Kriegsfall nicht respektiert worden wäre. Es gab auch 1968 vielfache Überflüge von Maschinen sowjetischer und anderer Natur über den Osten Österreichs. Man hat das halt nicht so deutlich ausgesprochen, um den Neutralitätsstatus nicht zu gefährden. Man hat diplomatische Proteste sozusagen dagegen eingebracht, aber man hat jetzt nicht, hat es nicht auf die Spitze getrieben. Also diese Neutralität wurde geschützt von beiden Seiten bis zu einem gewissen Grad, aber hat natürlich de facto andere Bedingungen als ein monolithisches System, das einen Schutz von außen bringen würde. Das ist eher nicht der Fall.
1: Herr Schriffel, dann sage ich wieder vielen Dank, dass Sie bei uns waren. Es war sehr spannend.
2: Danke für die Einladung.
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3: Fremde und Einheimische. Die Vegetationsökologin Christine Shepard spricht über die Neophyten und den Wettstreit um die Bestäuber.
4: Wir wenden uns Pflanzen-Bestäuber-Interaktionen zu. Und Bestäuber sind ja besonders wichtig für Pflanzen, also für Pflanzen allgemein, weil viele Pflanzen halt auf Bestäuber angewiesen sind, um sich zu reproduzieren. Also manche können sich gar nicht reproduzieren ohne Bestäuber und andere haben zumindest eine verringerte Reproduktionsrate oder eine verringerte Qualität der Samen ohne Bestäuber. Und solche Pflanzen-Bestäuber-Interaktionen sind auch sehr spannend im Kontext von Neophyten. Da geht es also darum, wie können solche Arten, die eigentlich gebietsfremd sind und die heimischen Bestäuber nicht unbedingt kennen, Bestäuber anlocken und wie wirkt sich das dann auf andere Arten aus? Also bei Pflanzen-Bestäuber-Interaktionen, da geht es eigentlich um eine Form von Interaktion, das ist ein Mutualismus. Das heißt, für beide Partner sind da positive Effekte. Der Bestäuber profitiert, weil er Nahrung von der Pflanze gewinnt und die Pflanze profitiert eben, weil sie Reproduktionshilfe kriegt und da auch die genetische Vielfalt dadurch fördern kann, dass von einem Individuum genetisches Material auf ein anderes übertragen wird. Manche Bestäuber sind sehr generalistisch, das heißt, es ist ihnen relativ egal, welche Pflanzen sie besuchen und daher gehen sie auch gerne auf einen Neophyten, auch wenn sie den noch nicht kennen und andere sind doch viel mehr Spezialisten. Wir wollten uns das mal anschauen, weil viele Neophyten waren ursprünglich Zierpflanzen, deshalb wurden sie eingeführt und dann sind sie aus den Gärten verwildert und haben sich etabliert. Also die haben oft recht attraktive Blüten, die dann eben eigentlich auch für Bestäuber interessant sein könnten. Und ein sehr gutes Beispiel dafür ist das drüsige Springkraut. Das hat diese großen, pinkfarbenen, attraktiven Blüten. Und wenn man da mal durchläuft, dann sieht man ziemlich viel Insektenaktivität darum herum. Wir haben uns also dann mal Flächen angeschaut und haben uns als erstes mal die heimischen Bestäubergemeinschaften angeschaut, die man da vorfindet. Und was man ganz klar sehen konnte, ist, dass in den Flächen ohne diese Invasion der Artenreichtum der Bestäuber deutlich höher war. Also es gab eine viel vielfältige Arten an Bestäubern. Wie wirkt sich das dann indirekt auf heimische Pflanzen aus? Also da gibt es eigentlich zwei gegensätzliche Ideen. Zum einen könnte es sein, dass heimische Pflanzen davon profitieren, dass dieses Springkraut so wie ein Magnet wirkt, also weil es so große, attraktive Blüten hat, lockt es viele Bestäuber an und dann kommt es zum sogenannten Spillover, dass dann die darum herum wachsenden heimischen Arten auch noch profitieren von diesen Bestäubern. Und das andere, was halt möglich ist, ist Konkurrenz. Also dadurch, dass eben das Springkraut so attraktiv ist, kriegt es alle Bestäuber und die heimischen, die vielleicht ein bisschen unauffälligere Blüten haben, die kriegen dann nichts mehr ab. Und wir haben uns das dann angeschaut an verschiedenen Pflanzen und versucht herauszufinden, kann man das vorhersagen, ob es jetzt das eine oder das andere ist. Also wir haben uns dann da Merkmale der Blüten betrachtet, zum Beispiel wie groß sind die Blüten, wie tief in der Blüte sitzt der Nektar oder wie hoch auf der Pflanze sitzen die Blüten. Und dann herausgefunden, dass je unähnlicher die Arten waren im Vergleich zum Springkraut, desto weniger Besuche haben sie bekommen. Und gleichzeitig aber, obwohl sie weniger Besuche bekommen haben und auch weniger Samen produziert haben, hatten die Samen, die sie produziert hatten, eine höhere Qualität. Also die hatten dann einen höheren Keimungserfolg, was man vielleicht dadurch erklären kann, dass wenn die Bestäuber so viel das Springkraut besuchen, dann tragen sie immer sehr viel Pollen vom Springkraut mit sich, das dann heimische Arten verunreinigen kann, was dann zu niedrigerer Samenqualität führt. Und die Arten, die halt sehr unähnlich waren, die haben zwar weniger Besuche, weil sie vermutlich andere Bestäuber hatten, die nicht zum Springkraut gehen, also nur weniger, aber diejenigen dann qualitativ hochwertigere Besuche waren, was dann in besserer Samenqualität resultiert ist.
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6: Am Mikrofon Paul Kanker. Die militärischen Auseinandersetzungen zwischen den USA und dem Iran werden heftiger. Laut dem Iran sind durch US-Angriffe 11 Zivilisten getötet und zahlreiche verletzt worden. Der Iran hat daraufhin seine Attacken auf US-Ziele in der Region verstärkt. Hartmut Fiedler berichtet.
7: Die Angriffe der USA waren kaum vorbei. Da folgten die heftigen iranischen Gegenschläge. Raketen und Drohnen wurden abgefeuert. Ziele waren angeblich amerikanische Stützpunkte in Bahrain, Jordanien und im Irak. Dabei sollen US-Soldaten getötet worden sein, was die Amerikaner allerdings bestreiten. Tödlich waren davor die Angriffe gegen iranische Stellungen. In Sirik, östlich der Hafenstadt Bandar Abbas, starben angeblich 4 Menschen. 50 wurden verletzt. Es waren Raketenteile oder Splitter, die in einem Haus einschlugen, in der eine Hochzeitsfeier im Gang war, berichteten iranische Medien.
6: Die erneuten Angriffe der USA und des Iran machen Öl und Gas teurer. In Europa kostet die Megawattstunde Erdgas mehr als 70 Euro, so viel wie seit 3 Jahren nicht. In Deutschland gibt es binnen 24 Stunden einen zweiten Anschlag auf das Stromnetz. Nach Polizeiangaben haben Unbekannte einen Kurzschluss in einem Umspannwerk bei Köln herbeigeführt. Zuleitungen zu einem Kraftwerk sind ausgefallen. Gestern früh haben Unbekannte nahe einem Kohlekraftwerk in Brandenburg Kurzschlüsse an Hochspannungsleitungen ausgelöst. In der Demokratischen Republik Kongo in Zentralafrika steigt die Zahl der Ebola-Toten weiter. Wie die Gesundheitsbehörden mitteilen, sind mehr als 3.000 Menschen am jüngsten Ebola-Ausbruch gestorben. Fast 6.200 Menschen sind als infiziert bestätigt. Es ist der schlimmste Ebola-Ausbruch in der Geschichte der Republik Kongo. Ebola-Kranke leiden an Fieber, Muskelschmerzen, Durchfall sowie an inneren Blutungen. Schließlich versagen die Organe. Ein Jahr nach dem Attentat auf den rechten US-Aktivisten Charlie Kirk muss sich der mutmaßliche Mörder vor Gericht verantworten. Ein Richter hat entschieden, die Staatsanwaltschaft verfüge über ausreichende Beweise, um einen Prozess zu beginnen. Dem 23-Jährigen droht die Todesstrafe. Er soll den Aktivisten Kirk bei einer Kundgebung in Utah erschossen haben. In Hongkong kämpft der inhaftierte Demokratieaktivist Joshua Wong offenbar um Strafmilderung. Wong bekennt sich schuldig, er habe sich mit ausländischen Kräften verschworen. Das Geständnis könnte zu einer geringeren Strafe führen. Dem Demokratieaktivisten droht lebenslange Haft. Derzeit verbüßt Wong fast 5 Jahre Haft. Auch im damaligen Verfahren hatte er sich schuldig bekannt. Die Vorwürfe gegen Wong beruhen auf einem umstrittenen Gesetz, das das Regime in Peking der Sonderverwaltungsregion Hongkong auferlegt hat. In der Lebensmittelbranche gibt es ein Milliardengeschäft. Der Schweizer Lebensmittelkonzern Nestlé verkauft sein Geschäft mit Vitaminen und Nahrungsergänzungsmitteln an den US-Investor Yellowwood Partners. Yellowwood zahlt 1 Milliarde Dollar, umgerechnet mehr als 860 Millionen Euro. Nestlé erklärt, das Geschäft mit Nahrungsergänzungsmitteln erfordere einen spezialisierten Betreiber. Österreichs derzeit beste Tennisspielerin Anastasia Potapova steht bei einem der wichtigsten Turniere der Welt, den US Open, in der zweiten Runde. Potapova besiegt die Lettin Daria Semistaja in 2 Sätzen. Wolfgang Eichinger berichtet.
8: Die Rückenprobleme der letzten Wochen waren für die 25-Jährige überhaupt kein Problem und Anastasia Potapova war auch für ihr Auftaktspiel in New York mental perfekt vorbereitet. Eine positive Anspannung hat sie vor dem Spiel gespürt. Von Angst zu scheitern keine Spur.
9: Of course I do feel nervous, but it's a nice nerves. It's not like I'm scared or something.
8: Und Anastasia Potapova hat der Lettin Daria Semenistaja gezeigt, lange will ich nicht auf dem Platz stehen. Nach nur 1 Stunde und 14 Minuten war für die Österreicherin der Arbeitstag auch bereits vorbei, 6:2 und 6:2 der Erfolg. Im Herrenbewerb war für Filip Misulic der Arbeitstag in New York leider auch rasch vorbei. Bei seinem Comeback nach 6 Monaten Verletzungspause verliert der Steirer gegen die Nummer 25 der Welt, den Argentinier Gerundolo, klar in 3 Sätzen. Neben Potapova stehen auch Lili Taka und Juri Rodionov beim Grand-Slam-Turnier in New York in der zweiten Runde.
6: Und nun zum Wetter.
10: In vielen Teilen des Landes scheint die Sonne schon und auch in Niederösterreich und Wien sowie im Süden kommt zeitweise die Sonne durch. Im Süden entstehen mit der Sonne dann allmählich wieder Quellwolken und ein paar Regenschauer und Gewitter, vor allem in Kärnten und der Steiermark. Mäßiger Westwind und sommerlich warm mit Höchstwerten von 21 bis 29 Grad. Morgen ähnlich warm, windig und einiges an Sonne. Von Salzburg ostwärts anfangs noch dichtere Wolken und vereinzelt Schauer. So viel zum Wetter mit Nicola Biermeier.
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11: Schöne Mittwoch. Heute, vor 57 Jahren, nahm das Internet seinen ersten Atemzug. So beschreibt es jedenfalls der Internetpionier Leonard Kleinrock, der damals mittendrin statt nur dabei war.
12: When this first connection was made, the Internet took its first breath of life.
11: Am 2. September 1969 wurde an der Universität von Kalifornien in Los Angeles erstmals ein Computer so vorbereitet, dass er nicht mehr nur für sich allein arbeiten, sondern Daten mit anderen Computern austauschen konnte. Dass Kleinrock das bloß als ersten Atemzug und nicht als Geburtsstunde beschreibt, lag an einem kleinen Problem. Einen zweiten Computer, der das auch konnte, den gab es damals noch nicht. Der kam erst einen Monat später in Stanford dazu. Dann ging es aber los mit den Datenübertragungen und dann ging es auch Schlag auf Schlag. Immer mehr Computer schlossen sich zusammen und so entstand nach und nach das ARPANET, die technische Grundlage, aus der später das Internet hervorging. Und schließlich alle Dienste, die wir heute benutzen, E-Mail, das World Wide Web, Streaming oder soziale Medien. Aus dem Austausch von Daten ist längst ein Raum geworden, in dem wir miteinander reden, Bilder von uns und anderen verbreiten und auch darüber streiten, was wir für wahr halten. Und damit sind wir schon ziemlich nah an diesem Radiokolleg-Vormittag, an dem Günter Keindelsdorfer gleich den schottischen Philosophen David Hume beleuchtet und der Frage nachgeht, warum Menschen glauben.
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11: Jeremy Wutscher schaut heute auf Girlpop in den 2010er Jahren, Juliane Lehmeier darauf, was Hörverlust auch für Angehörige bedeutet. Den Anfang machen große Fragen. Lässt sich die Existenz Gottes beweisen? Warum haben so viele Menschen ein Bedürfnis nach religiösen Verheißungen? Und wie glaubwürdig sind Berichte über Wunder? Mit diesen Fragen hat sich der schottische Philosoph David Hume kompromisslos wie wenige andere auseinandergesetzt. Die Antworten, die er fand, waren für viele seiner Zeitgenossen schockierend. Hume wurde als Gottesleugner verdammt und als Verderber der Jugend beschimpft. Aber Verderber der Jugend beschimpft, war er das wirklich? Im dritten Teil seiner Radiokolleg-Reihe zum 250. Todestag von David Hume beschäftigt sich Günter Keindelsdorfer mit der Religionskritik des Philosophen und mit seiner radikal diesseitigen Vorstellung von einem guten Leben.

0: Edinburgh in der ersten Hälfte des 18. Jahrhunderts. Die Stadt ist ein Zentrum der schottischen Aufklärung und zugleich eine Hochburg des Calvinismus. Von den Kanzeln der Stadt wird über Sünde, Verdammnis und unsägliche Höllenqualen gepredigt. In dieser Welt wächst David Hume auf, in einer streng calvinistischen Familie. Doch schon als Jugendlicher beginnt der spätere Philosoph an den christlichen Heilsgewissheiten zu zweifeln. Später, unter dem Einfluss antiker Autoren, lässt Hume die Welt der calvinistischen Angstreligion endgültig hinter sich. Doch der Philosoph wird nicht zum missionarischen Atheisten. Er ersetzt den alten Glauben nicht durch neue Gewissheiten. Im Gegenteil. David Humes ganzes Denken richtet sich gegen dogmatische Überzeugungen, für die sich keine ausreichenden Gründe angeben lassen. Für Hume ist Religion zunächst einmal ein menschliches Phänomen, etwas, das aus der menschlichen Natur heraus erklärt werden muss. Der Grazer Philosoph Gerhard Streminger.
1: Also er hat eine eigene Schrift darüber geschrieben, die Naturgeschichte der Religion. Das ist der Beginn der systematischen Religionspsychologie und zugleich einer ihrer Höhepunkte. Und die Grundthese ist, dass Religiosität ein zeitlich sekundäres Phänomen ist. Ursprünglicher sind andere Dinge, vor allem Ängste, Not, Zukunftsängste. Es gibt ja auch das schöne Sprichwort, Not lehrt beten. Um dann die Probleme zu lösen, haben die Menschen eine Gottheit imaginiert.
0: Religion beginnt für David Hume also nicht damit, dass Moses auf dem Berge Sinai die Gesetzestafeln in Empfang nimmt oder mit der Geburt Jesu Christi im Stall zu Bethlehem. Religion beginnt mit sehr irdischen Erfahrungen, mit Krankheit, Hunger, Missernten und Krieg und mit der tief in uns eingepflanzten Angst vor dem Tod. Menschen, so Hume, erleben eine Welt, deren Ursachen sie nicht verstehen und deren Gefahren sie kaum kontrollieren können. Die Folge? Sie stellen sich unsichtbare Mächte vor, die hinter diesen Ereignissen wirksam sind. Und weil diese Mächte nach menschlichem Vorbild gedacht werden, versucht man sie mit menschlichen Mitteln zu beeinflussen. Mit Gebeten und Fürbitten zum Beispiel und mit Opfergaben. Religion, so David Humes These, ist ein Versuch, mit der Unberechenbarkeit des Lebens fertig zu werden. Der Mensch erschafft sich göttliche Instanzen und damit die Hoffnung, sein Schicksal doch irgendwie mitbestimmen zu können. Der Wiener Philosoph Konrad Paul Liessmann.
2: Für ihn war schon klar, dass die Religion betrachtet werden muss als Phänomen der Wirklichkeit, der menschlichen Wirklichkeit und nach ganz nüchternen Gesichtspunkten noch analysiert werden muss. Sie ist für ihn ein natürliches Phänomen, geboren in erster Linie aus der Angst und aus der Furcht des Menschen, aus einer Zeit, in der der Mensch die Natur noch überhaupt nicht durchschaute. Und sie ist auch geboren aus der Anlage, dass der Mensch eben sich unerklärliche Phänomene auf irgendeine beruhigende Art und Weise versucht zu erklären.
0: David Hume schreibt über Religion in einer Zeit, in der offene Gottesleugnung gefährlich ist. Er formuliert vorsichtig und er veröffentlicht manches erst spät oder gar nicht. Seine Dialoge über natürliche Religion, eines der wichtigsten religionsphilosophischen Werke des 18. Jahrhunderts, diese Schrift erscheint erst 3 Jahre nach seinem Tod. Im Mittelpunkt dieses Werks steht eine Frage, die viele Aufklärer beschäftigt. Kann man Gott auch ohne Bibel, ohne Offenbarung erkennen? Anders gefragt, kann die Vernunft beweisen, dass ein Schöpfer existiert? Auf der Suche nach einer Antwort wendet sich David Hume zunächst den klassischen Gottesbeweisen zu, die antike und mittelalterliche Philosophen formuliert haben, mit derselben skeptischen Methode, die er schon auf andere Fragestellungen angewendet hat. Da ist zunächst der ontologische Gottesbeweis. Vereinfacht gesagt lautet die Argumentation so: Gott wird als vollkommenes Wesen definiert. Zu einem vollkommenen Wesen muss aber auch eine Existenz gehören, also muss Gott existieren. Hume überzeugt das nicht. Aus einem Begriff, so sein Einwand, lässt sich nicht einfach auf die Existenz des bezeichneten Gegenstands schließen. Ich kann mir die vollkommenste Insel vorstellen, daraus folgt aber noch lange nicht, dass eine solche Insel tatsächlich irgendwo existiert. Auch der kosmologische Gottesbeweis stellt den schottischen Philosophen nicht zufrieden. Alles, so lautet da die Grundidee, muss eine Ursache haben, also hat es auch am Anfang der Welt eine erste Ursache zu geben, Gott. Doch warum, fragt Hume, soll ausgerechnet bei dieser ersten Ursache das Fragen aufhören?
1: Da sagt er, was ist die Ursache von dieser Erstursache? Das geht doch ins Unendliche, kann immer weiterfragen. Und der dritte, der physikotheologische Gottesbeweis, den nimmt er sehr ernst. Da hat er dann eine ganze Schrift geschrieben, nämlich die Theologie über natürliche Religion, wo er sich damit auseinandersetzt. Oft wird das auch einfach Argument from Design genannt.
2: Im Zentrum seiner späten Dialoge über natürliche Religion ging es Hume dann um ein Kardinalproblem des aufklärerischen Denkens, nämlich um den sogenannten physikoteleologischen Gottesbeweis. Also um diese Idee, dass man aus der Geordnetheit und der Zielgerichtetheit der Welt doch daraus schließen muss, dass es irgendeinen intelligenten Schöpfer, zumindest eine intelligente Ursache geben muss, die diese Welt geplant und ins Werk gesetzt hat.
0: Das Argument from Design nimmt Hume besonders ernst. Die Welt wirkt geordnet. Menschen, Pflanzen und Tiere scheinen erstaunlich gut an ihre Umwelt angepasst. Liegt es da nicht nahe, hinter all dem einen intelligenten Planer anzunehmen? Die Anhänger dieses Gottesbeweises vergleichen die Natur, das lag im Zeitgeist des 18. Jahrhunderts, mit einer kunstvoll konstruierten Maschine. Wer zum Beispiel eine komplizierte Uhr findet, nimmt ja auch auf selbstverständliche Weise an, dass jemand diese Uhr hergestellt hat. Ihre Zahnräder sind so präzise aufeinander abgestimmt, dass sie nicht zufällig zusammengefügt worden sein können. Und ist die

0: mit der Entstehung von Universen. Wir haben noch nie beobachtet, wie ein Kosmos hervorgebracht wird. Der Vergleich zwischen Welt und Maschine ist also keineswegs zwingend. Warum, fragt Hume, soll die Welt überhaupt einer Maschine gleichen? Könnte sie nicht ebenso gut einem Organismus ähneln, einer Pflanze oder einem Tier, das wächst und sich entwickelt? Und selbst wenn die Welt tatsächlich das Werk eines Konstrukteurs wäre, was könnten wir über diesen Konstrukteur realistisch wissen? Vielleicht war der Schöpfer ein Anfänger, weit davon entfernt, ein Könner auf seinem Gebiet zu sein. Vielleicht ist unsere Welt auch nur einer von vielen Versuchen. David Hume spielt solche Möglichkeiten nicht durch, weil er sie für wahrscheinlich hält. Er will etwas anderes zeigen. Sobald wir die sichere Basis der Erfahrung verlassen, lassen sich immer neue Geschichten erfinden. Aber welche davon wahr ist und welche bloß ausgedacht, das können wir nicht entscheiden. David Hume entwickelt aber noch einen faszinierenden Gedanken. Ordnung muss nicht unbedingt das Ergebnis eines Plans sein. Sie könnte auch durch natürliche Prozesse entstehen. In seinen Dialogen über natürliche Religion lässt der schottische Aufklärer drei Männer miteinander diskutieren. Der skeptischste unter ihnen heißt Philo, und in seinen Argumenten ist Humes eigene Stimme besonders deutlich zu vernehmen. Gerhard Streminger sieht in Philos Argumentation sogar eine erstaunliche Vorwegnahme späterer evolutionärer Überlegungen im Darwinismus.
1: Im physikotheologischen Gottesbeweis wird angenommen, dass die Ordnung auf einen göttlichen Plan schließe. Aber er erklärt, Philo, der Philosoph, also der Held des Dialogs, erklärt Ordnung anders. Er sagt, als Möglichkeit sehen wir denn nicht, wenn eine Materie zerfällt, dass sie immer wieder neue Möglichkeiten erprobt? Also da ist bereits die Idee der Anpassung.
0: David Hume kannte Darwins Evolutionstheorie noch nicht, aber der Gedanke ist bemerkenswert. Ordnung muss nicht zwangsläufig geplant sein. Aber selbst wenn man einen Urheber annähme, warum sollte dieser Urheber allmächtig, vollkommen und gütig sein? Gerade das Leiden in der Welt macht diese Schlussfolgerung problematisch. Damit kommt David Hume zum sogenannten Theodizee-Problem. Wenn Gott allmächtig und gütig ist, warum gibt es dann so viel Leid auf der Welt? Warum sterben Menschen an Krankheiten? Warum fressen große Tiere kleine Tiere? Und warum gibt es Erdbeben, Missernten, Hungersnöte? Schon der antike Philosoph Epikur hatte sich mit diesem Widerspruch beschäftigt und die Nicht-Existenz eines gütigen, allmächtigen Gottes postuliert. Epikurs Argument? Will Gott das Böse verhindern, kann es aber nicht, dann ist er nicht allmächtig. Kann er das Böse verhindern, will es aber nicht, dann ist er nicht gütig. David Hume greift das epikursche Gedankenexperiment auf. Hume behauptet allerdings nicht, die Nicht-Existenz Gottes bewiesen zu haben. Sein Argument ist bescheidener. Aus der Welt, wie wir sie erfahren, lässt sich nicht zwingend auf einen allmächtigen und vollkommen gütigen Schöpfer schließen. Auch deshalb führt die Bezeichnung Atheist bei Hume in die Irre. Der Kulturhistoriker Philipp Blom, er hat sich in seinem Buch »Böse Philosophen« mit der radikalen Aufklärung auseinandergesetzt.
2: Hume selbst hat sich dem Atheismus immer verweigert, und zwar aus dem Grund, dass er sagte, der Atheismus ist philosophisch einfach nicht sinnvoll. Ich kann Gott genauso wenig widerlegen, wie ich ihn beweisen kann. Und deswegen, als konsequenter Antimetaphysiker, hat es auch keinen Sinn, dass ich mich weiter mit dieser Frage beschäftige. Ich muss also Agnostiker bleiben. Gleichzeitig aber ist natürlich vieles von seinem Denken implizit sehr antireligiös.

0: Wunderglauben auseinander, einer der berühmtesten Texte aus seiner Feder. Keine der großen Weltreligionen kommt ohne Wunderberichte aus. Jesus soll Tote zum Leben erweckt haben und über den See Genezareth gewandelt sein. Von Mohammed wird behauptet, er sei auf einem geflügelten Reittier in einer einzigen Nacht von Mekka nach Jerusalem gereist und von dort aus direkt in den Himmel aufgestiegen. Von Buddha wiederum wird erzählt, er habe sich vervielfältigt und gleichzeitig Feuer und Wasser aus seinem Körper strömen lassen. Faszinierende Geschichten sind das, farbig, zauberhaft poetisch, erhebend und fesselnd. Aber ist es wirklich denkbar, dass sich die Vorkommnisse, von denen da berichtet wird, real ereignet haben? David Hume sagt nicht schlicht nein. Sein Argument ist raffinierter. Entscheidend ist für ihn die Frage, ob solche Wunderberichte glaubhaft sind. Der David-Hume-Experte Heiner F. Klemme:
1: Hier ist wichtig zu sehen, dass Hume im Rahmen seiner empiristischen Philosophie nicht über die begrifflichen Mittel verfügt, förmlich zu beweisen, dass es keine Wunder gibt. Nach dem Grundsatz, dass alles das, was wir uns widerspruchsfrei denken können, auch möglich ist, ist es selbstverständlich möglich, dass Dinge in der Natur geschehen, die auf übernatürlichen Ursachen beruhen. Aber haben wir auch einen guten Grund, dies zu glauben? Hume meint, dass wir keinen Grund dafür haben. Personen, die berichten, Zeugen eines nicht natürlichen Ereignisses in der Welt gewesen zu sein, zu glauben. Und zwar deshalb nicht, weil es nach allen Erfahrungen, die wir bisher gemacht haben, wahrscheinlicher ist, dass sich diese Personen geirrt haben, getäuscht wurden oder uns täuschen wollen, um sich ein soziales, politisches Ansehen zu verschaffen, als dass das berichtete Ereignis wirklich eingetreten ist. Ob wir an die Existenz von Wundern glauben oder nicht, ist also eine Frage der Wahrscheinlichkeit. Und Hume ist davon überzeugt, dass alle Wahrscheinlichkeit gegen die Glaubwürdigkeit eines Menschen spricht, der von einem Wunder berichtet.
0: Was aber motiviert Menschen dazu, von Wundern zu berichten? David Hume hat sich auch mit dieser Frage beschäftigt. Seine Erklärung: Wir lieben das Außergewöhnliche, und wer ein Wunder zu verkünden hat, kann mit Aufmerksamkeit, Ansehen und Gefolgschaft rechnen. Bisweilen, möchte man hinzufügen, lässt sich damit auch gutes Geld verdienen. Ähnlich wie im Fall der großen Religionen würde David Hume übrigens auch argumentieren, wenn ihm Esoterikgläubige von heute von ihren Erfahrungen berichteten, von Geistheilern, die Krankheiten durch Handauflegen zum Verschwinden bringen, von Medien, die behaupten, Botschaften Verstorbener aus dem Jenseits zu empfangen, oder von Menschen, die überzeugt sind, durch die Kraft ihrer Gedanken einen Lottogewinn, die große Liebe oder einen freien Parkplatz manifestiert zu haben. Gegen Aberglauben und magisches Denken kennt Hume vor allem ein Mittel: den kritischen Gebrauch der Vernunft. In seiner Untersuchung über den menschlichen Verstand schreibt er:
2: Ein beträchtlicher Nutzen, den die Philosophie bietet, besteht in dem unübertrefflichen Gegengift, das sie gegen Aberglauben und falsche Religion gewährt.

Eine Untersuchung über den menschlichen Verstand. In dieser Schrift, 1748 erschienen, setzt sich David Hume auf brillante Weise mit dem

0: Viele Heilslehren, ob religiös oder esoterisch, gehen davon aus, dass es neben der sichtbaren Welt noch eine unsichtbare Wirklichkeit gibt. Eine Welt der Götter und Geister, der Engel und Dämonen oder geheimnisvoller Energien und Kräfte. In den meisten religiösen Traditionen gilt diese unsichtbare Wirklichkeit als die eigentlich entscheidende. Das irdische Leben erscheint da nur als Durchgangsstation zu einer anderen Existenz. Genau diese Abwertung des Diesseits kritisiert David Hume, so Gerhard Streminger.
1: Der Hauptvorwurf ist eben die Jenseitsgebundenheit. Dadurch wird das Diesseits degradiert, instrumentalisiert, degradiert. Menschen, die sehr religiös sind, können sich oft auf Erden nicht mehr heimisch fühlen, weil die wahre Welt eben erst nach dem Tod beginnt.
0: Wie sehr David Hume mit dieser Haltung die Frommen provoziert hat, zeigt die Reaktion eines berühmten Zeitgenossen. John Wesley, Begründer der methodistischen Bewegung und einer der einflussreichsten Erweckungsprediger des 18. Jahrhunderts. John Wesley und David Hume verkörperten zwei absolut unterschiedliche Welten. Hier der leidenschaftliche Prediger, dort der Skeptiker, der für religiöse Behauptungen dieselben Belege vorgelegt haben möchte, wie für andere Behauptungen auch. John Wesley hat Humes Philosophie verachtet. In einer seiner Predigten fragt er:
2: Kannte David Hume das menschliche Herz? Nicht besser als ein Wurm oder ein Käfer?
0: Deutlicher kann man seine Missbilligung nicht ausdrücken. Für Wesley war Hume einer jener gefährlichen Aufklärer, die den Menschen den Glauben an Offenbarung und göttliche Vorsehung austreiben wollten. Hume wiederum sah gerade in einer Religion, die den Menschen ständig mit jenseitiger Belohnung und Bestrafung konfrontiert, eine Gefahr für die Moral. Gerhard Streminger:
1: Es gab ein ethisches Moment. Hume hatte die These, dass diese Jenseitsgläubigkeit dazu führt, dass Menschen immer engstirniger und egoistischer werden, weil sie sich nämlich immer mehr um ihre jenseitiges, ewiges Leben, um Belohnung und Bestrafung kümmern. Diese Jenseitsgläubigkeit hat alles das zerstört, womit seiner Meinung nach Menschen geboren werden, und sie werden mit allen Notwendigkeiten für ein moralisches Leben geboren, nämlich Mitgefühl, Sympathie, Anteilnahme, Altruismus und Ähnliches, und das wird zerstört. Also, dass die Fundamentalisten in Hume einen großen Gegner und einen großen Gegensatz haben, ist verständlich.
0: David Humes Religionskritik mündet nicht in moralisches Chaos, wie ihm manche Gegner unterstellt haben. Wenn Moral nicht von Gott kommt, folgt daraus für ihn keineswegs, dass alles erlaubt wäre, im Gegenteil. Die Grundlagen moralischen Lebens findet Hume in der menschlichen Natur selbst, in der Sympathie und im Wohlwollen, dass Menschen, wenn nichts schiefläuft, auf natürliche Weise füreinander empfinden. Das heißt, David Humes Philosophie ist radikal diesseitig. Sie fragt nicht, wie der Mensch sich in ein jenseitiges Leben retten kann. Sie fragt, wie Menschen in dieser Welt vernünftig, friedlich und möglichst menschlich miteinander leben können. Dazu gehört für den schottischen Aufklärer auch intellektuelle Bescheidenheit. Wir sollen unsere Überzeugungen an der Stärke der Gründe ausrichten, die für sie sprechen. Wir sollen nicht mehr behaupten, als wir wissen können. Und wir sollen dort, wo die Evidenz nicht reicht, die unvermeidliche Unsicherheit, zu der wir verurteilt sind, aushalten.
3: Als Skeptiker ist Hume davon überzeugt, dass das menschliche Leben mehr durch Zufall als durch Vernunft regiert wird. Und als Skeptiker behauptet Hume, dass wir einst sein werden, als ob wir nie gewesen wären. Die Idee der Unsterblichkeit der Seele ist ihm also sehr fremd. Was wir in diesem Leben erreichen können, ist eine Gemütsstimmung, die man vielleicht als Zufriedenheit oder als philosophische Gelassenheit beschreiben könnte. Diese Gemütsstimmung stellt sich ein, sobald wir die Grenzen unserer begrifflichen und praktischen Möglichkeiten erkannt haben. Wir müssen uns mit uns selbst arrangieren, wissend, dass die Dinge an und für sich betrachtet keinen Wert haben, sondern ihren Wert von unseren Gefühlen empfangen, die wir ihnen gegenüber ausbilden.
4: Günter Kindelsdorfer hat die Radiokollegreihe gestaltet, in der es morgen Donnerstag zum Abschluss um Humes Wirkung bis in die Gegenwart geht. Von Kant, den er aus seinem dogmatischen Schlummer geweckt haben soll, bis zu Karl Popper. Und um die Frage, was von Humes radikalem Zweifel heute noch trägt. Ein oft Immanuel Kant zugeschriebener Satz lautet: Nicht sehen können trennt von den Dingen, nicht hören können von den Menschen. Hörverlust verändert Gespräche, Partnerschaften, Familien und Freundschaften. Missverständnisse häufen sich, Geduldsfäden werden kürzer und viele ziehen sich Schritt für Schritt zurück. Im dritten Teil des Radiokollegs »Wenn die Welt leiser wird« geht Juliane Lehmeier jetzt der Frage nach, wie Hörverlust Beziehungen verändert, wie Angehörige damit umgehen können und was es heißt, gehört zu werden.
5: Gut, seid ihr alle bereit?
6: Ja.
7: Ein heißer Juli-Nachmittag im Seniorenheim Atzgersdorf im 13. Wiener Gemeindebezirk. Die Bewohnerinnen und Bewohner strömen in den gekühlten Speisesaal. Jeder Platz ist besetzt, denn heute ist Bingo-Nachmittag.
5: Okay, also herzlich willkommen, heute ein bisschen früher. Dafür gibt es tolle Preise, wie immer, und einen wunderbar kühlen Raum. Genau. Also, die erste Runde wie immer waagerecht. Und die erste waagerechte Zahl lautet Bertha 15.
8: Da lausche ich immer ganz 15. Genau. Weil ich will auch was gewinnen, wie was gelegentlich auch vorkommen soll.
9: Ja, ich gewinne halt nichts, aber ich spiele. Ja, eigentlich, wir sind eh immer da. Gell? Wir spielen sehr gern, wir suchen sie da aus.
10: Ich bin dann auch hier da.
5: Gustav 53.
7: Bingo. Ums Gewinnen scheint es den Bewohnerinnen und Bewohnern weniger zu gehen. Nein, ihnen geht es um das gemeinsame Spielen. Die meisten, die heute hier sind, tragen ihre Hörgeräte ganz selbstverständlich, zeigen stolz ihre Hörgeräte-Apps, mit denen sie Hintergrundgeräusche filtern können.
9: Und jetzt habe ich sowas dazu, wo ich da drauf drücke. Das schalte ich da ein, ist laut.
11: Und wie ist das jetzt beim Bingo-Spiel?
9: Da kann ich es dann so einstellen, weil da ist mehr Lärm. Und der Lärm überschlagt sich da drin. Ne? Und das ist halt nicht gut.
10: Hörgehen habe ich um.
7: Hörverlust scheint hier ein alltägliches Gesprächsthema zu sein. Manche erzählen begeistert von ihren Hörgeräten, andere haben sich jahrelang dagegen gewehrt. Eines eint die Erzählungen aber. Den Hörverlust haben zuerst die Menschen in ihrem Umfeld bemerkt.
12: Also Töchter haben wir alle und eine die Enkelin, also lauter Damen. Und da haben wir sind wir zu dem Schluss gekommen, wir müssen unseren Töchtern folgen. Sie meinen es ja nur gut mit uns, nicht?
13: Ich habe es ganz einfach nicht so richtig mitbekommen, ja, dass es immer schlechter wird. Wenn man nicht meine Frau damals gesagt hätte, da muss man was machen, oder meine Söhne nicht, der Papa, mach was, du hörst schlecht. Ich habe das gar nicht so richtig mitbekommen. Ich habe höchstens gesagt, bitte sprich lauter. Ja, und seitdem trage ich das Hörgerät und kann man es ohne Hörgerät nicht mehr vorstellen. Weil wenn man schlecht oder nur sehr wenig hört, geht das Leben an dir vorbei. Und du kriegst nichts mit.
12: Und vor dem fürchten wir uns alle, dass man mal nicht mehr das ist, was man einmal war.
7: Erzählen die Bewohnerinnen und Bewohner. Frau Klemsch wohnt gemeinsam mit ihrem Ehemann hier im Seniorenheim Atzgersdorf. Sie hört noch problemlos, ihr Ehemann ist längst auf ein Hörgerät angewiesen.
14: Insofern würde ich schon sagen, dass er eigentlich nicht so kontaktfreudig mehr ist, ja, mit anderen Leuten. Ja. Es stört mich nicht. Jeder ist seines Glücks eigener Schmied, ja. Wenn er nicht will, will er nicht. Ja? Man kann niemanden dazu zwingen.
7: Frau Klemschs Ehemann trägt sein Hörgerät heute selbstverständlich. Warum sich aber so viele Gleichaltrige dagegen wehren?
8: Eitelkeit ist genauso, wie sich also einige wehren, dass sie in so ein Pensionistenwohnheim ziehen. Da haben sie so viel weniger Sorgen, aber trotzdem, sowas gibt's.
7: Wie komplex das Thema ist, das wissen auch die Pflegekräfte im Seniorenheim Atzgersdorf. Pflegerin Karin etwa ist selbst schwerhörig. Ein großer Vorteil im Umgang mit jenen, die sich noch vor einem Hörgerät schämen.
6: Die haben sich dann besorgt, weil ja die Schwester Karin das auch hat. Da wird auch immer nachgefragt, wie zufrieden sind sie mit ihrem und so weiter. Oder kann das mehr oder kann das weniger? Oder eben jetzt das typische Batterie wechseln oder sowas. Das ist oft so, die kann das. Ja, aber die hat selber welche, die muss sie auskennen, ja. Da ist sie sicher vom Vorteil, ja.
15: Interessanterweise sind es dann oft die Angehörigen, die damit eher ein Thema haben, die dann einfach auch Hörgeräteversorgung forcieren, ja, wo dann wirklich auch um viel Geld oft ein Hörgerät angeschafft wird und die Bewohner tolerieren es dann gar nicht. Wollen es dann gar nicht nehmen, ja. Oder nehmen es dann, meine Tochter kommt heute, gibt es mir die Hörgeräte rein, ja. Auch schon erlebt.
7: Pflegeleiterin Marion Heimeder spricht regelmäßig mit den Angehörigen der Bewohnerinnen und Bewohner.
15: Ja, es bedarf schon einiger Gespräche. Ja, es ist ein sensibles Thema, weil es, glaube ich, schon auch was mit Verständnis zu tun hat. Ja, also mit, ich verstehe, was du sagst, ich höre, was du sagst, mir wird zugehört, ich höre dich. Ja. Keinen Druck ausüben, das wäre so mein erster Ansatz.
7: Sagt Pflegeleiterin Marion Heimeder. Bis zu 9 Jahren dauert es im Schnitt, bis sich Menschen nach den ersten Anzeichen einer Hörminderung Hilfe suchen. 9 Jahre, in denen sich nicht nur das Gehör verändert, sondern eben auch die Beziehungen rundum. Als Hörakustiker wird Rainer Rosbery regelmäßig von Angehörigen um Rat gebeten.
16: Also sehr häufig ist es wirklich so, dass der Leidensdruck bei Angehörigen extrem hoch ist, die teilweise auch ohne den Betroffenen selbst bei uns vorbeikommen, sich informieren möchten, sich auch Rat holen, was könnte ich denn tun, dass mein Vater, meine Mutter einmal einen Hörtest macht, wie kann ich sie denn dazu bewegen, dass sie einmal wirklich herkommt und etwas testet. Also der Leidensdruck bei den Betroffenen ist hoch, aber teilweise bei den Angehörigen in gleicher Weise vorhanden.
7: Eine, die auch von diesem Leid erzählen kann, ist die Wienerin Julia Knoll.
17: Ich bin quasi die Gesundheitsmanagerin meines Vaters.
7: Die Wienerin begleitet ihren 83-jährigen Vater Ernst Knoll regelmäßig zu seinen Kontrollen bei der Hörakustikerin.
18: Ja, begrüße Sie beide, grüße auch Sie. Sie sind heute mit dem Papa mit,
17: also genau.
18: Unterstützung.
17: Ja.
18: Gut, wir starten mit der rechten Seite, es geht schon los.
19: Ja. Ja.
7: Der Weg hierher war kein leichter, erzählt Julia Knoll. Vor 5 Jahren fällt ihr erstmals auf, dass das Gehör ihres Vaters schleichend abnimmt.
17: Und dann bin ich relativ schnell auf, wie soll ich sagen, eine Wand gestoßen und habe mir gedacht, okay, das müssen wir irgendwie, da müssen wir anders rangehen an das Thema. Ja. Und dann haben wir halt versucht, ihm zu sagen, dass ja, es wäre einfach schön, wenn er wieder aktiv partizipieren könnte und wenn er eben seine Enkeln gleich hören könnte, wenn sie sprechen und nicht, wenn sie das dritte Mal schreiend hinter ihm stehen.
7: Trotz der Bitten seiner Töchter verweigert Ernst Knoll über Jahre ein Hörgerät. Vernünftige Argumente prallen ab.
17: Die Sturschädlichkeit liegt bei uns in der Familie und ich kenne meinen Vater schon länger, von dem her habe ich das nicht persönlich genommen. Aber es ist natürlich schon, also am Anfang war es schon anstrengend, weil ich mir gedacht habe, das gibt es ja nicht, jetzt sagt er selber, Alzheimer-Demenz will er nicht haben, ja, und jetzt puzzelt er eins und eins irgendwie nicht auf zwei zusammen. Ja. Ich habe gewusst, es ist bei ihm immer nur also die Zeit, wie soll ich sagen, es ist ja einfach ein Faktor der Zeit. Ja. Und ich habe gewusst, irgendwann einmal ist er soweit.
7: Erzählt Julia Knoll. Irgendwann ja, nur wann? Wie geht man bis dahin mit dem Thema um? Und wie geht der Kontakt dabei nicht verloren? Wie in so vielen Diskussionen geht es zuallererst wohl um das Gefühl, gehört zu werden, sagt Psychotherapeut Markus Breuer-Donke.
20: Also was, glaube ich, ganz wichtig ist, ist der Versuch, mein Gegenüber nicht nur zu hören, sondern auch zu verstehen. Wenn ich das abwerte, dann ist das ja das Gegenteil von hören. Ja, also ich glaube, dass zu diesem Ganzheitlichen wirklich dazu gehört, verstehen, auch wirklich verstehen im Sinne von versuchen, sich ein Stückchen weit empathisch in das Gegenüber hineinzuversetzen und dann das Ganze einfach auch zu respektieren und stehen lassen zu können.
7: Empfiehlt Psychotherapeut Markus Breuer-Donke. Und im Kontakt zu bleiben, so schwierig es auch sein mag.
20: Was aber, glaube ich, wirklich wichtig ist, ist eben gerade die Menschen, die so in diesen Übergang sind, eben nicht in soziale Isolation rutschen zu lassen. Ja, also die Oma, mit der man dann laut reden muss und die nicht einsieht, dass sie ihr Hörgerät braucht, deswegen weniger oft besuchen, ist halt leider genau das Verkehrte. Obwohl es natürlich eine verständliche Reaktion ist.
7: Sonst beginnt der bekannte Teufelskreis, sagt Psychotherapeut Markus Breuer-Donker.
20: Natürlich ist es halt auch so, dass wenn ich einfach nicht mehr so gut verstehen kann und so gut kommunizieren kann, auch automatisch die Vereinsamung zunimmt, gerade unter alten Menschen. Ja, da brauche ich ja nicht hingehen, die verstehe ich ja nicht. Ich glaube, dass es wirklich wichtig ist, bei Menschen, die eben schwerhörig werden, dass man da wirklich versucht, das, was ja abnimmt, nämlich das Verstehen von Sprache, dass man hier sozusagen vor allem als Partnerin oder als Partner versucht auch gegenzusteuern und zu sagen, hey, der Kontakt zu mir bleibt aufrecht. Ja? Aber vielleicht auch, um diesen Kontakt weiter aufrechterhalten zu können, dann zum Beispiel eine Hörversorgung eben sinnvoll ist natürlich. Ja?
7: Doch bei allem Verständnis und aller Sorge sei es wichtig, auch die eigenen Bedürfnisse zu kommunizieren, sagt Psychotherapeut Markus Breuer-Donker.
20: In einem ruhigen Gespräch deutlich zu machen, was das für die Person bedeutet, die noch gut hört. Ja, wenn die sich ständig in Anführungszeichen die Seele aus dem Leib brüllt oder der Fernseher viel zu laut ist und die eine kriegt Kopfweh und der andere versteht immer noch nichts, dann sind das ja auch ganz konkrete Auswirkungen. Also ich glaube schon, dass es ganz wichtig ist, da zum einen auch mit Ich-Botschaften zu operieren. Also ich nehme das wahr, ich habe das Gefühl, ich leide darunter, ja. Um so einfach auch dann dazu zu kommen, dass man sagt, wir wollen doch gemeinsam und wenn das aber so ist, wie es jetzt ist, funktioniert das nicht. Um so dann einfach zu signalisieren, es geht jetzt dann nicht darum, die andere Person eben zu stigmatisieren, sondern es geht wirklich darum, einfach etwas zu klären, ja, auch medizinisch abzuklären.
16: Das wäre schon wichtig, auch dass die Angehörigen versuchen, da positiv zu motivieren, dass der Betroffene wirklich einen Hörtest macht, auch zur Hörvorsorge geht, um nicht wie bei jeder Erkrankung zu spät dann vielleicht kommt. Also auch da ist Früherkennung das optimale Mittel.
7: Betont auch Hörakustikmeister Rainer Rospori. Oft kommen Menschen mit ihren Angehörigen gemeinsam Hörgeräte testen.
16: Da ist es immer auch ganz, ganz interessant, wie sich direkte Angehörige, zum Beispiel Enkelkinder, mit einbringen können, weil das natürlich etwas sehr Emotionales ist, wenn ich meine Enkelkinder wieder gut verstehe. Und in vielen Fällen merkt man erst dann, wenn man es wieder gewonnen hat, was man eigentlich über die Jahre verloren hat.
7: 5 Jahre hat es gedauert, bis Julia Knolls Vater einwilligt, sich ein Hörgerät zuzulegen. Es scheint sich jedenfalls ausgezahlt zu haben.
17: Es ist einfach schön, dass ich ihn nicht mehr anschreien muss und dass er einfach nein, er hört einfach auch Nuancen in der Sprache besser. Es ist einfach schön, wenn er wieder so viel wie möglich dabei ist. Also wir wohnen quasi in einer Großfamiliensituation und das ist schön, wenn wir da im Sommer dann alle gemeinsam beieinander sind. Das ist eine andere Lebensqualität.
19: Muster 47, Otto 75.
21: Jawohl.
7: Denn wie im Seniorenheim Atzgersdorf geht es in Familien vielleicht manchmal weniger ums Gewinnen, als darum, miteinander in Verbindung zu bleiben.
4: Wenn die Welt leiser wird, so der Titel der Radiokolleg-Reihe, die Juliane Lehmeier gestaltet. Redaktion Ina Zwerger. 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Zum Girlpop der 2010er Jahre geht es jetzt bei Irmi Wutscher. Ein Jahrzehnt, in dem soziale Medien endgültig zum Teil des Alltags werden. Auf Twitter, Instagram und Facebook entstehen neue Öffentlichkeiten und politische Debatten bekommen plötzlich eine enorme Reichweite. Rassismus wird sichtbarer benannt. Mit MeToo erzählen Millionen Frauen von sexuellen Übergriffen. Das verändert auch die Popkultur. Popstars beziehen deutliche Stellung. Feminismus wird Teil ihrer öffentlichen Inszenierung. Das klassische Bild des Girls tritt dabei ein Stück weit in den Hintergrund. Stattdessen entstehen große, selbstbewusste Frauenfiguren im Pop, von Beyoncé bis Taylor Swift.
2: Die 2010er sind das Jahrzehnt, in dem Feminismus Mainstream wird. Das zeigt sich nicht nur in Zeitungsfeuilletons oder Diskussionen in den damals gerade groß gewordenen sozialen Medien. Das betrifft auch den Pop, sagt der Kulturwissenschaftler Jörn Glasenapp.
21: Der Feminismus kehrt ja 2013, 2014 so sehr dominant zurück in die Popkultur. Davor sicherlich so die Jahre des Postfeminismus. Und ich glaube, da ist schon Beyoncé mit dem 5. Album 2013 irgendwie zu nennen. Dann der Auftritt 2014, Feminist im Hintergrund etc. Auch Emma Watson als UNO-Sonderbeauftragte etc. Also da tat sich auf breiter Front etwas.
2: Es waren auch die Jahre, in denen man auf T-Shirts und Stofftaschen den Slogan »We should all be feminists« lesen konnte. Wir sollten alle Feministinnen sein. Eigentlich der Titel eines Textes der nigerianischen Autorin Chimamanda Ngozi Adichie. Die kommt auch im Beyoncé-Song Flawless zu Wort.
22: Feminist, a person who believes in the social, political and economic equality of the sexes.

0: Wohl auch deswegen sind unter den Popstars eher Frauen mit Empowerment-Botschaften zu finden, als welche die Mädchenhaftigkeit zur Schau stellen. Vielleicht verkörpert am ehesten noch die US-Sängerin Lana Del Rey eine gewisse Retro-Mädchenhaftigkeit, sagt Jörn Glasenapp.
1: Diese Mädchenhaftigkeit, die wir so mit der frühen Britney Spears verbinden, war Lana Del Rey auch nicht. Ne? Nee, so das ganz große Feld der Mädchen, in Anführungsstrichen, gibt es in den 2010er Jahren nicht. Und das hängt vielleicht auch doch damit zusammen, dass der Feminismus in die Populärkultur so stark reinflutet und dass man da wahrscheinlich so Mädchen da, das nicht so gut vereinbar war.
0: Natürlich gibt es genug gute Popmusik von Frauen. Rihanna bringt von Barbados stammend elektronische Musik in den Mainstream. Die New Yorkerin Lady Gaga erweitert, wie man als Popstar auftreten kann. Mit exaltierten, an Kunst grenzenden Kostümen zum Beispiel. Und in den Texten geht es statt um verletzliche Mädchenhaftigkeit eher darum, Stärke zu betonen. 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
1: 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Es gibt da sicherlich so Lizzo, Good as Hell wäre so eine Empowerment-Hymne, auch sehr schmissig, musikalisch überzeugt mich auch voll. Katy Perry, Roar.

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0: Der Hashtag MeToo hat ab 2017 auch die Musikszene aufgemischt. Und nicht nur, weil der Mainstream sich zunehmend am Hip-Hop bedient, gibt es mehr Sichtbarkeit und Mainstream-Erfolg schwarzer Künstlerinnen.
1: Man muss ja sagen, in den 2010ern war Beyoncé zumindest anfangs noch größer als Taylor Swift. Das muss man schlicht sagen. Und Rihanna, bitteschön, war auch gewaltig. Und dann kommt man noch immer zu so Leuten wie Nicki Minaj, die riesig sind. Also mit anderen Worten, da tat sich, glaube ich, wirklich einiges, was auch damit zusammenhängt, glaube ich, dass Popkultur durch Bewegungen, insbesondere Black Lives Matter und so weiter, dann später natürlich Me Too und so weiter, politischer wurde.

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1: Eine ähnliche Einstellung, wie sie die Rapperin Doja Cat hier in ihrem Song Boss Bitch zeigt, vertritt ab Mitte der 10er Jahre der sogenannte Girlboss-Feminismus. Bei dieser Form des Karrierefeminismus sollen Frauen einen Platz am Tisch mit den Männern beanspruchen. Sie sollen sich reinhängen und aufsteigen und damit ist Geschlechtergleichheit in der Arbeitswelt erledigt. Auch Sophie Gilbert setzt sich in ihrem Buch Girl vs. Girl mit den Girlbossen auseinander.
2: These were both just like very individualistic manifestos for women.
3: Das waren sehr individualistische Manifeste. Eine Art Ich-zuerst-Feminismus, bei der der persönliche Aufstieg vor allem anderen stand. Die Frage, was das für andere Frauen bringt, war nicht so wichtig. Denn die Idee ist, wenn genug Frauen in Machtpositionen kommen, dann wird das schon was für andere verbessern. Ein Autor hat das als Trickle-Down-Feminismus bezeichnet.
2: Defined by one writer as the idea of trickle-down feminism, like trickle-down capitalism.
1: Die Girlboss-Einstellung greift auch auf Popstars über. Wer etwas auf sich hält, hat spätestens in den 2010er Jahren ein Business am Start. Oder designt zumindest eine Modelinie. Beyoncé gestaltet zum Beispiel Leggings und bauchfreie Tops für Adidas. Rihanna und Selena Gomez bauen Kosmetikimperien auf. Lizzo und Kim Kardashian gründen Unterwäscheunternehmen. Allerdings kommt mit der Zeit heraus, dass viele der selbsternannten Girlbosse gar nicht solidarisch waren. Viele von ihnen haben in ihren Unternehmen Frauen schlechter bezahlt, waren ihnen gegenüber ausfällig oder übergriffig oder haben sie rausgeschmissen, wenn sie schwanger wurden. Auch deswegen sind die Girlboss-Hymnen im Pop mittlerweile nicht mehr so gefragt. Wie sehr sich das gewandelt hat, sieht man am Beispiel Katy Perry, sagt Verena Bogner. Sie hat letztes Jahr ein Buch über den Girlboss-Mythos geschrieben.
4: Und ich habe auch das Gefühl, diese ganzen Girlboss-Hymnen, die gibt's aktuell gar nicht mehr so sehr in der Popkultur. Katy Perry ist ja letztes Jahr zurückgekommen, ein ganz furchtbares Comeback mit dem Song Woman's World. Also da hat sie ja versucht, das nochmal aufzuwärmen, diesen Pseudo-Feminismus, so Frauen regieren die Welt und also dieses ganze Blablabla, von dem wir wissen, dass es ja leider nicht so ist. Damit ist sie auch eingefahren. Also das fanden alle lächerlich und hängen geblieben und keiner wollte diesen Song hören und dieses Video sehen, wo sie ja auf der Baustelle irgendwas arbeitet, weil sie ist ja eine starke Frau.
1: Im Pop sehen wir dafür spätestens ab Mitte der 10er Jahre den Aufstieg eines Übergirlbosses, Taylor Swift. Sie hat dank ihrer Hartnäckigkeit schon was im Musikbusiness verschoben.
4: Also da hat sich sicher sehr viel verändert. Ich glaube, Britney Spears ist natürlich das krasseste Beispiel dafür, wie sie einfach von der Musikindustrie gemolken wurde, muss man ja wirklich sagen. Also heute ist das, glaube ich, schon ein bisschen anders und das haben wir sicher auch Künstlerinnen wie Taylor Swift zu verdanken, die ja zum Beispiel mit ihren Re-Recordings einen Riesenschritt gesetzt hat.
2: I think so much of this moment that we're in.
3: Wenn sich heute Künstlerinnen wie Chappell Roan dazu äußern, welche Grenzüberschreitungen sie nicht tolerieren, dann kommt da schon viel von Taylor Swift. Sie hat wirklich klar gemacht, ich setze die Rahmenbedingungen meiner Karriere.
1: Die ganze Taylor Swift-Story zu erzählen, sprengt hier den Rahmen. Ganz kurz, sie fängt als Teenager in der Country-Musik an und ist lange Zeit mit Country-Pop erfolgreich. Sowohl in ihren Texten als auch mit ihrem Image verkörpert sie da das nette Mädchen von nebenan. 2014 veröffentlicht sie ihr Album 1989. Das wird oft als ihr Hinwenden ganz zum Pop gesehen und ist auch der Moment, in dem sie zum Superstar wird.

Ihren Aufstieg begleitet ein Streit mit dem Rapper Kanye West. Der hat viele Facetten, aber auch den bekanntesten Taylor Swift Power Move zur Folge.

you. Ein enger Vertrauter von Kanye West kauft 2019 das Label, auf dem Taylor Swifts erste Alben erschienen sind. Taylor kann die Rechte an diesen Alben nicht zurückkaufen, möchte aber auf keinen Fall, dass ihre Musik weiter Geld in die Kassen dieses Labels spült. Sie nimmt daher diese Alben einfach neu auf, denn die Rechte an den Songs besitzt sie.

0: Das gab es vorher noch nicht. Alle haben sich für verrückt erklärt,
1: sagt Taylor Swift-Experte Jörn Glasenapp. 4 neu aufgenommene Alben gibt es jetzt mit dem Zusatz Taylor's Version.
0: Sie hat das halt gemacht, weil Taylor Swift, glaube ich, hat dann wie so ein Terrier, der nicht loslässt. Die zieht das dann durch und das finde ich sehr bewundernswert. Und da haben dann viele gesagt, wow, das Projekt Taylor's Versions war ja ein Riesenerfolg.
1: Das funktioniert vor allem wegen Swifts treuen Fans. Die haben natürlich nur die Taylor's Versions der Alben gekauft oder gestreamt. Denn Taylor Swift ist ein Popstar der Social-Media-Ära, der dieses Medium von Anfang an zu nutzen weiß.
0: Das ist immer wieder dokumentiert, dass das ein wesentlicher Faktor ist, dass sie diese Fanbeziehung sehr eng aufbaut. Ich glaube, sie ist eine Popstars, die sehr genau erkennt auch, was ihre KundInnen wollen, indem sie nämlich die KundInnen auch beobachtet. Wir können sehen, wie Taylor Swift immer wieder reagiert auf Fandiskurse und ist dadurch natürlich als Unternehmerin kompetenter, denn wir wissen, wenn ein Unternehmen weiß, was die KundInnen wollen, dann ist das erstmal ein Riesenplus.
1: Taylor Swift hält die Fans bei Laune. Zum Beispiel versteckt sie geheime Botschaften für sie. Die sind in der Klein- und Großschreibung der Songtexte im Booklet zu finden, im Schmuck, den sie in Videos trägt, bis hin zur Farbe ihres.
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1: Am Mikrofon Paul Kanker. Der ÖAMTC fordert übersichtlichere Tarife bei Ladesäulen für E-Autos. Der Autofahrerclub kritisiert, derzeit könne an einer Ladesäule, je nach Ladekarte, fast das 2,5-fache des günstigsten Preises verrechnet werden. Das wäre so, als würde man an einer Tankstelle für einen Liter Diesel statt 2 Euro 4,80 Euro bezahlen. Julian Kern berichtet.
2: Beim Bezahlen an der Ladesäule gibt es drei Möglichkeiten. Entweder man ist Vertragspartner des Ladesäulenbetreibers, man bezahlt mit der Kreditkarte oder man nutzt eine Ladekarte eines fremden Anbieters. Und je nachdem, welche dieser drei Möglichkeiten man wählt,
3: gibt es große Unterschiede. Bis zu mehr ist das Doppelte zwischen dem niedrigsten und höchsten Preis,
2: sagt ÖAMTC-Direktor Ernst Klobutschnig. Grund für die teils massiven Preisunterschiede an derselben Ladesäule für dieselbe Kilowattstunde Strom seien laut der ÖAMTC-Studie vor allem die Gebühren, die sich die Anbieter im Hintergrund verrechnen. Noch heuer soll die entsprechende EU-Verordnung überarbeitet werden. Der ÖAMTC-Chef appelliert für einheitlichere Regeln im, Zitat, Tarifdschungel, damit es künftig günstigere Strompreise beim Laden für alle gibt, unabhängig vom Zahlungsmittel.
1: Nach der Tötung eines 19-jährigen Häftlings in Klagenfurt zeigt sich der verdächtigte 17-Jährige geständig. Er gibt zu, seinen Zellengenossen mit einer Rasierklinge erstochen zu haben. Das Motiv ist noch nicht bekannt. Der 19-Jährige ist gestern in den frühen Morgenstunden tot in einer Zwei-Mann-Zelle in der Justizanstalt Klagenfurt gefunden worden. In Augsburg in Bayern ist der Hauptbahnhof nach einer Explosion und dem Fund eines verdächtigen Gegenstands gesperrt worden. Derzeit fahren keine Züge, wie die deutsche Polizei mitteilt. Zuvor hat es in der Früh in einem Durchgang des Augsburger Bahnhofs eine Explosion gegeben, möglicherweise von einer Handgranate. Zwei Ukrainer sind verletzt worden. Danach hat die Polizei einen verdächtigen Gegenstand gefunden. Sprengstoffexperten sind im Einsatz. Einzelheiten werden nicht mitgeteilt. Als Vergeltung für US-Angriffe verstärkt der Iran seine Attacken auf US-Ziele in der Region. Der Iran hat US-Militärstützpunkte in Jordanien, Bahrain und dem Irak beschossen, mit Drohnen und Raketen. Lagerhäuser, Radarstationen und andere US-Überwachungssysteme sollen zerstört oder beschädigt worden sein. Zuvor sind durch US-Angriffe auf Ziele im Iran nach Angaben der Führung in Teheran 11 Menschen getötet worden. Nach der Sturzflut im Himalaya werden immer mehr Tote geborgen. Nach Behördenangaben gibt es bisher fast 1130 Leichen, mehr als 4600 Menschen werden vermisst. Die Sturzflut vor einer Woche dürfte durch einen Abbruch riesiger Mengen Gletschereis und Felsgestein ausgelöst worden sein. In Nicaragua festigt der linke Präsident Daniel Ortega seine diktatorische Herrschaft. Die Nationalversammlung hat per Verfassungsgesetz beschlossen, dass Ortega und seine mitregierende Ehefrau unbegrenzt oft wiedergewählt werden können. Außerdem werden de facto alle Oppositionellen von Wahlen ausgeschlossen, indem sie als Landesverräter eingestuft werden. Im Juli hatte Ortega verkündet, in Nicaragua keine demokratischen Wahlen mehr zuzulassen. Der linke Präsident herrscht über Nicaragua seit fast 20 Jahren. Auf der Sinai-Halbinsel in Ägypten sind durch einen Busunfall 16 Menschen ums Leben gekommen. Fast 30 wurden verletzt. Der Bus ist zwischen den Urlaubsorten Da'ab und Nuweiba im Süden des Sinai verunglückt. Was genau passiert ist, ist nicht bekannt, ebenso die Ursache des Unfalls. Und nun zum Wetter.
4: Zeitweise scheint heute überall die Sonne, allmählich auch im Süden. Genau hier tauchen aber mit der Sonne dann größere Quellwolken und ein paar Regenschauer und Gewitter auf, vor allem in Kärnten und der Steiermark. Mäßiger Westwind und sommerlich mit Höchstwerten von 21 bis 29 Grad. Morgen ähnliche Höchstwerte, zudem windig und zeitweise sonnig. Von Oberösterreich bis ins Burgenland sind auch kompaktere Wolken dabei und vereinzelt kann es leicht regnen. So viel zum Wetter mit Nicola Biermeier.
1: Jetzt noch ein Blick auf die Thema des Mittagsjournals, heute mit Franz Renner.
5: Danke und guten Tag aus dem Journalstudio. Am Tag, nachdem Deutschland den russischen Fedehandschuh aufgenommen und Russland zurückgeschmissen hat nach dem Drohnenvorfall in Leipzig, fragen wir nach den Reaktionen dort, wie da, wie reagiert Russland, wie bzw. wie sehr stellen sich NATO und EU hinter Deutschland. Der Wildwuchs bei den Preisen und die teilweise noch immer unregulierte Goldgräberstimmung bei Stromtankstellen für E-Autos lässt uns fragen, wieso da nicht jemand regulierend eingreifen möchte. Das Institut für höhere Studien hat in einer großen Studie die Bildungskarrieren einer ganzen Schülergeneration in Österreich erforscht und damit auch die soziale Kluft im Bildungssystem umfassend dokumentiert. Und wir steigen auf die Berge. Der Alpenverein hat in den Hohen Tauern einen 3000er degradiert und ihm den Namen entzogen. Die Pillewitzer Spitze, bekannt nach einem Gletscherforscher und Nazi.
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1: Aus dem Journalstudio begrüßt Sie Franz Renner am Mittwoch, der 2. September. Darum geht es in der kommenden Stunde unter anderem. Am Tag, nachdem Deutschland den russischen Fedehandschuh aufgenommen und Russland zurückgeschmissen hat, nach dem Drohnenvorfall in Leipzig, fragen wir nach den Reaktionen dort wie da. Wie reagiert die EU, wie reagiert Russland? Und wir sprechen mit dem ehemaligen österreichischen Botschafter in Moskau, Emil Brix, über die Möglichkeit, hybride Kriege von richtigen abzugrenzen. Das Institut für höhere Studien hat in einer großen Studie die Bildungskarrieren von rund 85.000 Schülerinnen und Schülern einer ganzen Schülergeneration in Österreich nämlich erforscht und damit auch die soziale Kluft im Bildungssystem umfassend dokumentiert. Live zu Gast ist die Bildungsforscherin Veronika Wöhrer. Der Wildwuchs bei den Preisen und die teilweise noch immer unregulierte Goldgräberstimmung bei Stromtankstellen lässt uns fragen, wieso da nicht regulierend eingegriffen wird. In Nepal nach der Flutkatastrophe unterwegs war der Journalist Luca Laube, bei uns schildert er seine Eindrücke. Und auch in Österreich gehen wir in die Berge. Der Alpenverein hat in den Hohen Tauern einen 3000er degradiert und ihm den Namen entzogen. Die Pillewitzer Spitze, bekannt nach einem Gletscherforscher und Nazi, die war einmal. Das und mehr gleich, davor noch die Wetterschlagzeile, heute zeitweise sonnig und warm. Zwischen Deutschland und Russland ist also nichts mehr, wie es vor nicht allzu langer Zeit noch war. Russland habe eskaliert und müsse jetzt mit den Konsequenzen leben, das sagt Deutschlands Außenminister Johann Wadephul beim Treffen der EU-Außenminister in Irland. Gestern hat die deutsche Regierung Russland für den Anschlagsversuch mit einer Sprengstoffdrohne am Leipziger Flughafen verantwortlich gemacht. Heute beraten die EU-Außenminister in der Küstenstadt Wicklow in Irland über eine klare Antwort der EU an Moskau. Aus Wicklow, Tim Kuppal.
2: Die Sprache ist schärfer geworden. Leipzig steht ganz oben auf der Tagesordnung, bestätigt die EU-Chefdiplomatin Kaja Kallas. Die EU-Außenminister beraten über ein weiteres Sanktionspaket, das massiv ausfallen könnte. Gastgeberin und Außenministerin des EU-Rats, Vorsitzlandes Irland, Helen McEntee. Wir reden nicht mehr nur über eine hybride Bedrohung, sondern über signifikante Aktivitäten. Das heißt, es ist wichtig, heute darüber zu sprechen, wie wir darauf antworten können. Was man sich unter diesen Aktivitäten Russlands vorstellen kann, beschreibt Polens Außenminister Radoslaw Sikorski sehr anschaulich. Wir befinden uns nicht mehr in normalen Friedenszeiten. Hybrider Krieg, das bedeutet mehr als eine Online-Belästigung. Es bedeutet Killerkommandos, Brandstiftungen, Züge sprengen wie in Polen, Luftraumverletzungen durch Drohnen und Raketen. Wir müssen Putin überzeugen, dass solche Aktionen Konsequenzen haben.
3: Breaches of airspace with drones and cruise missiles. We need to convince Putin that such actions are not for free.
2: Als schweren Fehler bezeichnet Russlands Präsident Wladimir Putin in einer ersten Reaktion die deutschen Strafmaßnahmen. Dazu Finnlands Außenministerin Elina Valtonen.
4: Der schwerste Fehler der letzten 5 Jahre war dieser Krieg in der Ukraine und den hat Putin vom Zaun gebrochen.
2: Solidarität mit Deutschland, weitere Sanktionen gegen Russland, so kann man die Aussagen der EU-Außenminister hier zusammenfassen. Österreichs Staatssekretär Sepp Schellhorn, NEOS.
5: Erstens einmal volle Solidarität mit Deutschland.
2: Weitere Schritte auf diplomatischer Ebene schließt Schellhorn nicht aus.
5: Zum einen haben wir heute einmal auch den direkten Austausch mit dem deutschen Außenminister, um abgedatet zu werden. Und das andere wird natürlich auch Österreich entscheiden.
2: Frankreich hat bereits den russischen Botschafter einberufen, auch Finnland und Belgien kündigen einen entsprechenden Schritt an. Russlands Vorgehen sei durch nichts zu rechtfertigen, sagt Frankreichs Außenminister Jean-Noël Barrot.
6: Injustifiable, injustifié, colonial et impérialiste.
2: Deutschlands Außenminister Johann Wadephul bedankt sich für die Geschlossenheit seiner EU-Amtskollegen und fordert ebenfalls weitere EU-Sanktionen gegen Russland.
7: Ich habe ja gestern angekündigt, dass wir umfangreiche Vorschläge machen werden. Und ich glaube schon, dass es eine große Zahl von Personen sein wird, die zusätzlich jetzt sanktioniert werden kann. Also der Druck auf Russland wird erhöht und die Unterstützung für die Ukraine bleibt ebenfalls auf einem hohen Niveau. Das ist die Geschlossenheit, die wir in diesen Stunden zeigen.
2: Europa arbeitet an einer Antwort auf Russlands Bedrohung. Noch sind es nur Worte, aber die Sprache ist deutlich schärfer geworden.
1: Das offizielle Russland reagiert empört auf die Anschuldigung Deutschlands, hinter dem gescheiterten Drohnenanschlag auf dem Flughafen in Leipzig zu stehen. Präsident Putin spricht von gefälschten Beweisen und einem innenpolitischen Manöver Berlins. Das russische Außenministerium kündigt Vergeltung an. Aus Moskau, Carola Schneider.
8: Präsident Wladimir Putin nennt die Vorwürfe aus Berlin aus der Luft gegriffen. Das können Sie nur selbst erklären, sagt Putin auf einer spätabendlichen Pressekonferenz in Kirgisistan. Berlin wolle offenbar Russland als Aggressor darstellen. Aber wo sind die Beweise, fragt Putin und antwortet gleich selbst, diese habe Deutschland gefälscht. Berlin wolle Russland zum Sündenbock für seine innenpolitischen Probleme machen, so Putin. Gerade jetzt vor den Wahlen in Sachsen-Anhalt würden die deutschen Regierungsparteien um ihre politische Zukunft fürchten. Das russische Außenministerium kündigt unterdessen Vergeltungsmaßnahmen für die in Berlin beschlossenen Sanktionen gegen Moskau an. Gut möglich, dass jetzt das deutsche Generalkonsulat in St. Petersburg und die Goethe-Institute in Russland geschlossen werden. Das Außenministerium in Moskau nennt den Anschlagsversuch auf dem Flughafen in Leipzig eine zusammengeschusterte Provokation und die Anschuldigungen eine antirussische Hysterie. Das ist eine altbekannte Strategie. Wann immer im Westen Vorwürfe gegen Russland erhoben werden, ob es um Anschläge gegen Kreml-Kritiker geht oder um Sabotageakte gegen Infrastruktureinrichtungen, Moskau streitet stets jegliche Verantwortung ab und stellt sich selbst als Opfer dar, nämlich als Opfer von politischen Kampagnen mit dem Ziel, Russland zu schwächen.
1: Berichtet Carola Schneider aus Moskau, die deutsch-russischen Beziehungen am Scheideweg, nichts mehr mit deutschem Gasgeschäft, Kuschelkurs, auch kein Appeasement mehr, so scheint es zumindest. Russland, wir haben es gehört, gibt sich empört und unschuldig, was denn sonst? Wohin treibt uns das? Mit uns ist Europa gemeint, mit und ohne Russland. Ich bin dazu verbunden mit dem ehemaligen österreichischen Botschafter in Moskau, Emil Brixer, war bis zum Vorjahr Leiter der Diplomatischen Akademie in Wien. Willkommen im Mittagsjournal.
9: Grüß Gott, Herr Renner.
1: Zunächst einmal die deutsche Reaktion auf den Drohnenvorfall in Leipzig. Halten Sie auch nach allen diplomatischen Usancen für gerechtfertigt?
9: Absolut gerechtfertigt. Die deutsche Regierung hat ja sehr lange überlegt, ob sie Beweise erbringen kann und wie sie reagieren soll. Und sie hat erstaunlich zurückhaltend reagiert. Man hätte sich vorstellen können, dass es noch andere Maßnahmen gibt. Aber Deutschland ist nun einmal der stärkste und größte Unterstützer der Ukraine und hat eine besondere Verantwortung, auch im Verhältnis zu Russland.
1: Der russische Präsident Putin, wir haben es gehört, spricht von einem schweren Fehler Deutschland. Es gebe keine Beweise und sein Botschafter in Berlin kündigt spiegelbildliche Vergeltungsmaßnahmen an. Womit ist da zu rechnen?
9: Naja, wir befinden uns ja eigentlich noch auf der fast symbolischen Ebene. Es geht um wirtschaftliche Maßnahmen und es geht um diplomatische Maßnahmen. Also es ist zu rechnen, dass das Goethe-Institut in Moskau geschlossen werden wird. Es ist zu rechnen, dass deutsche Diplomaten ausgewiesen werden. Aber das sind eigentlich Spiegelfechtereien, wenn ich es ehrlich sagen darf. Das weit Wichtigere ist im Hintergrund, in Europa herrscht Krieg und es wird eskaliert von einer Seite. Und die Frage ist, wie soll die Europäische Union und die NATO darauf reagieren, ohne die Eskalationsspirale voranzutreiben? Das ist eine sehr schwierige Frage gewesen.
1: Verzeihen Sie, Herr Botschafter. Die Spiegelfechterei, die wäre dann bald einmal erledigt, sagen Sie. EU und NATO stellen sich hinter Deutschland. Die EU-Außenbeauftragte Kaja Kallas hat angekündigt, dass 1600 weitere russische Personen und Unternehmen mit Bezug zum militärisch-industriellen Komplex, heißt es, mit Sanktionen belegt werden könnten. Würde das Putin beeindrucken bzw. stoppen?
9: Im Prinzip nein. Das wird ihn nicht beeindrucken. Das könnte ihn dazu bringen, die Eskalation fortzuführen. Was ihn schon beeindruckt ist, dass gerade jener Staat, der von russischer Sicht immer besonders wichtig war im Verhältnis mit Europa, eben Deutschland, hier eine relativ klare Sprache nun fährt. Also dieses Sonderverhältnis zwischen Deutschland und Russland ist wohl mit diesen Tagen endgültig vorüber, zumindest für die Zeit des Krieges. Und das dürfte Russland schon beeindrucken. Also die Geschlossenheit Europas unter auch Beteiligung Deutschlands ist etwas, was für Russland durchaus etwas eine negative Erfahrung ist.
1: Jetzt erzählt man aber auch von Präsident Putin, dass er von allen jenen unbeeindruckt ist, beziehungsweise, um es im Gegenteil zu formulieren, nur von Stärke zu beeindrucken ist, also quasi in jeder Situation gleich die Pistole auf den Tisch legen. Was sollte da kommen?
9: Nun, die europäische Seite ist ja auf Verteidigung ausgerichtet. Daher ist es schwierig, von europäischer Seite eine entsprechende Abschreckung wirklich, die nicht nur Verteidigung betrifft, nicht nur die Abwehr von hybriden Angriffen betrifft, sich vorzustellen. Aber natürlich, wenn der Krieg nicht so asymmetrisch wäre, dann sollte man eigentlich annehmen, dass sowohl NATO als auch die Europäische Union sich auch aktive Verteidigungsmaßnahmen überlegt. Aber das schließt bisher zu Recht, glaube ich, sowohl die NATO als auch die EU aus.
1: Ich ersuche um Erläuterung des diplomatischen Begriffes aktive Verteidigungsmaßnahmen. Im Fußball würde man das Vorwärtsverteidigung nennen.
9: Das könnte man Vorwärtsverteidigung nennen, das entsprechend auch, so wie von russischer Seite, auch von der westlichen Seite, entsprechende Aktivmaßnahmen, sprich Sabotageakte und sonstiges, oder auch Hackerangriffe gemacht werden. Das schließt die Europäische Union und die NATO aus. Man versucht derzeit durch sogenannte Resilienz, das heißt also die Abwehr von derartigen russischen Maßnahmen, die Sache zu deeskalieren. Und wir können nur hoffen, dass es in dieser Situation bleibt. Und ich denke, solange Russland nicht den Schritt macht, auch tatsächlich NATO-Territorium am Boden anzugreifen, wird es wohl auch dabei bleiben, weil es hat an beide Seiten kein Interesse daran, einen wirklichen Krieg zu führen zwischen Russland und der westlichen Seite. Es gab einen Moment während des Ukraine-Krieges, wo es wirklich gefährlich war, als von russischer Seite ernsthaft überlegt wurde, taktische Atomwaffen einzusetzen. Aber da haben die Amerikaner klargemacht, wie sie darauf reagieren würden, durch einen konventionellen Angriff auf Russland. Das war glaubhaft offenbar und hat Russland abgeschreckt.
1: Herr Botschafter, die Frage, die viele bewegt dieser Tage, nehme ich an. Wo ist denn die Schnittstelle zwischen einem hybriden Krieg, eben auch mit Anschlägen, und einem richtigen? Und woran erkennt man, würde man erkennen, dass diese Grenze überschritten wird?
9: Naja, die Vorstellung, wann Krieg und wann Frieden ist, das hat sich sehr verschoben. In Zeiten des Kalten Krieges war das einfacher, weil so ein Gleichgewicht des Schreckens bestanden hat. Das haben wir derzeit nicht, weil wir haben auf der einen Seite einen Aggressor, der einen Krieg in der Ukraine führt und erst herausfordert, auch NATO und die Europäische Union. Und auf der anderen Seite haben wir den Westen, der jedes Interesse daran hat, wieder Frieden herzustellen. Unser Problem ist derzeit, dass Putin und der Kreml offenbar nicht interessiert sind an einer Beendigung dieses Krieges, weil sie immer noch davon ausgehen, dass die Solidarität der Europäer gegenüber der Ukraine nachlassen kann. Eigentlich sollten die letzten Jahre deutlich gemacht haben, dass das nicht der Fall ist. Und auch heute die Stellungnahmen aller EU-Außenminister war sehr eindeutig, dass die Unterstützung der Ukraine damit nicht reduziert wird. Und man hoffen kann, dass auf diese Art und Weise Putin auch zu Friedensverhandlungen doch zu führen bereit sein wird.
1: Ein kleiner Hoffnungsschimmer vielleicht, gegeben von Emil Brix, dem ehemaligen österreichischen Botschafter in Moskau. Danke, dass Sie uns Ihre Expertise wieder einmal zur Verfügung gestellt haben.
9: Sehr gerne, danke, wiederhören.
1: Aufs österreichische Bildungssystem schauen wir jetzt, genauer gesagt, berichten darüber, dass das IHS ganz genau geschaut hat in einer Studie, wie es sie in Größe und Umfang noch nicht gegeben hat. Das IHS hat die Bildungskarrieren aller Schülerinnen und Schüler eines Jahrgangs untersucht. Rund 85.000 waren das. Das zentrale Ergebnis der Studie ist einerseits altbekannt, andererseits so gut belegt wie wahrscheinlich noch nie. Die soziale Kluft im österreichischen Bildungssystem ist groß. Bildungskarrieren werden in hohem Ausmaß vererbt. Überraschende Ergebnisse hat Felix Nowak in dieser Studie aber auch gefunden.
10: Migrationshintergrund oder nicht, dieser Faktor hat gar keinen so großen Einfluss auf die Bildungskarriere, das zeigt die neue Untersuchung des Instituts für höhere Studien, kurz IHS. Unerwartet war das auch für Studienautor Mario Steiner.
11: Ich gebe es ehrlich zu, das war für mich überraschend, dass die häufigsten Bildungswege gleich sind.
10: Er hat Schülerinnen und Schüler ohne Migrationshintergrund mit jenen verglichen, die in erster oder zweiter Generation hier leben. Die Unterschiede bei der Wahl der Schulen und der weiteren Bildung seien relativ gering. Viel deutlicher fallen diese bei einem anderen Faktor aus, nämlich der Bildung der Eltern, so Steiner.
11: Wenn man sich das hier anschaut, dann sehen Sie völlig unterschiedliche Verläufe von diesen beiden Subgruppen.
10: Heißt konkret, wer Eltern mit einem Uni-Abschluss hat, wird am ehesten ebenfalls die Uni besuchen. Wer Eltern mit einem Pflichtschulabschluss hat, nimmt am ehesten schon früh Kurs auf eine Lehre und steigt früh ins Berufsleben ein. Mit dem Lehrabschluss sei zwar ein gewisser Bildungsaufstieg möglich, Universitäten und Fachhochschulen seien aber meist unerreichbar. Für die Studie hat sich das IHS-Forschungsteam erstmals eine gesamte Kohorte angesehen, konkret alle Schülerinnen und Schüler in Österreich, die am 1. September 2011 13 Jahre alt waren. Gut 85.000 einzelne Bildungslaufbahnen sind so erstellt worden, mit Hilfe von Daten der Statistik Austria, die man miteinander verknüpft hat. Das habe es auch möglich gemacht, die beruflichen Aussichten von Kindern mit sonderpädagogischem Bedarf zu vergleichen, sagt Steiner, also jene, die inklusiv in Regelklassen unterrichtet werden, mit jenen, die separate Sonderschulen besuchen. Das Ergebnis?
11: Das ist quasi nach einer Sonderschulausbildung in der Sonderschule ziemlich perspektivelos weitergeht und das zeigt halt auf, dass hier auch Handlungsbedarf gegeben ist.
10: Handlungsbedarf sieht Studienautor Steiner aber auch im größeren Maßstab. Um die Vererbung von Bildung einzudämmen, empfiehlt er Schulformen, die den Nachmittag mit einbeziehen.
11: Weil in unserem Bildungssystem es ja so ist, dass wir viel der Lernleistung in den privaten Bereich auslagern. Hausübungen zum Beispiel, wenn jetzt die Eltern dann nicht in der Lage sind, die Kinder bei der Hausübung zu unterstützen oder Nachhilfe zuzukaufen, dann ist quasi die Vererbung von Bildungsarmut die logische Konsequenz.
10: Mehr Ganztagsschulen seien hier ein probates Mittel.
1: Viele Details und einen langen Beobachtungszeitraum liefert das IHS heute zur bekannten sozialen Kluft im österreichischen Bildungssystem. Dazu bin ich live verbunden mit der Bildungswissenschaftlerin Veronika Wörer von der Uni Wien. Sie hat dort den Lehrstuhl für Bildung und Ungleichheit inne. Willkommen im Mittagsjournal.
12: Guten Tag.
1: Frau Professorin, ich picke jetzt bewusst ein Detail aus der IHS-Studie heraus. Junge Menschen, deren Eltern höchstens die Pflichtschule abgeschlossen haben, erreichen häufig einen um eine Stufe höheren Abschluss als ihre Eltern. Wenn man dieses Aufstiegsszenario linear weiterziehen würde, erledigt sich das Thema eh in ein, zwei Generationen von selbst, oder?
12: Ja, also Pierre Bourdieu, das ist ein recht bekannter französischer Bildungssoziologe, würde sagen nein. Weil die Selektionsmechanismen noch immer greifen, aber sozusagen an den höheren Ebenen. Ja? Also wer dann in eine Universität rein darf oder wer eine Matura macht, wird dann sozusagen strenger überprüft, strenger überwacht. Also wenn zu viele Menschen studieren wollen beispielsweise, dann werden die Universitäten beginnen, Einführungsprüfungen einzuführen zum Beispiel.
1: Die IHS-Studie fasst im Grunde in einer Zeitreihe über eine ganze Schülergeneration zusammen, was Sie aus vielen anderen Studien sicher kennen.

0: Übertritte doch häufiger möglich sind als andere. Also das ist sehr, sehr interessant und sehr einzigartig an der Studie. Gerade der Befund, dass Kinder, deren Eltern Pflichtschulniveau haben und Kinder, deren Eltern eine Hochschule abgeschlossen haben, so divergent sind und so auseinandergehen und dass also die Bildung der Eltern so einen hohen Einfluss hat, das sehen wir immer wieder in Studien. Ja, das ist so jetzt, gesehen jetzt nicht so überraschend.
1: Jetzt könnte man sagen, okay, jetzt haben wir noch viel mehr Zahlen, aber die Problemstellung, Sie haben es ja gerade auch wieder gesagt, ist bekannt. Das Land, die Gesellschaft und am Ende die Politik in Österreich wollen da halt nicht mit, könnte man auch sagen, und mit der Vehemenz eingreifen, die notwendig wäre. Die Frage, die sich schon stellt, was vergeben wir uns damit? Lassen wir Chancen liegen für die Kinder und Jugendlichen, für das ganze Land?
0: Ja, ganz genau, wie Sie sagen. Wir lassen für einzelne Kinder und Jugendlichen Chancen liegen und wir lassen Chancen liegen auch für unser Arbeitsmarkt, für das Sozialsystem, in Wirklichkeit auch für die Unternehmen, die gut ausgebildete Personen suchen. Ganz richtig.
1: Schauen wir vielleicht in andere Länder, wer macht das besser und wie und was bringt das denen?
0: Ja, was wir wissen ist, dass Länder, die eine spätere Trennung haben, ja, also bei uns ist es ja so, dass die Kinder mit 10 Jahren nach den 4 Jahren Volksschule im Prinzip schon geteilt werden in die mit den besseren Noten Gymnasium, die mit den schlechteren Noten Mittelschule. Bildungssysteme, die hier später trennen, erst mit 14, erst mit 16, da gibt es zum Beispiel diese Schere nach Bildungshintergrund der Eltern lang nicht so stark. Ja.
1: Da greifen Sie schon auf die Antwort voraus zu der Frage, die ich noch gar nicht gestellt habe, womit wir wieder eben an dem Punkt angelangt wären, an dem wir seit Jahrzehnten bei dieser Diskussion über die große soziale Kluft ankommen. Wenn wir das ändern wollten, welche Hebel, konkret formuliert, müsste man in die Hand nehmen und mit welcher Vehemenz? Weil da ist ja schon einiges passiert in den vergangenen Jahrzehnten, am Ende aber halt immer nur halbherzig.
0: Ja, stimmt. Im Beitrag ist schon angesprochen worden, die Ganztagsschule wäre eine Möglichkeit, ja, weil eben viel in unserem Bildungssystem auf den Nachmittag, auf die Eltern, auf die Familie ausgelagert wird, an Lernen, an Hausübungen machen, an Wiederholungen machen. Die Ganztagsschule kann das besser in der Schule machen und dadurch allen Kindern die gleiche Förderung ermöglichen. Wie gesagt, die spätere Trennung, also eine längere gemeinsame Schule wäre auch wichtig, weil sie den Kindern, die von zu Hause nicht so viel Förderung mitbekommen, eine längere Zeit des Aufholens ermöglicht, ja, die dann in der Schule ja stattfinden sollte eigentlich. Gut, wichtig wäre vielleicht auch eine stärkere frühkindliche Förderung, also zum Beispiel kleinere Gruppenanzahlen, mehr Pädagoginnen, mehr Sprachförderung etc. in den Kindergärten. Ja, also dass da weniger Schließzeiten der Kindergärten etc. Ja, also dass auch hier vielleicht schon ein intensiveres Arbeiten mit den Kindern möglich ist, das dann manchen Kindern ermöglicht, Dinge aufzuholen, die sie zu Hause nicht bekommen können.
1: Frau Professorin, ich würde noch gerne ein konkretes Vorhaben vom Bildungsminister Wiederkehr abfragen, dass passt ja genau dazu, die Verlängerung der Volksschule von 4 auf 6 Jahre könnte, wie er sagt, tatsächlich für mehr Chancengleichheit sorgen?
0: Ja, denke ich schon. Ich finde, das wäre durchaus ein interessantes Vorhaben, ja.
1: Die Bildungswissenschaftlerin Veronika Wöhrer war das von der Uni Wien. Dankeschön.
0: Gerne.
1: Wir bleiben beim Thema Schule, schauen in deren Zukunft technologisch betrachtet. In einem Jahr soll das neue Schulfach Information und künstliche Intelligenz an der AHS Oberstufe starten. Die Zeit für die Vorbereitung ist also knapp. Zu knapp, bemängeln Lehrer und Gewerkschaften. Im Bildungsministerium will man dagegen schneller werden. Man arbeite gerade an einer neuen KI-Strategie für die Schulen, sagt Bildungsminister Christoph Wiederkehr beim Forum Alpbach. Viktoria Waldecker berichtet.
2: Trinkflasche, Schulbücher und ChatGPT. Für viele Schülerinnen und Schüler gehört das zur Grundausstattung für die Schule. Künstliche Intelligenz ist zum Alltag im Klassenzimmer geworden. Während die Politik noch nach Wegen sucht, die recht neue Technologie in den Unterricht einzubauen, ist sie für viele Schülerinnen und Schüler nicht mehr wegzudenken, sagt Bernhard Gmeiner, Lehrer an einer Wiener AHS und Vorreiter in Sachen KI an Schulen.
3: Es ist so weit verbreitet, dass es für die Jugendlichen gar kein großes Ding mehr ist. Es ist wie die nächste logische App am Handy. Die Jugendlichen, die in diesem kommenden Schuljahr maturieren, die haben die gesamte Oberstufe mit KI verbracht. Das muss man sich auch einmal vor Augen führen. Also es ist für diese Jugendlichen eigentlich etwas ganz Normales.
2: Aber vielen Schülerinnen und Schülern fehlt das notwendige Hintergrundwissen, um Rechercheergebnisse von der KI richtig einzuordnen und auch kritisch zu bewerten. Dabei helfen soll ab dem kommenden Herbst das neue Schulfach Informatik und künstliche Intelligenz. Für die Vorbereitung bleibe damit zu wenig Zeit, sagen Gewerkschaften.

0: Und auch für AHS-Lehrer Gmeiner ist das mehr als sportlich.
1: Die Zeit reicht nicht, das ist eine Illusion, weil wir natürlich auf eine Technologie treffen, die sich wöchentlich fast verbessert und verändert. Und ich habe auch den Medien entnommen, dass es hier keinen Hochschullehrgang geben wird für dieses Fach. Das heißt, hier werden die Informatiklehrpersonen wahrscheinlich das Fach übernehmen. Und auch die haben natürlich auch andere Dinge zu tun und sind nicht gleichzeitig, nur weil sie Informatiklehrpersonen sind, die Profis in Fragen der künstlichen Intelligenz.
0: Optimistischer sieht das Bildungsminister Christoph Wiederkehr von den NEOS. Ein Jahr vergehe zwar schnell, gerade im Bereich KI sei das aber ein sehr langer Zeitraum.
2: Länger als ein Jahr ist für mich verantwortungslos. Also wir müssen schneller werden. Und ja, das ist nicht gelernt im Schulsystem. Dort haben Veränderungen immer relativ lang gebraucht. Aber wir müssen an Geschwindigkeit zunehmen. Das heißt, diese Kritik ist historisch bedingt, aber heutzutage nicht mehr berechtigt aus meiner Sicht.
0: Damit Schulen einen einheitlichen Umgang mit KI finden, arbeitet das Ministerium gerade auch an einer neuen KI-Strategie. Die letzte stammt aus dem Jahr 2023. Seitdem hat sich die Technik zigfach überholt. Die neue Strategie soll einen Überblick über den Umgang mit KI an Schulen bieten, aber auch konkrete Probleme klären.
2: Zu Überprüfungen, zu Hausübungen, zu Tools. Welche Tools dürfen und sollen verwendet werden? Wie schaut der Datenschutz damit aus?
0: Für die Strategie werden neben Schuldirektoren, Lehrern und Schülern auch KI-Experten und Startups befragt. Unter ihnen ist auch Dominik Wasner vom Think Tank AI Austria. Für ihn ist besonders wichtig, dass nicht die Lösungen, sondern Lösungswege wieder stärker in den Vordergrund rücken.
3: Wie grafische Taschenrechner kommen sind in die 1990er Jahre, war es auch möglich, sich komplexe Differentialgleichungen lösen zu lassen. Und der Lehrkörper hat damals darauf auch reagiert und gesagt, passt auf, Lösungsweg, ihr müsst den verstehen. Und genau an dem Beispiel wieder festmachen, wie man das jetzt in der Schule quasi festtun sollte.
0: Noch wird an der KI-Strategie gearbeitet. Sie soll im November präsentiert werden.
4: Viktoria Waldiger hat aus Alpbach berichtet. 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Zur Wirtschaftskammer und dem Sparprogramm, das die neue Kammerpräsidentin Martha Schulz im Juni angekündigt hat. Demnach will sie jährlich 100 Millionen Euro einsparen, einen Teil davon über einen Stellenabbau. Seit heute werden die ersten Kündigungsgespräche geführt. Bestätigt der Betriebsrat, in Summe soll ein Viertel des Personals in der Bundeszentrale abgebaut werden, berichten Rainer Hasewa und Maria Kern.
5: In der Zentrale der Wirtschaftskammer im 4. Wiener Gemeindebezirk ist die Stimmung gedrückt. Seit heute werden dort die ersten Kündigungen ausgesprochen. Eine schwierige Situation, sagt Betriebsratsvorsitzender Reinhard Kopf.
6: Die bisherigen Reaktionen von den betroffenen Personen sind derzeit noch sehr gefasst, aber selbstverständlich fließen in so einem Prozess auch die Tränen, das ist ganz klar.
5: Im Büro von Kammerpräsidentin Martha Schulz wird bestätigt, dass der Personalabbau nun begonnen hat. 200 Personen sind beim AMS zur Kündigung angemeldet worden. Wie viele Kündigungen am Ende aber tatsächlich ausgesprochen werden, sei derzeit noch offen, sagt Betriebsrat Kopf.
6: Da auch natürliche Fluktuationen, die bis 2030 stattfinden, beziehungsweise freiwillige andere Lösungen ja auch mit berücksichtigt werden.
5: Sprich, von den 200 Stellen werden Pensionierungen und freiwillige Abgänge abgezogen. Am Ende dürfte es damit deutlich weniger als 200 Kündigungen geben. Vom Stellenabbau betroffen sind fast alle Abteilungen im Haus, ist zu hören. Vorrangig soll es aber um jene Bereiche gehen, die unter Ex-Kammerchef Harald Mara stark vergrößert worden sind, beispielsweise der Kommunikationsbereich. Gehen muss allerdings etwa auch der Personalchef der Kammer. Nun laufen die Gespräche mit den Betroffenen. Für sie gibt es einen Sozialplan. Der sieht etwa neben der gesetzlichen auch eine freiwillige Abfertigung vor. Deren Höhe sei ganz unterschiedlich, so Kopf.
6: Jemand, der kurz im Haus ist und der noch jung ist und gut ausgebildet, wird natürlich weniger Unterstützungsleistung brauchen, da am Arbeitsmarkt besser vermittelbar als jemand, der über 50 ist und 30 Jahre im Haus.
5: Im Sozialplan ist laut Betriebsrat überdies vorgesehen, dass die Kammer auch Weiterbildungen und Umschulungen Schulungen mitfinanziert. Abgeschlossen sein soll der Personalabbau Ende kommenden Jahres. In Summe will Präsidentin Schulz 100 Millionen Euro einsparen und damit die Kammerbeiträge der Unternehmen reduzieren.
4: 12 Uhr und 28 Minuten ist es Halbzeit in diesem Mittagsjournal. Was erwartet Sie noch? Der Alpenverein streicht einer Bergspitze in den Hohen Tauern, die nach einem nationalsozialistischen Gletscherforscher benannt ist, den Namen und einen Meter bei der Höhe. Eine Dreijährige hat in Graz den Sturz aus dem 5. Stock nicht nur überlebt, sondern eigentlich unbeschadet überstanden. Und wir hören, was im bei uns so beliebten Badeort Lignano für den kommenden Winter geplant ist. Jetzt aber und gleich zu den Folgen der Flutkatastrophe in Nepal und Tibet. Während die Behörden in Nepal offen über Tote und Vermisste kommunizieren, mehr als 1.100 Tote und rund 4.300 Vermisste sind es aktuell demnach, wird auf der anderen Seite in Tibet von den chinesischen Behörden vieles offenbar unter der Decke gehalten. Mittlerweile meldet China 16 Tote in Tibet. Wie China mit der Naturkatastrophe umgeht, darüber berichtet unsere China-Korrespondentin Alexandra Siebenhofer.
7: Es sind Bilder, die noch lange im Gedächtnis bleiben werden. Eines der eindrücklichsten kommt vom Grenzübergang Jirung. Eine Überwachungskamera filmt, wie die Grenzgebäude von einer haushohen Flutwelle förmlich ausradiert werden. Aber während diese Filmaufnahmen in Nachrichtensendungen weltweit ausgestrahlt wurden, auf den sozialen Medien geteilt wurden und sich so ins Gedächtnis von Milliarden Menschen eingebrannt haben, sind sie für 1,4 Milliarden Chinesinnen und Chinesen unsichtbar geblieben. Die Zensurbehörde der kommunistischen Regierung in China hat die Aufnahmen aus dem chinesischen Internet fast vollständig entfernt. Bewegtbilder, die man in China zu sehen bekommt, Rettungsmannschaften bei der Arbeit, gerettete Menschen, die aus dem Schlamm gezogen werden. Und heute früh dann die Nachricht, die Straße zum Grenzübergang Jirung sei wieder passierbar. Während Reporterinnen und Reporter internationaler Medienhäuser nach Nepal reisen, um über die Katastrophe zu berichten, ist das in Tibet unmöglich. Seit Beginn der 1950er Jahre ist Tibet unter chinesischer Kontrolle und eine sogenannte autonome Provinz Chinas. Autonom, also selbstbestimmt, ist in Tibet aber wenig. Seit Jahrzehnten ist die Region für ausländische Medienleute nur mit einer Sondergenehmigung zugänglich. Die gibt es fast ausschließlich für von der Regierung veranstaltete Gruppenreisen. Informationen aus Tibet dringen daher nur über die staatlichen chinesischen Medien gefiltert nach draußen. Das und die Tatsache, dass bisher aus China weniger als 20 Tote gemeldet werden, gibt Raum für Spekulationen. Ein nepalesischer Journalist mutmaßte etwa auf X, Bauarbeiten an einem Wasserkraftwerk in Tibet könnten das Unglück ausgelöst haben. Die Baustelle ist allerdings fast 1000 Kilometer weit vom Unglücksort entfernt. Außerdem gab es Kritik von Fachleuten, die chinesische Seite habe nicht ausreichend Daten aus der Überwachung der Gletscher der Region zur Verfügung gestellt. Ein Sprecher des chinesischen Außenministeriums sagt dazu am Montag, Chinas Informationspolitik sei offen und transparent, man könne sich jederzeit ein Bild von der Lage machen. Böswillige Verleumdungskampagnen und Sensationsmache entsprechen nicht der Stimmung in der Bevölkerung. Deftiger wird heute eine der führenden Propagandazeitungen. Nachdem sie das Blut iranischer Kinder geleckt haben, tauchen sie ihr Brot jetzt ins Blut der Flutopfer, lautet da die Überschrift zu einem Kommentar. Gemeint sind damit westliche Medien. Darüber hinaus scheint man bei Chinas Staatsspitze zu hoffen, dass die internationale Aufmerksamkeit bald weiterzieht. Im chinesischen Fernsehen konzentriert man sich heute auf Staatschef Xi Jinping. Er ist nach Ägypten gereist und wird dort von fähnchenschwenkenden Kindern empfangen.
4: Alexandra Siebenhofer aus Peking über das, was man über die Folgen der Flutkatastrophe in Tibet weiß, beziehungsweise laut chinesischer Führung besser nicht wissen soll. Von Tibet damit über die Grenze nach Nepal, wo, wie gesagt, die Zahl der Todesopfer nach offiziellen Angaben auf mehr als 1.100 gestiegen ist. Die Zahl der Vermissten wird mit rund 4.300 angegeben. Der Journalist Luca Laube war in der Woche nach der Flutkatastrophe für deutschsprachige TV-Stationen in Nepal unterwegs. Seit heute ist er in der indischen Hauptstadt Delhi, wo wir ihn jetzt erreichen. Guten Tag aus Wien.
8: Schönen guten Tag.
4: Herr Laube, Sie sind noch am Tag der Flutkatastrophe nach Nepal. Wie haben Sie es erlebt?
8: Ja, wir waren mit die ersten internationalen Journalisten, die dort waren, haben versucht, schon am zweiten Tag in dieses Tal vorzudringen, was tatsächlich nicht ganz einfach war. Wir sind bis Trishuli gekommen, also so weit, wie man gerade noch kommt. Dort sammeln sich Angehörige, die Armee startet und landet mit ihren Hubschraubern. Und dort konnte man sich erstmal ein Bild dieser Zerstörung machen. Jetzt in diesen Tagen höre ich von Journalisten, Kolleginnen und Kollegen, die versuchen, mit Geländewagen noch weiter ins Tal zu abgeschnittenen Dörfern vorzudringen. Aber die Wege sind offenbar so unbefahrbar, dass einige wieder umdrehen. Und so schwierig ist es eben auch für die Hilfsorganisationen, die das Nötigste in die betroffenen Orte bringen wollen. Eigentlich bräuchte man dafür Hubschrauber, die werden aber vor allem benötigt im Moment, um eben noch nach Vermissten zu suchen.
4: Sie sind, wenn ich die Berichterstattung richtig verfolgt habe, dann auch durchs Land gereist. Was waren Ihre stärksten Eindrücke?
8: Ja, zum einen sieht man natürlich diese Zerstörung, das ist enorm. Fast mehr als die Zerstörung waren für mich aber die Begegnungen mit den Überlebenden die stärksten Eindrücke. Diese haben teilweise ihre ganze Familie verloren und stehen jetzt alleine da. Und da fragt man sich schon zwangsläufig, wie gelingt es einem in so einer Situation, neuen Lebensmut zu gewinnen. Und ein zweites Bild, das sich bei mir festgesetzt hat, das ist dasjenige bei den Krankenhäusern in der Hauptstadt in Kathmandu. Dort suchen Angehörige auch jetzt noch nach ihren Liebsten, hängen Vermisstenplakate auf. Und da sieht man, dass einige wirklich auch jetzt immer noch, ich war am Montag da, fest entschlossen sind und nur diese eine Mission haben, noch irgendwie diese Person oder diese mehreren Personen, die sie suchen, zu finden. Und anderen schaut man ins Gesicht und merkt schon, da ist keine Hoffnung mehr, sondern nur noch Schmerz.
4: Sie haben über die Woche teilweise eben auch die Rettungsmaßnahmen verfolgen können und aus der Ferne betrachtet zumindest, hat uns doch überrascht, dass die nepalesische Regierung einige Tage lang ausländische Helfer abgelehnt hat. Die hätten nur für noch mehr Wirbel gesorgt, hieß es. Oder gab es da auch einen anderen Grund?
8: Ja, das hat, glaube ich, einige Länder irritiert. So eine Aussage gab es von einem Regierungssprecher in Bezug auf die Such- und Rettungsteams. Aber Nepal hat auch am selben Tag noch relativiert. Man hätte einfach klar machen wollen, dass man schon gut aufgestellt sei bei den Such- und Rettungsteams und gerne konkret nach Fachleuten aus dem Ausland bitten würde. So eben wie jetzt diese Tunnel-Rettungsteams aus China und Indien, die ja jetzt versuchen, irgendwie noch Mitarbeiter dieser Wasserkraftwerke Leben zu retten, die in den Tunneln eingeschlossen sind.
4: Sie sprechen es schon an. Inwieweit kommt mittlerweile internationale Hilfe ins Land?
8: Ja, Mitarbeitende von Hilfsorganisationen sagen mir, die Hilfe komme ins Land. Also gerade auch, was da benötigt wird, komme ins Land, um die Menschen zu versorgen. Aktuell benötigt man vor allem Trinkwasser, weil die Quellen da total verschmutzt sind. Deswegen braucht es dringend sauberes Wasser, auch für Duschen, Waschräume, die sind teilweise kaum zumutbar. Es benötigt also auch Hygieneartikel, Decken und die Hilfsorganisationen versuchen, diese ins Katastrophengebiet zu bringen, was eben wie angesprochen halt auch immer noch sehr, sehr schwierig ist.
4: Der Journalist Luca Laube war das mit seinen Erfahrungen in der ersten Woche der Flut nach der Flutkatastrophe in Nepal. Dankeschön und alles Gute.
8: Ich danke Ihnen, vielen Dank.
4: Vom höchsten Gebirgsmassiv der Welt in die Alpen, nach Österreich, in die Hohen Tauern. Auch da geht's gleich um eine ernste Geschichte, aber nur historisch betrachtet und ganz ohne Tote und Verletzte. In den Hohen Tauern nämlich hat der Alpenverein einen ehemaligen 3000er degradiert und auf 2999 Meter Höhe runtergestutzt. Was einmal die Pillewitzer Spitze war, ist nun ein Bergspitz ohne Namen. Zu tun hat das alles mit der Aufarbeitung und Distanzierung des Alpenvereins von der eigenen Nazi-Vergangenheit. Mehr von Bernd Koschuh.
9: Im September 1988 bekommt eine bis dahin namenlose Bergspitze, ein Grat in den Hohen Tauern, einen Namen. Für den emeritierten Universitätsprofessor Wolfgang Pillewitzer, der an Universitäten in Hannover, Dresden, Göttingen und Wien gelehrt hat, ein großer Tag. Salzburg heute berichtet damals.
10: Dieser Gipfel im Gebiet des Großvenedigers wird künftig als 129. 3000er Österreichs unter dem Namen Pillewitzer im Atlas stehen. Der Wiener Kartograf und Gletscherkundler Professor Wolfgang Pillewitzer hatte entdeckt, dass der bisher namenlose Gipfel genau 3000 Meter hoch ist. Der heute 77-Jährige war von der alpinen Feier zu seinen Ehren gerührt. Nach der Enthüllung der Gipfeltafel wurde der Pilewitzer kirchlich getauft.
11: Und der Heilige Geist.
9: Doch nun stellt sich alles anders dar. Die Pilewitzer Spitze war kein 3000er, sagt Alpenvereinspräsident Wolfgang Schnabel.
12: Sie ist 1999, wurde aber vor 40 Jahren ungefähr mit Steinen auf 3000 Meter erhöht. Die Steine sind jetzt wieder abgetragen worden. Sie ist jetzt wieder 2999.
9: Und Wolfgang Pilewitzer war, wie man mittlerweile weiß, illegales NSDAP-Mitglied und SA-Truppführer. Er hat in Nazi-Deutschland Karriere gemacht und später auch in der kommunistischen DDR. Vergangenen Freitag sind Salzburger Alpenvereinsverantwortliche aufgestiegen und haben die Gipfeltafel mit der Aufschrift Pilewitzer 3000 entfernt. Sie passe nicht zur Haltung des Alpenvereins für eine offene, inklusive Gesellschaft. Alpenvereinspräsident Schnabel.
12: Gerade bei diesen NSDAP-Schichten, die da aufpoppen, gibt es eigentlich nicht einmal Diskussionen inzwischen im Alpenverein. Das ist klar, dass sowas entfernt wird.
9: Es gäbe aber wohl noch Gipfel und Hütten, die auch belastete Namen tragen, meint der Sporthistoriker Andreas Braher.
13: Der Alpenverein hat eigentlich in der Aufarbeitung der NS-Geschichte schon sehr viel gemacht. Man hat sich aber weniger den öffentlichen Raum angesehen. Man müsste sie jetzt wirklich flächendeckend ansehen, in einem groß angelegten Forschungsprojekt oder in einer Studie, welche Gipfel und Hütten auch nach NS-belasteten Menschen und Personen auch benannt worden sind.
9: Die Initiative müsste vom Alpenverein kommen, so Braher, die Finanzierung eventuell auch von einem Ministerium. Der Alpenvereinspräsident reagiert nachdenklich.
12: Es ist immer eine Ressourcenfrage letztendlich auch bei uns. Man kann sich das sicher überlegen. Ich habe jetzt nicht das Gefühl, dass man da noch viel rauskriegen wird, weil eigentlich wir auch aus der Öffentlichkeit immer wieder darauf hingewiesen werden oder wurden. Wir werden sicher in den Gremien besprechen, noch einmal, wie wir da weiter vorgehen, dass man das vielleicht noch einmal strukturiert angeht.
9: Die großen Brocken in der Aufarbeitung seiner nationalsozialistischen Vergangenheit habe der Alpenverein aber bewältigt. In einem Forschungsprojekt und im 2011 erschienenen Buch Bergheil, findet der Alpenvereinspräsident.
4: Berichtet Bernd Koschow, zurück in die Niederungen, zu denen der freien Marktwirtschaft nämlich. Aber zu einem Markt, der zwar frei ist, wo der Wettbewerb aber noch ein bisschen Nachhilfe zu brauchen scheint. Zum Tarifdschungel beim Laden von Elektroautos. Den kritisiert neuerlich der ÖAMTC, wir haben im Morgenjournal berichtet. Vor allem, wenn die Autofahrer bei Ladestationen fremder Betreiber tanken, mit denen sie keinen direkten Vertrag haben, wird es teuer. Konsumentenschützer, aber auch die E-Control fordern Reaktionen. Michael Fröschl berichtet.
14: Eigentlich sollte eine EU-Vorgabe den Tarifdschungel bei den Ladestationen verhindern. Diese Verordnung für sogenannte Alternativtreibstoffe gilt seit 2 Jahren, auch in Österreich. Sie soll öffentliches Laden einfacher und vor allem preislich transparenter machen. Diese sogenannte A4-Verordnung hat auch einiges verbessert, sagt der Verkehrsexperte der Arbeiterkammer Franz Greil. Der Haken aus seiner Sicht, ihre Bestimmungen, etwa für das Bezahlen mit Kreditkarte, gelten jedoch nur für größere Ladestationen, so AK-Experte Greil.
15: Die wichtigste Maßnahme wäre mal bei Ladestationen unter 50 kW, also langsamen Ladestationen, dass man hier auch mit einer Kreditkarte bezahlen kann. Das würde sehr, sehr, sehr viel helfen, vor allem auch diese Probleme beim Roaming beseitigen.
14: Denn wenn die Elektroautofahrer an jeder Ladesäule mit einer Kreditkarte zahlen können, würden sie nicht die hohen Roaminggebühren bezahlen müssen, die der ÖAMTC kritisiert. Diese fallen an, wenn man sein E-Auto bei einer sozusagen fremden Ladesäule lädt, also bei einem Anbieter, mit dem man keinen Vertrag hat. Auch die Regulierungsbehörde E-Control, die ein öffentliches Verzeichnis aller E-Ladestationen betreibt, kritisiert diese hohen Aufschläge. Generell würden die Ladestromanbieter immer noch zu wenig über ihre Tarife informieren, sagt Daniel Hantig von der E-Control.
16: Wenn ich aber jetzt an irgendeine Ladestelle fahre, da gibt es dann Plattformen, diese Roaming-Plattformen, und das könnte ich theoretisch, wenn ich jetzt eine Stunde Zeit habe und mich mit dem Laptop hinsetze, schon auch den Preis rausfinden. Das macht natürlich niemand. Und das sind dann die Fälle, wo die Leute reinfallen. Und da gibt es auch Fälle, das muss man schon auch klar sagen, wo riesige Preisspannen sind, wo also das Roaming ein Vielfaches ausmacht. Und das ist ganz klar auch nach unserer Ansicht nicht A4-konform.
14: Das heißt, entspricht nicht der EU-Verordnung. Diese hohen Roaming-Aufschläge sind aus Sicht der E-Control jedoch Einzelfälle, die vor allem kleine private Ladesäulenbetreiber verlangen. Die großen Anbieter würden grundsätzlich angemessene Gebühren aufschlagen, wie sie auch die EU-Verordnung erlaubt. Und darauf verweist auch der Vorsitzende des Bundesverbands der Elektromobilität, der 13 große Landesenergieversorger vertritt, Andreas Reinhardt.
11: Wo wir überhöhte Verrechnungen oder intransparente Roaming-Verrechnungen sehen, das sind bei Anbietern, die oft keine eigenen Ladestellen betreiben und einfach versuchen, hier Angebote zu bündeln von allen oder möglichst vielen Ladestellenanbietern. Also für die Landesversorger kann ich sagen, dass es hier in keiner Weise und auch in den letzten Jahren nicht zu überhöhten Verrechnungen gekommen ist.
14: Sagt der Branchensprecher. Was nun tun? Laut E-Control-Experte Hantig braucht es keine neuen gesetzlichen Regelungen.
16: Also regulatorisch muss da gar nicht viel passieren, weil wie gesagt, die Fälle, die solche Ausreißer sind, das ist eigentlich schon untersagt. Das müsste man dann einfach mal durchjudizieren und damit abschalten.
14: Das heißt, Autofahrer sollten solche Fälle überhöhter Roaminggebühren zur Anzeige bringen. Das Verkehrsministerium führt derzeit Gespräche mit der Branche mit dem Ziel, mehr Licht in den Tarifdschungel zu bringen, will jedoch keine Details dazu nennen. Fix ist, dass die EU-Verordnung heuer noch überarbeitet werden soll. Die Konsumentenschützer setzen sich dafür ein, ihren Geltungsbereich auf alle Ladestationen auszuweiten.
4: Nun zu einer Terra Incognita, der Wissenschaft frei übersetzt, einem unbekannten Land, im konkreten Fall im Wortsinn gemeint. Die Böden sind das größte und mit Abstand reichhaltigste Ökosystem der Erde. Wie aber dieses Ökosystem funktioniert, das ist nach wie vor weitgehend unbekannt. Wäre nicht schlecht, das Funktionieren der Böden besser zu kennen und zu verstehen, Stichwort Erderhitzung. Das soll nun ein wissenschaftliches Großprojekt, geleitet von einem Österreicher, ändern. Mehr von Robert Scheppel.
17: Es ist ein unerforschter Kontinent, der sich direkt unter uns befindet und von dem wir alle abhängig sind, nicht nur was Landwirtschaft und Ernährungssicherheit betrifft, auch klimatisch. Böden speichern weltweit über 3000 Milliarden Tonnen Kohlenstoff, mehr als doppelt so viel wie Atmosphäre und alle Pflanzen zusammen. Nur verstanden hat man diesen riesigen Speicher noch nicht mal ansatzweise, sagt der Ökosystemforscher Andreas Richter von der Uni Wien.
18: Ich glaube, wir wissen wirklich manchmal deutlich weniger, was einen Meter unter unseren Füßen passiert, als selbst in tieferen Bereichen der Ozeane oft.
17: Licht ins Dunkel der unterirdischen Zusammenhänge soll nun ein mit 10 Millionen Euro dotiertes Forschungsprojekt liefern. Das ist in etwa so viel wie bei den größten Forschungsfördertöpfen, die die Europäische Union zu bieten hat. Das Geld stammt von der dänischen Novo Nordisk Stiftung. 4 Länder sind beteiligt. Andreas Richter leitet das Projekt.
18: Wir wollen verstehen, was hinter dem Begriff Bodengesundheit eigentlich wirklich steckt, weil Böden durchaus schützenswert sind, weil sie eben keine nachwachsenden Rohstoffe sind, quasi, wenn man so will, sondern dass wir hier eine Ressource zerstören können, die über Jahrtausende möglicherweise nicht mehr zurückgebracht werden kann zu dem Zustand, wo sie mal war.
17: Kein Selbstzweck, denn nur gesunde Böden sind fähig, Trockenheit und Hitze zu überdauern oder auch große Mengen Wasser aufzunehmen. Dass etwa das Hochwasser 2024 in Teilen Österreichs so dramatisch ausfiel, so Richter, das habe auch damit zu tun, dass die betroffenen Böden eben nicht mehr völlig intakt waren. Klimawandel, Intensivnutzung und Umweltgifte setzen den Böden zu. Das gilt es zu ändern, sagt er.
18: Ich habe ein Gefühl der Dringlichkeit, das notwendig ist, dass wir jetzt bald mal dorthin kommen müssen, auch zu handeln. Im gewissen Sinne ist es schon ein Wettlauf gegen die Zeit.
17: Vom praktisch umweltpolitischen abgesehen gibt es auch wissenschaftlich viel zu holen im Untergrund. Im Boden leben mehr Arten als anderswo auf der ganzen Erde und das ganze Ökosystem ist im Grunde ein schlafender Riese, sagt Richter.
18: Wir wissen auch, dass in den Böden ein Großteil der Organismen, die dort vorkommen, gar nie aktiv sind. 80-90% der Mikroorganismen, die in Böden vorkommen, sind dormant, nennen wir das. Sie schlafen einfach, weil sie zu wenig Ressourcen haben.
17: Unter welchen Bedingungen sie aufwachen könnten, will Richter herausfinden. Sein Projekt ist auf 6 Jahre angelegt.
4: Und sie ereignen sich doch die positiven und überraschenden und so erfreulichen kleinen Wunder. Gestern Abend in Graz zum Beispiel, ein 3 Jahre altes Kind ist aus dem 5. Stock eines Mehrparteienhauses gestürzt und hat das mehr oder weniger unbeschadet überlebt. Da waren offenbar mehrere Schutzengel vor Ort. Aus Graz, Robert Neukirchner.
19: Die Mutter wartet gemeinsam mit ihren beiden Töchtern, 13 und 3 Jahre alt, im 5. Obergeschoss eines Wohngebäudes im Bezirk Gries auf den Lift. Das Stiegenhaus und der Lift sind an der Außenseite des Hauses angebaut. Um ihrer kleinen Schwester den Blick nach unten zu ermöglichen, hebt die 13-Jährige sie auf. Am Geländer lehnt sich die 3-Jährige aber offenbar so weit nach vorne, dass sie ihrer Schwester aus den Armen rutscht. Sie stürzt 5 Stockwerke in die Tiefe, was in der Regel eine Fallhöhe von 15 Metern bedeutet. Sie fällt in ein Steinbeet, das im Vergleich zu einer Asphaltfläche den Aufprall zumindest etwas mindert. Das Rote Kreuz übernimmt die Erstversorgung des Mädchens, das immer bei Bewusstsein ist, und bringt es in die Kinderklinik des LKH-Uniklinikums Graz. Schwerere Verletzungen werden hier bei der 3-Jährigen nicht festgestellt, sie muss aber zur Beobachtung noch im Krankenhaus bleiben. Nach dem Schutzengel ist jetzt die Polizei am Zug. Sie übermittelt eine Sachverhaltsdarstellung an die Staatsanwaltschaft Graz, die dann zu entscheiden hat, ob weitere Ermittlungen folgen, eventuell gegen die Mutter wegen Vernachlässigung der Aufsichtspflicht.
4: Zu den Auswirkungen des Massentourismus an der oberen Adria, für viele Österreicherinnen und Österreicher im Sommer eine Art Sehnsuchtsort. Nehmen wir das Beispiel Lignano, gut 7000 Einwohner, doch an Spitzentagen halten sich bis zu 200.000 Menschen in Lignano Sabbiadoro auf. Der Badeort wächst im Sommer zur Großstadt. Müllabfuhr, Polizei und Gesundheitsdienste müssen für ein Vielfaches der Einwohnerzahl funktionieren. Im September treffen sich deshalb in Lignano italienische Badeorte von Jesolo bis Taormina auf Sizilien zum sogenannten G20 der Küstengemeinden. Ein zentrales Thema, der geforderte Sonderstatus für Tourismusgemeinden. Unsere Korrespondentin Sophie Ruppetz hat in Lignano mit der Bürgermeisterin gesprochen.
20: Die Terrazza Amare ragt weit hinaus über die Adria. Das Wahrzeichen von Lignano Sabbiadoro wird gerade grundlegend erneuert. So wie die Terrazza will sich auch der Badeort neu aufstellen und unabhängiger von der kurzen Sommersaison werden. Denn im Sommer schwillt Lignano zur Großstadt an. Bürgermeisterin Laura Giorgi spricht vom Ziehharmonika-Effekt.
21: Roma ha un tasso di pressione turistica che è intorno al 5%.
20: Zum Vergleich, in Rom kommen im Schnitt etwa 5 Touristen auf 100 Einwohner, in Lignano sind es 147. Dazwischen liegen Welten. Wir haben faktisch die Anforderungen einer Großstadt. Personal, öffentliche Mittel und viele Dienstleistungen richten sich aber weiterhin nach den gut 7000 ständigen Einwohnern. Wie konkret sich das auswirkt, zeigt die Müllabfuhr, sagt Vizebürgermeister und Umweltreferent Manuel La Placca. Bei der Müllentsorgung steigt das Personal von 22 Mitarbeitern im Winter auf 55 im Sommer. Und Fahrer sind Mangelware. Auch die Betriebe müssen sich auf die kurze Hochsaison einstellen. Barbetreiber Damiano sagt, die Mieten sind sehr hoch, vor allem für junge Neubetriebe ohne Stammkundschaft ist das ein Nachteil. Und die eigentliche Saison umfasst wirtschaftlich gesehen nur 100 Arbeitstage. Finanziell hat Lignano einen Vorteil. Die vielen Zweitwohnungen bringen der Gemeinde über die Immobiliensteuer zusätzliche Einnahmen. Auch die Kurtaxe fließt zurück in den Tourismus, etwa in Veranstaltungen. Doch die saisonalen Extreme bleiben. Die Forderung der italienischen Badeorte ist inzwischen in Rom angekommen. Ein eigener gesetzlicher Status für Küstengemeinden. Der Status der Küstengemeinde würde bedeuten, dass wir wie eine Gemeinde mit 30.000 bis 50.000 Einwohnern anerkannt werden. Das könnte mehr Personal und zusätzliche Mittel bringen. Beim Gipfel im September in Lignano wollen die Gemeinden den Druck auf die Regierung erhöhen. Doch Lignano setzt nicht nur auf neue Gesetze. Die Stadt versucht auch selbst, den Ziehharmonika-Effekt abzumildern und die Saison zu verlängern, mit Sportveranstaltungen und Kongressen. Noch in diesem Winter soll auch die Terrazza Amare wieder öffnen. Mit Wellnessbereich, Konferenz- und Ausstellungsräumen, Restaurant und Infinity Pool.
4: So eine italienische Schmonzette könnten wir da jetzt drauf spielen. Tun wir aber nicht, einen Hit spielen wir aber trotzdem an. Come on, Eileen heißt der große Hit der britischen Band Dexys, Midnight Runners. 1982 war das, einen Namen hat sich die Band bereits 2 Jahre zuvor gemacht mit dem Debüt Searching for the Young Soul Rebels. Und das blieb die Band dann auch. Jetzt ist das insgesamt 7. Album der Band herausgekommen. David Baldinger kennt es schon.
1: Vor 2 Jahren kommt Kevin Rowlands mit einer Nachbarin ins Gespräch. Sie ist 23, vielleicht 24 Jahre alt und fährt zum Festival im englischen Glastonbury. Er auch, sagt er, er arbeite.
2: She was telling me she was going to Glastonbury. She was getting her stuff ready. I said, okay, cool. And I said, I'm going there. She said, oh, what are you doing? I said, I'm working there. I'm in a band.
1: Seinen Arbeitgeber Dexys kennt sie nicht. Dexys Midnight Runners dagegen schon. Roland kehrt nach 15 Jahren zum Originalnamen zurück. Glastonbury wird ein Triumph.
2: They know Dexys Midnight Runners from Come On Eileen and Gino, but the word Dexys just confused them, you know?
1: Auf dem neuen Album Love kann man Roland nun beim Philosophieren und Nachdenken zuhören. Über sein Leben und die Liebe in der Kindheit und Teenagerzeit und im Alter.
22: You break my heart with all the things you say. Your crazy bullshit is just driving me away.
1: Alben zu machen strenge ihn an, sagt Roland. Bei den Beatles, da klinge das alles immer so locker. Ihm aber verlange es alles ab. Es zehre.
2: You know, I listened to the Beatles and they were like writing songs and it was amazing and they, you know, but it's not like that for me. It's hard work. I find it hard and it takes a lot from me, you know.
1: Roland sucht sich aber auch kraftraubende Themen, zum Beispiel das Verhältnis zum eigenen Vater, der zeitlebens hart und brutal sein konnte, am Ende aber ein verletzliches Kind war. Once a man, twice a child.
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0: Im letzten Song, in der allerletzten Strophe als deutlich ausgeschildertes PS, kommt noch die Politik um die Ecke geschlichen.
1: I do feel a responsibility now to speak up about some things that I feel strongly about.
0: Mit 73 spüre er eine Verantwortung aufzustehen zu Roland. Es gehe ihm auch um Palästina, darum, was Israel dort mache.
1: For instance, Gaza and what the Israeli government and the IDF are doing. Amongst other causes, you know.
0: Im Liedtext heißt es, unsere Menschlichkeit stirbt, während sie drüben leiden. Die Leute werden geschlachtet, unseren Regierungen ist das egal.
2: Our humanity is dying while we suffer over there. People being slaughtered and government don't care.
0: Love kann auch als Soundtrack zu Rolands Memoiren Bless Me Father, A Life Story gehört werden. Und es wäre schade, sollten diese 10 Songs tatsächlich das finale Kapitel der Saga Dexys Midnight Runners sein, so wie Roland es anklingen lässt.
1: Good night.
3: Good night, sagt ihr. Ich sage Hallo zu Nathalie Auer aus unserer Wetterredaktion bei mir im Studio. Nach knapp bemessenen 9 Wochen Sommerferien gehen eben diese Ferien zu Ende. Wie ist der Ausblick aufs Wochenende? Gibt es da noch das Wetter zum Baden und draußen herum?
4: Ja, genau, das Wetter bleibt im Großen und Ganzen sommerlich. Beginnen wir mit dem heutigen Tag, da scheint zeitweise überall die Sonne. Wolken ziehen aber auch durch und die bringen heute Nachmittag und Abend ein paar Regenschauer und Gewitter. Am wahrscheinlichsten sind die Schauer und Gewitter in Kärnten, in der Steiermark, in der buckligen Welt und im Burgenland. Meist bleibt es heute aber trocken und es wird warm. Spätsommerliche 21 bis 29 Grad erwarten uns am Nachmittag. Morgen geht es dann ähnlich warm weiter. Für einige Stunden scheint aber auch die Sonne. Vor allem in der Früh gibt es von Oberösterreich bis ins Burgenland aber noch viele Wolken und ganz vereinzelt kann es kurz regnen. Außerdem legt der Wind morgen ordentlich zu und bläst verbreitet mit Böen so um die 40 oder 50 Kilometer pro Stunde.
3: Und wie geht es dann weiter?
4: Am Freitag legen die Temperaturen sogar noch eine Spur zu und steigen auf 25 bis 32 Grad. Und passend zu diesen Badetemperaturen ist auch das Wetter, denn oft scheint die Sonne. Der Wind, der bleibt allerdings lebhaft bis kräftig. Am Samstag stellt sich das Wetter dann vorübergehend um. Von Norden her zieht nämlich ein Wolkenband durch und das bringt im Großteil des Landes ein paar Schauer. An der Trockenheit ändert sich allerdings kaum etwas, denn da müsste es deutlich mehr und auch flächendeckend regnen.
3: Danke, Nathalie Auer. Und ich habe die gewohnte Reihenfolge im Mittagsjournal gestürzt. Dafür möchte ich mich entschuldigen. Jetzt noch der Nachrichtenüberblick von und mit Martina Kofler.
5: Bei ihrem Treffen in Wicklow in Irland haben sich die EU-Außenminister demonstrativ hinter Deutschland gestellt und im weiteren Vorgehen gegen Russland Solidarität bekundet. Deutschland macht Moskau ja für den Drohnenvorfall am Leipziger Flughafen Anfang August verantwortlich und hat gestern Strafmaßnahmen angekündigt. Der russische Präsident Putin wies die Vorwürfe aus Berlin umgehend zurück und sprach von einem schweren Fehler Deutschlands. Es gebe keine Beweise. Die deutsche Regierung wolle Russland zum Sündenbock für ihre innenpolitischen Probleme machen, so Putin. Wenige Tage vor der Landtagswahl in Sachsen-Anhalt häufen sich die Sabotageakte auf Energieanlagen in Deutschland. Nach dem Angriff auf ein Umspannwerk in Brandenburg hat die Polizei Ermittlungen wegen Terrorverdachts aufgenommen. Bei dem Anschlag mit selbstgebauten Sprengsätzen waren gestern mehrere Leitungen und ein Block eines Kohlekraftwerks beschädigt worden. In Köln wird nach der Störung an einem Umspannwerk wegen verfassungsfeindlicher Sabotage ermittelt. Die Hintergründe sind noch unklar. Im Zuge des Sparprogramms bei der Wirtschaftskammer werden seit heute erste Kündigungsgespräche geführt. Das hat der Betriebsrat bestätigt. In Summe soll ein Viertel des Personals abgebaut werden. 200 Personen sind bereits beim AMS zur Kündigung angemeldet worden. Betroffen sind fast alle Abteilungen im Haus. Vorrangig soll es aber um jene Bereiche gehen, die unter Ex-Kammerchef Harald Mahrer stark vergrößert worden sind. Bildung wird in Österreich nach wie vor stark vererbt. Das zeigt eine Langzeituntersuchung des Instituts für höhere Studien. Beobachtet wurden die Bildungskarrieren von 85.000 Schülerinnen und Schülern. Der Bildungshintergrund der Eltern war dabei hauptentscheidend und hatte wesentlich mehr Einfluss auf die Schullaufbahn als Faktoren wie Migrationshintergrund, Geschlecht oder Wohnort, so das Ergebnis. Die USA haben ihre Angriffe auf Ziele im Iran nach eigenen Angaben wieder beendet. Angegriffen wurden Luftabwehrstellungen und Radarsysteme der iranischen Revolutionsgarden. Nach Angaben aus Teheran wurden dabei mehrere Personen getötet, unter ihnen auch Zivilisten. Und in Venedig beginnen am Abend die 83. Internationalen Filmfestspiele. Mehr als 20 Filme sind im Bewerb um den Goldenen Löwen. Zum Auftakt wird US-Schauspieler George Clooney mit dem Goldenen Löwen für sein Lebenswerk ausgezeichnet.
3: Danke, Martina Kofler. Jetzt gibt's nichts mehr zu verdrehen am Ablauf, weil jetzt ist es aus. Das Mittagsjournal am 2. September für das Journalteam mit Jürgen Pfaffinger Regie, Sally Güven Technik und alle anderen Beteiligten verabschiedet sich Franz Renner. Haben Sie einen...
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Genge ist ein durchaus urbaner Stil, der seine Blütezeit Anfang und Mitte der 2000er Jahre hatte. Sein Name kommt aus der Jugendsprache Sheng und bedeutet ungefähr Gruppe, Masse oder Menschenmenge.

Genge ist in gewisser Weise eine Art Nairobi zu erzählen. Entstanden ist Genge nämlich in den 1990er Jahren und vor allem rund um die Jahrtausendwende in Nairobi. Musikalisch ist Genge vor allem eine Mischung aus Hip-Hop, Dancehall und verschiedenen afrikanischen Musiktraditionen. Wir haben heute zwei Female Artists mitgebracht, um euch dieses Genre zu zeigen. Die beiden heißen Saru und Femi One. Wir starten gleich mit dem ersten Track, Tension, von Saru.

Was aber ebenso spannend ist, ist die Sprache in diesem Stil. Gänge wird häufig in Sheng gerappt, einer urbanen kenianischen Sprachform, die vor allem mit Nairobi und seiner Jugendkultur verbunden ist. Sheng verbindet Swahili mit Englisch und verschiedenen kenianischen Lokalsprachen und verändert sich ständig. Die Texte sind dadurch voller Wortspiele und höchst aktuell. Als nächstes spielen wir Gongewa von Saru und gleich danach Guanini, ebenfalls von Saru.

Das war Quanini von Saru. Und weiter geht's mit Setu Setu von Saru und Mandy. Bye.

Über Gänge lässt sich weiter sagen, dass es in den Songs inhaltlich vor allem um Liebe, Sex, Alkohol, Feiern, Mode, Geld und oft auch Status geht. Und diese Themen gemeinsam mit Humor, einer gewissen Menge Prahlerei und Wortgefechten gepaart werden, was uns manchmal an den amerikanischen Hip-Hop-Stil oder auch Dancehall erinnern kann. Gleichzeitig erzählt Gänge vom Leben in Nairobi, von Nachbarschaften, von Armut und sozialem Aufstieg, von Arbeit und Arbeitslosigkeit, von Beziehungen, von der Suche nach Anerkennung. Letztlich geht es bei Gänge um die Frage, wie man als junger Mensch in einer schnell wachsenden Stadt, wie Nairobi sie ist, seinen Platz finden kann.

Das war Galale. Und weiter geht's nochmal mit Saru, der wir anscheinend nicht ausweichen können, in diesem Stil mit Zungu Shiwa.

0: Wer immer noch nicht genug von Sorrow gehört hat, es gibt gute Nachrichten. Ein weiterer Track von ihr, Man Can Lie.
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0: Magnus.
1: Und nach diesem Song geht's weiter mit Ve Ime Panda und gleich danach mit dem Kitu Nono Remix Remix. Beide von Breeder in Zusammenarbeit mit Saru und ein paar weiteren Musikern.

Ja, wie angekündigt, ist es heute eine Feature-Episode über Genge, einen neuartigen, relativ jungen Musikstil aus Nairobi. Wir haben zwei Artists mitgebracht, die wir featuren, um euch diesen Musikstil näher zu bringen. Saru und Femi One, wie ganz zu Beginn der Sendung erwähnt wurde. Wir kommen jetzt zum ersten Track von Femi One. Das ist Sema. Direkt im Anschluss machen wir weiter mit Uta Wezana. 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

0: Und von der großartigen Femi One hören wir jetzt weiter Pewa und gleich danach Under the Influence, was sie in Zusammenarbeit mit Nierschinski aufgenommen hat.
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Das war Under the Influence und wir hören als nächstes Tuna Weza. Ebenfalls Femi One, Iyani und Trio Mio.

Als nächstes spielen wir für euch Bumper von Femi One.

Mit Femi One geht's jetzt weiter mit Kipitero Kiyesu und gleich im Anschluss Ayaya von Femi One für euch.

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1: Und als Abschluss der heutigen Sendung der Song D-Day von Femi One.
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0: Das war eine Folge von Radio Afrika International, ein Special zum nairobischen, kenianischen Stil Genge, wo wir euch mit Femi One und Saru, zwei Musikerinnen dieses Stils, in der Tiefe vorgestellt haben.
1: Vielen Dank fürs Zuhören. 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

ersten monatelangen Prozess im Jahr davor entstanden. 1976, also genau vor 50 Jahren. Sommer und Herbst 76 markierten den Höhepunkt der Arbeiten rund ums Album. Mehr dazu jetzt.

Es gibt Lieder, die erkennt man innerhalb der ersten Sekunden. So wie dieses hier. Das ist doch Fleetwood Mac, Dreams. Ein durchgehend perfekter Song. Alexandra Augustin begrüßt sie und lädt sie ein auf eine musikalische Reise mit schönen Liedern und großen Emotionen.

Dreams von Fleetwood Mac. Nur wenige Alben stehen so sehr für musikalische Perfektion und verkörpern den Begriff zeitlos so sehr wie Rumours, die Platte, auf der man dieses Stück hier findet. Ein Album, das kürzlich ein großes Revival gefeiert hat. Im Februar 1977 wurde Rumours veröffentlicht, also vor bald 50 Jahren. Aber die wohl größte Wiederentdeckung, die die Band je erlebt hat, ist noch nicht so lange her. Ein Zeitsprung zurück ins Jahr 2020. Zu Beginn der Pandemie verbringen viele Menschen viel Zeit online. Auch ein junger Skateboardfahrer namens Nathan Apodaca auf TikTok. Als er eines Tages eine Autopanne hat, nimmt er sein Skateboard und filmt sich im Selfie-Modus dabei, wie er entspannt eine Straße entlang segelt und Dreams von Fleetwood Mac mitsingt. Dieses unscheinbare Video geht viral und wird unglaubliche 41 Millionen Mal angesehen. Und dann passiert etwas Unerwartetes. Ausgerechnet die junge Gen Z entdeckt die Band für sich und kurz darauf bricht der Song aus dem Jahr 1977 alle Streaming-Rekorde und kehrt weltweit zurück in die Charts. Aber auch ohne dieses Video ist diese Platte natürlich längst Kult. Zeitgenössische Künstler wie Beyoncé, Taylor Swift und Harry Styles sind große Fans von Fleetwood Mac und Sir Elton John bezeichnet Rumours als makelloses Pop-Rock-Album. Über 40 Millionen Mal hat es sich bis heute verkauft. Die Produktion fand 1976 in Kalifornien zwischen Sausalito und Los Angeles statt. In einer monatelangen, intensiven und von Drogenmissbrauch und Beziehungskrisen geprägten Zeit. Diese Emotionen spiegeln sich auch in diesem Meisterwerk. Ja, machen es vielleicht auch deshalb so faszinierend. Zeitlose Liebeslieder, auch durchaus sehr wütende, so wie dieses hier, Go Your Own Way. Es ist besser, wenn wir getrennte Wege gehen.

Go Your Own Way, ein eingängiges, wütendes Trennungslied. Will man die dramatische Geschichte von Fleetwood Mac erzählen, braucht man einen längeren Atem. Sie beginnt 1967 im wilden London, als sich die Gründungsmitglieder zusammenfinden. Das sind der Gitarrist Peter Green, Schlagzeuger Mick Fleetwood und Gitarrist Jeremy Spencer. Kurz nach der Gründung stößt dann auch Bassist John McVie dazu. Aus den Nachnamen von Fleetwood und McVie setzt sich dann auch der berühmte Bandname zusammen, Fleetwood Mac. Danach folgen Besetzungswechsel, Umwege, Einstiege und Ausstiege. Die Musikerin Christine Perfect, Partnerin von John McVie, stößt zur Band dazu. Selbst eine erfolgreiche Musikerin und Songwriterin. Fleetwood Mac zieht es dann Anfang der 1970er Jahre nach Los Angeles. Und danach folgen weitere chaotische Jahre, bis die verbliebenen Mitglieder John und Christine McVie und Mick Fleetwood auf das Paar Stevie Nicks und Lindsey Buckingham treffen. Ein gutes, allerdings etwas unter dem Radar fliegendes musikalisches Duo. Und so findet die bis heute legendäre klassische Fleetwood Mac-Besetzung am Silvesterabend 1974 zusammen. Mick Fleetwood, John McVie, Christine McVie, Lindsey Buckingham und Stevie Nicks. Ein britisches Blues-Fundament trifft auf einen sonnigen West Coast Sound mit zwei starken Frauen, mit zwei Liebespaaren, die sich musikalisch verbinden. Und ab 1975 geht es steil bergauf. Die Band blickt optimistisch in die Zukunft. Darum geht es auch in diesem Lied hier. Don't Stop.

Don't Stop von Fleetwood Mac. Alle Mitglieder tragen zu diesem Zeitpunkt gleichermaßen zum Werk bei. Als Songwriterinnen sind Stevie Nicks, Christine McVie und Lindsey Buckingham am Werk. Die bekanntesten Lieder stammen allerdings von den beiden Frauen. Das Rolling Stone Magazine setzte Rumours im Jahr 2003 auf Platz 7 der 500 besten Alben aller Zeiten. Doch was macht dieses Album bis heute so besonders? Dazu muss man vielleicht auch kurz in die wilden 1970er Jahre eintauchen. Die Utopien der damaligen Zeit stoßen vielerorts an ihre Grenzen. Und der Höhenflug, den die Band ab 1975 erlebt, hat ebenso einen hohen Preis. Die Beziehungen der Bandmitglieder leiden am pausenlosen Tourleben und den freizügigen Affären mit anderen Menschen. Und Kokain, LSD und Alkohol verstärken diese Konflikte. Als die Arbeiten zu Rumours beginnen, ist die Band körperlich und geistig am Ende. Doch wo andere musikalische Zeitgenossen der 1970er Jahre gnadenlos scheitern, schafft Fleetwood Mac das Unmögliche. Die Liebesbeziehungen zerbrechen, künstlerisch bleibt die Band aber zusammen. Sie schreiben nebeneinander, miteinander und übereinander ihre Lieder. In den meisten Liedern auf der Platte Rumours geht es nämlich um die Beziehungen und Beziehungsenden der zwei Fleetwood Mac-Paare John und Christine McVie und Stevie Nicks und Lindsey Buckingham. Einen Song schreiben alle Mitglieder gemeinsam, The Chain. Der Text beschreibt eine emotionale Verbindung, die trotz aller Verletzungen nicht zerbricht.

Eine Spielräume-Sendung über die Band Fleetwood Mac und das Album Rumours, das 1976 in einem nervenaufreibenden mehrmonatigen Prozess aufgenommen worden und im Februar 1977 veröffentlicht worden ist. Neben Hotel California der Eagles zählt Rumours schon nach der Entstehung zu den wichtigsten Platten der 1970er Jahre. Sowohl die Eagles als auch Fleetwood Mac sind 1978 die strahlenden Grammy-Gewinner für die Awards Record und Album of the Year. Hotel California gewinnt Record, also die Single des Jahres. Rumours gewinnt Album of the Year, also Album des Jahres. Stevie Nicks und Eagles-Sänger und Schlagzeuger Don Henley haben ab 1976 auch eine intensive Romanze miteinander. Stevie Nicks erwartet sogar ein Kind, entscheidet sich jedoch dagegen. Es hätte Fleetwood Mac zerstört, sagt Stevie Nicks in vielen Interviews heute, etwa in einem Interview mit CBS News im Oktober 2024. Aber die Band kann die Krisen als Chance nutzen und irgendwann auch wieder nach vorne blicken. Darum geht es auch in diesem Lied über den Zauber des Neuanfangs. Never Going Back Again.

0: Fleetwood Mac mit Never Going Back Again. Die Band bleibt nach dem gigantischen Erfolg und den vielen Krisen rund um Rumours beisammen. Anfang der 1980er Jahre betreten die Mitglieder aber auch Solopfade. Vor allem Stevie Nicks entwickelt sich zum weltweiten Superstar. Immer wieder tourt Fleetwood Mac aber auch als Band. Bis 2018. Lindsey Buckingham wird nach einem Streit aus der Band geworfen. Nach dem traurigen Tod von Christine McVie erklären Mick Fleetwood und Stevie Nicks das Kapitel Fleetwood Mac dann aber 2022 für endgültig beendet. Was bleibt, ist die Musik. Und Rumours von Fleetwood Mac ist ein zeitloses Album. Alexandra Augustin gratuliert zum anstehenden 50. Jahrestag und wünscht auch Ihnen gute Unterhaltung beim immer Wiederhören.
1: Und ein Wiederhören mit den Spielräumen gibt's morgen, da begrüßt Sie dann Andreas Felber. Mittwoch, der 2. September. Die Sommerferien gehen langsam zu Ende und viele Kinder und Jugendliche haben sie vor allem vor dem Smartphone verbracht. Zu Schulbeginn könnte ihnen aber die erhöhte Bildschirmzeit zum Verhängnis werden. Daniela Derntl berichtet.
2: Digital leben.
3: In den Ferien habe ich halt nichts zu tun und da schaue ich dann immer meistens Handy.
4: Man hat irgendwie nicht so eine gescheite Routine und ich greife eigentlich nur zum Handy, weil mir halt langweilig ist und ich gerade nicht irgendwie was zum Tun habe.
3: Vor allem am Vormittag liegt man im Bett und ist am Handy.
2: Maria-Hilfer-Straße Wien, Ende August. Die meisten Schülerinnen und Schüler berichten, dass sie ihr Handy in den Ferien viel mehr nutzen als während der Schulzeit.
5: Ich bin eher auf sozialen Medien. TikTok schauen, mit Freunden reden, telefonieren.
3: Netflix.
5: Snapchat.
6: Und wie viele Stunden verbringst du pro Tag am Smartphone in den Ferien?
5: 5 bis 10 Stunden.
3: Zwischen 6 und 9.
5: 12 Stunden.
7: Also mein letzter Durchschnitt war so 16 Stunden.
2: Eine Bildschirmzeit von 16 Stunden pro Tag wäre während der Schulzeit gar nicht möglich. In diesem Extremfall wird jede wache Minute des Tages vor dem Smartphone verbracht. Die Folge: Nach den Ferien verzeichnen Suchtambulanzen und psychiatrische Kliniken einen Zulauf von jungen Patientinnen und Patienten mit Smartphone- oder Gaming-Sucht. Das berichtet Kuros Jazdi-Zorn, der Leiter der Spielsuchtambulanz am Kepler-Universitätsklinikum in Linz.
8: Immer halt mit ein bisschen einer Verzögerung. Das heißt, es ist ein paar Monate verzögert, sehen auf einmal die Eltern, hoppla, der Jugendliche ist überhaupt nicht so motiviert für die Schule und so weiter. Und das Wichtigste ist dann nur noch mein Handy oder meine Playstation oder sowas. Das heißt, die Prioritäten verschieben sich und die Eltern merken, sie können die Kinder für nichts anderes mehr motivieren. Also sie können nicht nur für die Schule nicht, das wäre ja quasi ein Stück weit auch nachvollziehbar, sondern die Eltern können die Kinder auch nicht mehr motivieren, mit der Familie was zu unternehmen oder mit Offline-Freunden draußen etwas zu tun.
2: Verhaltenssüchte gab es schon vor Spielkonsolen und Smartphones, doch durch das Internet und Social Media Algorithmen hat sich die Erkrankung gewandelt und verstärkt, erklärt der Psychiater Kuros Jazdi-Zorn.
8: Diese Produkte werden ja gemacht, um süchtig zu machen, nämlich gerade junge Menschen süchtig zu machen, weil von was leben diese Firmen? Diese Firmen leben ja nicht von einer Person, die einmal im Monat 20 Minuten konsumiert, sondern die leben von Menschen, die jeden Tag sehr, sehr, sehr viel konsumieren und je mehr, desto besser.
2: Ein Geschäftsmodell mit dramatischen Folgen. Immer mehr junge Menschen werden abhängig.
8: Mittlerweile rufen sehr viele Eltern an von 9-jährigen, 10-jährigen Kindern. Das heißt, das Problem verlagert sich zunehmend Richtung Jüngere. Und das ist definitiv ein Problem. Aber vielleicht ein Problem, das wir erst dann in 10 Jahren sehen, wenn diese jungen Menschen erwachsen sind und vielleicht große Defizite haben.
2: Welche Defizite bildschirmsüchtige Kinder als Erwachsene aufweisen, zeigt laut Kuros Jazdi-Zorn ein Blick nach Asien. Technikaffine Länder wie Südkorea und Taiwan sind Europa um einige Jahre voraus.
8: Also die haben multiple Probleme. Das eine ist eben, dass die normale psychische Entwicklung gar nicht stattgefunden hat. Das heißt, sie sind eigentlich geistig gesehen noch Kinder, auch von der Lebenserfahrung her, weil sie einfach die letzten 10 Jahre mehr online verbracht haben. Und dann entwickelt man ja auch noch andere körperliche und psychische Probleme. Wenn jetzt jemand jahrelang zu Hause sitzt und Computer spielt und alles andere auch online macht, also auch online einkauft, online sich Essen besorgt und so weiter, dann entwickelt dieser Mensch zum Beispiel eine Sozialphobie. Das heißt, der Mensch kann dann vielleicht gar nicht mehr hinausgehen aus dem Haus, weil er sich nicht traut, weil er das Gefühl hat, er ist peinlich im Kontakt mit anderen, weil er diesen Selbstwert nicht hat.
2: Deshalb plädiert Kuros Jazdi-Zorn auch für ein Social-Media-Verbot für unter 14-Jährige, wie es in Österreich geplant ist.
8: Dieses Signal ist wichtig, das machen wir doch bei anderen Dingen auch. Wir sagen doch auch, dass 12-Jährige keinen Alkohol trinken dürfen, aber ja, wir können es nicht 100%ig exekutieren. Aber nur weil wir es nicht 100%ig kontrollieren können, ist es doch kein Argument, dass wir jetzt sagen, na gut, dann sollen alle 3-Jährigen auch rauchen dürfen und saufen dürfen, oder? Das heißt, zu erkennen als Staat, dass das schädlich ist für unsere Kinder, das ist ein ganz, ein wichtiger, mutiger Schritt.
2: Ein wichtiger Schritt am Ende der Ferien ist laut Kurosch Yazdizorn ein vorwurfsfreies Gespräch mit Kindern und Jugendlichen, um ihre Bildschirmzeit zu reduzieren.
8: Quasi den Kindern wieder zu zeigen, okay, jetzt müssen wir uns in Vorbereitung sozusagen auf dein Berufsleben, du bist der Schüler, dein Beruf ist Schule, müssen wir wieder schauen, dass du wieder weniger online, also Screen Time hast und dafür mehr andere Tätigkeiten machst. Das kann jetzt Wiederholung der Schulstufe sein, das kann Sport sein, das kann was auch immer sein.
2: Zeigen sich nach dem Schulstart Entzugserscheinungen wie Schlafstörungen, Reizbarkeit, Aggression und Nervosität, sollten Eltern Beratungsstellen kontaktieren. Etwa Rat auf Draht unter 147, Safer Internet oder die Spielsuchtambulanz am Kepler-Universitätsklinikum in Linz.
1: Das war Digital Leben mit Daniela Derntl. 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Damit geht der Mittwochnachmittag in Ö1 zu Ende. Am Mikrofon war Gabriel Schett.
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10: Dazu darf ich Sie begrüßen. Mein Name ist Stefanie Liotolte und folgende Themen beschäftigen uns heute Abend. Die EU und NATO beraten nach der jüngsten Eskalation über neue Russland-Sanktionen. Der Kurzschluss in einem deutschen Umspannwerk war offenbar ein Sprengstoffanschlag. Dem Mörder des rechtskonservativen Aktivisten Charlie Kirk droht in den USA die Todesstrafe. Marokkanische Sicherheitskräfte sollen den Ansturm auf Ceuta unterstützt haben. In Österreich ist Bildung noch immer stark vom Bildungsgrad der Eltern abhängig. Die Stadt Graz verhängt wegen aktuellen Geldmangels einen Förderstopp und im Journal Panorama Klartext diskutiert Helene Seelmann gleich im Anschluss über das Kopftuchverbot. Das Wetter wird sonnig mit ein paar Wolken. Die EU und NATO sagen Deutschland volle Solidarität zu, nachdem klar ist, dass Russland hinter einem versuchten Angriff mit einer Sprengstoffdrohne am Leipziger Flughafen steckt. EU-Kommissionspräsidentin Ursula von der Leyen spricht von einer neuen Eskalationsstufe. Aus Brüssel berichtet Verena-Sophie Meyer.
11: Die EU-Kommissionspräsidentin schildert, was der russische Angriff mit einer Sprengstoffdrohne auf dem Leipziger Flughafen bedeutet hätte, wäre er erfolgreich gewesen. Großen Schaden und womöglich Tote. Was russische Agenten dort auf europäischem Boden durchgeführt haben, nennt Ursula von der Leyen eine neue Eskalationsstufe.
12: Leipzig marks a new escalation.
11: Der Vorfall reihe sich ein in eine Serie an gefährlichen Zwischenfällen wie russische Attacken auf kritische Infrastruktur, die mittlerweile eine neue Normalität darstellen.
12: That this is the new normal.
11: Die kritische Infrastruktur in Europa müsse wie Ziele an der Front geschützt werden, so die Kommissionspräsidentin. Die EU werde Russland außerdem weiter unter Druck setzen, die Sanktionen anziehen. 1600 Personen und Unternehmen sollen bald auf die Sanktionsliste gesetzt werden, stellt die EU-Außenbeauftragte Kaja Kallas beim Treffen der Außenministerinnen und Außenminister in Irland in Aussicht. Deutschland hat laut Diplomatenangaben bei dem Treffen außerdem darauf gedrängt, dass auch die anderen EU-Partner russische Diplomaten aus ihren Ländern ausweisen. Denn Russland werde immer rücksichtsloser, so sieht es auch NATO-Generalsekretär Mark Rutte. Bei seinem Treffen mit der EU-Kommissionspräsidentin in Brüssel betont er heute die Wichtigkeit der Zusammenarbeit.
10: Mit den Russland zugeschriebenen Drohnenangriffen stellt sich die Frage, wo die Grenze zwischen einem hybriden und einem offenen Krieg ist und wann sie überschritten wird. Dazu sagt der ehemalige österreichische Botschafter in Moskau, Emil Brix.
13: Die Vorstellung, wann Krieg und wann Frieden ist, das hat sich sehr verschoben. In Zeiten des Kalten Krieges war das einfacher, weil so ein Gleichgewicht des Schreckens bestanden hat. Das haben wir derzeit nicht, weil wir haben auf der einen Seite einen Aggressor, der einen Krieg in der Ukraine führt und erst herausfordert, auch NATO und die Europäische Union. Und auf der anderen Seite haben wir den Westen, der jedes Interesse daran hat, wieder Frieden herzustellen. Unser Problem ist derzeit, dass Putin und der Kreml offenbar nicht interessiert sind an einer Beendigung dieses Krieges, weil sie immer noch davon ausgehen, dass die Solidarität der Europäer gegenüber der Ukraine nachlassen kann.
10: Das ganze Interview aus dem Mittagsjournal können Sie online nachhören. Nach dem Kurzschluss in einem Umspannwerk im deutschen Bundesland Brandenburg ermittelt die Polizei jetzt wegen Terrorverdachts. Eine Sprengvorrichtung für pyrotechnische Gegenstände ist in unmittelbarer Nähe gefunden worden. Auch in Nordrhein-Westfalen hat es einen ähnlichen Vorfall gegeben. Ein Zusammenhang wird geprüft. Maria Knips-Witting berichtet aus Berlin.
14: Die Täter wollten in Brandenburg offenbar einen großflächigen Stromausfall verursachen. Das sagt Jan Redmann, der Innenminister des Bundeslandes. Dabei seien sie sehr professionell vorgegangen.
15: Jedenfalls hat da jemand auch mit Sachverstand diese Vorrichtung gebaut und hatte da einen Plan, der auch ein hohes organisatorisches Geschick voraussetzt.
14: Es ist eines der wichtigsten Umspannwerke in Deutschland. Mehrere selbstgebaute, feuerwerksähnliche Sprengkörper hätten offenbar das ganze Werk lahmlegen sollen, so die Ermittler. Aber nicht alle davon hätten gezündet.
15: Wir sind sehr froh, dass diese anderen Vorrichtungen nicht ausgelöst haben, denn das hätte durchaus auch eine Beeinträchtigung der Netzstabilität zur Folge haben können.
14: So Redmann. Die Polizei ermittelt wegen Terrorverdachts. Auch beim zweiten Umspannwerk in Nordrhein-Westfalen gehen die Ermittler von einer Straftat aus. Aus welcher Richtung sei aber noch unklar, sagt Landesinnenminister Herbert Reul.
16: Es besteht der Anfangsverdacht einer verfassungsfeindlichen Sabotage. Wir prüfen in zwei Richtungen. Fremdstaatlich gelenkte Sabotage und Linksextremismus. Nichts davon können wir derzeit ausschließen.
14: Die ähnliche Vorgehensweise bei beiden Werken könnte auf einen Zusammenhang hindeuten, sagen die Behörden in Brandenburg.
10: Wer in Österreich Eltern mit Uni- oder FH-Abschluss hat, macht selbst tendenziell auch so einen Abschluss. Eltern mit niedriger formaler Bildung haben auch öfter Kinder, für die Hochschultüren weitgehend versperrt bleiben. Dass das hierzulande besonders stark der Fall ist, belegt jetzt erstmals eine umfassende Studie des IHS, wie Felix Nowak berichtet.
17: Mehr als 85.000 Bildungslaufbahnen hat das Institut für höhere Studien ausgewertet. Das ist eine gesamte Alterskohorte in Österreich. Diese Laufbahnen über 17 Jahre hinweg betrachtet würden neue Erkenntnisse ermöglichen, sagt Studienautor Mario Steiner.
18: Das ist für Österreich eine neuartige Betrachtungsweise für die Analyse von Bildungsdaten.
17: Überraschend ist für ihn ein Faktor, der relativ wenig Einfluss auf die Laufbahn nimmt, nämlich jener des Migrationshintergrunds. Ob mit oder ohne, Schülerinnen und Schüler würden oft ähnliche Schulformen absolvieren. Viel mehr Einfluss habe die Bildung der Eltern, so Steiner. Der Besuch von Universitäten und Fachhochschulen ist demnach vor allem dann möglich, wenn schon die Eltern höhere Bildungsabschlüsse haben.
18: Wenn zum Beispiel die Eltern nur Pflichtschulbildung haben, dann schaffen es zwar viele von ihren Kindern, eine Lehre abzuschließen. Insofern ist es schon auch ein Bildungsaufstieg für sie, aber von höherer Bildung bleiben sie weitgehend ausgeschlossen.
17: Sagt IHS-Studienautor Steiner. Er verweist darauf, dass schulische Leistungen wie Hausübungen in der Freizeit erbracht werden müssten, wo die Unterstützung je nach Haushalt unterschiedlich sei. Sinnvoll wären daher aus seiner Sicht mehr Ganztagsschulen.
10: Dass die Bildung der Kinder in Österreich im Vergleich zu anderen Ländern so stark vom Bildungsgrad der Eltern abhängt, hat aus Sicht der Bildungswissenschaftlerin Veronika Wörer vor allem damit zu tun, dass es keine gemeinsame Schule der über 10-Jährigen gibt.
19: Was wir wissen, ist, dass Länder, die eine spätere Trennung haben, ja, also bei uns ist es ja so, dass die Kinder mit 10 Jahren nach den 4 Jahren Volksschule im Prinzip schon geteilt werden in die mit den besseren Noten Gymnasium, die mit den schlechteren Noten Mittelschule. Bildungssysteme, die hier später trennen, erst mit 14, erst mit 16, da gibt es zum Beispiel diese Schere nach Bildungshintergrund der Eltern lang nicht so stark.
10: Sagt die Bildungswissenschaftlerin im Mittagsjournal. Auch dieses Gespräch steht online zum Nachhören bereit. In Alpbach sind heute die Staatsspitzen 6 deutschsprachiger Länder zusammengekommen. Bundespräsident Alexander Van der Bellen hat seine Amtskollegen aus Deutschland, Belgien, der Schweiz, Liechtenstein und Luxemburg empfangen. Im Rahmen des Europäischen Forums Alpbach haben sie zum Thema Zusammenhalt in Europa diskutiert. Viktoria Waldegger.
20: Oben kreisen die Drohnen, unten spielt die Blasmusik. Unter strengen Sicherheitsvorkehrungen wurden die 6 Staatsoberhäupter, darunter Deutschlands Bundespräsident Frank-Walter Steinmeier und Belgiens König Philipp in Albach empfangen.
21: Herzlich willkommen in Albach.
20: Unter dem Motto Zusammenhalt in Europa hat Österreichs Bundespräsident Alexander Van der Bellen zum Austausch eingeladen. Interviews gab es nicht. Van der Bellen betonte in einem kurzen Videostatement nach dem Treffen:
22: Europa ist für uns da, wenn wir für Europa da sind.
20: Nur gemeinsam würden sich die großen Herausforderungen vom Klimanotstand bis zu Krieg und Vertreibung lösen lassen. Dazu haben sich die Staatsoberhäupter auch noch mit Stipendiatinnen und Stipendiaten des Forums Albach ausgetauscht.
23: Wir ziehen weiter gen Westen in die Schweiz. Nach der Schießerei am Wochenende bei einer Rave-Party spricht die Kantonspolizei Aargau jetzt von einem Amoklauf. Eine Italienerin ist getötet, 5 Personen verletzt worden. Ein tatverdächtiger Schweizer ist, letzten Informationen zufolge, in Haft. Mehr von unserer Schweiz-Korrespondentin Bettina Prendergast.
24: Demnach hat der mutmaßliche Täter 40 Mal aus einer Kalaschnikow und einer Pistole wahllos auf Menschen und Fahrzeuge geschossen. Das Motiv bleibt weiter unklar, aber für die Ermittler steht fest, der Mann hat allein gehandelt. Der 43-Jährige hat die Tat gestanden, verweigert aber weitere Aussagen, sagt Staatsanwalt Christoph Ruedi.
25: Der Beschuldigte machte aber zu seinen persönlichen Verhältnissen gewisse Angaben. Diese Angaben deuten darauf hin, dass beim Beschuldigten ein psychisches Leiden vorhanden sein dürfte.
24: Wie war es aber möglich, dass der Tatverdächtige Waffen besitzen konnte, wenn er in einem psychisch schlechten Zustand ist? Die Ermittler erklären das so, er hatte diese Waffen schon mehr als 20 Jahre in seinem Besitz.
23: In der spanischen Exklave Ceuta spitzt sich eine seit Wochen andauernde Migrationskrise zu. Ende Juli sind innerhalb von 2 Tagen rund 70.000 Menschen aus Marokko angekommen. Jetzt legt ein Polizeibericht nahe, dass marokkanische Sicherheitskräfte den Massenansturm unterstützt haben könnten. Josef Manola berichtet.
26: Noch vor 2 Tagen hatte der spanische Regierungschef die Zusammenarbeit mit dem Nachbarn Marokko als vorbildlich beschrieben. Ohne diese Zusammenarbeit, sagte Sanchez, wäre die Krise nicht zu lösen gewesen.
27: Si no hay cooperación con Marruecos, esta crisis no se soluciona.
26: Heute veröffentlicht die Online-Zeitung El Español Auszüge aus einem Polizeibericht, der die Beziehungen der beiden Länder in einem neuen Licht erscheinen lässt. Die Auswertung von Videos und Zeugenaussagen, so ist in El Español zu lesen, bestärkt die Ermittler in der Einschätzung, dass marokkanische Grenzposten am 30. Juli den Menschen den Weg in Richtung Ceuta gewiesen hätten. Statt die Flüchtlinge zu stoppen, ist von Hilfestellung auf dem Weg zum spanischen Territorium die Rede. Pedro Sanchez erwähnte im Radiointerview auch noch russische und israelische Bot-Netzwerke, die die Situation ausgenutzt hätten, um den Ansturm zu verstärken. Innenminister Grande Marlaska sagte heute Vormittag, er habe von dem Bericht erst aus den Medien erfahren. Ein Sprecher der konservativen Volkspartei formulierte zugespitzt, entweder der Minister lüge oder er sei nicht informiert gewesen. In beiden Fällen müsse er zurücktreten. Die Frage, was wusste die spanische Regierung über Marokkos Rolle in der Flüchtlingskrise, wird heute auch das Thema von Solidaritätskundgebungen für Ceuta sein. Sie finden in ganz Spanien statt.
23: Wir wechseln den Schauplatz und schauen weiter in die USA. Dem Attentäter, der vor einem Jahr in den USA den rechtskonservativen Aktivisten Charlie Kirk getötet hat, droht die Todesstrafe. Das geht aus der Anklageschrift hervor, die das Gericht jetzt veröffentlicht hat. Aus Washington berichtet Markus Müller.
28: Die Anklage lautet auf Mord und dem Gericht würden genügend Beweise vorliegen, um das zu belegen, sagt die Staatsanwaltschaft im Bundesstaat Utah. Damit droht dem Schützen die Todesstrafe. Er hatte am 10. September vor einem Jahr den rechtskonservativen Aktivisten Charlie Kirk bei einer Veranstaltung an der Universität in Utah erschossen. Kirk, Gründer der Organisation Turning Point USA, hatte sich vor allem in sozialen Medien einen Namen als Unterstützer von Präsident Trump und als Kämpfer gegen mutmaßliche linke und anti-amerikanische Ideen gemacht. Er halte diesen Hass nicht länger aus. So hatte der 23-jährige Schütze das Attentat begründet. Er hat sich wenige Tage nach der Tat bei der Polizei gestellt. Präsident Trump hat Kirk als amerikanischen Märtyrer bezeichnet. Wann der Prozess stattfinden wird, ist noch offen.
23: Dem inhaftierten Hongkonger Demokratieaktivisten Joshua Wong drohen weitere Jahre Haft. Er bekennt sich heute in einem zweiten Verfahren nach dem Nationalen Sicherheitsgesetz schuldig. Der Fall zeigt die systematische Zerschlagung der Opposition in Hongkong seit 2020, berichtet unsere China-Korrespondentin Alexandra Siebenhofer.
0: Der heute 29-jährige Joshua Wong ist eines der bekanntesten Gesichter der Hongkonger Demokratiebewegung von 2019. Unsere Stimme darf nicht verstummen, sagt Wong noch im Sommer 2020. Ein halbes Jahr später wird er wegen Verstößen gegen das Hongkonger Sicherheitsgesetz verurteilt. Kurz vor seiner Freilassung kommt nun das zweite Urteil. Er habe ausländische Institutionen aufgefordert, Hongkong wegen der Niederschlagung der Demokratieproteste mit Sanktionen zu belegen, lautet es. Wie auch zuvor schon hat sich Wong schuldig bekannt, vermutlich in der Hoffnung auf ein mildes Urteil. Hongkongs Sicherheitsgesetz wird laut Menschenrechtsorganisationen vor allem angewendet, um Demokratieaktivisten mundtot zu machen. Bei Verstößen droht lebenslange Haft. Wongs Strafe steht noch nicht fest, sie wird zu einem späteren Zeitpunkt bekannt gegeben.
23: In der Demokratischen Republik Kongo ist die Lage aufgrund des Ebola-Ausbruchs weiter angespannt. Seit Mai gibt es tausende Infektionen. 3000 Menschen sind seit dem offiziellen Ausbruch im Mai bereits gestorben. Paul Sihosch.
1: Unzählige Helferinnen und Helfer kämpfen gegen die steigenden Infektionszahlen. Laut Ärzte ohne Grenzen sind vor allem Kinder betroffen. Sie erkranken und sterben eher als Erwachsene. Die Organisation fordert, wie die Vereinten Nationen, ein beherzteres Vorgehen gegen die Epidemie in der Demokratischen Republik Kongo. UN-Sprecher Stefan Dujarric.
2: Was jetzt gebraucht wird, ist politischer Wille, Zugang und Ressourcen. Unterdessen berichten uns unsere humanitären Kollegen vor Ort, dass Gewalt im Osten des Landes weiterhin zu Vertreibungen führt und die Bestrebungen zur Reaktion auf den Ebola-Ausbruch erschwert.
1: Trotz der Kämpfe versucht die UN, das Virus weiter einzudämmen. Mittlerweile sind auch 16.000 Impfdosen gegen den kursierenden Ebola-Stamm eingetroffen in DR Kongo. Insgesamt sollen 70.000 Dosen geliefert werden. Der Impfstoff befindet sich derzeit in der Studienphase. Ob er beim Menschen hilft, ist noch nicht klar.
23: Zurück nach Österreich. Der burgenländische Landtag hat heute einen aktuellen Bericht des Landesrechnungshofs diskutiert. Die Entwicklung der Landesfinanzen sei besorgniserregend, heißt es darin. Die Opposition fühlt sich dadurch bestätigt. Für die SPÖ hat wiederum der Bericht methodische Mängel. Aus Eisenstadt Martin Ganster.
3: Seit dem Jahr 2020 habe das Burgenland einen Gesamtverlust von fast 1 Milliarde Euro gemacht und einen Großteil der Reserven aufgebraucht, so der Landesrechnungshof Anfang Juli. Wasser auf die Mühlen der Opposition, die die Landesfinanzen schon lange kritisiert. SPÖ-Landeshauptmann Hans-Peter Doskozil verteidigt bei seinem Landtagscomeback die Finanzgebarung des Landes. Die Rechnungshofkritik, dass es keine Vermögenswerte mehr gebe, stimme einfach nicht. Unter anderem sei das Land über den Athena-Fonds an mehreren erfolgreichen Betrieben beteiligt. Auch die hohen Investitionen der letzten Jahre verteidigt Doskozil.
4: 1,3 Milliarden sind in unsere Spitäler geflossen, in den Bau, in den Betrieb, in die Infrastruktur. Na, will denn der Rechnungshof direkt entscheiden, dass das nicht notwendig war?
3: Auch die Kritik an der vorzeitigen, vergünstigten Rückzahlung der Wohnbaudarlehen weist Doskozil zurück. Fast alle Bundesländer seien diesen Schritt gegangen, aber nur das Burgenland habe mit dem Geld Schulden zurückgezahlt. Schulden zu machen und gleichzeitig Vermögen zu verkaufen, sei keine nachhaltige Finanzpolitik, kritisiert die ÖVP. Dass Doskozil die unabhängige Kontrolle des Landesrechnungshofs kritisiere, sei eines Landeshauptmanns nicht würdig. Aus Sicht der FPÖ baue die rot-grüne Regierung Luftschlösser und türme Schuldenberge auf.
23: Finanzprobleme hat auch die Stadt Graz, die heute aber zum Paukenschlag geführt haben. Bis auf Weiteres werden keine neuen Förderanträge bewilligt und eine allgemeine Sperre angeordnet, heißt es von Finanzstadtrat Manfred Ebner von der KPÖ. Aus Graz, Gregor Waltl.
5: Aus dem Büro des zuständigen KPÖ-Finanzstadtrates Manfred Eber, der für ein Interview heute nicht erreichbar war, heißt es, diese Maßnahme sei heuer bereits zum zweiten Mal getroffen worden und diene lediglich zur Abdeckung eines kurzfristigen Liquiditätsengpasses. Vor allem ungeplante Mehrausgaben durch das steiermärkische Behindertengesetz in der Höhe von 32 Millionen Euro hätten dies notwendig gemacht. Die Stadt Graz müsse den Gesamtbetrag vorfinanzieren und werde den Landesanteil von 60% erst Mitte nächsten Jahres zurückerstattet bekommen. Ausdrücklich hält man im Büro Eber fest, dass laufende und vertraglich vereinbarte Förderungen vom Stopp nicht betroffen seien. Kritik kommt umgehend von den Oppositionsparteien im Rathaus. Diese werden nächsten Freitag die Gelegenheit haben, das Thema direkt mit der Stadtregierung zu besprechen. Dann tagen alle Regierungsmitglieder, auch jene der Opposition, zum Thema Stadtfinanzen. Bis dahin gilt im Rathaus auch eine Bestellsperre für nicht zwingend notwendige Anschaffungen.
23: Nach dem Tod eines 19-jährigen Häftlings in der Justizanstalt Klagenfurt ist sein 17-jähriger Zellengenosse dringend tatverdächtig. Hintergrund des Mordes dürften massive Streitigkeiten und Drohungen zwischen den beiden gewesen sein, berichtet aus Kärnten Gerhard Petscher.
6: Bitte schneien, bitte schneien. Beide waren seit Anfang August bereits in derselben Zelle in der Justizanstalt Klagenfurt untergebracht. Das 19-jährige Opfer, ein gebürtiger Albaner, wegen Eigentumsdelikte. Der 17-jährige sitzt in Untersuchungshaft wegen Drohungen und versuchter Brandstiftung. Er wurde vom Opfer ständig bedroht, sagt der 17-jährige mutmaßliche Täter bei seinen Einvernahmen. Das hat ihn dann zur Tat getrieben, bestätigt Staatsanwaltschaftssprecher Christian Birker.
7: Das Motiv nennt hier der Beschuldigte diese Unstimmigkeiten und diese Drohungen im Vorfeld und auch diese Auseinandersetzung.
6: Streitigkeiten, die die Mitarbeiter der Justizanstalt aber nicht wahrgenommen haben wollen. Schon davor hat die Staatsanwaltschaft ein psychiatrisches Gutachten über die Zurechnungsfähigkeit des Mannes in Auftrag gegeben. Ein Ergebnis steht aber noch aus. Die Volksanwaltschaft hat jetzt ein Prüfverfahren eingeleitet, um zu klären, ob wegen der Hinweise auf eine psychische Beeinträchtigung eine besondere Form der Unterbringung notwendig gewesen wäre. Der 17-Jährige hat in der Zelle den 19-Jährigen bis zur Bewusstlosigkeit gewürgt und dann mit einem Einwegrasierer die tödlichen Verletzungen am Hals zugefügt.
23: Die Wirtschaftskammer plant Einsparungen im Umfang von 100 Millionen Euro. Gelingen soll das unter anderem durch einen umfangreichen Personalabbau. Ein Viertel aller Stellen in der Kammerzentrale in Wien soll gestrichen werden. Seit heute laufen die ersten Kündigungsgespräche, berichtet uns Maria Kern.
8: Die Stimmung in der Zentrale der Wirtschaftskammer im vierten Wiener Gemeindebezirk ist angespannt. Heute wurden die ersten Kündigungen ausgesprochen, berichtet Betriebsratsvorsitzender Reinhard Kopf.
9: Die bisherigen Reaktionen von den betroffenen Personen sind derzeit noch sehr gefasst, aber selbstverständlich fließen in so einem Prozess auch die Tränen, das ist ganz klar.
8: 200 Stellen sollen insgesamt abgebaut werden, sagt Jochen Danninger, Generalsekretär in der Wirtschaftskammer.
11: Wir können einen Teil abdecken durch Pensionierungen, durch das Auslaufen von Verträgen. Wir haben auch freiwillige Abgänge und wir haben für Mitarbeiterinnen und Mitarbeiter, die der Pension schon sehr nahe sind, auch eine Altersteilzeit-Modell vereinbart.
8: Wie viele von den 200 Personen werden tatsächlich gekündigt?
11: Es werden dann doch noch so in etwa die Hälfte überbleiben, wo wir tatsächlich kündigen müssen, beziehungsweise wo wir hier ein Angebot machen für eine einvernehmliche Trennung auf Basis unseres ausverhandelten Sozialplans.
8: Der Sozialplan sieht etwa eine freiwillige Abfertigungszahlung vor, ebenso finanzielle Hilfe für Umschulungen. Ziel des Personalabbaus und weiterer Einsparungen ist es, Unternehmen durch eine Senkung der Kammerbeiträge zu entlasten.
23: Der ÖAMTC fordert dringend Verbesserungen der Tarifgestaltung bei den E-Ladesäulen. Beim Laden eines Elektroautos würden, je nachdem welche Ladekarte verwendet wird, sehr unterschiedliche Preise verrechnet. Eine entsprechende EU-Verordnung wird derzeit überarbeitet. Michael Fröschl mit den Details.
12: Der ÖAMTC übt heftige Kritik an den Preisunterschieden beim Aufladen eines Elektroautos. Wer an der Ladesäule mit Kreditkarte bezahlt, komme zum Beispiel meist günstig davon. Wer die Ladekarte eines fremden Betreibers verwendet, zahle stellenweise mehr als doppelt so viel. Der Autofahrerclub fordert daher mehr Transparenz bei den Preisen. Dafür sollte eigentlich eine EU-Verordnung sorgen, die seit 2 Jahren gilt. Diese sogenannte A4-Verordnung soll öffentliches Laden einfacher machen. Der Haken an der Sache, so AK-Verkehrsexperte,

0: Probleme beim Roaming beseitigen.
1: Die EU-Verordnung wird derzeit überarbeitet. Bis Ende des Jahres will die Kommission einen neuen Vorschlag vorlegen. Die Konsumentenschützer hoffen auf eine Verschärfung und Ausweitung der Regelung. Überhöhte Gebühren für das Roaming, also das Laden bei einem fremden Anbieter, würde es bei uns in Einzelfällen geben, sagt die E-Control, die den Markt beobachtet. Die meisten Ladesäulenbetreiber würden korrekt abrechnen. Ungerechtfertigte massive Preisaufschläge könnte man jetzt schon aufgrund der EU-Vorgabe zur Anzeige bringen, sagt die E-Control. Auch das Verkehrsministerium führt derzeit Gespräche mit der Branche, um mehr Licht in den Tarifdschungel zu bringen.
2: Zu den Kurzmeldungen jetzt und Martina Kofler.
3: Der Treibhausgasausstoß in Österreich ist laut einer Prognose des Umweltbundesamts im Vorjahr um 0,7% gestiegen. Das entspricht einem Anstieg von 500.000 Tonnen CO2-Äquivalenten. Wesentliche Faktoren dafür seien der höhere Heizenergiebedarf und der Rückgang der Stromerzeugung aus Wasserkraft gewesen, heißt es. Der Dachverband Männerberatung ortet bei vielen Burschen und Männern in Österreich ein zunehmend traditionelles Männlichkeitsbild. Laut einer aktuellen Studie glaubt rund jeder Zweite unter 24, dass Männer an den Rand der Gesellschaft gedrängt werden. Durch soziale Medien würden diese Sichtweisen dann oft noch verstärkt und radikalisiert, heißt es. In der Straße von Hormus sind in der vergangenen Nacht zwei Öltanker auf Seeminen aufgefahren. Das melden die iranischen Revolutionsgarden. Explosionen und Brände hätten die Crews zum Verlassen ihrer Schiffe gezwungen. Teheran kündigte Strafmaßnahmen für Reedereien an, die illegale Routen durch die Meerenge nutzen, wie es heißt. Details wurden nicht genannt. Nach dem Fährunglück vor der Küste Nordzyperns mit mindestens 8 Toten hat ein Spezialteam das Schiffswrack in rund 500 Metern Tiefe erreicht. Die Bergungsarbeiten sind schwierig. Zum Einsatz kommen auch ferngesteuerte Unterwasserroboter. In der gesunkenen Fähre werden die Leichen von 20 vermissten Personen vermutet. In Italien wird wegen der anhaltenden Hitze über eine Verlängerung der Sommerferien bis Anfang Oktober diskutiert. Laut dem italienischen Bildungsministerium braucht mehr als die Hälfte der Schulen Maßnahmen zur Kühlung. Dafür will die Regierung jetzt 20 Millionen Euro bereitstellen.
2: Die Wetteraussichten hat jetzt noch Michael Mattern.
4: Speziell im Süden können in den nächsten Stunden stellenweise Regenschauer und Gewitter niedergehen. Über Nacht gingen die weitgehend ab. Tiefstwerte 8 bis 18 Grad. Morgen Donnerstag ist es dann leicht wechselhaft mit einer Mischung aus Sonne und dichteren Wolken. Die können in der Osthälfte Österreichs stellenweise etwas Regen bringen. Meist bleibt es aber trocken und von Vorarlberg bis Kärnten überwiegt in Summe der sonnige Eindruck. Zum Teil frischt sehr lebhafter Nordwestwind auf. Die Temperaturen ändern sich wenig. Höchstwerte morgen 22 bis 30 Grad.
2: Und das waren die abendlichen Journale. Eckehard Braun in der Technik, Jürgen Pfaffinger in der Regie und Stefanie Leodolt am Mikrofon sagen danke fürs Zuhören. Ich übergebe an Helene Seelmann und ihre Gäste.
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6: Guten Abend und herzlich willkommen zu unserer Diskussion. Wir reden heute über das Kopftuchverbot für Mädchen bis 14 an Schulen. Das entsprechende Gesetz ist gestern in Kraft getreten und muss ab sofort umgesetzt werden. Das heißt jetzt schon in der Sommerschule, nächste Woche dann mit Schulbeginn in Wien, Niederösterreich und dem Burgenland, eine Woche später dann in den westlichen Bundesländern. Das Kopftuchverbot ist ein hochemotionales Thema. Wir wollen uns heute dem Thema ganz sachlich nähern. Dazu begrüße ich meine Gäste. Emina Scharitsch, Expertin für Integrationsfragen. Sie ist uns aus dem Landesstudio in Graz zugeschaltet. Schönen guten Abend.
7: Guten Abend.
6: Thomas Krebs, stellvertretender Vorsitzender der Pflichtschullehrerinnen und Lehrer in der Gewerkschaft Öffentlichen Dienst. Auch er ist uns zugeschaltet. Guten Abend.
8: Guten Abend.
6: Wir haben auch verschiedene islamische Organisationen angefragt. Aus Termingründen konnte kein Gast in die Sendung kommen. Ich habe deshalb vor der Sendung mit Carla Amina Bagajati gesprochen. Sie ist Schulamtsleiterin der islamischen Glaubensgemeinschaft IGGÖ. Sie wird immer wieder in der Sendung zu hören sein. Beginnen wir kurz mit der Entstehung dieses Gesetzes. Beschlossen wurde es am 11. Dezember 2025 mit den Stimmen von ÖVP, SPÖ, NEOS und Freiheitlichen. Das Gesetz umfasst ein Kopftuchverbot für Mädchen bis 14 im Schulgebäude und auf dem Schulgelände. Das Tragen von kopfbedeckender Kleidung nach islamischen Traditionen ist nicht erlaubt. Unabhängig davon, ob das Kopftuch aus modischen, traditionellen, religiösen oder anderen Gründen getragen wird. Schon im vergangenen Semester, also nach den Semesterferien 2026, hat eine sogenannte Aufklärungsphase begonnen. Im Frühjahr haben die Erziehungsberechtigten ein entsprechendes Informationsschreiben des Bildungsministeriums

0: Ministeriums bekommen, in dem das Kopftuchverbot auch noch einmal begründet wird. Darin heißt es, Kinder sollen in der Schule frei von gesellschaftlichem oder religiösem Druck sein, ihre Identität altersgerecht entwickeln können, gleichberechtigt und unbeschwert lernen und aufwachsen dürfen. Herr Krebs, wie sind denn Ihre Erfahrungen bisher, die von Lehrerinnen und Lehrern mit dieser Aufklärungsphase?
1: Sehr unterschiedlich. Grundsätzlich kann ich sagen, es ist Informationsmaterial an die Schulen gekommen. Ich kann es jetzt ganz konkret auch aus meiner Bildungsdirektion Wien sagen, weil ich mit der unmittelbar zu tun habe als Wiener Pflichtschullehrer. Da hat es auch sehr konkrete Tipps zur Umsetzung gegeben. Also grundsätzlich wissen die Kolleginnen und Kollegen Bescheid, was zu tun ist. Das heißt, wir haben eine Dienstpflicht und die werden wir erfüllen müssen. Und ja, welche Probleme und Problemfelder aufkommen, werden wir wahrscheinlich sehr bald wissen.
0: Es gibt jetzt zu Schulbeginn eine Broschüre mit Handlungsempfehlungen für Schule und Pädagogik mit dem Titel Schutz und Selbstbestimmung für Mädchen. Darin haben Sie, Frau Scharitsch, einen Fachbeitrag publiziert. Ich habe das hier von mir liegen. Das ist ein ziemliches Kompendium, Herr Krebs. Sind das alltagstaugliche Handlungsanweisungen?
1: Grundsätzlich ja, weil wir uns hier einfach Gedanken machen müssen, warum es dieses Gesetz gibt. Ja. Wo ich persönlich ein Problem habe, ist, wir wollen nicht, dass Schule da zu einem Battleground für politische Versäumnisse oder Ähnliches werden. Dieses Gefühl kommt auf. Ja. Und da nützen dann auch Handreichungen und Broschüren nichts. Es wird eine sehr große Diskussion geführt werden, davon gehe ich aus. Aber wie gesagt, grundsätzlich die Information, wie das Gesetz in den Schulen umzusetzen ist, die ist vorhanden. Und eins ist für unsere Standesvertretung klar, es ist ein Bundesgesetz, wir haben eine Dienstpflicht und wir müssen dieses Gesetz umsetzen, so wie es die Behörden verlangen.
0: Warum tragen Mädchen unter 14 überhaupt Kopftuch? Das habe ich Frau Bagashati vor der Sendung gefragt.
2: Eine ganze Bandbreite von Gründen. Einmal einfach ein Wunsch nach Geborgenheit. Das merke ich ganz oft. Also, dass sie sich einfach wohlfühlen damit. Da mag durchaus auch eine Rolle spielen, dass sie gewisse Vorbilder sehen. Das mag in der Familie sein, das mag auch außen sein. Auch ein Zugehörigkeitsgefühl, ja, das ist ähnlich angelagert. Es ist natürlich etwas auch, was wichtig ist, die Religion. Und es gibt ein Dokument, das im schulischen Kontext eine Rolle spielt, ein Erlass, wo es um das wichtige Prinzip Gleichstellung der Geschlechter geht, wo auch das Kopftuch vorkommt. Und da finde ich so bezeichnend, gerade dieses Argument Religion wurde vergessen. Da werden alle möglichen Eventualitäten angesprochen, zum Beispiel auch vielleicht pubertärer Trotz oder ja, ausprobieren wollen. Aber dieses ganz Simple, da ist auch eine religiöse Dimension, wird vergessen. Ist für mich auch ein wichtiger Indikator. Unsere Gesellschaft ist eine zunehmend säkularisierte, wo für viele Menschen Religion eine weniger große Rolle spielt. Haben wir auch spannende empirische Untersuchungen. Ich zitiere immer gerne, was glaubt Österreich, was ja auch vom ORF in Kooperation mit der Uni Wien entstanden ist. Und das sieht man ganz gut bei diesem Identitätsgefühl, spielt eine große Rolle, zwar immer noch, wir sind christlich, ja, also das ist Identität, aber wenn es ans wirkliche Praktizieren geht, da wird es brüchig. Und ich glaube, in diese Gemengelage kommt auch diese Kopftuchdiskussion mit hinein. Da werden verhandelt ganz viele verschiedene Dinge, nicht nur jetzt Kindeswohl und Gleichstellung von Mann und Frau, sondern auch Fragen von Identität, von Zugehörigkeit, von, ja, wie sich ein säkularer Rechtsstaat sieht. Das sind wertvolle Debatten. Darum finde ich auch, wir sollen sie nicht scheuen, aber wir sollen sie möglichst ehrlich und konstruktiv und inklusiv führen. Es wurde jetzt sehr viel über die Betroffenen geredet, viel zu wenig mit ihnen.
0: Sakala Amina Bagashati von der Islamischen Glaubensgemeinschaft. Frau Scharitsch, aus Ihrer Integrationsexpertenperspektive, warum tragen Ihrer Meinung nach Mädchen unter 14 Kopftuch?
3: Ich würde zuerst einmal etwas replizieren in Bezug auf die Frau Amina Bagashati. Sie spricht von der Identität, von der Zugehörigkeit und von einem Zugehörigkeitsgefühl einer Religion. Und das finde ich auch schön und fein. Also Identität kann man nicht nur religiös sich anschauen, sondern auch aus unterschiedlichen Perspektiven. Und dazu gehört auch der Staat Österreich. Warum die Mädchen oder warum Mädchen unter 14 Jahren das Kopftuch in der Schule nicht tragen sollen? Einfach deswegen, weil es in dieser Entwicklungsphase, also bis circa 14 Jahren, das kann man natürlich nicht so klar sagen, aber die Wissenschaft weist darauf hin, dass Kinder in diesem Alter Vorstellungen aus ihrer Familie übernehmen und aus ihrem sozialen Umfeld. Allerdings können die Kinder diese Einflüsse nicht vollständig in diesem Alter, nicht vollständig selbstständig hinterfragen. Darum geht es. Und jetzt kommt es, wird Mädchen schon früh vermittelt, dass sie ihren Körper bedecken, dass ihr Körper mit Scham behaftet ist oder dass sie zurückhaltend müssen, werden Mädchen eingeschränkt aus traditionellen Gründen, aus religiösen Gründen, kann sich dieses Rollenbild tief in ihrem Selbstbild verankern. Und es gibt diesbezüglich auch ganz, ganz viele Folgen. Wenn man mit Jugendlichen arbeitet und auch mit Mädchen arbeitet, sieht man, dass genau diese Situation, wo sie aus der Familie genau diese Einschränkungen bringen, dass sie Scham- und Schuldgefühle fördern. Das Verhältnis zum eigenen Körper wird beeinträchtigt. Wissen Sie, und das erschwert dann Mädchen, ihre eigenen Bedürfnisse und körperlichen Grenzen wahrzunehmen. Das heißt, wenn ich meine körperlichen Grenzen nicht wahrnehmen kann, kann ich sie auch nicht verteidigen.
0: Schauen wir jetzt vielleicht einfach einmal auf die Administration in den Schulen. Da gibt es ein mehrstufiges Verfahren sozusagen. Herr Krebs, ich zitiere aus der Lehrerinfo des Bildungsministeriums zum Kopftuchverbot. Lehrerinnen und Lehrer müssen das Verbot nicht exekutieren, sondern eine Information an die Schulleitung geben, die dann weitere Schritte setzt. Also die Schulleitung sucht dann das Gespräch mit der Schülerin. Zugleich gibt es ein Schreiben an die Erziehungsberechtigten. Dann wird die Bildungsdirektion eingeschaltet. Kinder- und Jugendhilfe, und es geht hin bis zu Verwaltungsstrafen, Geldbußen zwischen 150 und 800 Euro oder eine Ersatzfreiheitsstrafe von 14 Tagen. Herr Krebs, wenn wir uns jetzt den Schulalltag vorstellen, wenn ein Mädchen das Kopftuch nicht ablegt, macht der Lehrer, die Lehrerin was?
1: Laut allen Informationsbroschüren hat die Lehrperson die Aufgabe, das Mädchen darauf hinzuweisen, dass es nicht gestattet ist, ein Kopftuch zu tragen. Der Wortlaut altersgemäß und natürlich der Situation entsprechend, und das Mädchen aufzufordern, das Kopftuch abzulegen. Es wird weiters empfohlen, dass ein vertrauliches Gespräch geführt werden soll, natürlich nicht vor der Klasse. Mein Tipp an die Kollegenschaft ist natürlich, bitte auch kein Vier-Augen-Gespräch, sondern eine zweite Lehrperson dazu ziehen und der Direktion entsprechende Meldung zu machen, dass man das Mädchen darauf aufmerksam gemacht hat und dem Mädchen für die Erziehungsberechtigten eine Informationsbroschüre mitgegeben hat, dass es dieses Gesetz gibt.
0: Aber was machen Sie, wenn das Mädchen das Kopftuch dann dennoch nicht abnimmt?
1: Ich kann jetzt nur von dem, wir leben ja noch im Fakultativen, wir wissen ja nicht, wie es nächste Woche tatsächlich aussieht. Die Lehrperson ist nicht weiter zu belangen, als diesen Hinweis zu geben und allenfalls Meldung an die Direktion zu machen, das Mädchen legt das Kopftuch nicht ab. Ja? Und es kommt zu einem Gespräch, das ein Gesprächsprotokoll beinhaltet, das im Wesentlichen von den Bildungsdirektionen in einem Rahmen vorgegeben bzw. vorgeschlagen wird. Danach würde es zur Meldung an die Bildungsdirektion kommen, falls das Kind weiter mit Kopftuch die Schule besucht bzw. die Eltern nicht kooperieren. Die Lehrerinnen und Lehrer haben die Aufgabe zu dokumentieren, wann ist das Mädchen in der Schule, trägt es das Kopftuch, ja oder nein. Das heißt, wir haben Dokumentationsarbeit, wir haben Organisationsarbeit, einen Termin auszumachen. Und das klingt jetzt alles relativ harmlos. Wo wir bereits im Vorfeld gewisse Probleme sehen, ist, die Kommunikation mit Eltern ist nicht immer einfach. Das hat zum Teil sprachliche Probleme als Hintergrund, organisatorische Probleme oder wirklich sogar gezeigte Nicht-Kooperationsbereitschaft bis hin zu aggressivem Verhalten. Das heißt, wir haben auch durchaus die Frage zu stellen, gibt es ein Sicherheitsbedenken in bestimmten Situationen?
0: Das stelle ich mir jetzt auch aus administrativer Sicht, und wir alle wissen um die Personalprobleme, die es auch an Schulen gibt und ohnehin schon von sehr viel Administration, die gestemmt werden muss. Ich stelle mir jetzt aber noch etwas anderes vor. Wenn ich eine Klasse hernehme in einer Mittelschule, in einer AHS-Unterstufe zum Beispiel, wenn sie all das machen müssen, ja, diese Gespräche führen, und das bringt auch eine unglaubliche Unruhe in eine Klasse. Und wenn man sich jetzt den straffen Stundenplan auch vorstellt, gibt es überhaupt Raum? Und ich meine jetzt einerseits tatsächlich physisch, baulich und auch zeitlich und auch emotional, um all das abzuhandeln, was Sie uns jetzt gerade geschildert haben?
1: Ja, ich glaube, Sie bringen es auf einen Punkt. Es ist einfach eine enorme Zusatzarbeit, eine enorme Zusatzbelastung, weil es nicht nur organisatorische Arbeit ist, sondern eben auch wirklich emotionale Arbeit. Man darf nicht vergessen, wir haben ja vielfach es mit Kindern und Familien zu tun, wo wir über einen langen Zeitraum versucht haben, eine Vertrauensbasis aufzubauen. Und dann sagt die Lehrperson, gib das Kopftuch hinunter. Das könnte möglicherweise nur mit diesem Satz dazu führen, dass diese Vertrauensbasis, sagen wir mal, angeknackst, wenn nicht gebrochen ist. Es wird für uns eine sowohl organisatorische als auch emotional schwierige Arbeit sein.
0: Ich habe zum Vollzug dieses Gesetzes Frau Bagaschatti von der IGGÖ vor der Sendung gefragt, und dazu sagt sie Folgendes.
2: Ja, die IGGÖ hat verschiedentlich zum Ausdruck gebracht große Skepsis gegenüber dem Gesetz. Allerdings sind wir jetzt in einer Phase, wo auch das, was wir nach innen immer wieder kommunizieren, nämlich Vertrauen in den Rechtsstaat, Vertrauen auch in die Institution Schule ganz wichtig ist. Ja, und Gesetze sind einzuhalten. Das heißt, Lehrpersonen sind jetzt nicht erst dann korrekt, wenn das Kopftuch auch tatsächlich abgenommen wurde. Sie sind verpflichtet, darauf hinzuweisen.
0: Herr Krebs, möchten Sie darauf kurz replizieren?
1: Ja, und zwar deshalb, weil natürlich auch das zeigt, wie angespannt für uns die Situation ist. Wenn hier über unsere Köpfe hinweg ein massives Problem der Republik ausgefochten wird. Ja. Wir haben zum ersten Mal ein Gesetz dieser Art, das in der Schule als meiner Meinung nach einzige Institution exekutiert wird. Ja. Und wir sind hier Teil der Exekutive. Ich gebe ja Frau Bagaschatti nicht recht. Ja. Die Lehrerinnen und Lehrer exekutieren in Wahrheit das Gesetz. Ja. Das heißt, wir sind vor einer wirklichen Problemlage als Lehrpersonen, hier etwas ausführen zu müssen, was meiner Meinung nach zeigt, da gibt es Versäumnisse über viele Jahre, Jahrzehnte in der Republik Österreich, die jetzt in der Schule, wie soll ich sagen, ausgefochten werden. Und das ist für uns Lehrerinnen und Lehrer emotional ein Riesenproblem und natürlich organisatorisch ein Problem.
0: Frau Scharic, Sie fordern seit vielen Jahren zur Integration. Laut Regierung sind 12.000 Mädchen unter 14 betroffen. Das ist eine Schätzung, die basiert auf Zahlen von Expertinnen auf Basis einer Studie aus dem Jahr 2019 und ist hochgerechnet. Zur Orientierung, 800.000 Mädchen insgesamt gibt es in Österreich. Das heißt, es gibt gar keine offiziellen Zahlen, wie viele Frauen und wie viele Mädchen in Österreich Kopftuch tragen. Zahlen werden nicht erhoben. Wäre das wichtig, um faktenbasiert entscheiden zu können?
3: Definitiv. Ich möchte aber auf die Aussage von Herrn Krebs replizieren. Ich sehe, und auch im Integrationsbereich sieht man natürlich die Schule als einen neutralen Raum, wo man über Gleichberechtigung lernen kann, wo man über Selbstbestimmung lernen kann, wo auch Beziehungen, soziale Beziehungen offen gestaltet werden sollen und müssen zwischen Mädchen und Burschen. Also das ist vielleicht ein Idealbild, aber die Hoffnung, die wir haben in der Gesellschaft, und wir sind da verpflichtet als Erwachsene, als Erziehungsberechtigte, als Pädagogen, Pädagoginnen, den Jugendlichen ein Bild zu vermitteln, das natürlich sehr auch zukunftsorientiert ist, und ihnen auch in diesem Sinne eine gewisse Motivation geben und nicht anschauen, wie sich die Kluft zwischen den Geschlechtern bildet und wie sie immer größer wird. Und es gibt ganz viele Studien, die genau das bestätigen. Also ich sage es nur, die neueste Studie aus dem Sommer, jetzt aus dem Juni, 26 Männlichkeit im Wandel, da kann man sie auch hochladen und sich ganz gut einlesen. Zur Einschätzung, klar, also nach wie vor gibt es nur Einschätzungen und das ist definitiv wichtig, dass wir eine seriöse Erfassung eine seriöse Evaluierung durchstarten müssen. Und das würde ich ja auch natürlich empfehlen, dieses Gesetz zu evaluieren und wirklich festzustellen, wie viele Mädchen tatsächlich gibt, aber nicht nur die, das Kopftuch tragen, weil es geht ja nicht nur um das Kopftuch, sondern es geht um ganz verschiedene Formen von erbezogenem Druck. Auch im Schulalltag, und das wissen wir alle. Dazu gehören etwa die Kontrolle von Kleidung, wie sich Mädchen anziehen, mit wem sie ihre Freundschaften bilden müssen, wie sie ihre Freizeit verbringen, Einschränkungen bei Sport, Schwimmen oder Ausflügen, Verbote von Kontakt zum anderen Geschlecht, etc., etc. Es sind circa 20 Jahre Erfahrungen dahinter. Es ist nicht heute und nicht dieses Gesetz, sondern es sind Erfahrungen und es ist natürlich ein gesellschaftlicher Prozess.
0: Kann ein Gesetz, noch dazu ein so umstrittenes, eine Grundlage für die Veränderung einer gesellschaftlichen Haltung sein?
3: Ein Gesetz, also dieses Gesetz, sehe ich als einen verbindlichen Rahmen. Es ist eine Grundlage für die Schule, für die pädagogische Arbeit. Und auf diesem Gesetz können wir dann weitere sozusagen Bemühungen und Anstrengungen bauen, um auch geschlechtsspezifische Vorurteile abzubauen und Mädchen zu stärken und Mädchen sozusagen Instrumente in die Hand zu geben, wie sie ihre Körper verteidigen können, wie sie mit dem anderen Geschlecht umgehen können und nicht, dass sie ihre Körper bedecken.
0: Die Gruppe der Muslime in Österreich ist eine sehr heterogene. Frau Bagashati berichtet von einem sehr großen Informationsbedürfnis beim Thema Kopftuchverbot und auf die Frage, ob es da je nach Herkunftsland große Unterschiede gibt, sagt sie.
2: Viele Familien kommen aus Ländern, ja, wo autoritäre Regime herrschen und wo gewisse Dinge sehr, sehr harsch durchgesetzt werden. Und natürlich sind jetzt auch Assoziationen da. Es gibt Länder, wo Frauen gezwungen werden, ein Kopftuch zu tragen. Es gibt Länder, wo Frauen ja noch weiter als das von Bildung ausgeschlossen werden. Und ich denke, all diese negativen Dinge spielen eine doppelte Rolle. Einmal in der Außensicht, weil dann erst recht dieses Bild, dieses Narrativ, oh, die arme muslimische Frau, wir müssen sie befreien, da ist. Aber auch in der Innensicht, wo auch Menschen, die diese Art von Zwang und Unterdrückung erlebt haben, dann nach Freiheit streben. Aber wenn man eigentlich wieder mit einer Maßnahme kommt, die ja nicht auf die Freiwilligkeit setzt, sondern bevormundend ist, ist das fragwürdig.
0: Ein Kopftuchverbot gab es ja schon und das ist gescheitert. Das war 2019 unter der türkisblauen Regierung von Kanzler Kurz. Das wurde 2020 vom Verfassungsgerichtshof gekippt, weil die Regelung den Islam herausgreife und das widerspreche dem Gebot der religiösen und weltanschaulichen Neutralität des Staates. So hat die VfGH-Begründung damals gelautet. Und Frau Scharic, Ihre Einschätzung, wird das diesmal halten? Weil Anfechtungen wird es geben, beziehungsweise was ist diesmal anders?
3: Also ich hoffe, dass es halten wird. Wenn es nicht halten wird, dann muss man das natürlich ja auch akzeptieren. Es gibt seit einigen Jahren, wenn ich auch sagen, also ich kann ja auch durchaus sagen Jahrzehnten Vorbereitung. Es gibt Beobachtungen, was es wirklich in den eher kulturellen Milieus passiert, was es in gewissen radikalen, extremistischen Szenen alles auch vorgetragen wird. Auch im digitalen Bereich gibt es ganz, ganz viele Influencer, Influencerinnen, die versuchen, Mädchen einzureden, religiöse Gebote einzuhalten. Und diese religiösen Gebote sind weder geprüft islamisch noch in irgendeiner Art und Weise, würde ich mal sagen, entsprechend sozusagen dem Islam-Narrativ, sondern dem islamistischen Narrativ, das heißt einem extremen Narrativ, einer extremen Auslegung dieser Religion. Diese Vorbereitungen waren wichtig. Hier geht es definitiv zuerst einmal und in erster Linie um das Kindeswohl. Es geht auch darum, dass das Kopftuch als geschlechtsspezifisches Merkmal gesehen wird. Es betrifft nur Mädchen. Und deswegen ist das ja auch, also wird das sozusagen verfassungswidrig, weil die Gleichberechtigung und Gleichbehandlung in der Verfassung in Österreich verankert wird. Und die steht uns allen zu. Selbstbestimmung, Gleichberechtigung und Kindeswohl. Und da gibt es nicht nur die nationalen Richtlinien und Gesetze, sondern auch die internationalen. Eine davon ist die Istanbuler Konvention. Das steht ganz genau 1:1 in der Istanbuler Konvention. Und noch eine Sache, Religionsfreiheit. Das ist natürlich ganz wichtig, finde ich. EMRK 9 steht in der Menschenrechtskonvention, sondern auch in anderen Vorschriften. Aber Religionsfreiheit bedeutet auch negative Religionsfreiheit. Das heißt, ich kann mir überlegen, dann ab 14 Jahren, wenn ich religionsmündig bin, ob ich überhaupt einer Religion angehören möchte. Ich kann mir überlegen, zu welcher Religion ich mich hingezogen fühle. Ich würde mir wünschen, dass alle Jugendlichen dieses reflektieren und sich überlegen, will ich dieser Religion angehören? Aber ich muss es nicht. Und das garantiert uns dieser Staat.
0: Es gibt bereits Boykottaufrufe gegen das Kopftuchverbot. Da werden im Internet Eltern aufgerufen, sich gegen die neue Regelung zu stellen oder sie gezielt zu umgehen. Und dazu hat Sarah Moyeri kurz vor der Sendung Stellung genommen. Sie ist Deutschlehrerin an einer Mittelschule in Wien und Aktivistin von Schule brennt. Herr Krebs, Sie werden die Initiative kennen. Das ist eine Organisation von Lehrpersonen, die sich für bessere Arbeitsbedingungen im Bildungsbereich und gegen jede Form von Diskriminierung an Schulen einsetzt. Frau Moyeri ruft eben zum Boykott des Kopftuchverbots auf, weil sie es für verfassungswidrig hält. Und sie begründet das so.
4: Wir rufen dazu auf, dass Lehrpersonen den höchstmöglichen Schutz für ihre Schülerinnen gewährleisten. Was bedeutet das? Das bedeutet, dass wir sind dazu verpflichtet, das Wohlbefinden unserer Schülerinnen zu gewährleisten. Und wenn ich den Eindruck habe, einer Schülerin von mir geht es nicht gut oder sie ist gewissen Zwängen ausgesetzt und so weiter, dann sehe ich es nicht als meine Aufgabe, ihr zu sagen, du darfst das und das in der Schule einfach nicht machen, sondern ich sehe es als meine Aufgabe als Pädagogin, Gespräche zu führen, Sensibilität an den Tag zu legen und auch zu schauen, dass Schülerinnen, wie gesagt, vor Diskriminierung geschützt werden. Das, was wir seit ein paar Tagen erleben, diese mediale Hetzkampagne gegen Musliminnen und Muslime als gesamte gesellschaftliche Gruppe, das hat sehr, sehr, sehr schädliche Auswirkungen auf Kinder und Jugendliche auch.
0: Herr Krebs, aus Ihrer Warte als Vertreter der Lehrerschaft, können Sie dieser Argumentation etwas abgewinnen?
1: Als seriöse Lehrervertretung kann ich niemals aufrufen, ein Gesetz, das es gibt, nicht zu befolgen. Das ist einfach absolut unseriös und schickt die Kolleginnen in die Bredouille, sagen wir es einmal so. Ja. Grundsätzlich denke ich, ich muss mich darauf besinnen, wir leben in einem säkularen Staat. Das ist gut. Da hat Religion einen Platz, aber Religion darf grundsätzlich niemals über einem Gesetz stehen. Das heißt, ich würde mir persönlich wünschen, dass Kinder wirklich ganz gut und besonnen am Unterricht teilnehmen können, dass keine Zeit im Jahr, keine Gebote oder Ähnliches in irgendeiner Weise etwas einschränken, sondern dass die Kinder dem Unterricht beiwohnen, beim Unterricht mitmachen und dass es ein ungetrübtes und gutes Verhältnis zwischen Lehrerinnen und Lehrern und den Kindern gibt. Das wäre meine Hoffnung und das kann ich nur einfach als Abschlusswort für mich mitgeben.
0: Ich habe Carla Amina Bagashati auch auf diese Boykottaufrufe angesprochen. Sie sagt dazu Folgendes.
2: Ich halte das für eine sehr, sehr problematische Entwicklung, auch in der Kommunikation, wie über diese Aufrufe gesprochen wird. Denn da es scheint wirklich so diese Konfrontation, ach, da ist das Gesetz und da sind die Leute, die sagen, wir boykottieren das jetzt einfach. Noch einmal, das Gesetz ist da und alle im System Schule und ich selbst bin Vertragsbedienstete, ich habe meinen Eid auf die Verfassung geleistet. Mir ist es wichtig, jungen Menschen auch zu vermitteln, Rechtsstaatlichkeit als einen Wert. Ja? Wir sind jetzt gefordert, diesem Gesetz Genüge zu tun. Allerdings, es gibt genug Instrumentarien, ein Gesetz auch nicht als etwas zu betrachten, das in Stein gemeißelt ist. Da sind nachher die Möglichkeiten für Betroffene, den Verfassungsgerichtshof anzurufen. Und natürlich gibt es auch in einem demokratischen Rechtsstaat die Möglichkeit, eine Meinung zu diesem Gesetz zu äußern. Wenn also jetzt auch hier organisatorisch etwas läuft in Richtung, ich nehme mein Demonstrationsrecht wahr, ja, ist das etwas, was wir als Rechtsstaat, auch wenn einem das vielleicht ja, strategisch nicht ganz angebracht erscheint oder nicht in den Kram passt, das ist ein Recht. Und auch dieses Recht, wenn es um politische Bildung geht, und ich denke, gerade durch diese Situation ist auch eine Chance da, weil in manchen Klassen jetzt auch nachgefragt wird von den betroffenen jungen Menschen und nicht nur den Kopftuchträgerinnen, sondern auch von Klassenkameraden, Klassenkameradinnen, die es auch genauer wissen wollen, was ist da los. Wir haben manchmal das Gefühl, dass eine Mehrheitsmeinung dann in einer Demokratie auch das ist, was durchgesetzt werden soll. Aber es gibt natürlich den Minderheitenschutz, es gibt natürlich Grundwerte, die auch wenn eine Mehrheit eine gewisse Meinung hat, also jetzt das Kopftuch schrecklich findet und das ist Zeichen der Unterdrückung, ich kenne ja die Meinungsumfragen dazu, ja, dann ziehen wir das durch. Ja, aber das wäre fragwürdig, denn Grundwerte, verfassungsgemäßige wie Religionsfreiheit, Gleichbehandlungsgrundsatz, die sind natürlich dabei mitzudenken.
0: Frau Scharic, zum Abschluss, möchten Sie dazu kurz noch etwas sagen?
3: Ich habe eigentlich nicht so viel dazu zu sagen, außer dass der staatliche Recht uns alle gilt. Das ist einzuhalten. Das Gesetz ist in einem demokratischen Staat verabschiedet worden und das ist auch zu respektieren. Religionsfreiheit bedeutet nicht Religionsherrschaft. Und zum Schluss würde ich gerne dazu sagen, Demokratie lernen würde ich allen, vielleicht mal uns allen empfehlen, noch einmal uns überlegen, was bedeutet wirklich demokratisch und wie viel Wert dieses Wort für unser Leben hat.
0: Das war eine Journal-Panorama-Klartext-Diskussion zum Thema Kopftuchverbot an Schulen für Mädchen bis 14. Ich bedanke mich bei meinen Gästen, Emina Scharic, Expertin für Integrationsfragen, Thomas Krebs, Pflichtschullehrerinnenvertreter bei der GÖD und bei Carla Amina Bagashati von der Islamischen Glaubensgemeinschaft Österreich. Das Gespräch mit ihr habe ich aus Termingründen vor der Sendung aufgenommen. Morgen können Sie um 18.25 Uhr unser Medienmagazin Doublecheck hören, das sich mit der ORF-Reform befasst. Für heute sagt Helene Siegmann, danke für Ihr Interesse.
5: 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Guten Abend. Und wir knüpfen an die Journal-Panorama-Klartext-Diskussion an. Das Kopftuchverbot für Mädchen unter 14 ist mit September in Kraft. In der Praxis ist das am kommenden Montag, denn dann beginnt im Osten Österreichs wieder die Schule. Das ist insofern von Bedeutung, weil der Verfassungsgerichtshof im Frühjahr die Individualanträge von 5 Schülerinnen und ihren Eltern gegen das Kopftuchverbot zurückgewiesen hat, weil das Gesetz eben noch nicht in Kraft war. Ihre Rechtsvertretung will sich am Montag wieder an den Verfassungsgerichtshof wenden. Susanne Krischke.
6: Unterstützt werden die Antragstellerinnen von der IGGÖ, der Islamischen Glaubensgemeinschaft. Präsident Ümit Vural hätte sich eine Klärung des Verfassungsgerichtshofs vor Inkrafttreten des Gesetzes gewünscht. Geht es doch darum, rechtliche Klarheit für Schülerinnen, Eltern und LehrerInnen zu schaffen.
7: Wir wollen wissen, ist dieser Eingriff in die Religionsfreiheit und in sonstige Rechte der Betroffenen mit unserer Verfassung vereinbar? Und dabei gehen wir bewusst den rechtsstaatlichen Weg. Wir respektieren das geltende Gesetz, aber wir nehmen gleichzeitig unser Recht wahr, dieses Gesetz verfassungsrechtlich überprüfen zu lassen.
6: Anders als im gestrigen ZIP2-Interview betont Wural, diesmal ohne Nachfragen, dass das Gesetz eingehalten werden müsse. Integrationsministerin Claudia Bauer, ÖVP, hat den Auftritt Wurals als irritierend bezeichnet. Die IGGÖ werde Schülerinnen und Eltern nicht dazu auffordern, gegen das Kopftuchverbot zu verstoßen, sagt Wural heute. Sie empfehle aber, das Gespräch mit der Schule zu suchen und sich gegebenenfalls rechtlich beraten zu lassen.
7: Auch die islamische Glaubensgemeinschaft wird die Familien dabei begleiten und auch prüfen, welche rechtlichen Möglichkeiten im jeweiligen Einzelfall bestehen. Aber eines ist mir besonders wichtig zu betonen. Wir wollen nicht, dass aus diesem Gesetz ein Konflikt zwischen Lehrerinnen und Lehrern auf der einen und muslimischen SchülerInnen auf der anderen Seite entsteht. Die Schülerinnen sind Kinder und sie dürfen nicht zum Spielball einer politischen Auseinandersetzung werden.
6: Die Rechtsvertretung der betroffenen Mädchen hofft jedenfalls auf eine baldige Entscheidung des Verfassungsgerichtshofs.
5: Berichtet Susanne Krischke. Jetzt zum Ende der Sommerferien meldet sich die katholische Jungschar mit einem Problem zu Wort, das in den letzten Jahren immer dringender geworden ist. Die Zahl der Quartiere für Kindersommerlager wird immer kleiner. Keine guten Nachrichten für alle Eltern, die darauf bauen, ihre Kinder im Sommer eine Woche lang zu einem bezahlbaren Preis in gute Betreuung geben zu können. Martin Groß.
8: Die Jungschar betreibt seit 25 Jahren die Internetplattform Lagerquartier.at. Waren dort zu Beginn noch über 700 Gruppenunterkünfte gelistet, sind es jetzt nur noch rund 300, berichtet Jungschar-Vorsitzende Veronika Schipani-Stockinger.
9: Dieser Rückgang hat auch damit zu tun, dass natürlich diese steigenden Energiekosten etc., die Inflation auch bei potenziellen Vermietern und Vermieterinnen angekommen ist. Und es braucht günstige, qualitätsvolle Gruppenunterkünfte, damit es tolle Gruppenlager geben kann.
8: Lager, die vor allem finanziell schwachen Eltern helfen, die langen Schulferien zu überbrücken.
9: Deswegen ist es auch so wichtig, dass Jungschullager, das MinistrantInnenlager leistbar sind, dass es da tolle Angebote gibt, dass sie qualitätsvoll sind. Und da appellieren wir jetzt am Ende des Sommers auch an die Politik. Denn einerseits braucht es eine Förderung von Ehrenamt. Wir dürfen nicht vergessen, viele Jugendliche investieren ihre Sommerferien. Junge Erwachsene nehmen sich extra Urlaub, dass sie eine Woche mit Kindern verbringen können. Und andererseits braucht es auch eine Förderung von UnterkunftgeberInnen.
8: Notwendig seien langfristige finanzielle Unterstützungen, um die Qualität der Angebote insbesondere beim Kinderschutz weiterzuentwickeln. Auch die Förderungen für Ferienbetreuung sollten österreichweit besser abgestimmt und inklusive Angebote gezielt unterstützt werden. Das gilt etwa für Kinder mit Behinderung oder für Familien, die sich die Ferienangebote nicht leisten können, meint Jungschar-Vorsitzende Veronika Schipani-Stockinger.
5: Und ein Konflikt christlicher Schulen in Jerusalem mit israelischen Behörden zum Beginn des Schuljahres scheint vorerst beigelegt. Heute, einen Tag nach dem offiziellen Schulstart, hat Israel rund 70 Lehrern und Mitarbeitern aus dem Westjordanland Einreisegenehmigungen erteilt. Das war Religion aktuell mit Andreas Mittendorfer.
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3: Hallo, willkommen beim Schülerradio auf Agora 105,5. Mein Name ist Dara.
4: Und ich bin Davio. Wir sind Kinder der 3A-Klasse, der VS24 Klagenfurt.
3: Heute sprechen wir darüber, wie wichtig eine gesunde Ernährung für uns Kinder ist.
4: Sich gesund zu ernähren, das ist doch einfach. Keine Burger, weniger Pizza und null Pommes, oder Dara?
3: Klingt einfach, aber weißt du eigentlich, was ausgewogene Ernährung bedeutet? Oder wie viel Brot gesund ist? Oder ob Fett wirklich ungesund ist?
4: Das sind aber viele Fragen, Dara.
3: Ich weiß, es gibt so viele Fragen und Informationen, dass ich manchmal verwirrt bin. Du nicht auch, Davio?
4: Wir haben deshalb ja diese Radiosendung gemacht. In der nächsten Stunde hört ihr ein Interview mit Frau Hilde Sturm, Ernährungsspezialistin und Lehrerin dieser Schule.
3: Wir haben auch unsere Schulfreunde gefragt, welches Essen sie für gesund halten und was sie machen, um sich gesund zu ernähren.
4: Außerdem erstellte die ganze Klasse kurze informative Beiträge zu Themen wie Ernährungspyramide, Zucker und Salz, Fette, Milchprodukte und gesundes Brot.
3: Ihr hört auch ein kurzes Hörspiel und viele Witze durch die ganze Sendung hindurch. Fangen wir an.
2: Es geht los!

0: Das war Sommerferien von Matzen.
1: Eine ausgewogene und gesunde Ernährung ist sehr wichtig für den Körper.
0: So viel wissen wir, aber was heißt das, sich gesund zu ernähren? Dazu hat die ganze Klasse die Ernährungsexpertin und Lehrerin der VHS 24, Frau Hilde Sturm, befragt.
2: Hallo, mein Name ist Janja. Ich würde gerne wissen, was es heißt, sich gesund zu ernähren.
3: Grüß dich, Janja. Es ist wichtig, wenn man von allen Lebensmittelgruppen etwas isst.
4: Hallo, mein Name ist Mavi und ich würde gern wissen, warum sollten wir Kinder einen besonderen Wert auf eine ausgewogene Ernährung legen?
3: Servus, Mavi. Eine ausgewogene Ernährung ist das, dass man von allen Lebensmitteln etwas isst. Und warum es besonders wichtig ist, weil der Körper, vor allem als Kind, im Wachstum wirklich von allen Bausteinen der Ernährung etwas braucht.
5: Hallo, ich bin Luan. Wie sollten Lebensmittel kombiniert werden, um eine gesunde Ernährung zu haben?
3: Pozdravljen, Luan. Das ist eine gute Frage. Vor allem bei den Kindern, die ja sehr gerne Süßes haben, kann auch etwas Süßes dabei sein. Es ist wichtig, dass man eine Portion Gemüse isst, eine Portion Obst, ein Brot, natürlich auch etwas von der Milch. Und das über den Tag verteilt, würde dann ganz gut sein.
6: Hallo, ich heiße Divina von Radio Agora. Welche Lebensmittel sind schlecht für die Gesundheit?
3: Servus, Divina. Das ist eine gute Frage. Zucker ist natürlich nicht das Allerbeste. Aber ganz ohne Zucker kommt man auch nicht aus. Wenn man bewusst schaut, dass man Dinge oder Lebensmittel, wo viel Zucker drinnen ist, wenn man die dann ganz wenig nur zu sich nimmt, ist es eigentlich gut.
7: Hallo, ich heiße Gabriel und ich möchte Sie fragen, wie viel Milch sollten wir pro Tag trinken?
3: Grüß dich, Gabriel. Also zum Beispiel eine Tasse oder ein Glas Milch am Tag würde reichen.
7: Wie viel Wasser sollte ein Kind in unserem Alter pro Tag trinken?
3: Grüß dich, Tara. Auch eine sehr gute Frage. Wasser ist nämlich ganz wichtig für unseren Körper. Wasser, wirklich Wasser. Kein Saft, keine Limonade. Tee geht gerade noch, aber Wasser, weil das Wasser transportiert all unsere anderen Stoffe im ganzen Körper herum, im Blut, durch das Blut. Zur Frage, wie viel Wasser, so 1,5 Liter pro Tag ist ganz gut.
8: Hallo, imenujem se Alina. Zakaj je zajtrk za nas učenke in učence važen?
3: Pozdravljena, Alina. 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
9: Hallo, ich bin Emil. Was können wir tun, wenn wir zum Frühstück nicht genug hungrig sind?
3: Grüß dich, Emil. In der Früh normalerweise hat man Hunger, aber meistens ist es so, dass man zu wenig Zeit hat. Die Mama weckt euch und dann müsst ihr euch schnell waschen und anziehen und dann schon in die Schule gehen. Und da ist einfach zu wenig Zeit, damit der Hunger oder das Frühstück eingenommen werden kann oder dass der Hunger kommt.
10: Hallo, ich bin die Marie. Was ist ein empfohlenes Frühstück, um Energie zu bekommen?
3: Servus, Marie. Du weißt ja, das letzte Mal, wie wir bei der gesunden Ernährung bzw. beim Kochen am Nachmittag, da hatten wir das Thema Frühstück. Wenn du dich noch erinnern kannst, da auf die Farben. Wir haben gesagt, was Braunes, was Weißes und was Buntes. Und wenn du dich noch erinnern kannst, das Braune war das Brot, das Weiße war etwas, was ein Milchprodukt und das Bunte war Obst und Gemüse.
11: Hallo, ich bin die Thea. Was wäre eine gesunde Jause für die Schule?
3: Thea, pozdravljena. Za dobro malico za šolo velja isto kot za dober zajtrk. 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
12: Hallo, ich bin der Darian und
5: Ist es besser, 3-4 Mal kleine Portionen zu essen oder 5 Mal große Portionen? Kleine Portionen.
3: Darian, servus. Ich weiß schon, was du fragen wolltest. Ist es besser, wenn man öfters am Tag kleine Portionen isst, oder ist es besser, wenn man 2-3 Mal und dafür ganz, ganz, ganz, ganz viel isst? Das wolltest du mich fragen. Es ist wirklich besser, wenn man kleinere Portionen und öfter am Tag isst, zum Beispiel zum Frühstück, dann die Jause, dann ein Mittagessen, am Nachmittag eine kleine Jause und am Abend noch einmal eine kleine Jause. Dann kannst du auch gut schlafen.
12: Hallo, ich bin die Linda, und warum werden Kinder dick?
3: Linda, servus. Das ist eine gute Frage, aber für dich gilt die nicht. Warum werden Kinder dick? Da spielen viele Faktoren eine Rolle. Natürlich eine besondere Rolle ist auch das, was man isst. Wenn man zum Beispiel sehr viel Süßes isst, dann sehr viel Fettes isst, viele Limonaden trinkt. Und dann natürlich spielt das auch eine Rolle, ob man jetzt nur bequem im Wohnzimmer Computer spielt oder ob man in den Garten geht und läuft und spielt oder ob man einfach einen Sport betreibt.
13: Ich bin Alice von Radio Agora. Ist Coca-Cola schlecht? Warum?
3: Servus Alice von Radio Agora. Coca-Cola ist schlecht. Es ist genauso schlecht wie andere Limonaden auch. Warum? Weil einfach sehr viel Zucker drinnen ist. Das ist wie ein Zuckerwasser. Und natürlich auch Farbstoffe. Die Kohlensäure vertragen auch viele nicht, aber es schmeckt trotzdem gut und ist trotzdem nicht gut.
14: Hallo, ich bin Davio von Radio Agora. Wie viel Gemüse und wie viel Obst sollten wir Kinder im Schulalter nehmen?
3: Grüß dich, Davio. Gemüse und Obst ist ganz wichtig. Man sagt als Faustregel 5-mal am Tag die Größe deiner Faust. Das kann verteilt mit Obst und Gemüse. Das könnten zum Beispiel sein bei der Jause 1 halber Apfel und 2 Stückchen Paprika. Beim Mittagessen vielleicht ein bisschen Salat. Beim Abendessen vielleicht auch ein Butterbrot mit Schnittlauch. Also einfach 5-mal am Tag verteilt Obst und Gemüse.
15: Hallo, mein Name ist Amo. Schlagen Sie bitte ein ideales Mittagessen vor.
3: Amar, servus. Ein ideales Mittagessen, was wahrscheinlich viele Kinder gar nicht hören möchten, eine Gemüsesuppe wäre etwas Gutes. Dann könnte ich mir gut vorstellen, Käsenudel mit einem Salat und ein Apfelkompott.
15: Ich danke Ihnen für dieses interessante Gespräch.
2: Ihr hört jetzt das Lied Sauerkraut von Gus Backus.

0: Und Dara, wie hast du das Interview mit Frau Stumm gefunden?
1: Sehr interessant und hilfreich. Ich weiß jetzt, was man mit gesunder Ernährung meint und warum es für uns Kinder wichtig ist, gesund zu essen.
0: Stimmt. Eine gesunde Ernährung ist notwendig, damit wir richtig wachsen, viel Energie für Sport haben und auch damit es uns gut geht in der Schule.
1: Ja, genau. Und außerdem vermeiden wir Krankheiten und Fettleibigkeit. Und was werden wir jetzt hören, Davio?
0: Einige unserer Schulkollegen waren in der Küche und haben für uns ein superes, leckeres und gesundes Rezept vorbereitet.
1: Wirklich? Was haben sie Gutes gemacht?
0: Das hören wir von Luan und Linda selbst, aber vorher gibt es einen Witz.
2: 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Tarzibahn.

0: Küche von Luan und Linda.
1: Kochen hat noch nie so viel Spaß gemacht. Vor allem, weil wir selbst ein tolles Rezept vorbereitet haben. Mein Name ist Luan.
0: Ich bin Linda und das Rezept, das wir euch präsentieren, heißt
1: Wassermelone mit Zwiebel.
2: Ew!
0: Igitt, das machen wir sicher nicht.
1: Dann machen wir ein paar leckere Zombiefinger.
0: Ekelhaft.
1: Okay, schon gut. Wir machen eine köstliche Tomatensuppe.
0: Nicht schlecht. Und welche Zutaten brauchen wir für eine leckere Tomatensuppe?
1: Wir brauchen Tomaten.
0: Ja, ich habe es vermutet. Wie viele Tomaten?
1: 1 Kilogramm.
0: Was noch?
1: Eine fein geschnittene Zwiebel.
0: Okay, was hast du da?
1: Ein Rasiermesser. Es gehört meinem Papa.
0: Für was brauchst du das bitte?
1: Um die Zwiebel zu schneiden, ist doch klar.
0: Das macht man mit einem Messer.
1: Schon gut, es war ja nur eine Idee.
0: Was brauchen wir noch?
1: 4 Blätter Basilikum.
0: Haben wir.
1: 2 Esslöffel Schlagobers.
0: Haben wir.
1: 1 Knoblauchzehe.
0: Haben wir.
1: 1 Löffel Olivenöl.
0: Gecheckt.
1: 1 Prise Salz und 1 Prise Pfeffer.
0: Abgehakt.
1: 1 Zweig Thymian. 1 Suppenwürfel und 100 Milliliter Obers.
0: Super, wir haben alles.
3: So geht's!
1: Für die leckere Tomatensuppe das Olivenöl in einem Topf erhitzen. Zwiebel und Knoblauch

0: Und dann mit dem Thymianzweig und den Basilikumblättern in den Topf geben.
1: Mit Suppe oder Wasser aufgießen und mit Salz und Pfeffer würzen.
0: Es riecht lecker.
1: Meinst du meine Socken?
0: Hahaha, wir lassen alles circa 10 Minuten leicht köcheln.
1: Und jetzt werden wir die Suppe mixen. Sie durch einen feinen Sieb passieren. Und mit den flüssigen Obers verfallen.
0: Wir sind fertig. Ihr könnt die Suppe in den Tellern anrichten und mit einem Basilikumblatt garnieren. Mahlzeit! Und wie schmeckt's?
1: Ich habe keine bessere Tomatensuppe gegessen als diese.
0: Fein! Ich hoffe, ihr zu Hause werdet sie auch genießen.
1: Das nächste Mal machen wir doch die Zombiefinger.
0: Ha ha ha!
1: Wenn ihr weiterhin Spaß und gesunde Rezepte kochen möchtet, besucht die Webseite des Gesundheitsamtes www.klagenfurt.at. Tschüss!
2: Jetzt hört ihr das Lied Eisgekühlter Bommerlunder von den Toten Hosen.
3: 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Hier, jede Menge. Los, kommt mit, wenn du hast.
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0: Fritzchen beißt im Unterricht ständig in seinen Apfel. Als es dem Lehrer zu viel wird, sagt er: Fritzchen, wenn du noch einmal in den Apfel beißt, schicke ich dich zum Direktor. Natürlich beißt Fritzchen wieder in den Apfel und wird zum Direktor geschickt. Dieser sagt: Fritzchen, wenn du mir 3 Obstsorten nennst, dann bekommst du deinen Apfel wieder. Frech antwortete ihm Fritzchen: Gib mir meinen Apfel wieder, du Pflaume, sonst gibt's was auf die Birne.
1: Die Suppe von Linda und Dorn hat mir super geschmeckt. Dir, Davio?
2: Gut, aber ich bin neugierig auf die Zombiefinger.
1: Das muss ekelhaft schmecken. Du, glaubst du, dass unsere Schulfreunde sich gesund ernähren?
2: Keine Ahnung. Warum fragen wir sie nicht?
1: Genau das haben Aldin und Dea gemacht. Sie waren überall in der Schule und haben unsere Mitschülerinnen und Mitschüler gefragt, was sie von gesunder Ernährung halten.
2: Hören wir es uns an.
3: Hallo, ich bin Aldin von Radio Agora. Von was ernährst du dich gesund?
4: Also, ich ernähre mich von Obst und Gemüse und mache Sport.
5: Von Obst und Gemüse und lauter andere Sachen, die lecker sind und gesund.
4: Also eben von Obst und Gemüse und ich mache auch Sport.
6: Ja, Obst und Gemüse.
7: Für mich ist gesund Ananas, Karotten, Erdbeeren, Himbeeren und so weiter.
8: Also für gesunde Ernährung halte ich wirklich Obst essen. Obst und Gemüse sollte man jeden Tag 5 Portionen essen, also 5 Hände voll. Und also wirklich vielleicht einmal in 2 Monaten zu McDonald's oder zum Burger King gehen, weil das ist wirklich, naja, nicht unbedingt so gut.
3: Was haltest du von gesunder Ernährung?
9: Ich finde die gesunde Ernährung wirklich toll, weil es ist auch gut für den Magen, gut für die Lunge und zum Beispiel Karotten, die sind auch gut für die Augen. Jedes hat seine andere Wirkung und jeder hat seinen anderen Geschmack, aber ich finde es einfach super.
10: Ich finde das Essen sehr lecker und Karotten sind gut für die Augen und ich mag gerne Ananas, weil das ist gut halt für den Körper.
11: Welche Lebensmittel sind für dich nicht gesund?
8: Also sich ungesund zu ernähren, das wäre wirklich Coca-Cola, Limonade, dann Burger King, McDonald's und Pizza und so, alles Fast Food und ja.
9: Zum Beispiel Cola oder Burger King.
10: Pizza, viel Fast Food, da wird man halt eben fett und es ist nicht gut, so oft zu McDonald's zu gehen, weil das nicht gut für den Körper ist.
11: Gehst du oft zu McDonald's?
10: Ja, schon. Ich gehe auch manchmal zu McDonald's, aber nicht so oft. Vielleicht einmal im Jahr oder 3-mal im Jahr. Nur ich bin schon manchmal dort, wenn ich frühstücken gehe. Frühstück ist ja noch okay, aber Mittagessen zu oft ist nicht gut, weil Pommes, Nuggets ist alles mit viel Fett dabei und das ist nicht gut für den Körper.
9: Für mich ungesund ist halt so Coca-Cola, Burger King oder McDonald's und Süßigkeiten.
11: Ernährst du dich oft von Fast Food?
9: Ich esse ganz selten so bei McDonald's, aber nie beim Burger King. Keine Ahnung, aber ich esse halt nur 3-mal so im Monat gehe ich dahin. Und Coca-Cola darf ich nur 1-mal im Jahr eine halbe Flasche.
3: Was macht deine Mutter, um dich gesund zu ernähren?
10: Sie kauft viel Obst, viel Gemüse und manchmal gibt es auch Spaghetti und so normales Essen.
9: Meine Mama macht, dass ich mich gesund ernähre, die wechselt immer ab und sie macht zum Beispiel manchmal so etwas mit Salat, sie dekoriert es auch oder die macht so mit der Beilage zum Beispiel mit, wie heißen die nochmal, diese Feigen und Marillen tut sie auch immer so, statt was Süßes tut sie mir manchmal so Marillen machen und so. Ich finde es eigentlich lecker.
8: Also zu Hause ernähre ich mich manchmal, gibt so tiefgekühlte Gemüse, dann gibt es auch manchmal Spargel mit so Tomatensauce und Nudeln und ich esse auch manchmal so, auch vom Tiefkühler, aber es ist richtig lecker, so Pilze und die vermischt mit so einem Reis.
3: Bei mir zu Hause gibt es manchmal Spaghetti, mehrmals Kartoffeln und also ich esse am meisten Gurken.
11: Welchen Rat würdest du deinen Schulkollegen geben, damit sie sich gut ernähren?
9: Ich würde anderen Kindern empfehlen, dass sie sich gesund ernähren. Erstmal Karotten, weil das sind gut für die Augen. Für die, die was so Probleme haben mit den Augen, die was schlechte Augen haben, viele Karotten essen. Du kannst auch Smoothie draus machen. Und zum Beispiel Himbeeren, das stärkt die Zunge. Oder ganz viel Vitamin C. Orangen und so.
8: Ja, sie sollten wirklich jeden Tag 5 Hände voll Gemüse und Obst essen. Und man sollte auch irgendwie Frisches essen. Zum Beispiel nicht das Brot von einer Woche, auf alle Fälle nicht. Und von Vortag sollte man auch nicht essen, weil das ist dann schon hart und irgendwie schmeckt nicht gut und es ist dann auch nicht mehr so gesund.
3: Ich würde empfehlen, so frische Sachen essen, wie frische Äpfel, frische Bananen und so und viel Wasser trinken.
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3: Zu Tode gefurchten ist auch gestorben.
2: Was?
4: Übersetzung.
2: Was? Zu Tode?
3: Zu Tode gefürchtet ist auch gestorben.
2: Zu Tode gefürchtet ist auch gestorben, Mann.
4: Ja.
2: Hast du verstanden?
4: Ja.
2: Hast du verstanden?
4: Nein, Sie sollten mir das erklären.
3: Dahinter steckt, dass man immer weiter kämpfen muss, nie aufgeben darf, dass man sich Mut nicht kaufen kann.
2: Musik!

0: ndo obodo anyị na asị na ezumike adịghịrị onye dị ndụ. So Langman lebt, then gibt es Hoffnung. Das heißt, man muss weiterkämpfen.
1: Alles klar? Alles klar?
2: Ja.
1: Okay, Jury sagte, ja. Es ist in Ordnung. Gut. Sie schreiben, Jury schreibt Punkte. Okay. Was ist deine Sprichwörter?
3: Zum Beispiel das folgende, obwohl ich das Wörterbuch der Bambasprache geschrieben habe, gibt es ein schönes afrikanisches Sprichwort, wir haben uns vorher darüber unterhalten. Ein Baumstamm kann noch so lange im Wasser liegen, es wird nie zu einem Krokodil werden. Gibt es in der Bambasprache zum Beispiel auch. Und das bedeutet, dass ein Mensch, auch wenn er in eine andere Kultur sehr stark integriert ist, dennoch einen guten Teil seiner eigenen Identität beibehält, aber zu einem Teil natürlich der anderen Kultur zu ähneln beginnt. Wenn Sie afrikanische Sprachen in Afrika verwenden, dann ist es ein Zugang zu den Menschen. Wenn Sie Sprichwörter verwenden, und das ist eine ganz besondere Herausforderung des heutigen Abends, dann haben Sie auch einen Zugang zur Seele.
0: Ilulu umanu ejerioku. Das heißt, mit Sprichwort kann man miteinander reden. Also Sprichwort ist so wie ein Öl, damit dass man Yam essen kann und so weiter.
4: Es wird nicht ganz stimmen, aber durchs Reden kommen
1: Moment,
4: Leute zusammen.
1: Ja?
0: Nein. Ndo bida ina seka mmanwani wudi.
1: Okay.
0: Mmanwani wudi bedeutet the beauty of the Schönheit of eine Frau liegt dass sie auch eine Mann hat.
1: Ah ja.
0: Also, das ist wieder in Europa ein Problem.
1: Genau.
0: Aber eine Schönheit von einer Frau findet man nur, wenn sie auch zu Hause einen Mann hat.
1: Genau. Barbara.
4: Okay, also zu dem gibt es kein Sprichwort, ich kenne keins, aber ich sage ein anderes. Die Schönheit einer Frau und eines Mannes liegt im Auge des Betrachters.
5: Übersetzung lassen
1: wir
5: es gleich. Ich würde das nicht so
1: gleich.
5: Nein.
1: So, seid ihr.
5: Oh Gott, wir sind uns
1: ja.
5: nicht einig,
1: ja.
5: das Publikum
1: ist okay, nicht okay, die Jury ist nicht einig. Bitte Kärtchen nehmen. Wer glaubt, dass die Barbara Treiber gut, eine gut gefunden hat, bitte die Kärtchen um.
5: Bitte?
1: Ja. Wer glaubt, dass aber trotzdem die hat nicht gut gefunden? Naja, also das Publikum hat Punkt. Okay. An Barbara gegeben.
4: Okay. Ja. Danke.

0: Also bleiben wir beim Thema. Aufwärmt ist nur ein Gulaschgurt.
1: Du solltest mir mal fragen, ob ich weiß, was Gulasch heißt.
2: Samuel, bitte. Ich
1: habe nicht verstanden.
0: Wenn man eine Beziehung hat und sie beendet, soll man sie nicht noch einmal aufwärmen.
2: Okay, jetzt bist du zufrieden.
3: Ja.
4: Ja.
2: Musik. Ja.
1: Man sagt bei uns, dass Okoro Anahami Ronyonesiofe.
2: Okay, was heißt das?
1: Das heißt, ein Koch hat keine Möglichkeiten, Spinat zu bauen.
2: Also, Juri, ich glaube, es ist klar.
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7: Okay. Österreicher sind ziemlich bäuerlich, ja? Ich fange mit so einem an. Sei es wie es sei, stirbt die Kuh, bleibt's heil.
2: Ne? Okay. Ja? Also Musik.

0: Okay, bale makala mankwawe, mo manjeklawa mo. Heißt, wenn die Krapfen dir von den Händen fallen, bleibt dir mindestens Öl in der Hand.
1: Alles klar?
2: Alles klar.
1: 1-1, ja? Das wird unentschieden. Ja?
0: O Publa, onde é Soa? O Kembeng, onde é Kondo? Heißt?
1: Hast du verstanden?
3: Ein Wort.
0: Punkt für mich, er hat mich verstanden.
1: Okay.
0: Das heißt, ungeduldig isst du grüne Kochbananen und geduldig isst du gelbe Kochbananen. Als Hinweis sage ich dir, dass gelbe besser sind.
1: Musik bitte.
0: Hast du verstanden?
3: Ich würde Eile mit Weile sagen. Eile mit Weile.
0: Ich habe nicht verstanden.
3: Das ist auch nicht wichtig. Ich muss dich verstehen.
2: Mit Weile.
0: Okay,
1: Eile.
4: Man soll nicht zu hektisch sein.
5: Können Sie ein Sprichwort nennen, das Ihre Kultur transportiert?
6: Okay, es gibt eine, die heißt Aher Oma. Das bedeutet, dass ein gutes Produkt verkauft sich selber. Also da braucht man keine Werbung machen. Ja, kurz und bündig.
4: Es wird ein Wein sein und wir werden nimmer sein. Ja? Das heißt, der Alkohol und damit auch ein Teil der Lebensfreude wird uns überdauern. Es wird eine Art Geselligkeitskultur in der Region Wien geben. Ja, auch wenn die Menschen selbst einmal versterben.
7: Österreich ist ja auch sehr katholisch, also gibt es auch viele Sprichwörter mit einem Inhalt in der Richtung. In der Not frisst der Teufel Fliegen.
0: Ich habe verstanden. Man sagt dazu, das heißt, wenn du gerade ertrinkst im Wasser, kannst du dann auf eine Schlange dich festhalten. Das heißt, bist so verzweifelt, dass du nimmst, was kommt. Ja?
4: Ja.
0: Also
4: ja.
0: Alles, was dich retten kann.
4: Ja.
0: Also wenn du da gerade runtergehst. Kembe ibakene ngwe ibikai ihoyanko. Das heißt, bei der Flucht ins Buschel vergaß die Ziege die Leine.
8: Also das musst du mir erklären.
0: Mehr kann ich nicht erklären. Alle Worte sind drin.
1: Okay, die Frage ist, Jury, habt ihr verstanden?
4: Nein, bitte noch erklären.
0: Das heißt, also bei der Flug, in dem sie dann in dieser Bürschel geflüchtet ist, hat sie die Leine vergessen. Sie hat vergessen, dass sie verbunden ist. Und blöd wie sie ist, hat sie versucht zu flüchten. Das gelingt natürlich nicht. Das sagt man zum Beispiel bei Ehemännern, die ein bisschen so machen. Mhm. Und dabei haben sie unterschrieben für Leben und Tod und fangen dann an, so zu versuchen, zu flüchten.
1: Aber
0: ich gebe dir Zeit, damit du mehr nachdenkst.
4: Ja.
0: Also das ist denn, was passiert ist.
1: Okay, Herbert, es gibt keine Ziege in Österreich, die Leine haben und deswegen ist es dir schwer.
0: Bin ich schuld?
8: Aber der Mann mit der Vergleich mit den Männern war nicht so schlecht.
1: Okay, dann los. Wer braucht keine Musik, er hat verstanden.
8: Ja, du brauchst nicht lang spielen, mir fällt nichts ein. Ja? Also, weil das ist so weit weg von mir. Ja.
1: Okay, eindeutig. Ja. Ein Punkt hier.
4: Okay.
1: So, Applaus für Declare.
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6: Es ist eine wunderschöne Idee. Also ich weiß nicht, wie Lexi das daran gedacht hat oder daraus herausgeholt haben. Ich nehme an, also es ist ein Teil unserer Philosophie in dieser Radio Afrika, also der andere Seite Afrika zu zeigen. Das heißt auch die gute Image hier, die Kultur dieses Kontinent hier. Und natürlich die Sprache hier, die gehört auch dazu. Und dass man heute auch versucht, ja, in eine 3, 2, je nach Sprachen hier zu unterhalten hier, Es ist etwas Tolles. Ja. Ich finde es schon, es hat Spaß gemacht. Ja, und Spaß soll es auch sein. So, ich bin stolz auf Radio Afrika.

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1: Sie ist zwischen Schweinen und Kühen am Bauernhof aufgewachsen. Sie kämpft seit vielen Jahren für besseren Tierschutz in Österreich. Sie musste auf ihrem Weg zur Familie mehrere Fehlgeburten verkraften. Und heute ist sie mein Gast bei Hinter den Schlagzeilen. Ich freue mich, dass wir Sie in Richtung Wochenende begleiten dürfen. Hier ist Hinter den Schlagzeilen am Freitag. Schön, dass Sie auch heute wieder mit dabei sind und die nächste halbe Stunde gemeinsam mit uns verbringen. Ja, sie ist die Stimme für den Tierschutz in Österreich und meldet sich auch immer wieder zu aktuellen Themen zu Wort, wie zum Beispiel zu Wal Timi oder zu tödlichen Kuhattacken auf Österreichs Almen. Über all das und über ihr spannendes Leben wollen wir heute sprechen. Ich freue mich sehr, dass sie da ist. Maggie Entenfelder, einen schönen Nachmittag. Hallo.
2: Vielen Dank für die nette Einladung.
1: Sehr gerne. Die Schlagzeile, die wir ausgesucht haben, ist ein Zitat von dir. Du hast gesagt, wir alle sind für das Tierwohl mitverantwortlich. Was bedeutet denn Tierwohl für dich?
2: Dass man mit einem Lebewesen so umgeht, dass es nicht leidet und keine Qualen erdulden muss. Ja? Also selbst wenn ich kein Tierfreund bin, sollte ich doch darauf achten, dass ich zumindest das, was ich esse, was ich ein so intimer Akt, was ich zu mir führe, dass ich schaue, dass dieses Tier keine Qualen hatte. Weil es werden ja auch Endorphine ausgeschüttet, Hormone. Ich tue mir selbst was Gutes, letztendlich auch, und auch den Tieren. Also jeder kann seinen Beitrag leisten. Und viele rufen mich an und sagen, ah, ich möchte so gerne im Tierschutz was machen. Und ich sage, haben Sie schon einmal in der Nachbarschaft geschaut? Vielleicht gibt es da eine alte Frau oder einen kranken Menschen, der gerade sich nicht adäquat um sein Tier kümmern kann. Mhm. Und genau da fängt Tierschutz schon an.
1: Also wirklich im Kleinen anfangen. Ja. Wobei, wenn man sich so bewusst ernähren will, das kostet auch ein bisschen Geld. Also Bioprodukte sind natürlich viel teurer. Mhm. Was sagst du den Menschen, die sich das einfach nicht leisten können?
2: Wir müssen wieder weg, dass wir jeden Tag Fleisch konsumieren müssen. Also ich bin auf dem Bauernhof aufgewachsen. Wir haben unser Fleisch selbst quasi produziert, selbst Tiere geschlachtet. Und wir sind weit weg davon gewesen, täglich Fleisch zu essen. Und das soll einfach nicht mehr selbstverständlich sein. Ich muss nicht jeden Tag die Wurstsemmel, die Leberkässemmel, das Schnitzel, den Schweinsbraten, das soll etwas Besonderes wieder sein. Mhm. Und wenn es dann mehr Geld kostet, aber ich weiß, ich esse was wirklich Gutes, dann tut es mir doch auch selber
1: also
2: gut.
1: Lieber weniger, aber qualitativ wertvoller. Genau. Du meldest dich immer wieder auch, nicht zuletzt in der Kronenzeitung, zu aktuellen Themen zu Wort. Zuletzt, letzte Woche ist in Osttirol ein tragischer Vorfall passiert, da ist eine Frau von einer Kuh attackiert worden und getötet worden. Wie hast du diesen Fall verfolgt und beobachtet?
2: Es kommt jedes Jahr vor, dass Menschen zu Tode kommen durch Kuhattacken. Das ist unglaublich bedauerlich und es tut mir wirklich sehr, sehr leid für die Hinterbliebenen. Aber ich glaube schon, dass es auch wichtig ist, dass man umdenkt. Wir glauben immer, wenn wir in der Natur sind, das gehört alles uns. Mhm. Das ist es aber nicht. Erstens sind da die Bauern, die diese Almen bewirtschaften. Würden die Kühe, die Schafe nicht auf den Almen sein, dann würden unsere Almen lange nicht so wunderschön sein, wie sie sich jetzt darstellen. Und wir müssen alle ein bisschen Rücksicht nehmen auf das, was eben da draußen auch passiert. Und eine Kuh ist nun mal kein Streicheltier, die hat 600 Kilo. Sie hat ihre Instinkte, sie verteidigt ihr eigenes Leben, vielleicht das Leben eines Kalbes. Und dann kommt es halt zu Attacken. Die kommt ja nicht aus dem Hinterhalt und sagt, hui, jetzt bin ich aber eine böse Kuh, mach das jetzt. Es sind ihre Instinkte, die sie dazu leiten. Mhm. Und da muss man halt auch einmal einsehen, dass ich vielleicht nicht durchgehe, dass ich vielleicht meine Wanderroute, auch wenn es noch so ärgerlich ist, umleite und dass ich anders gehe. Mhm. Wir müssen einfach, und das ist auch eine Form von Tierschutz, auch Respekt haben vor unserem Mitgeschöpfen.
1: Was gilt denn zu beachten, wenn ich jetzt beginnt die Wandersaison, oder wir sind eigentlich schon mittendrin, wenn ich ja an so einer Weide vorbeikomme und da stehen Kühe, was soll ich da, wie verhalte ich mich da richtig?
2: Also ganz ehrlich, wenn ich selber bin und ich bin oft auch bei den Dreharbeiten, oft die Kamerateams verstehen nicht, wenn ich sage, nein, ich mache das jetzt nicht, weil ich mit Kühen aufgewachsen bin. Mhm. Ich weiß, ob der Gefahren, die davon ausgehen, ist nicht, dass ich Angst vor den Tieren habe, sondern eben den nötigen Respekt. Und wenn ich eine Herde sehe, wo junge Tiere dabei sind, ganz ehrlich, ich gehe nicht durch.
1: Wirklich?
2: Ich mache es nicht. Nein, ich gehe drumherum, warte, vielleicht gehen die auch weg, aber ich würde nicht durchgehen. Mhm. Wenn man es tut, dann auf jeden Fall, das weiß man mittlerweile mit Hunden. Hunde sind natürlich für diese Tiere ein Gefahrenpotenzial. Vielleicht auch deshalb immer mehr jetzt auch, weil doch mehr Wölfe auch wieder auftauchen.
1: Und dass die Kühe fürchten sich vor den Hunden,
2: ja,
1: oder?
2: Natürlich. Mhm. Ja, klar, die sehen sie als ganz klaren Feind, logisch. Und dann sind die Attacken noch schneller gegeben. Also mit einem Hund würde ich es auf keinen Fall tun. Mhm. Ich würde jedenfalls niemals durch eine Kuhherde durchgehen. Dieser, wie soll ich sagen, die Menschen glauben doch immer, ach, die lustige Kuh und ist so süß und vielleicht kann ich noch ein Selfie mit ihr machen und es sind niedliche Tiere. Nein, es sind letztendlich einfach große, Tiere, schwere Tiere, die uns gefährlich sein können.
1: Und wenn ich doch mit einem Hund an so einer Weide vorbeikomme oder quasi mich dorthin verirre, ich habe gelesen, man soll den Hund dann im Ernstfall ableinen. Ja. Warum ist das wichtig?
2: Na, weil der Hund schneller laufen kann als wir Menschen. Das heißt, wird der Hund dann tatsächlich von der Kuh attackiert, dann wird sich der Hund schneller entfernen können als wir Menschen. Eine Kuh kann verdammt schnell sein, wenn sie anfängt.
1: Die?
2: Ich kann es jetzt nicht sagen, wenn die wegstartet, aber die rennt schon 20 km/h. Ja? Also wenn die da in den Galopp gerät, das wird schon schnell. Also wir würden uns wahrscheinlich sehr schwer tun, diesem Tier zu entkommen. Der Hund kann das viel, viel leichter. Mhm.
1: Es wird ja nach solchen Fällen immer diskutiert, wo ist die Eigenverantwortung der Wanderer, wo beginnt die Verantwortung der Landwirtinnen und Landwirte, wo siehst du da die Verantwortung?
2: Also ich habe mich wirklich sehr gefreut, ich weiß nicht, wie lange das her ist, als auch Wanderer einen Landwirt geklagt haben, weil jemand zu Tode gekommen ist und der wurde ja freigesprochen und ich finde das sehr, sehr gut. Stellen wir uns mal vor, noch einmal, diese Almen schauen so wunderschön aus, weil sie bewirtschaftet werden. Und dazu gehören nun einmal die Tiere. Und wenn es jetzt so weit kommt, dass nach jeder Kuhattacke der Bauer dafür haftet, was passiert dann? Die Bauern werden es wahrscheinlich sein lassen und dann wird wahrscheinlich unsere Almenwirtschaft sterben und damit auch unsere wunderschöne Naturlandschaft. Ich glaube schon, es ist wichtig, dass es gekennzeichnet wird, aber diese Diskussionen, dass immer irgendwer schuld sein muss und am besten noch der Eigentümer der Tiere, das finde ich den vollkommen falschen Ansatz. Mhm.
1: Du hast vorher gerade gesagt, es gibt sicher welche, die dann Selfies machen mit der Kuh und das dann posten. Also viele romantisieren ja Tiere und Natur. Hast du das Gefühl, dass wir als Menschen manchmal dann den Respekt doch ein bisschen verlieren vor den Tieren?
2: Total. Ich glaube, wir die Kinder selbst am Land, das ist nicht einmal mehr ein Stadt-Land-Gefälle. Viele Kinder auch am Land waren noch nie in einem Stall tatsächlich drinnen, wissen gar nicht, wie diese Tiere auch agieren. Also wir haben den Zugang zur Natur tatsächlich verloren, den Zugang zu Tieren. Vielleicht sind immer mehr Menschen, die sich für Tierschutz einsetzen, aber sie sind nicht unmittelbar betroffen. Sie wissen eben nicht, wie diese Tiere agieren. Ich komme da eben noch einmal gerne auf meine Dreharbeiten zurück, wo sich mein Kamerateam oft wundert, weil ich sage, nein, ich mache das nicht. Weil sie denken, aber du bist ja die Tiertante quasi. Warum sage ich ja, weil ich es bin, weil ich weiß, ich drehe mich sicher nicht auf einer Weide mit Mutterkühen verkehrt noch dazu, weil ich soll ja moderieren, zur Kamera. Das sind Dinge, warum soll ich das tun?
1: Der zweite große tierische Fall der letzten Wochen, muss man fast sagen, ist der mittlerweile berühmt-berüchtigte Wald Timmy, der leider verendet ist mittlerweile. Da gibt es auch eine große Diskussion, hätte man den retten sollen, hätte man ihn einfach verenden lassen sollen. Wie siehst du das?
2: Das ist sehr, sehr schwierig, weil natürlich, wenn man so ein Tier sieht, dass es in Not ist, ist es Gott sei Dank ein guter Instinkt, dass man diesem Tier helfen will, ja, und dass sich da viele dafür einsetzen. Ich glaube aber, es hat sich sehr schnell gezeigt, ich war ja nicht vor Ort und ich bin auch nicht der Wahlexperte, dass sich gezeigt hat, dass dieses Tier einfach wirklich am Ende seiner Kräfte ist. Es einfach auch gekommen ist, vielleicht um in Ruhe auch gehen zu können, einzuschlafen. Aber so ein Wal ist vielleicht auch ganz gut. Der Tim ist für mich auch wie ein Botschafter, damit wir wieder über diese mächtigen Meeressäuger reden. Aber wir haben jetzt Millionen in die Rettung eines Tieres gesteckt, das eigentlich dann leider sinnlos war. Auf der anderen Seite kommen jedes Jahr tausende Wale zu Tode, weil sie nach wie vor von Ländern wie Japan oder Norwegen wirklich erbarmungslos gejagt und getötet werden. Aber das Absurde ist, noch viel mehr Wale und Delfine, die gehören ja auch zu den Walen, sterben durch Lärmverschmutzung. Also die stranden und die meisten aber, die sterben als Beifang in den Netzen. Das heißt, diese Tiere, die müssen ja immer wieder auftauchen, auch um atmen zu können, verfangen sich in den Netzen und ersticken dann unter Wasser jämmerlich und qualvoll. Nur deshalb, weil wir Menschen unbedingt Meeresfische essen wollen.
1: Aber wie kann das sein, dass so ein einzelner sterbender Wal derart emotionalisiert und dieses stille Sterben tausender anderer Fische, das du gerade geschildert hast, jedem eigentlich egal ist?
2: Das ist schon auch immer, wenn ein Tier einen Namen bekommt und man tagtäglich mitfiebern kann, dann macht das natürlich etwas mit uns. Und ich finde ja, dieses Zeichen ist ein sehr positives Zeichen, dass es uns nicht wurscht ist, dass hier ein Lebewesen in Not ist. Ja? Aber vielleicht sollten wir diese Möglichkeit auch gleich nutzen, um darauf aufmerksam zu machen und den Leuten auch die Message mitzugeben. Aber hallo, vielleicht sollten wir weniger Meeresfisch essen. Vor allem Thunfisch ist ein No-Go.
1: Wirklich?
2: Ja,
1: isst du gar keinen Thunfisch?
2: Nein,
1: oder?
2: Seit 27 Jahren nicht. Seit ich weiß, was da passiert und dass wir eigentlich die Weltmeere in den letzten 30 Jahren nahezu leer gefischt haben, auf der Jagd vor allem nach Thunfisch, gibt es bei mir keinen Thunfisch mehr. Gar auf keinen Fall. Nein, gar nicht. Und das ist nicht einfach, muss ich echt sagen, weil das Thunfisch ist was sehr Gutes.
1: Ja. Sehr Gutes und natürlich, wenn man sich bewusst ernähren will, auch ein gutes Nahrungsmittel.
2: Absolut. Gut, aber das ist ein No-Go. Mhm.
1: Aber kommen wir nochmal zurück zum Timi. Da stellt sich auch immer diese Frage, ein schmaler Grat zwischen helfen wollen und Leiden verlängern. Das kennt ja jeder auch, der ein Haustier hat, wo man dann vor der Entscheidung steht, muss man das einschläfern oder nicht. Wie siehst du das?
2: Also ich weiß nicht, wie schlimm es tatsächlich um den Timi stand schon, was da die Experten, da gingen die Meinungen auseinander. Aber auf jeden Fall sollte man ein Tier, das im Sterben ist, im Helfen dabei. Das ist eine ganz wichtige Botschaft auch an alle Menschen, die Haustiere haben. Ich habe erst vor kurzem meinen Kater gehen lassen müssen. Das tut unglaublich weh, diese Entscheidung zu fällen. Aber wir haben Gott sei Dank die Möglichkeit, einem Tier dieses Leid zu ersparen. Und wenn ein Ende da ist, dann ist es schöner für das Tier, wenn es in Ruhe und im Frieden und nicht in einem langen Leiden gehen muss.
1: Um diesen Block des Interviews vielleicht ein bisschen positiv enden zu lassen, jetzt haben wir viel darüber geredet, was alles in die falsche Richtung geht. Ich habe gelesen, dass die Schutzmaßnahmen wirken, dass die Population der Buckelwale sich erhöht. Ist das eine gute Botschaft? Also gibt es auch gute Nachrichten sozusagen aus dem Tierschutz?
2: Natürlich gibt es immer wieder gute Nachrichten, dass sich immer wieder da und dort Populationen wieder erholen. Aber trotzdem ist es nach wie vor für mich so, wie soll ich sagen, unglaublich, dass Länder wie Norwegen derartig darauf pocht. Da gibt es jedes Jahr eine, muss man sich denken, wie eine Versammlung, wo beschlossen wird, wie viele Wale dürfen jetzt legal getötet werden, um für Nahrung herzuhalten. Und dann kommt Norwegen jedes Mal daher und sagt, das sind Forschungszwecke, weil sie wollen wissen, was in den Weltmeeren ist. Das sind also Ausreden. Aber ich glaube fest daran, dass wir müssen weiter tun, immer weiter kämpfen. Wer nicht mehr kämpft, hat schon verloren. Und ich glaube, es gibt immer mehr Menschen, die sich eben für die Rechte der Tiere stark machen.
1: Schöne Botschaft. Liebe Maggie, du wirst uns heute noch verraten, welche Superstars du im Laufe deines Lebens schon getroffen hast und mit ihnen abgehoben bist, im wahrsten Sinne des Wortes. Davor wollen wir ein bisschen auf deinen Werdegang und deinen Lebenslauf schauen und wir beginnen diesen Teil des Interviews immer mit einem Kinderfoto, das uns unsere Gäste mitbringen. Du hast jetzt das hier mitgebracht. Schaut doch Firmung aus oder
2: Erstkommunion.
1: Aber was verbindest du mit dem Foto?
2: Das war total aufregend für mich, weil ich habe ein neues Kleid bekommen. Ich bin das jüngste Kind von 5, ich habe 4 ältere Brüder. Geld war bei uns nicht so einfach vorhanden. Und dass ich da überhaupt dieses weiße Kleid bekommen habe und wunderschöne weiße Schuhe, das weiß ich noch genau, wie ich mit der Mama einkaufen war. Das war was Tolles. Und danach war natürlich die Familie da, wir haben gemeinsam gegessen. Das sind schon noch Erinnerungen da. Das ist für mich überhaupt immer Familie. Wir sind eine große Familie. Wir hatten unlängst ein Familientreffen und nur aus meinen Großeltern, väterlicherseits, waren es jetzt dann 302 Personen.
1: Wow, wo macht ihr das Familientreffen?
2: In Mariazell, weil da ein Cousin von mir ein Hotel hat.
1: Okay.
2: Und also mit der Bach. Ja. Und da haben uns alle getroffen. Ja, da sieht man es. Mein Papa hat immer gesagt, ich habe 4 Kinder und eine Tochter.
1: Wirklich? Wie war das als Jüngste, noch dazu als einziges Mädchen mit 4 größeren Brüdern aufzuwachsen?
2: Ich war schon die Prinzessin.
1: Schon?
2: Das muss man schon sagen. Ja, aber wir haben fest zueinander gehalten. Vor allem als kleines Mädchen habe ich sie schon immer ausgetrickst und bin so ein Papa, konnte auf Knopfdruck weinen. Der hat das gemacht. Der Papa hat geschimpft natürlich. Und als ich dann so ins 15, 16 wurde und mir durchaus auch Freunde meiner Brüder gefallen haben und wenn die nach Hause gekommen sind, haben sie mir gesagt, ja, meine Schwester. Und dachte, ich muss jetzt was ändern. Ich muss ja die coole Schwester sein. Und seither ist es wirklich eine gute Freundschaft auch miteinander.
1: Du bist ja in St. Pölten aufgewachsen, in Niederösterreich. Wird ja oft verschmäht, die Landeshauptstadt. Ja. Wie siehst du das?
2: Ja, manche sagen immer, St. Pölten ist die beste Stadt zum Wegfahren. Nein, St. Pölten hat einen wunderschönen barocken Kern. Jakob Brandtor, Lukas Hildebrand. Ich habe auch dort geheiratet im Dom. Das hat schon einen schönen Kern. Warum St. Pölten sich nie so wirklich gemausert hat, dass man sagt, man hat viel gute Gastro.
1: Weil du weggezogen bist.
2: Wahrscheinlich liegt es an mir, ich bin schuld.
1: Aber du bist, hast du es schon erwähnt vorher, zu einem großen Teil auch am Bauernhof aufgewachsen mit den Tieren. Wie war das für dich als Kind? Das ist ja der Traum eigentlich vieler Kinder, am Bauernhof aufzuwachsen.
2: Das war schon sehr schön, weil wir Kinder, wie gesagt, wir waren mehr dreckig als sauber. Wir sind fast den ganzen Tag barfuß gelaufen, mache ich nach wie vor. Ich gehe am liebsten barfuß, das wirklich. Aber wir mussten eben auch wirklich sehr viel mithelfen. Also diese Idylle und Melancholie, die dem inne wohnt vielleicht, das war nicht nur gegeben, sondern wir mussten als Kinder wirklich fest mit anpacken. Das hat angefangen bei so Sachen wie Holzschneiden im Wald, zusammenziehen, das Reisig zusammenziehen, Erdäpfel glauben, dann Steine glauben. Wir hatten einen schlechten Boden, da mussten die Steine rausgeglaubt werden. Oder eben schon als kleines Mädchen musste ich mit dem Traktor bei der Heuernte fahren und der Papa hat Halt geschrieben. Ich war noch zu klein und zu dünn und zu leicht, um überhaupt die Kupplung quasi wirklich durchzutreten zu können. Also das war schon heftig. Oder auch mit 12, 13, 14, wenn dann die Heuernte da war, dann, ich durfte sonst nie Schule stangeln. Mhm. Aber dann,
1: da schon. Ja. Ist dir das manchmal auf die Nerven gegangen?
2: Natürlich.
1: Auch?
2: Ja. Natürlich geht es einem auf die Nerven. Und man möchte sich, die Füße waren zerstochen und dann vom Heu und so. Und die anderen haben es cool gehabt im Freibad und ich bin am Traktor gesessen. Das war nicht immer lustig. Aber auf der anderen Seite hat es mich gelernt, und das ist nach wie vor wirklich bei mir so, wenn etwas zu tun ist, dann ist es jetzt zu tun. Es ist wurscht, ob man jetzt müde ist, ob man sich gerade krank fühlt, ob man jetzt gerade traurig ist, weil man vielleicht gerade einen Verlust hat, weil zum Beispiel auch vor kurzem erst mein Kater gestorben ist. Ich habe trotzdem am nächsten Tag gedreht, weil hier ein Team ist, das auf mich wartet, das kostet Geld, also ziehe ich das durch. Mhm. Und ich glaube, das war meine Kinderstube.
1: Das heißt, dieses Durchbeißen lernen hast du sozusagen gelernt.
2: Ja.
1: Du hast dann maturiert und hast dann bei der Lauder Air als Flugbegleiterin begonnen. Und der erste Flug war direkt mit Niki Lauder persönlich. Wie war das?
2: Ja. Total aufregend, was soll ich sagen? Ja, das ist, du gehst auf den Flieger und da war ein Filmteam da und die haben die Niki und die sagen zu mir, ja, machen Sie halt das, was Sie immer machen. Ich eh schon total nervös, erster Flug und dann auch noch Niki Lauder. Das war schon was Besonderes. Ja, und ich hatte das große Glück, dass ich in der Lauder dann auch die Niki wirklich sehr, sehr gut kennengelernt habe. Ich innerhalb eines Jahres, ich wollte ja eigentlich nur einen Ferialjob draus machen und bin dann geblieben und war nach einem Jahr Kabinenchefin und dann auch schon im Recruitment Assessment in weiterer Folge dann für den ganzen VIP-Bereich zuständig und habe einfach sehr intensiv mit den Niki gearbeitet und habe den Niki wirklich sehr gut kennengelernt.
1: Aber das muss ein ziemlicher Unterschied gewesen sein zum Leben am Bauernhof, oder? Stell dir mal vor.
2: Es war total verrückt. Ja. Ich lande Eier und da, das ist jeder Privatchat von Niki, ein Learjet, den wir vermietet haben. Das war natürlich total kontrastreich und der Niki ist dann auch zu mir gekommen aufs Land, zu meiner Familie. Wir sind reiten gegangen und bin dann mit ihm in den örtlichen, ins Wirtshaus gegangen. Da kannst du dir vorstellen, ja, das war natürlich Niki Lauder, ja, das war schon was Tolles. Ja.
1: Und du hast ja wirklich schnell Karriere dort gemacht, hast du gerade gesagt. Mhm. Was hat dieser schnelle Aufstieg mit dir gemacht? Hat das was mit dir gemacht?
2: Ich sehe das immer als Verantwortung. Mhm. Also ich hatte dann Verantwortung. Ich war Chefin für ein Flugzeug, wo 243 Passagiere zu Gast sind, plus 8 weitere Flugbegleiter und das auf einem Flug vielleicht 13, 14 Stunden nach Seoul oder Bangkok oder Sydney. Und diese Verantwortung habe ich wahrgenommen, aber es hat so einen Spaß gemacht, weil damals einfach auch Flugbegleiter sein war etwas Besonderes und Flugbegleiter bei der Lauder zu sein war überhaupt was ganz Besonderes.
1: Und du hast ja in dieser Zeit sehr, sehr viele Promis, nämlich wirklich internationale Stars kennengelernt. Ja. Jetzt erzähl einmal ein bisschen aus dem Nähkästchen, wer waren die Sympathischen und wer waren die Unsympathler?
2: Also besonders nett in Erinnerung von den internationalen Stars ist für mich Phil Collins, denn mit dem habe ich die ganze Europa-Tournee gemacht. Macht, eben auf diesem kleinen Privatjet, wo man gerade das Bild gesehen hat. Der war irrsinnig höflich, nett, hat mir Geschenke gemacht. Ich habe da Hermes-Tücher bekommen und tolle Kugelschreiber. Also wirklich, irrsinnig nett. Und er war damals, das war so schön.
1: Wird halt nicht mehr gehen wahrscheinlich. Ne?
2: Was weiß man, was da dahinter steht. Ja. Er war damals gerade ganz verliebt in seine Frau, die Ariane. Und er hat mir immer nur erzählt und hat immer wirklich Herzl in den Augen von seiner Frau. Und es war einfach sehr, sehr schön. Wer weniger angenehm war, das war Bruce Springsteen.
1: Weil
2: er ein ungehobelter, unerzogener Rabauke ist. Was viele Journalisten mir nicht glauben, weil die erleben ihn in den Interviews immer sehr, sehr nett. Ich habe in einem Flugzeug, also es ist unmöglich. Normalerweise müsste man solche Passagiere ausladen.
1: Wirklich? Ja. Was hat er gemacht?
2: Ja, zum Beispiel zu sagen, er hat damals gab es noch Walkmans.
1: Ja.
2: Das kennen die Jungen gar nicht mehr.
1: Kassette,
2: und er nimmt den Walkman und packt sich die Batterien aus und gibt sie rein und nimmt das leere Batterien und haut sie einfach am Boden.
1: Echt?
2: Das sind so Kleinigkeiten. Oder er ist mit so viel Gepäck gekommen und das wusste er. Er mietet ein kleines Flugzeug, einen kleinen Ferrari. Dieses Flugzeug ist sehr schnell. Das hat er bewusst genommen und hat halt nicht so viel Platz. Und er hat dann, sind limousinenmäßig gekommen, 4, 5 Limousinen voller Gitarren und Gepäck. Und wir wussten schon nicht mehr, wohin wir das alles verstauen. Und haben es halt dann auch in die Toilette gegeben. Und als er kam, haben wir ihm dann gesagt, ja, also die Toilette ist voll. Wenn er vielleicht nochmal auf die Toilette müsste, dann sollte er das vielleicht jetzt tun? Hat er schon nichts mehr. Und dann habe ich ihn in der Luft dann gefragt, ob er was trinken will. Und er hat dann zu mir gesagt, was ist jetzt, wollen Sie, dass ich dann in eine Flasche pisse? Echt? Also ganz okay. Ungehobelt, was wirklich schier.
1: Okay.
2: Kein netter.
1: Also
2: nein.
1: Wirklich ein Unsympathler.
2: Ich mag die Musik nicht.
1: Ja. und damit kommen wir zu einem ganz ernsten Thema. Du hast doch die dunkelste Stunde der Lauda ja miterlebt. Diese Woche erst hat sich ja der Absturz in Thailand zum 35. Mal gejährt. Wie hast du das damals miterlebt?
2: Hautnah, sehr traurig. Ich bin nach wie vor traurig, weil wir einfach eine kleine Familie waren. Man muss sich vorstellen, wir hatten damals zwei Boeing 767 für die Langstrecke. Das heißt, die Hälfte unserer Flugzeuge ist abgestürzt. Ich wusste ja sofort, wer da drauf ist. Ich kannte die alle. Ich habe die noch getroffen in Bangkok einen Tag davor. Bin ich nach Hause geflogen und habe die Crew noch getroffen. Und es war einfach fürchterlich und unglaublich traurig und wissend auch, dass da Crewmitglieder ihre Eltern mit hatten, ihre Geschwister, weil wir konnten ja damals zu quasi Spottpreisen unsere Familie mitnehmen auf die Flüge. Und das war unglaublich traurig. Und ich weiß auch noch, dass ich damals, ich bin sofort angerufen worden auch, und dass ich gehofft habe, dass es eine Bombe war, dass sie das nicht mitbekommen haben, dass sie schnell gestorben sind. Und als dann, wir haben ja auch die Voice Recorder dann gehört und haben das Ganze ja durchanalysiert. Und dass du dann einfach siehst, dass diese Menschen wirklich lange Angst hatten und dass ein langer Todeskampf war letztendlich.
1: Furchtbar.
2: Das ist schon fürchterlich, ja, wirklich. Und dann halt auch die Leute heimholen aus Bangkok, heimholen die Crewmitglieder und dann auch die Beerdigungen. Also das war etwas, da haben viele auch aufgehört. Ich bin am nächsten Tag ins Flugzeug gestiegen, weil ich hätte eigentlich frei gehabt. Das ist das, was ich jetzt für das Unternehmen tun kann, ist da sein und arbeiten gehen.
1: Geht immer noch nah, merkt man.
2: Ja, ist es nach wie vor.
1: Kommen wir zu schöneren Dingen. Du bist dann quasi umgestiegen vom Flugzeug in die Kronenzeitung. Ja. Hans Dichand höchstpersönlich hat dich abgeworben. Wie hat er das geschafft? Das war ja ein Traumjob damals.
2: Ja, das stimmt. Und ich bin ja damals auch sehr viel mit unserer Bundesregierung geflogen. Und wir haben vor allem Wolfgang Schüssel war damals Außenminister, mit dem sehr viel natürlich. Oder auch mit McDonald's. Damals ist gerade das UdSSR zerfallen. Wir haben damals die russischen Länder erobert mit McDonald's. Und habe da immer wieder Jobangebote bekommen. Und das hat mich echt nicht interessiert, weil ich hatte einen wirklich tollen Job. Das hat mir jetzt nicht Spaß gemacht. Und ja, und dann kam eben die Familie Dichern, die auch mit mir geflogen sind. Und wir haben immer über Tiere geredet. Und ich habe ihnen erzählt über meine Aktivitäten mit Tierschutz und so. Und habe mich nicht als großer Tierschützer gesehen, sondern ich habe mich immer gesehen als jemand, ich helfe dort, wo ich helfen kann, wo es mir halt möglich ist. Und da kam dann die Frage. Und zuerst muss ich echt sagen, war so, eigentlich will ich das und habe dann 2-3 Tage drüber nachgedacht und habe dann doch beschlossen, es zu tun, weil ich mir gedacht habe, ja, das ist schon eine innere Berufung und gut war es.
1: Bist du in große Fußstapfen gestiegen damals, Edith Klinger war deine Vorgängerin. Was hat dich denn damals, ich meine, außer dass du dich interessiert hast für Tierschutz und eingesetzt hast, qualifiziert dafür, von der Flugbegleiterin zur Tierschützerin der Nation zu werden?
2: Weil ich mein ganzes Leben lang Tiere mein Leben bestimmt haben. Ich von klein auf aufgewachsen bin und mir Tierschutz und wie soll ich sagen, auch ein moderater Zugang zum Tierschutz glaube ich auch geholfen hat, dass ich nicht militant bin, sondern dass ich versuche, nicht durch Druck, sondern durch die Erklärung Menschen dazu zu bringen, vielleicht doch etwas zu ändern in ihren Essensgewohnheiten oder auch in ihrem Umgang mit Tieren.
1: Privat, liebe Maggie, bist du verheiratet mit einem Anwalt, hast ein Kind, eine Tochter, die fast erwachsen ist mittlerweile.
2: 22.
1: Oder ist schon erwachsen, 22. Und ich habe es am Beginn der Sendung gesagt, du hast auf dem Weg zur Familienplanung mehrere Fehlgeburten verkraften müssen, sprichst auch offen darüber. Warum ist dir wichtig, das zu thematisieren?
2: Weil es eine unfassbar traurige Zeit ist. Das muss man mental auch als Familie mal durchstehen gemeinsam, wenn man sich so sehr ein Kind wünscht und es klappt nicht. Und jedes Mal wieder diese Freude, dieses Hoffen, dieses Bangen und dann wieder diese unglaubliche Traurigkeit, dass das ein Thema ist, dass man auch drüber reden kann, dass auch Menschen, auch Frauen sagen können, hey, ich kann jetzt einmal nicht arbeiten gehen oder ich gehe arbeiten, aber ich bin halt einmal schlecht drauf, weil man muss das Ganze auch einmal verarbeiten. Und ich glaube überhaupt, dass da viele Themen bei Frauen, wie zum Beispiel auch der Wechsel, all diese hormonell getriggerten Themen bei Frauen werden oft so gern tabuisiert. Und ich finde das sehr sehr traurig, weil es gehört zum Leben einfach mit dazu. Mhm.
1: Auch über die Wechseljahre sprichst du eben sehr offen. Ja. Wie hast du die erlebt oder erlebst du sie?
2: Ja. Ich habe eigentlich nicht gewusst, dass es schon so weit ist, und ich war einfach unglücklich. Mhm. Und ich habe meinem Mann immer, du liebst mich nicht, und der wusste schon gar nicht mehr, was er tun soll, dass er mich noch liebt.
1: Noch mehr Rosen,
2: ja,
1: gekommen.
2: Genau. Bis ich halt dann...

0: war so, dass das innerhalb von 2, 3 Tagen hatte ich das Gefühl, als würde ich einen grauen Schleier wieder von meinen Augen nehmen. Und es war wieder gut. Und das ist so wichtig, dass die Menschen das wissen, dass Frauen wissen, sie müssen auch da zum Experten gehen. Es kann so schnell geholfen werden. Und ich glaube einfach, dass ganz viele Beziehungen zu Ende gehen, genau wegen hormoneller Probleme auch, ja, wo keiner was dafür kann.
1: Wie geht es dir denn generell beim Älterwerden?
0: Mühsam, ich mag es gar nicht.
1: Wirklich?
0: Was soll ich sagen? Nein, nein, ich mag das gar nicht.
1: Na, also,
0: nein.
1: Warum?
0: Erstens habe ich noch 1000 Ideen und Pläne, was ich noch umsetzen möchte und kriege da schon fast den Stress. Und ich bin einfach gerne noch unter jungen Leuten. Ich bin jemand, der auch da und dort gern Party macht und rumspielt und denkt, kann ich das jetzt noch machen? Ist nicht schon peinlich oder so? Ja? Also nein, ich find's schön, weil du mehr Ruhe bekommst in dir. Natürlich, du hast vieles schon erlebt. Du kannst mit schwierigen Situationen viel besser umgehen. Aber wirklich lustig werden ist älter werden nicht. Also früher hat man Sport gemacht, damit man richtig gut ausschaut. Jetzt mache ich Sport, damit ich in der Früh nicht Knieschmerzen habe.
1: Hast du schon mal nachhelfen lassen auch irgendwas oder?
0: Darüber reden wir nicht.
1: Ach so, Entschuldigung, darüber reden wir nicht. Reden wir lieber drüber, dass du heute noch unsere Abschlussfrage beantworten wirst, nämlich welche Schlagzeile du gern mal über dich lesen würdest. Davor würde ich gern über dein Jubiläum sprechen. 300. Folge Zurück zur Natur hast du gefeiert, vergangenen Sonntag. Was bedeutet dir diese Sendung?
0: Ach, das ist wirklich ein Geschenk. Als mich damals die Programmchefin angerufen hat und gesagt hat, sie würde gerne machen, dass ich in der Natur draußen bin und mit Handwerk. Und ich dachte, aber wieso? Ich bin ja die Tiertante. Ich war so vollkommen überrumpelt. Und jetzt denke ich mir, oh Gott, was für ein Glück, das zu haben. Hier in Österreich unterwegs zu sein, die schönsten Plätze zu zeigen und Menschen zu zeigen, die von und mit der Natur leben, aber eben alte Traditionen aufleben lassen, wieder Handwerk einfach perfektionieren. Das ist einfach wunderschön. Und vor allem gerade die alten Traditionen, das ist etwas, das erinnert mich so sehr an meine eigene Kinder, an meine Oma. Weißt du, damals wurde noch alles nach dem Mond gemacht. Vom Blumenpflanzen bis zum Schweineschlachten, all das. Und das finde ich so schön, dass es wieder Menschen gibt, die all das wieder tun. Ja.
1: Und du hast mir vorher im Vorgespräch erzählt, du hast oft gefroren, auch bei den Arbeiten, oder? Bei den Dreharbeiten. Das würden wir uns heute wünschen bei den Temperaturen. Ja. Aber wo bist du überall hingekommen auch?
0: Also da gibt es schon, man muss sich denken, ich bin oft schon um 6 Uhr in der Früh draußen, was so leicht aussieht.
1: In der Höhle
0: was,
1: sehen wir dich
0: das
1: auch.
0: War der schlimmste Dreh in meinem Leben. Ich bin klaustrophobisch und ich musste in diese Höhle wirklich auf allen Vieren reinkraxeln. Ich hätte das niemals privat gemacht. Auch das mache ich nur. Auch wieder meine Kindheit, glaube ich, soll ich jetzt machen, also tue ich es. Und wir sind da rein und das war wirklich schlimm, weil ich konnte damals jetzt nicht ganz, aber ich konnte nicht mal wirklich aufrecht stehen. Es war eine taffe Geschichte, das zu machen. Das war jetzt im Herbst. Aber ansonsten, wir sind halt den ganzen Tag draußen bei Wind und Wetter. Ist egal, ob es regnet, ob es kalt ist. Und wir waren auch schon mal im Jogelland und in der Steiermark unterwegs, wo wirklich meine Haare eingefroren sind, weil wir um 6 in der Früh Richtung Teufelstein gegangen sind und dann nur draußen waren. Also, und das war dieser Winter vor 4 Jahren, wo da diese Schneekatastrophe auch noch so war. Also, wirklich, mach es mal. Puh, echt.
1: Du lernst das Land und das Wetter kennen.
0: Ja, genau.
1: Vielleicht um die Klammer von unserem Interview noch zu schließen, kommen wir nochmal zum Tierschutz. Die neue Tierschutzverordnung hast du in der Kronenzeitung in deiner Tierecke scharf kritisiert. Sagst du überhaupt, das ist das schlechteste Gesetz, das dir jemals untergekommen ist? Wir haben nicht mehr viel Zeit, aber vielleicht ganz kurz auch, warum ist das so schlecht? Was sollte man besser machen?
0: Weil es in Wahrheit keine Verbesserungen gibt. Und das ist wirklich inferior. Ich weiß, ich bin zu lange in dem Geschäft und arbeite zu nah an der Politik, dass ich weiß, dass Politik auch Kompromiss bedeutet und Diplomatie bedeutet. Aber, und ich finde in jedem Gesetz, wo wir mitgetan haben, auch immer was Gutes. Jetzt finde ich, ich finde nichts. Da ist nichts, was tatsächlich eine Verbesserung wäre. Und das ist wirklich inferior. Es ist sehr, sehr traurig. Also wir gehen statt einen Schritt vorwärts jedenfalls 2 Schritte zurück. Und das sage ich nicht als militanter Tierschützer.
1: Es gibt also genug zu tun, liebe Maggie. Vielen Dank für dieses sehr spannende Interview. Ein tolles Leben hast du wirklich.
0: Danke.
1: Ich bin ganz beeindruckt. Unsere Abschlussfrage noch. Diese Schlagzeile würde ich gerne über mich lesen. Welche wäre das?
0: Boah, das war ich jetzt gar nicht vorbereitet.
1: Ja, das ist spontan.
0: Welche Schlagzeile würde ich gerne über mich lesen? Oh mein Gott. Maggie Entenfellner braucht es nicht mehr im Tierschutz, weil alles gut ist.
1: Ich fürchte, dass wir das nicht lesen werden, aber ein Wunsch ist es jedenfalls. Danke dir vielmals. Dankeschön. Danke Ihnen zu Hause fürs Zuschauen. Das war es auch schon mit Hinter den Schlagzeilen am Freitag und für diese Woche. Am Montag begrüßt Sie meine Kollegin Mariella Gittler hier an dieser Stelle und ich wünsche Ihnen jetzt noch einen schönen Nachmittag und dann ein feines Wochenende.

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0: ihn in beiden Anklagepunkten für nicht schuldig. Beihilfe zum Mord und Bildung einer kriminellen Vereinigung mit der Absicht, die unbequeme Journalistin zu töten. Daphne Caruana Galizia war eine der bekanntesten Reporterinnen Maltas und hatte über Korruption und die Verbindungen zwischen Politikern und Geschäftsleuten recherchiert. Der Mord an ihr löste die größte politische Krise in der Nachkriegsgeschichte Maltas aus, in deren Folge auch Premierminister Joseph Muscat von der Labour-Partei zurücktreten musste.
1: Die deutsche Regierung macht Russland für den versuchten Angriff mit einer Sprengstoffdrohne am Leipziger Flughafen verantwortlich. Es soll bereits zwei Tatverdächtige geben. Wie schon mehrere EU-Mitgliedstaaten zuvor, hat am Abend auch Österreich den russischen Botschafter in Wien einberufen. Jetzt gehe es um Solidarität und Geschlossenheit innerhalb Europas, so Außenministerin Meindl-Reisinger. Der ÖAMTC fordert dringend Verbesserungen bei der Tarifgestaltung an den E-Ladesäulen. Hintergrund ist, dass beim Laden eines Elektroautos sehr unterschiedliche Preise verrechnet werden, abhängig davon, welche Ladekarte verwendet wird. Michael Fröschl berichtet.
2: Wer an der E-Ladesäule mit Kreditkarte bezahlt, komme meist günstig davon. Wer die Ladekarte eines fremden Betreibers verwendet, zahle stellenweise mehr als doppelt so viel, kritisiert der Autofahrerclub ÖAMTC und fordert mehr Transparenz bei den Preisen. Seit 2 Jahren gilt eine EU-Verordnung, die öffentliches Laden eigentlich einfacher und preislich transparenter machen soll, jedoch nur für größere Ladestationen, sagt AK-Verkehrsexperte Franz Greil.
3: Die allerwichtigste Maßnahme wäre mal bei Ladestationen unter 50 kW, also langsamen Ladestationen, dass man hier auch mit einer Kreditkarte bezahlen kann.
2: Die EU-Verordnung wird derzeit von der Kommission überarbeitet. Greil hofft auf Verbesserungen. Auch das heimische Verkehrsministerium führt derzeit Gespräche mit der Branche, um mehr Licht in den Tarifdschungel zu bringen.
1: Der Treibhausgasausstoß in Österreich ist laut einer Prognose des Umweltbundesamts im Vorjahr um 0,7% gestiegen. Das entspricht einem Anstieg von 500.000 Tonnen CO2-Äquivalenten. Wesentliche Faktoren dafür seien der höhere Heizenergiebedarf und der Rückgang der Stromerzeugung aus Wasserkraft, heißt es. In der Demokratischen Republik Kongo ist die Lage aufgrund des Ebola-Ausbruchs weiter angespannt. Seit Mai wurden tausende Infektionen verzeichnet. Etwa die Hälfte der Infizierten stirbt. 3000 Menschen waren das seit dem offiziellen Ausbruch im Mai, berichtet Paul Sihorsch.
4: Unzählige Helferinnen und Helfer kämpfen gegen die steigenden Infektionszahlen. Laut Ärzte ohne Grenzen sind vor allem Kinder betroffen. Sie erkranken und sterben eher als Erwachsene. Die Organisation fordert, wie die Vereinten Nationen, ein beherzteres Vorgehen gegen die Epidemie in der Demokratischen Republik Kongo. UN-Sprecher Stefan Dujaric.
5: Was jetzt gebraucht wird, ist politischer Wille, Zugang und Ressourcen. Unterdessen berichten uns unsere humanitären Kollegen vor Ort, dass Gewalt im Osten des Landes weiterhin zu Vertreibungen führt und die Bestrebungen zur Reaktion auf den Ebola-Ausbruch erschwert.
4: Trotz der Kämpfe versucht die UN, das Virus weiter einzudämmen. Mittlerweile sind auch 16.000 Impfdosen gegen den kursierenden Ebola-Stamm eingetroffen in DR Kongo. Insgesamt sollen 70.000 Dosen geliefert werden. Der Impfstoff befindet sich derzeit in der Studienphase. Ob er beim Menschen hilft, ist noch nicht klar.
1: Die US-Jazz-Sängerin Cassandra Wilson ist im Alter von 70 Jahren in New Jersey gestorben. Das hat ihr Manager bekannt gegeben. Wilson wurde in den 90er Jahren mit intimen und akustischen Coverversionen, aber auch unverwechselbaren Eigenkompositionen bekannt. Sie arbeitete mit zahlreichen Größen der Jazz-, Hip-Hop- sowie Rock-Szene zusammen und erhielt 2 Grammys. Das waren die Nachrichten mit Tom Brandenberger. Zum Wetter.
6: Heute geht es zwar sommerlich warm, aber eher wechselhaft durch den Tag. Einmal sonnig, dann wieder bewölkt und vereinzelt ist auch etwas Regen möglich, speziell von Oberösterreich bis ins Burgenland. Meist bleibt es aber trocken und von Vorarlberg bis Kärnten überwiegt in Summe der freundliche Eindruck. Bei zum Teil sehr lebhaftem Nordwestwind liegen die Höchstwerte ähnlich wie gestern zwischen 22 und 30 in 2000 Meter um 12 Grad. Morgen Freitag dann für September ungewöhnlich heiße 25 bis 32.

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3: Als ich begonnen habe, über diese neue Folge nachzudenken, war ich der völlig, wie ich heute weiß, irrigen Meinung, der Krieg in der Ukraine könnte bald ein Ende finden und in einem Waffenstillstand münden. Zumindest heuer noch. Da war wohl viel Wunsch Vater des Gedanken. Lucian Kim ist Senior Ukraine Analyst der International Crisis Group.
4: Ich war jetzt gerade wieder in Kiew, also daran glaubt auch keiner in Kiew. Das ist natürlich der Wunsch der Menschen. Also das muss man irgendwie schon klar machen, dass die Ukrainer kriegsmüde sind und wirklich sich nach einem Frieden sehnen. Aber wie das konkret mit Russland, wie ein dauerhafter Frieden aussehen sollte, ist momentan sehr schwierig. Genau weil die Ukrainer verstehen, dass für Putin die Ukraine wirklich eine Obsession ist. Er ist jetzt über 70 Jahre alt und er denkt schon an die Geschichtsbücher. Und für ihn ist es wichtig, als Herrscher gesehen zu werden, der die Ukraine zurückerobert hat und nicht der russische Herrscher, der die Ukraine sozusagen verloren hat.
3: Wenn Lucian Kim für die Crisis Group, eine Nichtregierungsorganisation, die Analysen und Empfehlungen für die Politik bereitstellt, um Konflikte zu verhindern oder zu lösen, in der Ukraine ist, dann trifft er sich mit Vertreterinnen und Vertretern des Militärs, der Regierung, der Opposition, NGOs und Diplomatinnen und Diplomaten. Länger als der Erste Weltkrieg dauert der Krieg jetzt schon, 4 Jahre und 4 Monate, genau am 24. Juni 2026. Über US-Präsident Donald Trumps Wahlkampfversprechen, den Krieg innerhalb von 24 Stunden zu beenden, spricht eh keiner mehr. Und der war ja jetzt mit einem ganz anderen Krieg beschäftigt. Die Anläufe heuer in Abu Dhabi und in Genf im Jänner und im Februar haben keinen Durchbruch gebracht. Die Feuerpause um den 9. Mai zum Weltkriegsgedenken in Moskau war von gegenseitigen Vorwürfen überschattet, die Waffenruhe gebrochen zu haben. So weit so normal mittlerweile, so deprimierend.

0: Ich bin Susanne Krischke, ORF-Journalistin. Ich gehöre zu jener Kriegsenkelgeneration, die mit transgenerationalen Traumata lebt, die bewusst oder unbewusst weitergegeben wurden und möglicherweise all die Familientraumata noch an ihre Kinder weitergegeben hat. Tod, Todesangst, Verlust. Sie hören den Ö1-Podcast Krieg und Frieden der ORF-Abteilung Religion und Ethik. In zwei Staffeln haben wir ethische und völkerrechtliche Fragen zum Krieg in der Ukraine gestellt. 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In dieser Folge wollen wir wissen, wie der Wiederaufbau der Ukraine nach dem Ende des Kriegs aussehen könnte, und wir suchen Antworten auf ethische Fragen. Zum Beispiel nach der Integration von Schuld, der Auseinandersetzung mit Kriegsverbrechen, auch den eigenen, und wie demokratische Prozesse zwischen Krieg und Frieden gelingen könnten.
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0: Bevor wir über die Ukraine von morgen nachdenken, müssen wir auf die Ukraine von heute schauen. Geplagt von einem Abnutzungskrieg, der eine unvorstellbare Zahl an Opfern gefordert hat, bis jetzt auf beiden Seiten. Die Positionen der Kriegsparteien weit auseinander. Die Ukraine will einen Waffenstillstand, dann Verhandlungen, kann sich ein Einfrieren der Frontlinie vorstellen. Russland will, dass die Ukraine die Gebiete im Osten aufgibt, selbst die, die es noch nicht erobert hat. Russlands Präsident Wladimir Putin will eigentlich, dass die Ukraine kapituliert, um russische Geschichte schreiben oder wieder umschreiben zu können, sagt Lucian Kim, Senior Ukraine Analyst der International Crisis Group. Und dazwischen immer wieder einmal US-Präsident Donald Trump.
2: Das ist eigentlich das Hauptproblem in diesen Verhandlungen, dass Donald Trump einfach annimmt, dass die Russen tatsächlich, oder ich denke, wir sollten da genauer sagen, Putin, dass Putin daran interessiert ist, eine friedliche Lösung zu finden. Daran zweifle ich. Ich denke, für ihn ist wirklich wichtig, die Ukraine zu dominieren als Land. Und darum geht es jetzt nicht nur um Territorium, also jetzt um noch eine Region oder noch ein paar Bezirke in der Donetsk-Region. Es geht darum, dass Moskau eine Moskau-treue Marionettenregierung in Kiew hat.
0: Inakzeptabel für die Ukraine. Dagegen haben die Ukrainerinnen und Ukrainer 4 Jahre lang hart gekämpft und jeden Tag ihr Leben riskiert.

0: treffen und über das Ende des Kriegs zu reden, hat ihm die erwartbare Ablehnung eingebracht. Enthält Elemente der Unhöflichkeit, hat Putin dazu gesagt, weil Selenskyj geschrieben hatte, dass die Mehrheit der Russen der ukrainischen Raketen- und Drohnenangriffe, der Inflation und der Treibstoffknappheit überdrüssig sei. Selenskyj, der zu Beginn des Krieges nicht, wie Putin wahrscheinlich vermutet hat, aus Kiew geflohen ist, den Putin als illegitimen Präsidenten bezeichnet, weil seine Amtszeit in Friedenszeiten 2024 geendet hätte. Anton Shekhovtsov, ukrainischer Politologe an der CEU, an der Central European University, meint, dass vor allem Druck aus der Wirtschaft Putin zum Einlenken bewegen könnte.
1: I think it's only the economic pressure, like real economic pressure.
2: Ich denke, es ist nur wirtschaftlicher Druck, echter wirtschaftlicher Druck, der das Ende dieses Krieges bewirken kann. Ich glaube, dass dieser Krieg zu einem gewissen Grad in großem Maße das Ergebnis von Putins eigener Entscheidungsfindung ist. Und ich denke, dass es ohne ihn einfacher sein wird, den Krieg zu beenden, weil er viel von seinem eigenen Vermächtnis in diesen Krieg investiert hat. Er kann ihn nicht einfach aus eigenem Antrieb beenden. Er muss gezwungen werden, ihn zu beenden. Entweder kommt das aus seinem eigenen Regime heraus oder es gibt einen großen Druck aus der Wirtschaft. Aber aus eigenem Antrieb wird er ihn nicht beenden.
0: Nehmen wir trotzdem einmal an, es ist soweit. Die Waffen schweigen, verhandelt wurde vorher oder nachher über die Bedingungen. Dann die nächste Hürde. Irgendjemand muss den Waffenstillstand überwachen. By the way, die Ukraine warnt davor, dass Russland Waffenpausen bisher immer dazu genützt hat, um Kräfte zu sammeln und wieder anzugreifen. Siehe Kiew nach dem 9. Mai. Wer also kann und wird künftige Waffenstillstandsvereinbarungen zwischen Russland und der Ukraine überwachen und durchsetzen? Erika de Wet leitet das Institut für Völkerrecht und internationale Beziehungen an der Universität Graz. Sie sagt, auch wenn das Völkerrecht eine Reihe von Optionen bietet, so gibt es in diesem Fall keine guten Optionen, nur wenige schlechte.
3: Ist es mir nicht vorstellbar, dass Russland NATO-Truppen leicht akzeptieren würde? Und trotz aller politischer Rhetorik muss man auch realistisch bleiben, denn kein europäischer Staat wird seine Soldaten freiwillig in eine Lage bringen, die zu einer direkten Konfrontation mit einer Nuklearmacht führen könnte. Eine mögliche Option, es gibt keine richtig gute Option, aber eine Option wäre ein Szenario ähnlich dem auf Zypern, wo Friedenstruppen abgesichert in eine Resolution des Sicherheitsrats in einer Art Pufferzone sich befinden zwischen den Konfliktparteien. Und die besetzten Gebiete würden völkerrechtlich nicht als russisches Staatsgebiet anerkannt werden, aber das würde bedeuten, dass der Konflikt eingefroren wurde. Und die Frage des endgültigen Status bliebe späteren Verhandlungen vorbehalten. Das ist keine gute Lösung aus ukrainischer Sicht, aber eine der realistischeren.
0: Für höchst unrealistisch hält es Erika de Wet, dass der Sicherheitsrat diesen Friedenstruppen ein Gewaltmandat erteilt. Das bedeutet, dass sich die Soldatinnen und Soldaten nur selbst verteidigen dürften. Entscheidend ist für die Völkerrechtsexpertin in all den denkmöglichen Szenarien die Rolle Chinas und dessen Einflussmöglichkeiten.
3: Und Europa darf dabei nicht vergessen, dass es sich nicht leisten kann, Russland noch weiter in die Arme Chinas zu treiben. Und das ist etwas, worüber ungern offen geredet wird, aber worüber wir nachzudenken haben. Die Machtverhältnisse haben sich dramatisch verändert. Auch im Nahen Osten ist es ein anderes Thema, aber auch da haben die Amerikaner die Ordnungsmacht schon verloren. Es wird dort auch schon mit Yuan bezahlt in dieser Meeresenge von Hormuz und das wird auch in Zukunft weiter in diese Richtung gehen. Das zeigt einfach, was für einen enormen Einfluss auch China hat und es hat auch einen wirtschaftlichen Einfluss auf Russland. Aber was wir uns mal auch überlegen wollen, bei allen extrem großen Schwierigkeiten, die wir mit Russland haben, ist, können wir uns überlauben als Europäer, dass die Russen und die Chinesen sich noch fester umarmen, als jetzt schon der Fall ist. Daran hätten wir auch nichts. Und das sind so Dinge, über die vielleicht nicht in der Öffentlichkeit laut gesprochen werden, aber die

0: zu berücksichtigen sind und auch auf die Art des Waffenstillstandes sich auswirken werden.
1: Realistisch, pragmatisch. Das sind zwei Wörter, die Erika de Wet immer wieder verwendet, wenn sie über die Zukunft und die Sicherheit der Ukraine spricht. Aus diesem Blickwinkel geht sie auch mit dem militärischen und politischen Europa hart ins Gericht. Mit Ausnahme Polens, auch nur möglicherweise, könne in Europa kein einziges Land sein eigenes Territorium wirksam verteidigen, geschweige denn das der Ukraine, meint sie. Die USA hätten ihre Raketenabwehrsysteme im Nahen Osten aufgebraucht. Frankreich sei vor wenigen Jahren aus der Sahelzone gedrängt worden.
0: Wir sind militärisch so schwach wie noch nie und dann geben wir da Dinge von uns. Und wissen Sie, wir erwecken auch Erwartungen bei den Ukrainerinnen und Ukrainern. Das finde ich auch verantwortungslos und das ist eine schwierige Situation. Man muss Stärke zeigen, das verstehe ich. Aber das ist teilweise von einem Hybris geprägt, von Präsidenten, die in kürzester Zeit ausscheiden werden oder keine internen Mehrheiten haben, wirtschaftlich extrem schwach dastehen und dann solche Dinge von sich geben, was ich dann auch denke, in der Wahrnehmung kommt das weder nach innen noch nach außen glaubwürdig über. Und man erweckt Erwartungen bei der Ukraine, die ich für einfach nicht realistisch halte. Und ich finde, das muss endlich mal auch offen gesagt werden.
1: Doch was bedeutet das alles? Kann dann der Krieg nur am Schlachtfeld entschieden werden?
2: That's a good question. And I don't have an answer to this question.
3: Das ist eine gute Frage und ich habe keine Antwort darauf. Ich denke, es ist eine Kombination aus verschiedenen Faktoren. Es geht nicht nur um den Kriegseinsatz, sondern auch um die Fähigkeit beider Länder, diesen Abnutzungskrieg fortzusetzen. Denn jetzt ist es ein Abnutzungskrieg. Die konventionelle Weisheit besagt, dass es um die Ressourcen geht, dass der Abnutzungskrieg wirklich von den Ressourcen abhängt, die zwei Länder haben. Ich denke nicht, dass das ganz richtig ist. Während Ressourcen sehr wichtig sind, sind auch technologische Fortschritte von enormer Bedeutung.
1: Und da hat die Ukraine große Fortschritte gemacht. Stichwort Drohnenproduktion. Abgesehen davon, dass ihre Armee als die kampferprobteste in Europa gilt.
4: Zwischen Kriegshilfe und Wiederaufbau.
1: Ohne ausländische Geldgeber könnte die Ukraine weder den Krieg noch den Wiederaufbau stemmen. Das Statista Research Department listet die Geldgeber auf. Knapp 120 Milliarden sind von den USA gekommen. Die EU als Staatenbund hat knapp 200 Milliarden bereitgestellt. Dazu kommen dann auch noch die bilateralen Hilfen einzelner Länder. Die Unterstützung umfasst drei Kategorien: militärisch, humanitär und finanziell, in Form von Krediten und Beihilfen. Doris Widra ist Executive Director of the Salzburg Center of European Union Studies. Eine Wiederaufbauhilfe nach dem Ende der Kämpfe wird es geben müssen, sagt sie. Der Vergleich jedoch mit dem Marshallplan, der Wiederaufbauhilfe der USA für Europa nach dem Zweiten Weltkrieg, greife da aber zu kurz.
5: Wir werden für die Ukraine wesentlich mehr Geld brauchen und deswegen ist das auch nicht mit einem Geldgeber getan, der sozusagen dann auch die Kontrolle darüber hat, sondern es wird Geldgeber auf zahlreichen Ebenen geben müssen, die oft sehr unterschiedliche Interessen wahrscheinlich auch verfolgen werden und deswegen wird es dann auch darum gehen, wie kann man dann die Verwendung von Geldern überprüfen, wie komplex wird das sein, welche Institutionen wird es dazu geben.
1: Das Ziel müsse es sein, dass die Ukraine wieder wettbewerbsfähig wird, sagt Doris Widra.
5: Man redet ja zurzeit bereits über annähernd 600 Milliarden Euro, die man brauchen wird, um wirklich sozusagen die völlige Wiederinstandsetzung der Ukraine managen zu können. Und das wird die EU alleine nicht stemmen können. Und ich glaube, es ist sozusagen auch wesentlich, dass die Europäische Union da internationale Partner an Bord bekommt, um einerseits auch Legitimation zu erhalten für das, was da ja durchaus auch mit europäischen Steuergeldern passiert, aber auch um starke Partner zu haben, die eben auf ganz vielen Ebenen die Ukraine darin unterstützen, wieder auch ein wettbewerbsfähiges Land zu sein.
1: Schon seit dem ersten Kriegstag wird in der Ukraine wieder aufgebaut. Die Ukrainerin Oksana Stavro ist Juristin und Publizistin. Sie lebt seit 20 Jahren in Österreich.
6: Da sind zwei Schienen. Einmal die Reparaturen, die dringend notwendig sind, um die Funktionsfähigkeit des ukrainischen Staates und sag mal, das normale Überleben der ukrainischen Gesellschaft und Wirtschaft zu garantieren. Und der Wiederaufbau, der erst nach dem Kriegsende möglich und notwendig sein wird.
1: Erinnern Sie sich noch an die Bilder aus diesem bisher härtesten Kriegswinter? Von Menschen, die in Zelten in ihren Wohnungen in Großstädten wie Kiew ausgeharrt haben, ohne Strom, ohne Wasser, ohne Heizung, bei einstelligen Plusgraden in der Wohnung und minus 20 Grad draußen. Das wird wohl einer der ersten Schritte sein, wenn es keine Bomben mehr hagelt, die Energieversorgung wieder so herzustellen, dass ein normales Leben möglich ist, dann Häuser und Infrastruktur. Entminung der Gebiete wird wesentlich sein, denn kein Land ist so stark vermint wie die Ukraine.
5: Und dann geht es eben nach und nach wirklich darum, das ist ja auch ein Motto, das sich die Europäische Union gegeben hat, Build Back Better, also sozusagen den Wiederaufbau im Hinblick darauf zu starten, das Land wirklich zu modernisieren.
1: Build Back Better, das BBB-Prinzip. Nach einer Krise oder Katastrophe wird nicht nur der vorherige Zustand hergestellt, sondern ein besserer. Bei der Energieversorgung in der Ukraine würde das bedeuten, dass sie nach dem Krieg nachhaltiger und effizienter wird, resilienter, risikoärmer. Heißt also,
6: dass man diese Chance nutzt und wirklich die modernen, zukunftsträchtigen, klimaschonenden, also Green-Technologien auch angewandt werden.
4: Die Milliardenfrage. Wer bezahlt den Wiederaufbau?
1: Große und entscheidende Frage, wer wird das alles finanzieren? Barbara Stelzel-Marx ist Historikerin und leitet das Ludwig-Boltzmann-Institut für Kriegsfolgenforschung.
7: Der Knackpunkt, glaube ich, die wahrscheinlich heikelste Frage ist, wie geht man um mit den eingefrorenen russischen Staatsvermögen? Die einen sagen, das ist etwas, was man als Form der Wiedergutmachung, der Entschädigung in diesem Aggressionskrieg heranziehen kann. Andere sagen, das ist rechtlich, völkerrechtlich nicht so ganz eindeutig. Also ich glaube, da wird es noch viele Diskussionen um diesen Punkt gehen. Aber insgesamt wird es so eine Mischung aus unterschiedlichen Töpfen sein, um diese große Summe aufbringen zu können.
1: Russisches Vermögen von rund 300 Milliarden Euro, mehr als 200 Milliarden von der russischen Zentralbank, von russischen Organisationen und Privatpersonen liegen in der EU plus Zinsen. Das Geld könnte als Reparationszahlungen oder als Garantie für Reparationszahlungen genützt werden. Oder ganz anderer Gedanke, die EU könnte es Russland anbieten. Quasi als Teil einer Verhandlungsmasse, genauso wie die Aufhebung der Sanktionen, sagt Lucian Kim von der Crisis Group, sollte sie in Verhandlungen eingebunden werden. Und das sollte sie. Geht es doch ganz wesentlich um die Sicherheit von ganz Europa.
8: Also die Sanktionen gegen Russland sind sehr hart. Also das wäre schon etwas, womit die Europäer zu einem Verhandlungstisch gehen könnten. Und natürlich wissen wir auch, dass ungefähr 300 Milliarden Euro in europäischen Banken liegt. Also das ist auch noch eine zusätzliche Motivation. Es ist nicht so, dass die Europäer keine Karten haben in der Zukunft. Ich meine, Russland ist auch daran interessiert, in der Zukunft, also nach einem Konflikt mit Europa, Handel zu führen. Und das geht nur, wenn sie irgendwie zu einer friedlichen Lösung kommen könnten.
4: Putins Plan für Europa und die Suche nach Sicherheitsgarantien.
1: Russlands Präsident Putin will sich die Zukunft der Sicherheit Europas mit den USA ausmachen. Die EU, euphemistisch gesprochen, interessiere ihn nicht, meint der ukrainische Politologe Anton Chekhovtsov von der CEU. Umso wesentlicher sind für die Ukraine Sicherheitsgarantien. Lange hat die Ukraine auf die NATO-Mitgliedschaft gepocht. Mitte Juni haben die EU-Mitgliedsverhandlungen begonnen. Für Anton Chekhovtsov gibt es vorerst einmal zwei Möglichkeiten. Erstens, die Ukraine wird Teil einer westlichen Sicherheitsallianz. Oder zweitens, die Ukraine ist so stark bewaffnet, dass Russland nicht mehr versucht, sie zu überfallen.
3: In gewisser Weise können diese beiden Perspektiven irgendwie kombiniert werden. Aber normalerweise sprechen Beobachter oder Experten von der zweiten Perspektive. Sie sprechen über ein Modell nach dem Vorbild Israels für die Ukraine. Ich glaube nicht, dass das auf lange Sicht wirklich Sicherheit für die Ukraine bietet, weil es immer noch untergraben werden kann. Und wissen Sie, Israel befindet sich in einer völlig anderen geopolitischen Situation im Vergleich zur Ukraine. Daher ist die Mitgliedschaft in einer Sicherheitsallianz die wichtigste Garantie für die Ukraine.
1: Und umgekehrt braucht auch Russland Sicherheitsgarantien.
3: Und Russland könnte Garantien erhalten, dass Europa, sagen wir, die Ukraine nicht unterstützen wird, um zu versuchen, die von Russland besetzten Gebiete in der Zukunft nach einem Friedensabkommen militärisch zurückzuerobern. Etwas wird benötigt. Ich denke, Russland wird trotzdem etwas fordern. Daher muss diese größere Diskussion stattfinden.
1: In Zeiten, in denen das Gewaltverbot der Vereinten Nationen höchstens ein Vorschlag zu sein scheint, in denen Verhandlungen durch Deals ersetzt werden und die Stärke des Rechts durch das Recht des Stärkeren ersetzt wurde, könnten auch Sicherheitsgarantien wertlos werden. Sicherheit war immer schon fragil, sagt Erika De Wet, Leiterin des Instituts für Völkerrecht an der Universität Graz, abhängig vom politischen Willen und der wirtschaftlichen und militärischen Stärke.
0: In Südostasien haben die Leute jetzt auch eine solche Angst, dass die Amerikaner sie im Stich lassen. Nachdem das auch jahrzehntelang unvorstellbar war und nachdem diese Leute sich eine solche Mühe gegeben haben, auch schlagkräftig zu werden. Das war auch während des Kalten Krieges auch nicht anders gewesen, was für uns in Europa ein Schock ist, vor allem die jüngere Generation. Ich bin Jahrgang 67, so jung bin ich also nicht mehr. Und ich bin auch erst 1990 nach Europa gekommen. Ich bin südafrikanischer Herkunft. Aber die Europäerinnen und Europäer, die nach 1990 aufgewachsen sind, hat nur eine Welt gekannt, in der der Westen, wie gesagt, mit amerikanischer Unterstützung in allen Hinsichten dominant waren. Und einfach das alles als selbstverständlich wahrgenommen. Das ist unsere Wahrnehmung, dass das Problem ist. Das muss jeden Tag erarbeitet werden.
4: Das Geschäft mit dem Wiederaufbau. Kriegsgewinnler in den Startlöchern.
1: Viel Arbeit wartet auch auf alle Ukrainerinnen und Ukrainer, die ihr Land wieder aufbauen werden. In jedem Bereich. Sei es politisch, gesellschaftlich, juristisch, wirtschaftlich. Der Wiederaufbau wird viele private Investoren anlocken oder hat es bereits. Eine große Spielwiese für Kriegsgewinnler.
5: Also diese Gefahr besteht natürlich immer und es gibt ja schon diverse Gerüchte darüber, dass es da auch Scheinfirmen gibt, die bereits auch in besetzten Gebieten schon gebäudekomplexe Strukturen aufkaufen, weil man sich eben damit auch erhofft, dann auch davon profitieren zu können von diesem Wiederaufbau.
1: Korruption ist schließlich ein Thema in der Ukraine. Siehe der jüngste und größte Korruptionsskandal in der Geschichte – im direkten Umfeld des Präsidenten. Bestechungsgeld soll da in den Bau von Villen geflossen sein. Und wie weit ist Zelensky darin involviert? Was wusste er davon? Korruption, ein Thema also vor, im und nach dem Krieg.
5: Vor dem Krieg war ja die Entoligarchisierung in der Ukraine ein großes Thema für die Europäische Union. Also wie man sozusagen auch diese enge Verknüpfung von Finanzkraft und politischer Macht auflösen kann. Und es besteht natürlich durchaus die Gefahr, dass es so etwas nach dem Krieg wieder geben könnte. Das ist natürlich etwas, wo die Europäische Union und durchaus eben auch mit dieser Zivilgesellschaft sehr aufmerksam sein muss oder die internationale Gebergemeinschaft aufmerksam sein muss und mit der Ukraine auch ausarbeiten muss, wie kann man solche Gefährdungen der Demokratie, die sich auch über die erneute Konsolidierung von Finanzkraft in wenigen Händen durch die Effekte des Krieges oder durch die Investitionen, die nach dem Krieg getätigt werden, ergeben könnte, wie man das unter Kontrolle halten kann und aktiv dagegen vorgehen kann.
7: Hier wird es auf jeden Fall im Idealfall unabhängige Kontrollinstanzen geben müssen, möglichst transparente Verfahren, idealerweise auch eine Beteiligung von außen von internationalen Organisationen, die diesen Prozess begleiten, um die Korruption möglichst gering zu halten. Das führt dann auch dazu, dass ein Auseinanderklaffen der Gesellschaft in einige sehr, sehr reiche, die vielleicht sich zu Kriegsgewinnlern entwickeln könnten, und der Masse der Bevölkerung, dass diese Schere nicht so sehr auseinandergeht. Also das wird sicherlich eine Herausforderung für die Zukunft auch sein.
1: Sagt Barbara Stelzel-Marx vom Ludwig-Boltzmann-Institut für Kriegsfolgenforschung in Graz über mögliche Stolpersteine des Wiederaufbaus.
4: Vom Kriegsrecht zum Rechtsstaat.
1: Die Ukraine ist eine Demokratie mit staatlichen Strukturen auf allen Ebenen. Derzeit gilt Kriegsrecht. Wahlen sind ausgesetzt, so auch die Wahl eines Präsidenten. Volodymyr Selenskys Amtszeit hätte grundsätzlich 2024 geendet.
8: Aber wie ein sehr kluger ukrainischer Botschafter mir vor kurzem gesagt hat, Selenskyj ist wieder Kapitän eines Flugzeuges. Und da hat man keine große Wahl, mitten in einem Flug diesen Kapitän auszuwechseln. Die meisten Ukrainer sind momentan immer noch bereit, die Innenpolitik auf Eis zu legen. Aber sicher, sobald es zu irgendeiner Friedenslösung kommen wird, wird das die Frage Nummer eins sein.
1: Meint Lucian Kim. Gut möglich, dass Wahlen Selenskyjs politisches Ende bedeuten.
8: Ich denke, die Zukunft von Selenskyj wird sehr davon abhängen, was für eine Friedenslösung gefunden werden wird. Ja, also zu welchen Bedingungen wird er als Verräter gesehen? Oder werden die Menschen ihm tatsächlich dankbar sein, dass dieser schreckliche Krieg endlich zu Ende ist?
5: Der politische Wiederaufbau bedeutet auch Wiederherstellung eines politischen Wettbewerbs. Und da ist natürlich die Frage, was bedeutet das für Selenskyj? Selenskyj hat ja durchaus auch schon während des Krieges anklingen lassen, dass er ja bereit ist, die Macht abzugeben, dass es ihm jetzt darum geht, die Ukraine in den Frieden zu führen. Und das wird er dann einlösen müssen, zumindest insofern, als er sich eben dann einer Wahl stellen muss und idealerweise einer Wahl, die auch nach fairen Bedingungen abläuft.
1: Nach dem Krieg gilt es, die Balance zu halten zwischen demokratischen Standards und der Stabilität des Landes. Aber darin sind sich alle einig, das Land braucht nach dem Ende des Kriegs dringend Wahlen, die in Zeiten des Kriegs nicht einmal Selenskyjs Gegner fordern, könnten sie doch das Land spalten und Putin in die Hände spielen. Die letzten Parlamentswahlen in der Ukraine waren vor 7 Jahren.
7: Ganz wesentlich ist hier der Rechtsstaat, dass dieser Bereich gestärkt wird, dass es hier zu einer Transparenz kommt. Das ist insofern wichtig, da das ein Faktor ist, der in der Bevölkerung das Vertrauen in die Politik stärken soll und sukzessive auch an europäische Standards heranführen soll.
1: Transparenz, das gilt vor allem auch für lokale Behörden, sagt Barbara Stelzel-Marx. Und Doris Widra vom Salzburg Center of European Union Studies betont, wie verknüpft Politik, Rechtsstaat und Aufarbeitung des Krieges sein werden.
5: Manche sagen, Selenskyj ist nicht dafür bekannt, dass er ein Institutionalist ist, in dem Sinne, dass er Institutionen anerkennt, dass er Institutionen eigentlich als wesentlich für die Festigung auch von politischem Erreichten sieht. Er ist ein Mann der Tat, des politischen Willens, der sehr stark über persönliche Kanäle auch arbeitet. Aber das ist natürlich etwas, wo die Europäische Union vielleicht dann auch andere Vorstellungen hat. Aber ich glaube, was ganz wesentlich ist, ist eben diese Stärkung der demokratischen Kräfte in der Ukraine voranzutreiben. Und das wird natürlich auch ein Prozess sein, der gerade auch, wenn es dann um die Aufarbeitung des Konfliktes, des Krieges auch in der Ukraine, auch der politischen Entscheidungen, die während des Krieges getroffen wurden, geht, natürlich durchaus ein Prozess ist, der sehr sensibel ist und wo man auch von außen sehr darauf achten muss.
1: Apropos Aufarbeitung des Kriegs. Die Ukrainerin Oksana Stavro hofft, dass sich die Ukraine nach dem Krieg mit sich selbst beschäftigen kann. Und sie denkt dabei auch an russische Kollaborateure.
6: Wir wissen, wie viele eingeschleuste pro-russische Politikerinnen oder Kollaborateure es innerhalb der Ukraine gab. Und wir wissen, dass die feindlichen, aber unterschwellig nicht wahrnehmbaren Aktionen die letzten Jahrzehnte seit 1991 geprägt haben, bis sie in einem offenen Krieg gegipfelt haben. Und die ukrainische politische Realität wird auf jeden Fall von der ukrainischen Gesellschaft bestimmt und geprägt.
1: Wichtig sei aber auch, dass Russland, dass die russische Gesellschaft die Entscheidungen ihrer Führung hinterfragt.
6: Natürlich muss auch dieses Konzept des sogenannten Russki Mir, russische Welt, hinterfragt werden. Das ist die Idee der Außerweltheit und der Straflosigkeit und der Erhabenheit über dem Recht, über der internationalen Ordnung, selbst über moralische oder ethische Werte. Also während wir in Europa, allgemein im Westen, über die vergangenen Kriege, vor allem über den Zweiten Weltkrieg sagen, nie wieder, ist das Motto in Russland, можем повторить, wir können es wiederholen.
4: Der lange Schatten des Kriegs.
1: Der Krieg wird, jedenfalls aber sollte er ein juristisches Nachspiel haben. Wobei Nachspiel ziemlich harmlos klingt, geht es doch um Kriegsverbrechen und Verbrechen gegen die Menschlichkeit. Der Internationale Strafgerichtshof hat Verfahren eingeleitet. Gegen Wladimir Putin gibt es einen aufrechten Haftbefehl, weil er für die Deportation ukrainischer Kinder nach Russland verantwortlich sein soll. Für das Verbrechen der Aggression hat der Europarat ein Sondertribunal geplant. Erika de Wet warnt davor, sich von diesem Tribunal zu viel zu erwarten.
0: Russland ist kein Mitglied des Europarats mehr und ist an dessen Haftbefehle und Zuständigkeit überhaupt nicht gebunden. Und der Sicherheitsrat wird das alles auch nicht absägen, weil dann hätte ein solches Tribunal auch mehr Power. Das wird alles nicht passieren. Deswegen hat auch der Europarat das jetzt an sich gezogen. Im besten Fall, nach ausgesprochen kostspieliger Verfahren, die von den Mitgliedstaaten des Europarats finanziert werden müssten, könnte eventuell nach vielen Jahren Verurteilungen in Abwesenheit ausgesprochen werden, in Absentia-Verfahren. Denn dass Russland seinen Präsidenten und andere Führungskräfte an dieses Tribunal ausliefern würde, halte ich nicht für extrem realistisch. Die Welt kann einen überraschen. Und ich würde mich so freuen, wenn ich Unrecht habe, aber das sofort auch zu geben. Aber ich sehe das so nicht passieren.
1: Aber auch die gesellschaftlichen und wirtschaftlichen Konsequenzen des Kriegs werden die Ukrainerinnen und Ukrainer noch lange beschäftigen. Denn weil viele ins Ausland geflüchtet sind, werden Fachkräfte fehlen für den Wiederaufbau, wird der demografische Wandel als Problem verstärkt auf die Ukraine zukommen, sagt die Kriegsfolgenforscherin Barbara Stelzel-Marx.
7: Wer sind die Menschen, die zurückgeblieben sind? Also vor allem die Männer, die nicht ausreisen durften, da sie wehrpflichtig sind. Oder auch die alten Menschen, die nicht ausreisen, flüchten konnten aufgrund ihres Gesundheitszustandes. Das heißt, viele Junge sind jetzt nicht mehr im Land. Wenn die nicht zurückkehren, hat das eine große Folge für die demografische Zusammensetzung, für das Sozialwesen, für das Gesundheitssystem. Es geht aber auch darum, wenn die Geflüchteten zurückkehren sollten, wie finden sie zurück in dieses vom Krieg jetzt über mehrere Jahre hinweg schon zerstörte und geprägte Land? Also wie kann hier auch ein Zusammenwachsen in der Gesellschaft stattfinden? Wie geht man generell mit diesen traumatischen Kriegserfahrungen um?
1: Werden die Zurückgebliebenen den Geflohenen vorwerfen, dass sie sich vor dem Krieg gedrückt haben?
7: Ich glaube, das kann man so pauschal wahrscheinlich nicht sehen, aber generell wird es eine Herausforderung darstellen, wie geht die Gesellschaft insgesamt mit diesen dramatischen Erfahrungen um, mit den Zerstörungen. Ja, viele haben ihre Wohnungen, ihr gesamtes Hab und Gut verloren oder zurückgelassen. Wir führen jetzt zum Beispiel an der Universität Graz ein Forschungsprojekt durch, das heißt mitgenommen ukrainische Flüchtlinge im Spiegel mobiler Dinge. Da geht es darum, dass Menschen, die jetzt in Österreich leben, anhand von einem Gegenstand, den sie mitgenommen haben, wie sie nach Österreich geflohen sind, erzählen, wie war das, wie der Krieg ausgebrochen ist, wie haben sie sich auf die Reise gemacht und wie haben sie sich inzwischen auch integriert in die österreichische Gesellschaft.
1: Völkerrechtsexpertin Erika de Wet hält es für notwendig, dass sich die Ukraine nach dem Krieg auch mit den ukrainischen Kriegsverbrechen beschäftigt, ebenso wie mit dem Umgang mit den Minderheiten im Land, mit der russischen, aber auch der ungarischen.
0: Das ist unter dem sehr problematischen Regime von Herrn Orban natürlich auch ein bisschen verdrängt worden, weil man sich auf andere Dinge konzentriert haben. Aber Gespräche laufen jetzt und da scheint sich was wirklich in die richtige Richtung zu bewegen. Aber da muss noch einiges passieren. Und die haben eine russische Minderheit, mit der sie auch entsprechend der Prinzipien der Rechtsstaatlichkeit werden umgehen müssen. Das sind sehr, sehr schwierige Situationen. Bei allen Verwundungen, man verlangt diesem Land jetzt extrem viel ab. Aber wenn es einen EU-Beitritt geben sollte, und zwar eine Glaubwürdigkeit, die nicht der Zusammenhalt in der EU sehr stark unterminiert, wird es das geben müssen.
4: Die Hoffnung unter den Trümmern und Europas Weckruf.
1: Krieg ist immer eine absolute Katastrophe, betonen alle. Krieg kennt nur Verliererinnen und Verlierer. Doch das eine oder andere Positive lässt sich finden. Lucian Kim von der International Crisis Group kann sich vorstellen, dass der Krieg als Befreiungskrieg der Ukraine in die Geschichte eingehen wird.
8: Ich denke, eines Tages werden die Ukrainer auf diesen Krieg als Unabhängigkeitskrieg zurückblicken. Aber leider wissen wir noch nicht, wie er ausgehen wird.
0: Mein Vater, der Zahnarzt war, hat immer zu mir gesagt, so schlimm der Zweite Weltkrieg war, darf man nicht vergessen, dass auch die moderne Wissenschaft, die Medizin, unglaubliche Fortschritte gemacht haben. Antibiotika wurde erstmals im großen Maßstab im Zweiten Weltkrieg eingesetzt. Der Erste Weltkrieg hat der Frauenemanzipation einen enormen Schub gegeben.
7: Das, was man jetzt schon sieht, ist, dass das ukrainische Zusammengehörigkeitsgefühl, die ukrainische Identität durch die Aggression von außen gestärkt worden ist.
1: Der Krieg hat Dynamiken ausgelöst, sagt Doris Widra. Zum Beispiel, dass die Ukraine schneller den EU-Kandidatenstatus bekommen hat.
5: Und ich glaube, es hat für Europa viel geändert. Also man ist sich in Europa bewusst geworden, das hoffe ich zumindest, wie vulnerabel die europäische Sicherheit eigentlich ist, dass Demokratie und die gefestigten Institutionen, mit denen wir leben, nichts ist, das uns einfach gegeben wird, sondern zu dem man sich immer wieder bekennen muss, dass man auch immer wieder bereit sein muss zu verteidigen.
0: Wir dürfen auch nicht vergessen, dass das Konstrukt der EU unmittelbar aus den Trümmern des Zweiten Weltkriegs entstanden ist. Und bei allen Problemen ist es so eine unglaubliche Errungenschaft. Unglaubliche Errungenschaft. Auch die EMRK, man kann über einiges streiten, das gehört auch zur Demokratie, man muss über die Auslegung dieser Dinge streiten. Aber diese Errungenschaften, was es uns gebracht haben, und vielleicht bringt es uns wieder Staatspersonen hervor, dass das richtige Verständnis von politischer Verantwortung besitzen. Und Menschen, die trotz all ihrer persönlichen Schwächen, die natürlich auch alle hatten, verstanden haben, dass das Wohl des Landes über das eigene gestellt werden muss, dass man wirklich für gesellschaftlichen Zusammenhalt eintreten muss, einiges aushalten müssen, Rückgrat zeigen müssen, bereit sein müssen, eine Wahl zu verlieren, wenn es wirklich um entscheidende Dinge geht. Und das vermisse ich im heutigen Europa auf der ganzen Linie komplett und wir brauchen es dringend.
1: Noch fallen Bomben, noch wird gekämpft. Doch die Fragen für den Tag danach sind längst gestellt. Sie hörten eine Folge der Ö1-Podcast-Reihe Krieg und Frieden der ORF-Abteilung Religion und Ethik. Mein Name ist Susanne Krischke. Mitgearbeitet haben Kerstin Tretiner, Redaktion, Sascha Schenold, Technik, Ulrich Dallinger, Sounddesign. Gelesen haben Stefan Bocorni und Raphael Sass. Gesamtleitung Barbara Krenn.
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11: With surveillance, it's a social structure first, right? The technology exists to facilitate that structure. So when you live within a society that wants to monitor and control and discipline in certain ways, then you would find that technology like the camera could become an artifact of surveillance. Interestingly, while the camera could become an artifact of surveillance, the camera in itself could also be an artifact of resistance.
12: Willkommen bei der Ö1 Sommerreihe zur Ars Electronica 2026. In dieser Podcast-Serie kommen internationale Kunstschaffende und Forschende zu Wort, die mit ihrer Arbeit neue Perspektiven auf Technologie, Gesellschaft und unser Zusammenleben eröffnen. In dieser Folge geht es um Überwachungstechnologien und Gemeinschaftsgärten. Zu Gast ist Mardia Sieber aus Ghana. Sieber forscht im Bereich Digitalsoziologie, arbeitet in unterschiedlichen Medienformen und gestaltet Räume, in denen Menschen sich gemeinschaftlich mit Technologie auseinandersetzen. Siebers Projekt Adventures of the Witch's Garden ist ein Adventure-Computerspiel, das ghanaische Spiritualität mit Geschichten über gemeinschaftliches Wachstum und Widerstand verbindet. Spielerisch fragt es danach, wie marginalisierte Communities Überwachung, Ausbeutung und politischer Gewalt mit Fürsorge, Vorstellungskraft und kollektiver Erneuerung begegnen können. Die Arbeit wird beim Prix Ars Electronica mit einer Anerkennung in der Kategorie Digital Humanity gewürdigt.
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11: 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It was a very traumatic experience for me. 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But right after that, there was just multiple different sociopolitical and just political issues that began worldwide. 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Because I would always think of this Toni Morrison quote that you can't hold on to crisis and you need to love and live, and kind of that's also life. Might not remember the full quote, but that was one quote I remembered every time, because I started to realize because of the poly crisis, it started to become hard for us to think of the what next. How do we subvert some of these issues? How do we resist? And started building the game as a way to bring us back together to ourselves, essentially.
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11: 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So the first surveillance bird watches. 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And the other one takes. So it was kind of a commentary, a sly commentary of how our data and when we exist online, there's a lot of like collection and taking and extraction that is happening. 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
11: 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And that was the initial central story. But part of the story of the central character around going on the journey of becoming a witch started because I was listening to multiple stories within the research. I found a thread that a lot of people, because of when extreme violence happens, sometimes we tend to lose some of our abilities in certain ways, or ability to take care of ourselves, our ability to take care of our communities. 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
13: 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And this very calming, playful world of the game grew out of research into very real experience of queer people in Ghana and the struggles of digital rights activists. So what did you want to seek out in that research?
11: I did mention that it was a very traumatic research for me. I had known this conceptually, but practically and in relation to me, it was quite difficult to grasp how research into violence could also do violence to you and to the body as well. But in the movement building space as well, being within the community movement building space, seeing your colleagues or your friends and your people, you're in solidarity with your community, also experience loss of their livelihoods because of the type of work that they're doing, or experience certain forms of discrimination or, lack of a better term, violence, was also quite hard. What I was seeking, and one of the things that grounded me in this whole project, was it doesn't really have to be this way, but what else is out there that we could feel? It was a lot of intentionality in, I don't want the story of violence. I don't want the story of Africans or a certain group of people to only be about the struggles that we face. But how can I merge that with the what next? 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
12: Madia Sieber beschäftigt sich mit der Frage, wie Technologie anders aussehen könnte, wenn Gemeinschaften sie selbst mitgestalten. Sieber erforscht digitale Überwachung und ihre Auswirkungen auf marginalisierte Communities und sucht nach Wegen, wie diese sich Kontrolle und ständiger Sichtbarkeit entziehen können. Homosexualität ist in Ghana strafbar und gesellschaftlich stark tabuisiert. Queere Menschen erleben weit verbreitete Diskriminierung und Gewalt. Sieber kommt ursprünglich aus Ghana, lebt in Südafrika und leitet dort das Flowers and Gardening Studio, ein feministisches, künstlerisch-wissenschaftliches Technologieprojekt. Spielen, kreatives Gestalten und gemeinschaftliche Fürsorge werden dabei zu Werkzeugen, um sich Technologie auf eigene Weise anzueignen.
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11: 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The technology exists to facilitate that structure. In and itself, the technology may not necessarily be doing a thing, but the technology may be designed to do something within a specific type of social structure. So when you live within a society that wants to monitor and control and discipline in certain ways, then you would find that technology like the camera could become an artifact of surveillance. Interestingly, while the camera could become an artifact of surveillance, the camera in itself could also be an artifact of resistance. And it's like existing with that paradox, right? And that is also why it moves beyond just the tech. And it also goes to people or social media profiles. Because even in the way that social media is designed, it's designed, or I guess we live within it in a form of performance for another, in a form of performance for other people to perceive us in certain ways. sometimes people may not perform, but a lot of it is like perception, this eyes all looking. And sometimes all the information we might be collating, even as people who are not out there to say, I'm going to target this person, we are holding a lot of information about different people's lives. And sometimes you could literally piece it together for yourself. But also mostly recently as well, you find that a lot of social media is hell-bent on extreme interaction. So you like a picture and it shows you that this friend or that person you are following like this reel. Which is quite interesting because you could like something innocently and somebody could interpret it very differently, and that could become a whole basis of how you could be targeted or labeled as something. So it's just for me how the social structure of surveillance that has existed for decades also goes ahead to inform how the technology is used, designed, and experienced.
13: And rather than focusing on all of the pain and the struggles, your project seeks to find spaces of joy, of community, of renewal. You describe the game as an attempt to foster play as care. What does that phrase mean to you?
11: Yes, care. Because when we play, there's a form of joy, I guess, that happens. But also play in itself is kind of subversive when we live in a world where, as adults, we're really never given space to play. Or when you play, you're considered as unserious. Or just a good example is when you're a young woman growing up and you get to a certain age, play is literally stopped. You can't play anymore in certain ways, right? But I also pay attention to how when in certain societies, when oppressed groups try to play or try to seek joy, it becomes a point of contention. Like, why are you happy? But for me, the whole idea of play in the caring space was thinking when I sit and play with my friends, and when my friends and I gather in a space and decide we're going to play or we're just going to do something, not because we need to do it, but because we really want to, it often brings us together and we learn certain things about each other, but also as a way to free up the imagination, because I got to a place where I did not believe that studying struggle alone and struggle alone could help us imagine otherwise. If we wanted to subvert surveillance, we needed those spaces where we could breathe and be in joy and think, oh, the world could look differently. And what would that look like? And that's how I think of play as this very subversive tool, but also something that is very hard to capture and discipline. Because you could go around hopping and that's you playing. And nobody could tell you to stop that. Maybe somebody could, but nobody could capture you in that sense. And that free movement and subversion was essential for me. And that's how I think of it in a care framework.
13: So joy actually is a form of resistance, even, or solidarity. Now, and speaking of solidarity and community, another aspect of the project or background is that of community gardening, which became a part of the development of this project. What did community gardening, working in gardens, teach you about care and collective practice?
11: So community gardening was very important to this project because of just the collective nature of what it felt like to come together with people, sometimes people you don't even know, to tend to the land. But it's also very laborious. So it's not glamorous work. The idea of community gardens feel glamorous, but the practice of it is hard, which is quite interesting, especially when we think of renewing our spaces. It sounds lovely in concept, but the work is hard work. But what's quite interesting for me with community garden is also the shared learning that happens. You come into a garden feeling like, I know how to tend to a plant because I have house plants. But you get there and realize totally different rules exist for gardening and food planting and when you're planting outside of your house, your indoor space, right? But you're also learning these things every day from the people around you. You're making community with them. You're making friends. And there's also just the shared benefits of community gardens, right? Sometimes you leave a community garden feeling like we fed each other. Our labor, you're seeing some direct benefit of your labor within the space. You're also seeing a direct benefit of your labor within the community. A lot of community gardens exist by seeing vacant land and renewing community spaces and offering the community some form of food. And food is very important for people because when you look at the world, a lot of people go hungry, a lot of people need food, a lot of people need money for food. And just having those fresh materials where you're sharing amongst each other is very lovely, and it's such a beautiful concept when we're thinking of community ownership. Yeah, just community ownership within even the tech space, but in general within the world.
13: And if we take the concepts and the ideas behind community gardening to the digital space, how would that look like? How would a digital space based on joy, based on community, based on mutual benefits look like?
11: That is the question of a decade. That is the question I've tried to answer. There is no pure pathway to it, which is why I mentioned the practice of renewing or gardening is very hard and messy and requires daily labor. But if we take that concept to the digital space or to the design and ownership and benefits of the digital space, it really might look like spaces, different, might not be one big space, but different spaces that serve different community needs. So if a specific community needs their own space, or I guess they call them Fediverses. A lot of people love the idea of Fediverses for now, but these plural spaces that serve a particular need within the context of different people and different communities. But as each of them give to it, so in the way that we give, what one of the key issues we have with technology right now is that we're doing a lot of giving and very less receiving. Or rather, there's a lot of extraction that is happening that feels so out of body and out of mind because it's just on a large scale, right? And within community gardens, you are reaping what you sow. The benefits, you're seeing the direct benefits of your neighbor. You're coming back to the garden and seeing that, oh, I put in this and I'm getting out that. And I know a couple of communities or technologists who are experimenting with solutions where whatever community data that they get or they collect for a specific product, that community benefits from it first because it was designed for that community, right? And that's what it might look like. And even if it just means I can use this technology to solve a problem within my space. And I know that somebody came to me one time telling me they wanted to create this thing and I should give this aspect of my skill or data or XYZ, whatever it is. I also get to benefit from it. When that balance occurs, that is beautiful to see that it's not just going to conglomerates, it's not just going to corporations. And you're not feeling horrible after using or after engaging within that process. You're feeling more connected. Something that I also explored within the project was, or I realized after the project, was how it's also very important that tech only really exists to facilitate certain things, but you should let it go. It doesn't need to capture the space. So when we were doing a play testing and people were playing the game, but I also noticed that other people decided to draw on the floor. After we had done playing the game, we went ahead and just decided to draw on the floor and do certain bodily movements. what it made, the game made that possible, because the game was not capturing the whole space, which is essentially what it seems like tech is doing right now, wanting to capture every form of sensibility of people or every form of interaction or how we live within the world. But if we're able to have tech as this thing that facilitates certain important forms of interactions, but we're also able to leave it behind and connect with each other where we need to connect with each other and go ahead and do other things, it's also quite important, because in community gardens, you're not always at the garden. You're leaving the garden behind. You come occasionally to check in on the garden to see what do we need to do to sustain it. And you do it frequently enough to not burn yourself out.
13: Wonderful. Thank you very much for the conversation, Nadia.
11: Thank you so much.
12: Das war Nadia Sieber im Ö1 Festival Guide zur Ars Electronica. Vielen Dank fürs Zuhören. Das war unser letztes Gespräch in dieser Reihe. Das Ars Electronica Festival findet von